Christus wirkt in ihrer Seele. Heilende Energien strömen durch die Seele in ihren physischen Leib. Heilende Kräfte bauen mehr und mehr die Selbstheilungskräfte auf. Segnende Kräfte wirken in Seele und Leib. Die Christus-Gottes-Kraft wirkt in Seele und Leib. Sie atmen ruhig und tief. Ruhig und tief geht ihr Atem. Sie fühlen nun eine gewisse Ausgewogenheit zwischen Seele und Körper. Es ist die kosmisch-energetische Harmonie. Harmonie strömt. Liebe hilft. Liebe heilt. Es strömt. Harmonie strömt. Sie sind entspannt. Nerven und Muskeln sind entspannt. Alle Bausteine ihres Leibes sind beatmet von der heilenden und helfenden Kraft. Es strömt das Leben in Seele und Körper. Heilende und helfende Energien wirken.

ganz ruhig und in Kommunikation mit dem inneren Arzt und Heiler, dem Christus Gottesgeist.

jeden Tag, kommt auf sie, auf uns alle, Positives und Negatives zu. Das Negative bringt der Tag mit sich, damit wir es beheben. Sind Sie bereit, das Ungute zu bereinigen und Gleiches und Ähnliches nicht mehr zu tun, dann wird Ihre Seele immer lichter und Ihr Körper immer heller. Sie fühlen sich freier, gelöster und spüren Tag für Tag mehr die helfenden Kräfte, die ihnen immer näher kommen und sie den Tag über geleiten. Diese Stunde ist einzig den Menschen gewidmet, die die Christus-Gotteskraft anrufen, um sie in ihre Seele und in ihren Körper aufzunehmen. Darf ich Ihnen ein gesegnetes Leben wünschen, das wohlige Gefühl, umgeben zu sein von dem freien Geist, dem Christus-Gottesgeist. Gott mit Ihnen, Gott mit uns allen. Gott zum Gruß, Gabriele.

Worte des Lebens. Jeder Gedanke, ob positiv oder negativ, wirkt auf die einzelnen Nerven und Muskeln unseres Körpers ein. Nerven und Muskeln werden von unseren Gedanken beherrscht.

0: Jesus Offenbarung, welche inzwischen die wahren Christen in aller Welt kennen. Im prophetischen Wort durch seine Lehrpropheten und Botschafterin Gabriele offenbart der Christus Gottesgeist in dieser großen Zeitenwende Einzelheiten seiner mächtigen Gegenwart als Gottes Sohn in Jesus von Nazareth. Er selbst sprach dazu: Lass das Leben hinausströmen über das Werk, das ist mein Wort, welches zugleich ein historisches Nachschlagewerk ist. So ihr nicht nach dem Buchstaben trachtet, sondern den Sinn erfasst, öffnen sich für euch die Himmel, die ich in meinen durch Menschenmund gegebenen Worten offenbar werden lasse für alle jene, die dem Himmel zustreben, durch die wahre Nachfolge. Zunächst lesen wir aus dem weithin unbekannten Evangelium Jesu, das im Folgenden von Christus selbst über das prophetische Wort in unserer Zeit erklärt, berichtigt und vertieft wurde. Das Kapitel 82, aus dem wir Ihnen heute vorlesen dürfen, trägt die Überschrift »Die Kreuzigung Jesu«. Hier heißt es: Und von der sechsten Stunde an war eine Finsternis über dem ganzen Land bis zur neunten Stunde. Einige aber, die herumstanden, zündeten ihre Fackeln an, denn die Finsternis war sehr groß. Und um die sechste Stunde schrie Jesus mit lauter Stimme: Eli, Eli, lama sabachthani? Das ist: mein Gott, warum hast du mich verlassen?
1: Christus erklärt, berichtigt und vertieft das Wort. Die Worte: mein Gott, warum hast du mich verlassen? Rief das Herz des Jesus. Vom Kreuz aus sah ich viele Völker, unzählige Menschen, deren Seelen immer wieder in das Erdenkleid kamen und viele Jahrhunderte lang in der Finsternis wandeln. Sie hatten den inneren Weg verloren. In ihrer Unwissenheit, in ihrer Not, Krankheit und Einsamkeit riefen sie Gott an. Sie dachten jedoch nur an ihren materiellen Leib und nicht an ihre Seelen. Diese ließen sie verkümmern. So war mein Ruf am Kreuz der Ruf vieler Generationen, die sich verloren glaubten und glauben. Denn mein Leiden und Sterben war und ist ein Symbol für das Leiden und Sterben der Menschen. Meine Worte: mein Gott, warum hast du mich verlassen? Sind die Worte der Menschen in allen Völkern und Generationen, die in ihrem Unglauben Gott für ihre Sünden anklagten und anklagen. Ich sprach diese Worte nicht für mich, sondern als Symbol für viele. Auch heute noch sind meine Worte am Kreuz für viele Menschen ein Symbol. Auch heute noch rufen sie in ihrer äußeren Not: mein Gott, warum hast du mich verlassen? Denn sie erfassen auch heute noch nicht, dass das Heil, die Hilfe und die Heilung allein von innen kommen. Auch heute noch ringen viele einzig um ihr irdisches Leben, weil ihnen ihr wahres Sein noch fremd ist. So war mein Ruf am Kreuz der Ruf derer, die sich verloren glaubten und noch glauben. Ihr Ruf wird erhört werden, dann, wenn sie ihr Herz für Gott öffnen und nicht mehr mit ihren Sinnen an ihrem irdischen Leben hängen. Dann werden sie erhört werden, da sie den Weg zum Herzen Gottes gefunden haben. Der Tröster und der Erlöser, der Christus Gottes, der ich der Weg, die Wahrheit und das Leben bin, brachte und bringt aufs Neue den Weg der Liebe in diese Welt, der zum Herzen Gottes führt. So wie der Vater sich in mir, dem Jesus, verherrlicht hat und in mir, dem Christus, verherrlicht, so werde ich mich verherrlichen in jenen, die wahrhaft nach Gott rufen, denn sie werden finden, wonach ihr Herz verlangt. Gott, die Liebe und das Leben, ihr wahres Sein.

0: Im Evangelium Jesu lesen wir weiter. Einige von denen, die da standen und dies hörten, sagten, dieser Mann ruft nach Elias. Andere wieder sagten, er ruft die Sonne. Die übrigen sagten, lasst uns bleiben und sehen, ob Elias kommt und ihn rettet. Es standen aber bei dem Kreuze Jesu, seine Mutter und seiner Mutter Schwester Maria, des Kleophas Weib und Maria Magdalena. Als Jesus seine Mutter sah und den Jünger dabei stehen, den er lieb hatte, sprach er zu seiner Mutter, Weib, siehe deinen Sohn. Und er sprach zu dem Jünger, siehe deine Mutter. Und von der Stunde an nahm sie der Jünger zu sich in sein Haus. Christus erklärt, berichtigt und vertieft das Wort. Die sinngemäßen Worte zu Maria, Weib, siehe deinen Sohn, und zum Jünger, siehe deine Mutter, symbolisieren das Gesetz der selbstlosen Liebe und Einheit. Diese Worte wurden von jenen verstanden, denen sie galten. Der Jünger erfüllte das Gesetz der Liebe und Einheit und nahm Maria zu sich. Denn ein Gebot aus dem Gesetz Gottes lautet, einer für alle Christus und alle für einen Christus, jeder für jeden in guten Gedanken und in rechter Liebe und Fürsorge. Wer das Gesetz der Liebe und Einheit hält, der ist für den Nächsten da. Er nimmt ihn nicht nur in sein Herz auf, sondern auch in sein Haus, wenn er wahrhaftig der Hilfe bedarf. Wer das Gesetz der Liebe und der Einheit hält und selbst im Haus Gottes, im Herzen Gottes wohnt, der führt auch die Menschen, die guten Willens sind, zu Gottes Liebe und Einheit.
1: Im Evangelium Jesu lesen wir folgende Worte. Jesus wusste nun, dass alles geschehen war und die Schrift erfüllt sei. Er sprach, ich bin durstig. Und aus einem Gefäß voll Essig füllten sie einen Schwamm und legten ihn um einen Ysop und hielten es ihm an den Mund. Und Jesus rief mit lauter Stimme, Vater, in deine Hände befehle ich meinen Geist. Da nun Jesus den Essig genommen hatte, rief er laut, es ist vollbracht. Und er neigte sein Haupt und gab den Geist auf. Und es war die 9. Stunde. Und siehe, es donnerte und blitzte stark. Und die Trennwand des Heiligtums, vor der der Vorhang hing, fiel herab und zerbrach in zwei Stücke. Die Erde bebte und auch die Felsen zerbarsten. Christus erklärt, berichtigt und vertieft das Wort. Das Erdbeben symbolisierte nicht nur die Freiheit der Seelen, sondern vor allem die Kraft und das Leben, die in alle Seelen eingingen, ob sie verkörpert oder entkörpert waren. Es ist die Teilkraft der Urkraft, die Christuskraft, die sich in Funken aufteilte und in alle Seelen einging, auch in die Dämonen. Durch die mächtige kosmische Einstrahlung waren einige Menschen vorübergehend hellsichtig und schauten Seelen, die durch diese Kraft der Erlösung in höhere Bereiche des inneren Lebens gingen. Denn sie hatten die innere Reife zu höheren Lebensstufen erlangt und sehnsüchtig gewartet auf die Kraft der Erlösung, auf den Erlöserfunken, der ihnen den Weg zum Herzen des Ewigen wies.
0: Im Evangelium Jesu heißt es weiter. Aber der Hauptmann und die bei ihm waren und Jesus bewachten, sahen das Erdbeben und alles, was geschah. Sie fürchteten sich sehr und sagten, das war wirklich ein Sohn Gottes. Christus erklärt, berichtigt und vertieft das Wort. Es steht geschrieben, sie fürchteten sich sehr und sagten, das war wirklich ein Sohn Gottes. Wenn Erkenntnisse die Menschen in Furcht versetzen, dann sollten sie ihr Gewissen prüfen. Wie oft begingen sie schon Taten, von denen sie nun erkennen, dass sie ungesetzmäßig sind? Die Furcht und die Erkenntnis waren letztlich Gewissensbisse. Sie wollten den sogenannten Hauptmann und die, welche bei ihm waren und Jesus bewachten, mahnen und ihnen sagen, dass der Mensch weder selbst töten noch am Tode seines Nächsten mitschuldig werden darf, indem er zum Beispiel den Tod eines Menschen befiehlt. Denn wer hat das Recht, andere zum Tode zu verurteilen oder zu töten? Gott, der Ewige, hat solches nicht geboten. Er, der große Alleine, der das Gesetz des Lebens ist, hat den Menschen vielmehr geboten, du sollst nicht töten. Denn er ist das Leben, nicht der Tod. Der sogenannte Tod ist das Hinscheiden des irdischen Leibes, der von der Erde ist und wieder zur Erde zurückkehrt. Es ist ein gesetzmäßiger Vorgang, bedingt durch die Einverleibung der Seele und wird entsprechend dem Denken und Leben des Menschen und dem Zustand seiner Seele ablaufen. Gott ist das Leben. Deshalb ist der Mensch nicht berechtigt, den irdischen Leib seines Nächsten zu töten oder dessen Tod zu veranlassen. Wer bewusst tötet oder bewusst zum Töten veranlasst, wird nach dem Gesetz von Saat und Ernte das erdulden und erleiden müssen, was er in seinem gottfernen Leben verursacht hat.
1: Liebe Zuschauerinnen, liebe Zuschauer, aus dem Evangelium Jesu lesen wir weiter im Kapitel 84, welches lautet: Die Auferstehung Jesu. Am Ende des Sabbats, als es in der Morgenfrühe des ersten Wochentages zu dämmern begann, kam Maria Magdalena zum Grabe und trug die Spezereien, die sie bereitet hatte, und mit ihr kamen noch andere. Und da sie so gingen, sprachen sie zueinander: Wer wälzt uns den Stein vom Eingang des Grabes? Denn er war groß. Und als sie an die Stelle kamen und hinsahen, gewahrten sie, dass der Stein hinweggewälzt war. Denn siehe, es war ein großes Erdbeben. Der Engel des Herrn stieg vom Himmel herab, wälzte den Stein weg vom Eingang und saß darauf. Seine Gestalt war wie der Blitz und sein Kleid weiß wie Schnee. Die Wächter aber erschraken so sehr, dass sie wie tot zu Boden fielen. Und der Engel sprach zu den Frauen: Fürchtet euch nicht. Ich weiß, ihr suchet Jesus, der gekreuzigt wurde. Er ist nicht hier, denn er ist auferstanden, so wie er sagte. Kommet, seht die Stelle, da der Herr lag, und gehet schnell hin und saget es seinen Jüngern, dass er vom Tode auferstanden ist. Und siehe, er gehet vor euch hin nach Galiläa, da werdet ihr ihn sehen. Siehe, ich habe es euch gesagt. Christus erklärt, berichtigt und vertieft das Wort. Die Wächter sahen keinen Engel. Das Erdbeben wirkte auf ihr schlechtes Gewissen ein und die Angst wirkte kurzzeitig auf den Blutumlauf in ihren Körpern, wodurch sie ohnmächtig zu Boden fielen. Erkennet, auch der Engel des Herrn, ein Engel von vielen, die bei mir als Jesus waren, wurde nur von den Frauen wahrgenommen, die durch ihre Verwirklichung des Gesetzes der Liebe ihre Seelen zum Leuchten gebracht hatten. Ihr inneres Ohr hatte sich geöffnet und sie verstanden die Sprache der Liebe. Diese Frauen teilten ihren Nächsten mit, was sie wahrgenommen hatten, und die daran glaubten, befolgten es. Wer in Gott lebt, lebt im Gesetz der Liebe und Freiheit und beachtet den freien Willen. Deshalb beachtete der Engel den freien Willen der Menschen und sprach sinngemäß: So ihr wollt, schaut in das Grab hinein, in dem der irdische Leib des Herrn lag. Und so ihr wollt, gehet hin, saget es seinen Jüngern, dass der Herr keinen Tod kennt. Der Sohn des Ewigen ist auferstanden. Und so ihr im Glauben und in der Anbetung bleibt, wird er euch auf dem Weg, den ihr nehmen werdet, begegnen.
0: Und weiter erfahren wir im Evangelium Jesu: Und sie gingen hinein und fanden den Leichnam Jesu nicht. Dann liefen sie fort und kamen zu Simon Petrus und dem anderen Jünger, den Jesus lieb hatte, und sagten zu ihnen: Sie haben den Herrn weggenommen aus dem Grabe, und wir wissen nicht, wo sie ihn hingelegt haben. Christus erklärt, berichtigt und vertieft das Wort. Den Jesus lieb hatte, bedeutet, der ihm durch sein Leben und Denken am nächsten war. Gott liebt alle seine Kinder gleich. Doch dann, wenn ein Kind seine Seele gereinigt und sein Leben ihm geweiht hat, kommt es ihm näher. Wer Gott als die Mitte seines irdischen Lebens sieht und Gott ergeben lebt, der erlangt immer größere Reinheit seiner Seele. Die geläuterte Seele gelangt sodann in eine tiefe, innige Kommunikation mit Gott, ihrem Vater. Ähnlich war es auch mit dem besagten Jünger, von dem geschrieben steht: Er war Gott näher, weil seine Seele lichter und kraftvoller war durch seine beständige Hinwendung zu Gott, dem Ewigen. Die Verbindung zwischen dem Ewigen und einer lichten Seele bewirkt zugleich eine innige Kommunikation zwischen den Menschen, die dem Göttlichen zustreben. So waren mein geistiger Leib und seine lichte Seele Gott verbunden und bewusst geeint in Gott. Dadurch verstand er den Sinn meiner Worte und konnte aus wenigen Worten das erfassen, worum es wahrlich ging. Erkennet: Verständnis für den Nächsten und gegenseitiges Verstehen führen zur Gottesnähe und zu gemeinsamen Taten im Geiste des Herrn.
1: Im Evangelium Jesu lesen wir, was die Frauen am leeren Grab erlebten. Und sie liefen und kamen zu dem Grabe, blickten hinein und sahen die leinenen Tücher liegen und das Schweißtuch, das Jesus um das Haupt gebunden war, nicht bei den Leinentüchern, sondern beiseite zusammengelegt an einer besonderen Stelle. Und es geschah, dass sie sehr aus der Fassung gerieten. Denn siehe, zwei Engel standen neben ihnen in glitzernden weißen Gewändern und sprachen zu ihnen: Warum suchet ihr den Lebendigen unter den Toten? Er ist nicht da, er ist auferstanden, und seht, er geht euch voran nach Galiläa, dort werdet ihr ihn sehen. Christus erklärt, berichtigt und vertieft das Wort. Das Grab wurde von Juden und Römern untersucht. Die Angst trieb sie, denn sie konnten meine Worte: Nach 3 Tagen werde ich auferstehen, nicht deuten. Die Wesen aus Gott, die Engel, von denen geschrieben steht, haben nur einige in ihren Herzen wahrgenommen. Nicht alle Anwesenden glaubten an die Aussage derer, welche die Wesen aus Gott in ihren Herzen wahrnahmen. Dadurch entstand am Grab ein Tumult. Einige verloren die Beherrschung und begannen auch zu zweifeln. Die einen glaubten also, die anderen zweifelten. Die aufgebrachten Zweifler nahmen nicht den Weg nach Galiläa. Weil unter den Menschen sehr oft Unstimmigkeiten herrschen, führen Gott und die Wesen aus Gott die Menschen mittelbar. Die Gläubigen führen sie über ihre gotterfüllten Empfindungen. Sie nannten jedoch das Wort Galiläa nicht.
0: Weiter lesen wir im Evangelium Jesu. Erinnert ihr euch nicht, wie er zu euch sprach, da er noch in Galiläa war, dass er, der Menschensohn, gekreuzigt werde und dass er auferstehen werde nach dem dritten Tage? Und sie erinnerten sich seiner Worte. Sie gingen eilends hinaus und flohen vor dem Grabe, denn sie zitterten und waren bestürzt. Auch sprachen sie zu keinem darüber, denn sie fürchteten sich. Christus erklärt, berichtigt und vertieft das Wort. Die Furcht und die Flucht vor dem leeren Grabe machen die Zweifel deutlich, die viele hatten. Viele waren auch von mir enttäuscht und über mich bestürzt, denn sie erhofften sich ein sogenanntes Wunder. Sie hofften auf die Auferstehung meines irdischen Leibes. Der irdische Leib ist jedoch nur das ausführende Organ des geistigen Leibes. Ist der geistige Leib rein und in Gott, dann hat der menschliche Körper, das Organ, seine Funktion erfüllt. So war es. Ich habe es vollbracht. Ein Teil meines Erbes, die Teilkraft der Urkraft, konnte sich aus der Ursubstanz lösen und wurde zur Erlöserenergie, weil mein geistiger Leib in Gott blieb und ohne Sünde war. Im Evangelium Jesu heißt es weiter. Aber Maria stand weinend vor dem Grabe, und als sie weinte, beugte sie sich hinab und blickte in das Grab hinein und sah zwei Engel in weißen Gewändern, einen am Kopfende und den anderen am Fußende, wo der Leichnam Jesu gelegen hatte. Und sie sprachen zu ihr: Weib, was weinest du? Sie sagte zu ihnen: Weil sie meinen Herrn weggenommen haben und ich nicht weiß, wohin sie ihn gelegt haben. Und als sie das sagte, wandte sie sich um und sah Jesus stehen und erkannte nicht, dass es Jesus sei. Jesus sprach zu ihr: Weib, was weinest du? Wen suchest du? Sie meinte, es sei der Gärtner, und sagte zu ihm: Herr, hast du ihn weggetragen? Sage mir, wo du ihn hingelegt hast, so will ich ihn holen. Jesus sprach zu ihr: Maria. Da wandte sie sich um und sagte zu ihm: Rabboni, das heißt Meister. Jesus sprach zu ihr: Rühre mich nicht an, denn ich bin noch nicht aufgefahren zu meinem Vater. Gehe aber zu meinen Brüdern und sage ihnen: Ich fahre auf zu meinem Vater und zu eurem Vater, zu meinem Gott und zu eurem Gott.
1: Christus erklärt, berichtigt und vertieft das Wort aus dem Evangelium Jesu. Auch die Augen von Maria waren so lange gehalten, bis ich ihr mit der Anrede »Maria« die Seelenaugen öffnete. Daraufhin schaute sie meinen feinstofflichen Leib. Rühre mich nicht an, bedeutet unter anderem auch Glaube. Der Mensch kann nur den materiellen, irdischen Leib berühren, nicht jedoch einen feinstofflichen. Während ich Maria und einigen Aposteln und Jüngern erschien, war mein irdischer Leib in der Umwandlung begriffen. Diese Umwandlung meines physischen Leibes war für Menschen unsichtbar. Sie vollzog sich bis zur Himmelfahrt. Weil ihn mein geistiger Leib absolut durchstrahlt hatte, wurde mein irdischer Leib von den geistigen Atomen allmählich absorbiert. Die ewige Kraft des Vaters, die Urkraft, wandelte also meinen grobstofflichen Leib um, sodass die von mir durchstrahlte Materie von der grobstofflichen Materie hinweggenommen wurde. Wer das Kreuz mit dem toten Körper aufstellt und anbetet, der zeigt auf den physischen Leib, und stellt damit der Menschheit fälschlicherweise meine Niederlage dar. Er verehrt den toten Körper, anstatt zum Auferstandenen zu beten, zum inneren Licht, dem Vater in mir, dem Christus. Das Symbol der Auferstehung, der Himmelfahrt, ist das Kreuz ohne Korpus.
0: Liebe Zuschauerinnen, liebe Zuschauer, dies war eine Lesung aus dem großen Offenbarungswerk »Das ist mein Wort«, Alpha und Omega. Das Evangelium Jesu, die Christusoffenbarung, welche inzwischen die wahren Christen in aller Welt kennen. Wir bedanken uns, dass Sie heute mit uns waren und würden uns freuen, wenn Sie bei einer unserer nächsten Lesungen wieder mit dabei wären. Für heute verabschieden wir uns von Ihnen und wünschen Ihnen und uns allen von Herzen alles Gute. Auf Wiedersehen und Gott zum Gruß.

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Aus dem Büchlein Zuversicht lesen wir Folgendes. Sammle immer wieder aufs Neue deine positiven Gedanken und richte sie auf die Kräfte des Christus Gottes in dir aus. Viele Menschen, und es werden immer mehr, haben den Glauben an eine höhere Macht verloren, die wir Menschen im Abendland Gott oder Christus Gottes nennen. Warum kommt man zunehmend davon ab, an eine höhere Macht, an ein Gesetz des Lebens zu glauben, das uns beistehen und helfen möchte? Obwohl seit langem bekannt ist, jeder Mensch ist seines Glückes Schmied, wenden sich dennoch immer mehr von der Erfüllung des positiven, allwaltenden Gesetzes der Gottes- und Nächstenliebe ab. Jeder Einzelne von uns weiß zum Beispiel um die 10 Gebote Gottes, gegeben durch seinen Propheten Mose. Fragen wir gottabtrünnige Menschen, ob sie die 10 Gebote Gottes kennen, dann erleben wir, dass der eine sagt, ja, ich kenne sie. Ein anderer sagt, ja, ich weiß, dass es sie gibt. Und wieder ein anderer meint, das war einmal, heute ist eine andere Zeit. Weitere Einwände heißen, lassen Sie mich in Ruhe mit den Geboten. Sie gehören in die Kirche. Oder ich kenne die 10 Gebote, doch meine Interessen liegen ganz woanders. Oder die Gebote Gottes gehören zu den alten Menschen. Ich bin noch jung. Eventuell beschäftige ich mich damit, wenn ich älter werden sollte. Oder die 10 Gebote Gottes gehören zu den Pfarrern und Priestern, um ihren Gläubigen etwas weismachen zu wollen. Oder lassen Sie mir meine Ruhe mit diesem Quatsch. Ich glaube nicht an Gott. Ich bin Atheist. Oder wo ist er denn, der liebe Gott? Schauen Sie sich doch mal unsere Welt an. Die Reichen werden immer reicher, die Armen immer ärmer. Viele Menschen hungern und verhungern. Tiere werden gequält. Sie sind nur noch Mittel zum Zweck. Futtermittel für eine missratene, zweibeinige Kreatur, die sich Mensch nennt. Oder, wie es immer wieder heißt, stecken Sie Ihr Gebetsbuch weg oder geben Sie es dem Priester und sprechen Sie über alles das Amen.

liebe Mitmenschen, direkte Worte aus der Welt von heute. War es in zurückliegenden Zeiten anders? Es war nicht viel anders, nur variierte es gemäß der jeweiligen Zeitepoche. Die 10 Gebote bestehen seit ca. 3300 Jahren. Was hat sich seit dieser Zeit geändert? Fragen wir uns, wer hätte sich ändern sollen? Wer ist gefragt, sich zu ändern? Der Mensch oder Gott? Gott lässt uns Menschen die Freiheit, denn er gab uns die 10 Gebote im Du sollst und nicht Du musst. In den beiden kleinen Worten Du sollst liegt die Freiheit des Menschen, doch auch die Verantwortung für sein Fühlen, Empfinden, Denken, Sprechen und Tun. Mit den 10 Geboten Gottes meinte Gott keinen anderen als sie, als uns, als jeden von uns. In den Worten Du sollst liegt also der Hinweis, und so du es nicht tun willst, trägst du selbst die Verantwortung für dein Ich will es anders. Zu allen Zeiten wollten es die Menschen anders. Was dabei herauskam, ist die heutige Zeit, ist eine virtuelle Welt, die immer weniger Menschen eine positive Perspektive bietet in der Aussage, irgendwann wird es wieder besser werden. Wer soll diese Welt besser machen? Eventuell die Politiker der verschiedenen Länder? Oder Pfarrer oder Priester? Die meisten Menschen haben ihr Selbstwertgefühl an der Pforte einer äußeren Religion abgegeben. Am Altar einer Kirche ihren freien Willen geopfert. Treffend sagt Dostojewskis Großinquisitor in seiner Rede zu Jesus, dem Christus, Folgendes über das Volk. Sie werden uns anstaunen und uns für Götter halten, weil wir, die wir uns an ihre Spitze stellten, uns bereit erklärt haben, Freiheit zu ertragen, vor der sie erschraken, und über sie zu herrschen. So schrecklich wird es ihnen zuletzt erscheinen, frei zu sein. Aber wir werden sagen, dass wir dir gehorsam sind und in deinem Namen herrschen. Der freie Geist, das Gesetz des Lebens, das uns beistehen und helfen möchte, spricht anders. Du sollst, lehrte uns der Geist der Freiheit in den 10 Geboten, nicht du musst, wie es äußere Religionen vorschreiben. Was wäre zu tun, vor allem dann, wenn sich Menschen von den 10 Geboten distanzieren? Viele Menschen glauben an die positive Kraft. Sie auch? Wenn ja,
dann darf ich folgende Frage stellen. Wie halten Sie es mit dem positiven Denken? Sagen Sie nicht, es ist sehr schwer, an dem positiven Denken festzuhalten, denn man weiß oft nicht, was genau positives Denken ist.

Wie oft hört man, ich bin positiv, ich bejahe in allem das Positive? Hand aufs Herz. Ist diese generelle Bejahung nicht allzu abstrakt? Wie oft hören und denken wir selbst, jeder Mensch ist seines Glückes Schmied? Das heißt doch, wir sind frei. Jeder ist frei, so sein Glück zu schmieden, wie es ihm beliebt. Doch was ist schon positiv? Um Erfolg zu haben, müssten wir dem Positiven eine bezeichnende Eigenschaft zuordnen. Zum Beispiel könnten wir die 10 Gebote Gottes, die immer mit den Worten »Du sollst« beginnen, als richtungsweisende Anleitung wählen. Stellen wir einem oder einigen Geboten unser Denken und Verhalten gegenüber und vor allem das, was wir hinter unseren Verhaltensweisen verbergen, dann könnte plötzlich in uns ein Warnlicht aufleuchten. Dieses strahlt unser Verhalten an und zeigt uns auf, was wir zu beheben hätten, um tatsächlich positiv zu denken, zu reden und zu handeln. Die 10 Gebote wären also eine Anleitung zum positiven Denken und letzten Endes, um zu verstehen, was eigentlich Freiheit bedeutet. Du sollst beinhaltet die Freiheit. Du musst ist Religion. Haben Sie Mut, Ihr sogenanntes positives Denken den 10 Geboten gegenüberzustellen in der Frage, was steckt hinter meinem Denken, Reden und Tun? Probieren Sie es aus. Sie selbst haben den Gewinn. Seien Sie zuversichtlich, auch wenn es die erste Zeit Mühe kostet, sich immer wieder zu hinterfragen in dem Bewusstsein, wer bin ich eigentlich? Was steckt hinter meinem Verhalten? Mit der Zeit wird Ihr Bewusstsein daran wachsen, denn dann verstehen Sie, was es heißt. Jeder Mensch ist seines Glückes Schmied. Mit der Zeit werden Sie nicht mehr nur vom Positiven reden. Sie werden Schritt für Schritt sich selbst analysieren, sich auf die Schliche kommen und das in Ordnung bringen, was hinter Ihren Verhaltensweisen liegt. Das ist der Weg der Veränderung, der Weg zur ehrlichen Selbstfindung. Der nächste Schritt wäre, und das erfahren Sie selbst durch Ihr wahrhaftiges, positives Analysieren, dass Sie sich bei keinem Menschen mehr anlehnen wollen, damit er Ihnen beisteht und hilft. Im Laufe dieser Entwicklung können Sie anderen aus Ihrer Erfahrung helfen, weil Sie stets Ihr Verhalten den Geboten gegenüberstellten und herausfanden, was Sie schwächt und was Sie stärkt.
Dabei sind sie nicht religiös geworden, sondern selbstsicherer und bewusster, was Positives, wahrhaftiges Denken, Reden und Tun anbelangt. Liebe Mitmenschen, kein Mensch kann Ihnen das positive Denken abnehmen. Sie selbst werden sich als der Sieger über Ihr weiteres Leben erweisen. Richtschnur sind immer die kosmischen Lebensregeln der Gesetzmäßigkeiten Gottes, die 10 Gebote. Wir Menschen, jeder einzelne von uns, hat sein Erdenleben in seinen Händen. Was wir daraus machen, entscheiden wir selbst und kein anderer. Von Herzen wünsche ich Ihnen ein gutes Händchen, um die positiven Kräfte zu sammeln. Gabriele

0: Blicken wir kurz zurück. Wir hörten über die großen kosmischen Zusammenhänge, über den Aufbau der geistigen Seinsschöpfung, über Gott, den Ewigen, der nichts mit einem institutionell geprägten Gottesbild zu tun hat. Er ist der Vater-Mutter-Gott, die allumfassende Urintelligenz, die Schöpferkraft, die in universalen Gesetzmäßigkeiten in der ganzen Unendlichkeit wirkt. Wir hörten auch vom unbelastbaren Wesenskern, der Alleinheit in allen und in allem. Es ist das Kommunikationsprinzip der Unendlichkeit. Weitere Folgen befassten sich mit dem Gesetz der Gottes- und Nächstenliebe. Verbinde und sei. Wir haben eine Ahnung davon bekommen, was Allkommunikation und Alleinheit bedeuten und was uns Menschen davon trennt. Es ist das Trenne-, Binde- und Herrsche-Prinzip, das sich in unserer Welt als Ich-Bezogenheit, Gleichgültigkeit, Machtstreben und Brutalität gegenüber Mensch, Natur und Tieren zeigt. Wir erhielten auch viele Hinweise und konkrete Übungen, zum Beispiel den virtuellen Spaziergang, die uns helfen, die Alleinheit allmählich wieder in uns zu erschließen. Liebe Mitmenschen, heute geht es weiter mit den nächsten drei Kapiteln in unserem Buch, beginnend ab Seite 263. Anhand von einigen Fragen und Antworten lernen wir zuerst weiter zu ergründen, was wir hörten und lasen.
1: Liebe Mitmenschen, eine Frage, die sicher auch für viele von Ihnen von Interesse ist, lautet: Infolge der Arbeit an uns selbst und infolge der Übungen werden wir friedliebender und friedvoller und somit geistig stimmiger, wie es hieß. Wir werden um vieles sensitiver und wir spüren das unermessliche Leid der Tiere, der Pflanzen, der ganzen Mutter Erde intensiver. Wie kommt man damit zurecht, damit dieses große Weh einen nicht völlig niederdrückt?
2: Hören wir dazu die Antwort aus der Schule der göttlichen Weisheit. Wir kommen nur dadurch einigermaßen zurecht, indem wir zum einen für die Menschen beten, die Tiere quälen, die sie brutal töten, in Tierghettos als Schlachttiere halten, an Schlechter ausliefern und. Wir sollten aber auch im Gebet an die Seelen jener Menschen denken, die noch aus Unwissenheit oder Schwäche das Fleisch der hingemordeten Tiere verzehren. Alle diese Gebete sollten wir unter den Schutz des Christus Gottes stellen. Gleichzeitig sollten wir, je nach unseren Möglichkeiten, uns einsetzen, Tieren ein artgerechtes, freies Leben zu ermöglichen, bis zu ihrem körperlichen Hinscheiden. Denn das ist gerade für die Tiere ein natürlicher, also ganz normaler Vorgang. Das Erdendasein, das wir Menschen als ethisch wertvolles Leben ansehen, sollten wir auch den Tieren zuteilwerden lassen und letzten Endes auch dem Erdplaneten, der ebenso ein Organismus ist, der seine Wahrnehmung hat und der, wie wir, Träger des Lebens ist. Er schenkt Leben und Frucht. Wir Menschen dürfen empfangen.
3: Eine weitere Frage betrifft den virtuellen Spaziergang, von dem in der letzten Sendung ausführlich die Rede war. Sie heißt: Wir haben uns auf den virtuellen Spaziergang darin geübt, den Klangkörper eines Tieres und die Lebensform einer Blume in uns wahrzunehmen. Dem einen gelingt dies besser, wenn es sich um unsere Tiergeschwister handelt. Dem anderen scheinen die Pflanzenwesen näher zu sein. Warum ist es so?
0: Darauf erhielten wir von Gabriele folgende Erläuterung. Ein Bild von der Sonne und den Wolken könnte uns dabei

0: behilflich sein. Die Wolken verdecken das Licht der Sonne und bringen Schatten auf die Erde. Doch die Sonne scheint, ob sich die Wolken dunkel auftürmen oder lichter sind. Ist die Bewölkung locker, sind es zum Beispiel sogenannte Schleierwolken, dann leuchtet die Sonne durch die lockere Bewölkung. Sind die Schatten, ist die Bewölkung, auf einem Bereich der Partikelstruktur unserer Seele dichter, dann ist auch die Kommunikation, zum Beispiel im Hinblick auf die Tierwelt, gestört. Ist hinsichtlich des Pflanzenlebens die Partikelstruktur unserer Seele lichter, dann ist uns die Kommunikation zu diesen näher. Insgesamt ist zweifellos festzustellen, um die kosmische Allkommunikation zu erlangen, gibt es noch viel zu lernen und zu tun.
1: Liebe Mitmenschen, dies gilt für uns alle, auch für uns, die wir diesen Text vortragen. Wir lesen weiter. Lernen wir, uns immer wieder darauf zu besinnen, dass wir Menschen im Urgrund unserer Seele allreich, also unendlich reich sind. Wohl dem, der das erfasst. Lernen wir, unsere Gedankenwelt zu ordnen. Lernen wir, unsere Atmung zu beobachten. Lernen wir, der Alleinheit näher zu kommen, so dass das Bild des Lebens in unseren gereinigten Gedanken auferstehen kann, denn, wie gesagt, im Urgrund unserer Seele wirkt ein einmaliger Schatz, das reine Sein, die Allkommunikation. Lernen wir, was Leben bedeutet. Lernen wir, in jeder Situation Ruhe und Disziplin zu bewahren, um das Erdenleben zu meistern und in dieser Ausgewogenheit auch die Verhaltensweisen unserer Mitgeschöpfe, der Tiere, zu beobachten und die Natur zu betrachten und zu erleben. Wo wir auch gehen, wo wir auch stehen, es gibt immer zu lernen. Lernen Sie, lernen wir, das Leben wahrzunehmen, denn alles verläuft in Rhythmen, in Farben, Formen, Klängen und Düften.
2: In unserem Buch zur Sendung kommen wir nun zu einem weiteren großen Kapitel mit der Überschrift »Der Bund des Ewigen mit den Tieren«. Wer in seinem Leben das Gesetz der Einheit, die Gottes- und Nächstenliebe, das Verbinde und Sei, mehr und mehr erfüllt, dem erschließt sich die Erkenntnis. Erst wenn wir Menschen wieder die Alleinheit erlangt haben, wird auf dieser Erde Friede sein. So wie Gott, der Ewige, bereits vor 2700 Jahren durch seinen Propheten Jesaja ankündigte. Dann wohnt der Wolf beim Lamm, der Panther liegt beim Böcklein, Kalb und Löwe weiden zusammen, ein kleiner Knabe kann sie hüten. Kuh und Bären freunden sich an, ihre Jungen liegen beieinander. Der Löwe ist Stroh wie das Rind, der Säugling spielt vor dem Schlupfloch der Natter, das Kind streckt seine Hand in die Höhle der Schlange. Man tut nichts Böses mehr und begeht kein Verbrechen auf meinem ganzen heiligen Berg. Denn das Land ist erfüllt von der Erkenntnis des Herrn, so wie das Meer mit Wasser gefüllt ist.
3: Und durch seinen Propheten Hosea sprach Gott ebenfalls schon vor 2700 Jahren: Ich schließe an jenem Tag einen Bund mit den Tieren des Feldes und den Vögeln des Himmels und mit allem, was auf dem Erdboden kriecht. Ich zerbreche Bogen und Schwert. Es gibt keinen Krieg mehr im Land. Ich lasse sie Ruhe und Sicherheit finden. Liebe Mitmenschen, in unserer Zeit, im Jahr 1999, offenbarte sich der Ewige durch seine Prophetin Gabriele. Er schloss einen Bund mit den Tieren und der gesamten Natur und mit der Mutter Erde. Hören wir nun die Lesung dieser mächtigen Gottesoffenbarung.
4: Der ewige Geist, der Schöpfer der Unendlichkeit, sprach: Ich gab ihnen eine gesunde Erde. Sie machten jedoch aus dem Wohnplaneten Erde eine Müllhalde und eine Keimstätte für Krankheiten, Seuchen und vieles mehr. Die Menschheit erkrankt immer mehr, weil die Erde nicht nur krank ist, sondern kaum mehr lebensfähig, durch den Quälgeist Mensch, der sie unermüdlich malträtiert und quält. Der Urheber des Übels glaubt, gesunden zu können, wenn für ihn das richtige Medikament gefunden wird, das in sogenannten Laboratorien an Tieren auf bestialische Art und Weise erprobt wird. Dann, so glaubt der erbarmungslose Mensch, könne er seine Unbarmherzigkeit weiter ausleben. Die Tierhalter, die Tiere halten, um sie zu schlachten, sind nicht besser als die bestialischen Menschen, die in Laboratorien die Tiere foltern, misshandeln, zerstückeln und anderes mehr. Wer Tiere einpfercht, um sie auf engstem Raum dahin vegetieren zu lassen, obwohl die Erde die Freiheit bietet, dem wird einst Gleiches und Ähnliches widerfahren, nach dem Gesetz von Ursache und Wirkung. Was der Mensch sät, das wird er ernten. So ist jeder seines Glückes Schmied. Was der Mensch Tieren, Pflanzen, Mineralien antut, also der Erde, das wird auch ihm zuteil werden, einerlei welches Medikament er einnimmt, um der Wirkung zu entgehen. Die Menschheit vieler Generationen hat die Erde auf grausamste Weise malträtiert. Sie wurde geschändet und ihrer Schätze beraubt. Die Menschen griffen und greifen in die Wasserläufe ein, welche die Adern der Erde sind. Sie kippten und kippen ihren Müll in die Lebensquelle der Erde, in die Meere. Sie zerstörten und zerstören den Schutzschild der Erde, die Atmosphäre und die Lunge der Erde, die Wälder. Die Menschen sind zu Kannibalen geworden. Die Auswüchse des Kannibalismus sind grenzenlos. Der kannibale Mensch züchtet Millionen und Abermillionen von Tieren. Tag für Tag lässt der kannibale Mensch sie in die Schlachthäuser treiben und auf grausame Art und Weise umbringen, um dann ihr Fleisch, natürlich wohlschmeckend zubereitet, zu verzehren. So mancher glaubt, die Tiere wären eine Ware und die Erde könne er ausbeuten, um sein Bankkonto zu vergrößern. Er wird irgendwann erkennen müssen, dass er in Wahrheit immer ärmer geworden ist, je größer sein Bankkonto wurde. Die armseligen Geschöpfe, die glauben, sie könnten den Schöpfer übertrumpfen, werden in Bälde erkennen müssen, dass die Mutter Erde ihnen nicht mehr gehorcht. Die Erde ist nun mein. Und wird das tun, was mein Wille ist. Das bedeutet, dass die Ursachen, die Vergehen der Menschen an der Mutter Erde, als Wirkungen immer rascher auf sie zukommen werden. Die Menschheit erlangt allmählich den Höhepunkt ihres Treibens. Der Widersacher ist der Ansicht, durch entartete Menschen, die in das Leben eingreifen und sich als Schöpfer aufspielen, über mich triumphieren zu können. Er hat sich schon immer getäuscht. Auch diesmal wird er sich täuschen, denn nun ist die Mutter Erde mein. Auf dem Panier vieler Menschen steht Mord und Totschlag. Der unersättliche Moloch-Mensch hat sich gegen seinen eigenen Wohnplaneten gestellt und ist somit gegen alles, was auf der Erde lebt. Weil die Menschen die Liebe ihres Erlösers zu Menschen und Tieren nicht angenommen haben, nahm ich von ihnen die Erde mit allem, was auf ihr lebt, Tiere, alle Pflanzenarten und Mineralien zurück und lege sie vertrauensvoll in die Hände von Geistwesen und göttlichen Wesen der Natur, welche die Erde mit ihren Tieren, Pflanzen und Mineralien ganz allmählich wieder aufbauen und der Gesundung zuführen werden. Der Bund mit den Tieren ist geschlossen. Es sei. Und Gott, der Ewige, sprach weiter: Wenn geistig, kosmisch, friedfertige Menschen die Erde bewohnen, werde ich die Erde wieder den Menschen geben, so wie es Jesus der Christus in der Bergpredigt sagte. Selig sind die Sanftmütigen, denn sie werden das Erdreich besitzen. Die Tiere, die Pflanzen, die Elementarkräfte, die Erde, die gesamte Natur sind Teil des Lebens. Über sie wird das Friedensreich Gottes entstehen, indem es auf Erden so ist wie im Himmel.
5: Liebe Mitmenschen, so sprach der ewige Geist der Unendlichkeit in einer mächtigen Offenbarung im Jahr 1999. Wir haben gehört: Wer es fassen kann, der fasse es. Und wer es lassen will, der lasse es. Gott macht sein Wort wahr. Es ist zu erkennen. Der Ewige nimmt die Tierwelt nach und nach zurück. So auch die Pflanzenwelt. Was dann? Was heißt das für uns Menschen? Betrachtet man den Zustand der Menschheit und der Erde, dann denkt man unweigerlich an einen Vandalen, der die Erde in ein Schlachtfeld verwandelt hat, der zu Wasser und zu Land den heidnischen Opferkult aufrechterhält, indem er die Weltmeere totfischt, die Tiere zu Land hinmordet und hinmorden lässt und immer wieder aufs Neue danach trachtet, die Erde total auszuplündern.
0: Der Barbar Mensch ist buchstäblich zum Räuber und Mörder geworden, was die Erde betrifft, mit allem, was sie an Menschen, Tieren, Pflanzen und Mineralien trägt. Einen solchen Menschen kann man auch als Erdkiller und geistigen Analphabeten bezeichnen, der nur sich selbst kennt. Nimmt die Erde das zurück, was letzten Endes ihr gehört, zum Beispiel des Menschen physischer Leib, dann ist die entbundene Seele, die nicht von dieser Erde ist, ein geistiges Wrack, das sich in den Reinigungsebenen der Seelen erst wieder zurechtfinden muss, um sich dort aufzubauen. Irgendwann lernt sie, zu erschließen, was sie letztlich in sich trägt, den freien Geist, den All-Einen, der ihr Schöpfer und himmlischer ewiger Vater ist. Und sie lernt, dass sie Geist aus seinem Geiste ist.
1: Liebe Mitmenschen, in unserem Buch zur Sendung kommen wir nun zu einem Kapitel, das uns einige Hinweise gibt, wie wir das Kommunikationsprinzip Senden und Empfangen besser verstehen können. Wir lesen weiter unter der Überschrift Das Allkommunikationsprinzip ohne Technik, die weltliche Kommunikationsstütze der Menschen. In einer immer gröberen Welt, in der das Diktat der Technik den Takt der Menschheit bestimmt, mögen die dargelegten feinsten geistig-göttlichen Abläufe oftmals nur schwer zugänglich erscheinen. Die Masse der Menschheit ist stumpf geworden gegenüber den feinen Gesetzmäßigkeiten des Lebens, die allen Lebensformen zugrunde liegen. Mit der Vergröberung der fünf Komponenten, der Inhalte zum Beispiel der Gedanken und Gefühle, geht auch eine Vergröberung und Verrohung der Lebensumstände der meisten Menschen einher. Daher klingen die Worte aus dem Ursprung, aus der Weite und der Tiefe des Lebens für viele unerreichbar, ja, nahezu unfassbar, und es scheint manchem unmöglich, das im eigenen Leben zu erfahren. Zu dem, was uns aus der siebendimensionalen Welt des ewigen Seins erläutert wird, die auch unsere dreidimensionale Welt durchdringt, haben moderne, intellektuell geprägte Menschen oftmals keinen leichten Zugang. Und doch bietet gerade die heutige Zeit mit ihren technischen Möglichkeiten mehr anschauliche Beispiele für das Kommunikationsprinzip der Unendlichkeit, Senden und Empfangen als je zuvor.
0: Die grobstoffliche Kommunikationstechnik basiert auf heruntertransformierten Gesetzmäßigkeiten, die nichts anderes sind als schal gewordene Energien. Sie sind Abwandlungen, ein dreidimensionaler technischer Abglanz der Kommunikationsformen des ewigen Seins, des unendlichen Lichtäthers, von dem wir in unserer Sendereihe immer wieder hören. Wie schwer ist es für uns Menschen, uns die Allkommunikation bewusst zu machen, und doch beruht alles auf Senden und Empfangen.
2: Wir erinnern uns, alle Lebensformen und Lebewesen im Lebensstrom des Schöpfers sind miteinander verbunden. Sie leben in der aktivierten Allkommunikation der Unendlichkeit. Sie brauchen nicht da und dorthin zu gehen. Über ihren Wesenskern stehen sie mit dem ganzen All in Verbindung. Wollen sie in Kontakt treten mit einem Wesen, das sich eventuell in einer anderen Himmelsebene befindet, dann senden sie mit einem Impuls über den Wesenskern das Wesen an und sind in diesem Augenblick gegenwärtig und unmittelbar mit diesem Wesen verbunden, miteinander eins. Wir würden sagen, die Geistwesen und alle Lebensformen sind über den Wesenskern miteinander vernetzt.
3: Eine Frage steht wahrlich zu Buche. Und wir Menschen, wo stehen wir? Was ist unser Sendevolumen? Wohin senden wir? Wir Menschen zeichnen ein trauriges Bild von uns hinsichtlich der Allkommunikation ohne Technik. Und doch ist der Mensch auf seine Errungenschaften so stolz und dazu noch überheblich.
5: Wenn geistig-göttliche Gegebenheiten uns schwer zugänglich sind, dann könnten wir uns die millionenfachen Abläufe der heutigen Kommunikationstechnik vergegenwärtigen. Eine der vielen technischen Möglichkeiten, die uns Menschen im Alltag wie selbstverständlich begleiten, obwohl sie noch vor wenigen Jahrzehnten als utopisch galten, sind die Anwendungen der Mobilfunktechnik. Es ist für uns zur Selbstverständlichkeit geworden, dass wir mit dem Anwählen einer Nummer in einem Kommunikationsnetz Impulse setzen, durch die wir mit dem angewählten Handy verbunden werden. Wir können nun innerhalb der unzähligen Möglichkeiten des Mobilfunknetzes von jedem beliebigen Standort aus eine Nummer wählen und so zielsicher mit dem gewünschten Gesprächspartner auch in einem fernen Land in Kommunikation treten.
3: Diese nachvollziehbare technische Möglichkeit findet im Grobstofflichen statt. Und wir nehmen sie in Anspruch, ohne uns darüber Gedanken zu machen, auf welchen Gesetzmäßigkeiten diese Technik basiert. Das Internet erweitert diese Möglichkeiten der technischen Kommunikationsaufnahme schon heute ins beinahe Unfassbare. Nicht allein mit dem Schall kann kommuniziert werden. Es können sich weit entfernte Gesprächspartner auch gegenseitig sehen, um sich miteinander zu unterhalten, so als wären sie beide am selben Ort. All das nehmen wir als selbstverständliche technische Errungenschaften an. Dabei handelt es sich letztlich nur um heruntertransformierte, wir könnten auch sagen satanisch manipulierte Abwandlungen der Gesetzmäßigkeiten des ewigen Seins.
1: Es kann also eine Verständnishilfe sein, Wenn wir uns in etwa vorstellen, so wie das Mobilfunknetz jedem Teilnehmer die Möglichkeit gibt, aus den unzähligen Möglichkeiten des Netzes zielgenau eine spezifische Nummer anzuwählen, so ähnlich ist es dem Geistwesen möglich, durch Kommunikationsaufnahme über den Wesenskern absolut präzise ein anderes Wesen in der ganzen Unendlichkeit zu erreichen. Die technischen Möglichkeiten unserer Zeit ziehen gar manchen fasziniert in ihren Bann. Liebe Mitmenschen, mögen Sie diese Faszination nun genauso empfinden für die wunderbare Vielfalt, Größe und Feinheit der Kommunikation der Alleinheit. Eine Lebensweisheit erschließt sich damit dem Herzensdenker und dem Herzenshörer. Sie lautet: Mensch, nimm dich nicht so wichtig. Du bist größer, als du zu denken vermagst.
0: Eine Aussage, über die es sich nachzudenken lohnt. Soweit für heute zu unserem Thema Die redende Alleinheit, das Wort des universalen Schöpfergeistes. Liebe Mitmenschen, wir hören immer wieder, alles beruht auf Kommunikation, auf Senden und Empfangen. In der nächsten Sendung erfahren wir mehr darüber, insbesondere welche Rolle das Allkommunikationsprinzip im Leben des Menschen spielt. Zum Beispiel, was sich bei der Geburt eines Menschenkindes geistig vollzieht. Wie das Allkommunikationsgesetz den Menschen in seinem ganzen Erdenlebenszyklus begleitet und wie die Seele den Menschen auf das Hinscheiden vorbereitet. Wenn Sie möchten, schalten Sie wieder ein und lernen Sie weiter mit uns. Bis dann, alles Gute für Sie und auf Wiedersehen.

Herzlich willkommen, liebe Zuschauer und Zuschauerinnen, zu einer weiteren Lesung aus der Bergpredigt des Jesus von Nazareth. Jesus, der Christus, war ein geistiger Revolutionär. In seiner Bergpredigt lehrte er, nicht Vergeltung zu üben, sondern sich zu versöhnen. Er lehrte, die Fehler nicht beim anderen zu suchen, sondern sich selbst zu verändern. Er lehrte den Frieden, die Einheit, Freiheit und Brüderlichkeit. Mit seiner Bergpredigt ist uns die Wegweisung gegeben für die gelebte Gottes- und Nächstenliebe, sodass wir neue Menschen werden, die mit ihren Mitmenschen und auch mit der Natur und den Tieren in Frieden leben und dem freien Geist Gott in uns näher kommen. Die Abschnitte aus der Bergpredigt des Jesus von Nazareth, die wir heute lesen, sind in einem

0: Omega, das Evangelium Jesu, die Christusoffenbarung, welche inzwischen die wahren Christen in aller Welt kennen. Wir beginnen mit dem Kapitel Richte nicht über deinen Nächsten. Jesus von Nazareth lehrte: Richtet nicht, auf dass ihr nicht gerichtet werdet. Denn mit welcherlei Gericht ihr richtet, werdet ihr gerichtet werden. Und mit welcherlei Maß ihr messet, wird euch wieder gemessen werden. Und wie ihr anderen tut, so wird euch getan werden. Der Christus Gottes offenbart hierzu: Ihr habt gelesen, Gedanken, Worte und Handlungen sind Magneten. Wer seinen Nächsten in Gedanken und mit Worten richtet und verurteilt, der wird also Gleiches oder Ähnliches an sich selbst erfahren. Erkennet, eure negativen Gedanken, Worte und Handlungen sind eure eigenen Richter. Mit welcherlei Maß ihr messet, ob in Gedanken oder in Worten und Handlungen, so werdet ihr selbst gemessen werden. So wie ihr eure Nächsten abwertet, um euch selbst aufzuwerten, werdet ihr gewertet werden. Ihr werdet euren Wert erfahren und erleiden. Und wenn ihr sagt, dem einen muss genügen, was er hat, der andere soll mehr bekommen, so werdet ihr einst nur so viel besitzen oder noch weniger als der, dem ihr weniger zugestanden habt. Wie ihr eurem Nächsten im Denken, Reden und Tun begegnet, so wird es euch einst selbst ergehen.
1: Das nächste Kapitel der Bergpredigt ist überschrieben mit Beginne bei dir selbst. Im Evangelium Jesu steht: Was siehst du den Splitter in deines Bruders Auge und wirst des Balkens in deinem Auge nicht gewahr? Oder wie darfst du zu deinem Bruder sagen, ich will dir den Splitter aus deinem Auge ziehen, und siehe, ein Balken ist in deinem Auge? Du Heuchler, ziehe zuerst den Balken aus deinem eigenen Auge. Dann erst ziehst du klar, um den Splitter aus deines Bruders Auge ziehen zu können. Der Christus Gottes erklärt hierzu: Nur der Mensch spricht beständig über den Splitter im Auge seines Nächsten, der des Balkens im eigenen Auge nicht gewahr wird. Nur der befleißigt sich, den Splitter aus dem Auge seines Bruders herausziehen zu wollen, der sein eigenes Denken und Leben nicht kennt. Wer sich nicht kennt und nicht den Balken, die Sünden der Seele, die sich in seinen eigenen Augen widerspiegeln, der hat keinen Blick für die Wahrheit. Sein Auge ist getrübt von der Sünde. Er sieht dann in seinem Nächsten nur das, was auch er selbst noch ist, einen Sünder. Nur wer den Balken in seinem eigenen Auge bearbeitet, der schaut zunehmend klarer. Dann kann er immer deutlicher den Splitter im Auge seines Bruders erkennen und ihm nach dem Gesetz der Nächstenliebe behilflich sein, diesen zu entfernen. Wer also über seine Mitmenschen negativ spricht, sie abwertet und ihnen Übles nachsagt, der kennt seine eigenen Fehler nicht. An den Früchten sollt ihr sie erkennen. Jeder zeigt selbst, wer er ist, also seine Frucht. Wer sich über seine Mitmenschen erregt und diese lächerlich macht, zeigt, wer er wahrlich ist. Wer zuerst seine eigenen Fehler ablegt, der ist auch fähig, seinem Nächsten zu helfen. Deshalb ist jeder ein Heuchler, der abfällig über die Fehler seines Bruders spricht und dabei den Balken im eigenen Auge nicht bemerkt.
0: Lesen wir ein weiteres Kapitel aus der Bergpredigt.

0: Es heißt, missioniere nicht. Jesus von Nazareth lehrte, ihr sollt das, was heilig ist, nicht den Hunden geben, noch eure Perlen vor die Säue werfen, auf dass sie diese nicht zertreten mit ihren Füßen und nicht sich umkehren und euch zerreißen. Dazu erklärt der Christus Gottes. Es entspricht nicht dem ewigen Gesetz des freien Willens, dass ihr mit den Worten der Wahrheit von Ort zu Ort, von Haus zu Haus zieht, eure Überredungs- und Überzeugungskünste anwendet und jeden, dessen ihr habhaft werdet, missioniert. Denn das würde bedeuten, dass ihr die Wahrheit nicht heiligt und es so macht, wie es bildhaft geschrieben steht. Ihr sollt das, was heilig ist, nicht den Hunden geben, noch eure Perlen vor die Säue werfen. Ihr sollt also das Wort Gottes eurem Nächsten nicht aufdrängen. Wer glaubt, dass sein Nächster das glauben und annehmen müsse, von dem er glaubt, überzeugt zu sein, der hat selbst noch Zweifel und stellt seinen eigenen Glauben in Frage. Missionieren heißt überzeugen wollen. Wer überzeugen möchte, der ist in seinem Inneren selbst nicht von dem überzeugt, was er anpreist. Seid jedoch gute Vorbilder in eurem Glauben und keine Missionierenden. Ihr könnt euer Glaubensgut anbieten und jedem freistellen, ob er daran glauben oder nicht glauben möchte, ob er es mit euch halten möchte oder nicht. Die Freiheit in Gott ist ein Aspekt des ewigen Gesetzes. Wenn euer Nächster aus freiem Willen zu euch kommt und euch nach eurem Glauben fragt, so macht er den ersten Schritt auf euch zu. Und wer im Glauben steht, der wird daraufhin auf seinen Nächsten zugehen und ihm antworten. Wer mit seinem Nächsten in einer göttlichen Verbindung steht, der wird ihn nicht an seinen Glauben binden, sondern ihm nur so viel mitteilen, wie er selbst erkannt und verwirklicht hat. Nur derjenige will seinen Nächsten an seinen Glauben binden, der wenig selbstlose Liebe entfaltet hat. Daher hütet euch vor den Übereifrigen, die euch zu ihrem Glauben überreden wollen. Bietet die ewige Wahrheit an in Wort und Schrift und lebt selbst danach. Dann werden auf euch die zukommen, die das Leben in sich erkannt haben.
1: Lesen wir einen weiteren Abschnitt aus der Bergpredigt des Jesus von Nazareth. Kehre ein in dein Inneres. Bittet, so wird euch gegeben werden. Suchet, so werdet ihr finden. Klopfet an, so wird euch aufgetan. Denn jeder, der da bittet, wird empfangen. Und der da sucht, wird finden. Und denen, die da anklopfen, wird aufgetan. Dazu offenbart Christus durch das prophetische Wort: Nur der Mensch bittet, sucht und klopft an der Pforte zum inneren Leben an, der noch nicht sein Inneres, das Königreich der Liebe, betreten hat. Das Reich Gottes ist inwendig in der Seele eines jeden Menschen. Der erste Schritt auf dem Pfad zum inneren Leben, auf dem Weg zur Pforte des Heils, ist die Bitte an Gott um Hilfe und Beistand. Der nächste Schritt ist die Suche nach Gottes Liebe und Gerechtigkeit. Der Wanderer findet das Leben, Gottes Liebe und Gerechtigkeit in den Geboten des Lebens, die Wegweiser sind auf dem Weg nach innen. Ein weiterer Schritt ist das Anklopfen im eigenen Herzenskämmerlein, an der inneren Pforte. Diese Pforte zum Herzen Gottes öffnet sich nur dem, der ehrlich gebetet, gesucht und angeklopft hat. dem Verstand des Menschen, der nur nach äußeren Werten und Idealen trachtet, öffnet sich nicht die innere Pforte. Auch die Zweifler werden nicht empfangen. Wer also bittet, sucht und anklopft, der muss es aus Liebe zu Gott tun und nicht, um Gottes Liebe zu prüfen. Erkennet. Wer nur prüfen möchte, ob Gottes Liebe tatsächlich existiert, der wird sehr rasch selbst auf den Prüfstein kommen. Wer in Gott lebt, dem steht die Herzenspforte offen. Er braucht nicht mehr zu bitten. Er hat bereits empfangen, denn Gott kennt seine Kinder. Wer in das Herz Gottes eingekehrt ist, der hat in seiner Seele schon empfangen. Das heißt, der Reichtum aus Gott leuchtet verstärkt in seiner Seele und strahlt durch ihn den Menschen. Wer in sein Inneres eingekehrt ist, der braucht nicht mehr zu suchen. Er ist im Königreich des Inneren zu Hause. Und wer bewusst Wohnung in ihm genommen hat, der braucht nicht mehr anzuklopfen. Er ist bereits eingekehrt und lebt in Gott und Gott durch ihn. Nur jene werden bitten, suchen und anklopfen, die noch draußen stehen und noch nicht wissen, dass sie tief in ihrer Seele das tragen, was sie wahrhaft reich macht: Gottes Liebe und Weisheit.
0: Der nächste Abschnitt aus der Bergpredigt des Jesus von Nazareth ist überschrieben mit: Gib, was du erwartest. Welcher ist hier unter euch, der einen Stein gibt, wenn ihn sein Kind um Brot bittet, oder eine Schlange, wenn es um einen Fisch bittet? Wenn ihr, die ihr böse seid, dennoch euren Kindern gute Gaben geben könnt, wie viel mehr wird euer Vater im Himmel Gutes geben jenen, die ihn bitten? Was auch immer ihr wollt, dass euch die Menschen tun sollen, das tut ihnen ebenso. Und was ihr nicht wollt, dass sie euch tun, das tut auch ihr ihnen nicht. Denn dies ist das Gesetz und die Propheten. Christus erklärt und vertieft hierzu in dem Offenbarungswerk: Das ist mein Wort. Erkennet, ihr sollt nicht von euren Mitmenschen das verlangen, was zu geben ihr selbst nicht gewillt seid. Wenn ihr von eurem Nächsten etwas erwartet, das er für euch tun soll, so stellt euch die Frage: Weshalb tut ihr es nicht selbst? Wer von seinem Nächsten zum Beispiel Geld und Gut erwartet, damit er selbst in seiner Bequemlichkeit nicht arbeiten muss, oder wer von seinem Nächsten Treue erwartet und selbst nicht treu ist, oder wer von seinem Nächsten an- und aufgenommen werden möchte, selbst jedoch seine Mitmenschen weder an noch aufnimmt, der ist selbstsüchtig und arm im Geiste. Was immer du von deinem Nächsten verlangst, das besitzt du selbst nicht im Herzen. Es ist ungesetzmäßig, aus Erwartungshaltung seine Mitmenschen zu Handlungen, Aussagen oder Verhaltensweisen zu zwingen, zu denen sie von sich aus selbst nicht bereit wären. Hast du in deinen Wünschen an deinen Nächsten deine Erwartungshaltung erkannt, so kehre rasch um und leiste du zuerst selbst, was du von deinem Nächsten verlangst. Jeder Zwang ist ein Druck, der wieder Zwang und Gegendruck erzeugt. Durch ein solches erpresserisches Verhalten gegenüber deinen Mitmenschen bindest du dich an sie und machst sowohl dich als auch den, der sich erpressen ließ, zum Sklaven der niederen Natur. Solche Zwangsmethoden wie: Ich erwarte von dir und du erwartest von mir, jeder gibt dem anderen, was dieser verlangt, führen zu Bindung. Was gebunden ist, hat keinen Platz im Himmel. Beide, die aneinander gebunden sind, werden einander einst wieder begegnen, entweder im feinstofflichen Leben oder in weiteren Einverleibungen.
1: Der Christus Gottes offenbart hierzu Weiteres. Er sprach: Diese Form von Bindung gilt nicht am Arbeitsplatz. Hast du dich im Berufsleben freiwillig in einen Arbeitsbereich eingeordnet und der Verantwortliche gibt dir Aufgaben, die du im Rahmen deiner Tätigkeit durchführen sollst, so hast du hierzu schon mit deinem Eintritt in den Betrieb Ja gesagt. Du hast dich freiwillig in den Arbeitsbereich und in das Arbeitsteam eingeordnet, um zu tun, was dir aufgetragen wird. Wenn du also einen Arbeitsplatz wählst, dann sollst du auch ausführen, was dir gemäß deinem selbstgewählten Arbeitsbereich aufgetragen wird. Die Aussage, was auch immer ihr wollt, dass euch die Menschen tun sollen, das tut ihnen ebenso, gilt also nicht für den selbstgewählten Beruf oder Arbeitsbereich. Was ihr nicht wollt, dass sie, die Menschen, euch tun, das tut auch ihr ihnen nicht, bedeutet, wenn ihr nicht verlacht und verspottet werden wollt oder nicht bestohlen und belogen werden wollt oder nicht um Hab und Gut gebracht werden wollt oder nicht gegängelt werden wollt oder nicht eures freien Willens beraubt werden wollt oder nicht geschlagen und beschimpft werden wollt, so tut dies auch nicht euren Mitmenschen. Denn was ihr dem geringsten eurer Brüder antut, das tut ihr mir an und euch selbst. Was ihr nicht wollt, dass man euch tue, das fügt auch keinem eurer Nächsten zu. Denn alles, was von euch ausgeht, kommt wieder auf euch zurück. Deshalb prüft eure Gedanken und hütet eure Zunge.
0: Liebe Zuschauer, liebe Zuschauerinnen, mit dieser fundamentalen Lebensregel, was ihr nicht wollt, dass man euch tue, das fügt auch keinem anderen zu, kommen wir zum Ende unserer heutigen Lesung. Es sind wertvolle Hinweise für den Lebensweg eines jeden Menschen, gleich welcher Kultur und Nationalität. Die Bergpredigt des Jesus von Nazareth ist ein Angebot an Menschen aller Völker. Denn bei Gott gibt es keine Landesgrenzen und keine Religionen. Er ist der freie Geist, Gott in uns. Für heute verabschieden wir uns von Ihnen. Auf Wiedersehen und Gott zum Gruß.

9. Bewusstseinserschließung. Ich erschließe mein Bewusstsein für den Weg nach innen, zu dem göttlichen Selbst, um die seelische Bewusstseinserweiterung und das Einswerden mit Christus zu erlangen.

mir bewusst, lasse den Atem kommen und wieder gehen. Dabei übergib all deine dich noch bewegenden Gedanken dem ewigen Bewusstsein, Gott.

Atme und entleere dein Gefäß, indem du alles, was dich noch bewegt, Gott, dem verheißungsvollen, ewigen Licht, der Flamme übergibst, die alles Unreine aufnimmt und zu aufbauenden Energien umwandelt. Entleere dein Gefäß vom menschlichen Denken und halte es auch frei und rein für die einströmende Kraft der Liebe.

dich frei und sprich. Christus ist in mir. Christus durchlebt mich. Christus reinige mich. Ich möchte frei sein für dich, für deine Strahlung.

Bester, atme ein und aus und wisse, Christus befreit dich. Lege ihm alles hin. Habe Vertrauen. Lege ihm alles hin und glaube, dass alles gut ist.

Belasse die Last des Alltags, deine Sorgen und alle menschlichen Gedanken bei ihm. Sei frei. Christus befreit dich von allem Menschlichen. Sprich, ich bin frei. Bejahe die Freiheit in dir. Bejahe die Freiheit in dir. Du atmest nun befreiend. Atme ein und aus. Ein und aus. Atme.

deine Empfindungen zum vierten Bewusstseinszentrum zur Erlöserkraft. Dort verweile. Sei still, Gott nimmt dich auf. Sei still, Gott nimmt dich auf.

Ist nun still. Du bist nun in Harmonie. Du bist im Einklang mit dem Unendlichen. Gott nahm dich auf. Friede durchströmt dich. Deine Gedankenwelt ist zurückgetreten. Du bist nun Kraft aus seiner Kraft und Liebe aus seiner Liebe. Von seiner Liebe und Harmonie durchdrungen, pochst du nun an das fünfte Bewusstseinszentrum, durch das die Geduld deines Vaters strömt. Gott steht dir bei, geduldig zu werden. Ungeduld ist aller Übel Anfang. Denke oder sprich nun bewusst: Ich bejahe die Geduld in mir. Ich bin geduldig, nicht nachlässig. Ich bin konzentriert und auf das Wesentliche ausgerichtet. Ich ordne mein Leben. Was ich tue, das tue ich ganz. Das ist Konzentration. Jede geistig ausgerichtete Konzentration trägt die Geduld in sich. Ich bin geistig konzentriert. Was ich tue, tue ich ganz mit der Allkraft in mir.

In Empfindungen gehe ich nun zum siebten Bewusstseinszentrum. Ich bejahe die Barmherzigkeit, das selbstlose Leben in mir. Ich bin barmherzig. Ich bin selbstlos. Ich bin tatenfreudig. Ich bejahe die Barmherzigkeit, das selbstlose Mitgefühl in mir.

der Barmherzigkeit ausgehend, begleite ich mit meinen Empfindungen den ewigen Strom zum Bewusstseinszentrum der Ordnung und zum geistigen Sammelbecken. Ich atme im siebten Bewusstseinszentrum aus. Dort atme ich und vergegenwärtige mir die Barmherzigkeit Gottes. Ich atme im sechsten Bewusstseinszentrum ein, atme und fühle mich in seiner Liebe geborgen. Ich atme im fünften Bewusstseinszentrum aus, atme bewusst und bejahe die göttliche Geduld in mir.

Bewusstseinszentrum, dem Erlöserlicht, atme ich ein und bejahe, während ich weiteratme, die Christusflamme, die Erlösung in mir.

Tiefe atme ich aus. Dort atme ich und rufe die göttliche Weisheit an, dass sie meinen Intellekt durchglühe und mich weise werden lässt, da auch ich ein Kind der Liebe bin, der Barmherzigkeit, der Geduld, des Ernstes und der Weisheit. In Empfindungen gleite ich zur zweiten Bewusstseinsstufe und atme ein und aus. Ich übergebe mein Wollen dem Willen Gottes, sodass ich zu seinem Willen werde. Ich atme.

im untersten Bewusstseinszentrum, im ersten Kraftquell atme ich aus. Ich atme bewusst und bejahe die Ordnung meines Lebens, meiner Gedanken und meiner Empfindungen. Ich mache Ordnung in meinem Leben.

Durch die Kraft Christi spreche ich alle Organe, Zellen, Hormone und Drüsen an, die diesem Zentrum zugeordnet sind. Das Licht Christi strahlt in den Beckenraum. Es durchstrahlt die Blase und die Geschlechtsorgane. Alle Organe des Unterleibs werden vom Christuslicht durchstrahlt, der Heilflamme, die alles bewirkt, nach dem Gesetz von Ursache und Wirkung.

rufe ich zu meinen Zellen, Organen, Hormonen und Drüsen. Christus heilt. Erwacht, ihr Kinder meines Leibes, und nehmt die Nahrung, das Licht Christi, dankbar auf.

Heilandes heilt, stärkt und kräftigt mich. Licht aus seinem Lichte durchstrahlt den Beckenraum. Licht aus seinem Lichte strömt in die Beine, weitet die Adern. Die Blutgefäße. Es strömt in die Füße, durchströmt die Zehen, durchglüht die Fußsohlen und bewirkt Leben in allen Zellen, in allen Atomen, in der gesamten Muskulatur. Ich bejahe die heilenden, geistigen Kräfte in mir. Ich bejahe die Kräftigung meines Unterleibes und meiner Beine. Ich bejahe die Kräftigung der Venen und eine gesunde Blutzirkulation. Ich bejahe die Kräfte in meinen Füßen, in jedem einzelnen Zeh, in der Fußsohle. Das Leben Gottes durchpulst mich. Die belebenden Energien strömen nach oben und verstärken den geistigen Kreislauf. Das Licht der Gottheit strömt verstärkt in Seele und Leib.

erfüllt von seiner Kraft, angehoben und von seiner Energie durchdrungen.

im gesamten Organismus Frische, Heiterkeit, Zielstrebigkeit und losgelöst sein von den Alltagsgedanken. Ich bin frei. In mir brennt das Licht. Ich bin gesund. Ich bin ein Kind Gottes. Das Leben Gott pulsiert in jeder Zelle, vibriert in jedem Organ.

Leben ordnet die Hormone und Drüsen. Alles ist in seinem Lichte wohlgeordnet.

Leben. Mich beatmet der Urstrom. Er erquickt mich und hüllt mich in seine Liebe ein. Der Alltag ist fern von mir. Frei auf das Christusbewusstsein eingestimmt, begleite ich in Empfindungen den Lebensstrom nach oben. Im ersten Bewusstseinszentrum, im Zentrum der Ordnung, atme ich ein, im zweiten Bewusstseinszentrum aus, in der dritten Kraftquelle ein, im vierten Bewusstseinszentrum aus, im fünften Kraftquelle ein, im sechsten Bewusstseinszentrum aus, im siebten Lebensquell der Barmherzigkeit ein. Dort verweile ich nun und atme empfindungsmäßig in das siebte Zentrum hinein. Ich atme. Die Pforte zum Herzen Gottes ist weit geöffnet. Ich fühle, dass ich Geist aus seinem Geiste bin, Liebe aus seiner Liebe. Ich atme den Odem Gottes. Ich atme rhythmisch und harmonisch. Ich bin eins mit der Allharmonie Gott. Leicht und beschwingt bejahe ich die Absolutheit in mir und das Kind Gottes. In Empfindungen trete ich durch die Pforte in das Allerheiligste. In Empfindungen kniee ich vor dem Ewigen nieder. Weißes, reinstes Licht strömt mir entgegen. Ich bejahe das Urlicht, die Gottheit in mir. Ich bin göttlich. Ich bin ein Kind des Allerhöchsten. In die Urkraft eingehüllt, in das weiß strahlende Licht, danke ich für die Kraft, Liebe und
Weisheit. Ich danke für die Geborgenheit, für Hoffnung und Zuversicht. Ich danke für die innere Stärkung.

Guten Morgen. Gott ist Liebe. Er ist das wahre Leben. Einige Worte des Lebens, die Sie, so Sie wollen, in Ihrem Tag begleiten könnten. Ab dem Zeitpunkt unserer Geburt sprechen wir von unserem Leben, das so, wie viele glauben, mit dem Tod endet. Das wahre Leben kennt jedoch weder Geburt noch Tod. Was nennt der Mensch Leben? Wir selbst entscheiden über unser irdisches Dasein, das wir Menschen Leben nennen. Ich wünsche Ihnen viel, viel Kraft zum wahren Leben. Einen gesegneten und erfüllten Tag, Gabriele.

Guten Morgen, liebe Zuhörer, liebe Zuhörerin. Unser Tag beginnt. Kaum sind wir erwacht, kommen schon die ersten Gedanken des Tages. Wir hören gleichsam die Stimme unseres Tages. So könnten wir uns fragen, wer spricht zu uns? In den Augenblicken, in den Situationen unseres Tages sprechen unsere eigenen Eingaben, unsere Energiepotenziale, die wir in diesem irdischen Dasein oder in Vorexistenzen durch unser Fühlen, Denken, Sprechen und Handeln eingegeben haben. Da kein Gedanke, kein Gefühl und kein Wort verloren geht, werden diese Energien in der Atmosphäre, in unserer Seele und auch in den jeweiligen Gestirnen gespeichert, die unsere Eingaben aufnehmen. Schon am frühen Morgen hören wir uns also selbst. Hören wir das niedere Selbst, unsere sündhaften Eingaben, oder vernehmen wir das höhere Selbst, unser göttliches Erbe? Wir selbst haben es bestimmt und bestimmen es jeden Tag aufs Neue. Jetzt, in diesem Augenblick, in diesen Denkminuten, geben wir schon wieder einen Teil unserer Zukunft vor. Denn diese heutigen Eingaben werden in der Zukunft für uns wieder die Stimme eines Tages sein. Sind wir wachsam, ist es unser Sinnen und Trachten, Gott wieder näher zu kommen, dann werden wir schon am frühen Morgen das Sündhafte mit der Hilfe des Christus Gottes in uns so rasch wie möglich bereinigen, um nicht Gleiches und Ähnliches mehr zu denken. Nehmen Sie sich also vor, negative, also sündhafte Gedanken nicht mehr zu pflegen. In dem Augenblick, wo Sie sich dies fest vornehmen, erfahren Sie auch in Ihrem Inneren eine Gesetzmäßigkeit Gottes, ein oder einige Gebote des Lebens, die Sie dann verwirklichen sollten.

Um die Mittagszeit liegen schon einige Stunden des Tages hinter Ihnen. Sie könnten sich fragen, ob Sie die Stimme Ihres Tages, Ihre Eingaben also, behalten konnten? Oder haben Sie diese kurzzeitig verloren? Oftmals ist es so, wenn wir uns über eine Situation, über ein Tagesgeschehen erregen, dann verlieren wir die Wachsamkeit für den Tag und so verlieren wir auch die Stimme unseres Tages. Doch in dem Augenblick, wo wir uns wieder besinnen, dass der Tag zu uns spricht, dass wir die Stimme unseres Tages vernehmen können, letztlich unsere eigenen Eingaben, dann werden wir uns wieder auf uns selbst besinnen und somit auf das, was der Tag in seinen Augenblicken und Situationen zu uns spricht. Sind Entsprechungen auf Gewalt, dann ist das nicht unbedingt als negativ anzusehen. Es ist gut für uns, wenn wir bereit sind, das Negative, unseren Anteil in der Situation zu erkennen, zu bereinigen und mit unserem Nächsten in Ausgleich und in positive Kommunikation zu treten. Dadurch wird das Gemüt wieder ruhiger, sodass wir die Stimme des Tages wieder zu vernehmen vermögen. Am Abend ist das Tagwerk wohl getan, doch der Tag ist noch nicht zu Ende und somit spricht der Tag weiter zu Ihnen. Ihre Eingaben sind also die Stimme Ihres Tages. Ihr Tag spricht zu Ihnen in Ihren Gefühlen, Empfindungen, Gedanken und in den Bewegungen Ihres Gemüts. Wenn Sie möchten, schließen Sie Ihr Tagwerk am Abend ab, indem Sie Bilanz ziehen und sich fragen, was Ihnen die Stimme des Tages sagte. Setzen Sie der Stimme des Tages einmal nicht das Wenn und Aber, die menschlichen Entschuldigungen entgegen, sondern lassen Sie den Tag unverblümt zu Ihnen sprechen. Er zieht Bilanz. Ihr Gemüt ist die Skala, an der Sie ablesen können, was weniger gut oder was gut ist, also was noch zur Bereinigung ansteht und was schon behoben ist. Es ist immer hilfreich, das Tagwerk abzuschließen, bevor wir zur Familie, zu Verwandten oder Bekannten gehen. Die Ausgewogenheit unseres Gemüts gibt uns Sicherheit und schenkt uns gerade der Verinnerlichung. Wir sind dann auch gute und bewusste Gesprächspartner, die nicht einfach heraussprechen, was ihnen gerade in den Sinn kommt. Wir überlegen und sprechen nur das aus, was wir auch gedanklich vertreten können. Das gibt Stärke und Bewusstheit Tag für Tag, in jeder Stunde, ob während des Tages oder in den Abendstunden. In jedem von uns ist der Helfer und Wegweiser Christus. In der Stimme des Tages ist die Hilfe Christus. Lassen Sie ihn wirken. Und Sie werden bewusster leben. Sie entscheiden jeden Augenblick und jeden Tag aufs Neue. Entweder Sie bewältigen die Gegenwart oder Sie bereiten Ihre Situationen für die Zukunft. Lieber Zuhörer, liebe Zuhörerin,
so sind sie mit uns auf dem Weg zur Vervollkommnung. Wir begleiten sie in guten Gedanken. Und wenn sie möchten, begleiten auch sie uns in guten Gedanken. Das eint und gibt uns allen Stärke für unseren neuen Tag. Wir wünschen Ihnen einen gesegneten Tag und die Wahrnehmung der Stimme Ihres Tages. Gott zum

Viele Menschen suchen gerade vor dem Hintergrund von Zerstörung, Kriegen und Naturkatastrophen weltweit nach einer Perspektive für die Zukunft. Oft stellt sich dabei die Frage, gibt es einen Gott? Und wenn ja, wie oder wo kann ich ihn finden? Gabriele, die Prophetin und Botschafterin Gottes in unserer Zeit, gibt uns heute dazu klare und detaillierte Antworten. In dem Buch »Der freie Geist, Gott in uns« schreibt sie dazu: Wir leben im großen Lebensstrom, der Elemente, Natur, Tiere und Menschen umfasst und wissen dennoch oftmals nicht, wo unser Schöpfer ist. Der Schöpfer des Himmels und der Erde, der Schöpfer der Natur, der Tiere, Gott ist in allem. Gott in der Unendlichkeit, Gott im Himmel, Gott auf der Erde, Gott in der Natur.

Wir Menschen hören immer wieder, dass jeder Mensch der Mikrokosmos im Makrokosmos ist. Viele von uns bejahen das und sprechen sich selber zu, zum Beispiel: Ich bin der Mikrokosmos im Makrokosmos. Doch gleichzeitig klagt der eine oder andere über Schmerzen, über Leid, über Probleme und über Krankheit. Haben wir uns schon Gedanken darüber gemacht, dass der Makrokosmos weder Leid noch Krankheit, noch Sorgen, noch Probleme trägt? Warum ist dann der Mikrokosmos krank? Warum die vielen Probleme, die Sorgen, die Nöte, all das, was Menschen in dieser Welt tun? Wir sagen ganz einfach, weil wir gegen die Gesetze des Makrokosmos, gegen die Gesetze der Liebe und Freiheit verstoßen haben. Gott gab den Menschen durch Mose die 10 Gebote. Jesus, der Christus, lehrte uns die Bergpredigt und lebte nach den Geboten und nach der Bergpredigt. Wir fragen uns oft: Nun, wenn ich krank bin oder wenn ich leide, was habe ich denn verursacht? Wenn ich das wüsste, dann könnte ich es beheben und nicht mehr tun. Es steht geschrieben: Bittet und es wird euch gegeben. Suchet und ihr werdet finden. Klopfet an und es wird euch aufgetan. Wir brauchen nicht blind umhergehen und uns immer wieder die Frage stellen: Ja, was habe ich denn verursacht, wenn ich das nur wüsste? Gott gab uns Auszüge aus dem großen kosmischen Gesetz, die 10 Gebote. Und der Mikrokosmos, der Mensch, wenn er bereit ist, die 10 Gebote näher zu beleuchten, dann erfasst er unter Umständen, wodurch die Krankheit, das Leid, die Sorgen entstanden sind. Viele von uns wissen, dass in der Nähe unseres Herzens eine riesige Flamme leuchtet. Es ist die Christus-Gotteskraft. Sie ist also in der Nähe unseres Herzens. Wenn wir lernen, die Gebote oder ein Gebot Gottes in diese Flamme zu stellen, dann wird Christus, der große Geist, dieses Gebot durchleuchten und uns Bilder geben, ob wir gegen das Gebot Gottes gehandelt haben, wann wir gehandelt haben, wie wir gegen das Gebot gehandelt haben, gegen wen und wo. Wir brauchen nicht blind sein. Christus ist gegenwärtig. Er hilft uns. Wir Menschen sind alle in der Erdenschule, um zu lernen. Und so würde ich vorschlagen, wer möchte, lernen wir mit Christus ein oder einige Gebote zum Aufleuchten zu bringen, sodass wir uns in diesem Gebot erkennen. Dann können wir von Herzen bereuen, um Vergebung bitten und vergeben.
um so dann das innere Licht, das kosmische Licht, die Strömung des Makrokosmos aufzunehmen, um Heilung zu erlangen. Was geschieht, wenn wir gegen die Gebote verstoßen? Zellen unseres Körpers, Bausteine unseres Leibes wenden sich vom strahlenden Licht des Christus Gottes ab. Sie erlangen immer weniger Energie. In den Zellen, in den Bausteinen des Körpers wird's dunkel. Und die Dunkelheit führt zu Leid, zu Krankheit und Not. Wenn wir nun erkennen, was wir bereuen sollen, und wir bereuen von ganzem Herzen und bereinigen, was wir verursacht haben gegen unser wahres Leben, dann wenden sich ganz allmählich die Zellen, die Bausteine des Leibes, der großen Quelle, der Licht- und Kraftquelle zu. Und wir empfangen die Ganzheitsheilung durch den inneren Arzt und Heiler Christus. Wer möchte, könnte jetzt mitmachen, zu erfahren, was steckt in einem der Gebote. Wer möchte, nimmt mit mir eine aufrechte Sitzhaltung ein. Wir legen die Handrücken auf unsere Oberschenkel und wer möchte, kann die Augen schließen. Wir wenden uns dem Christus-Gotteszentrum zu in der Nähe unseres Herzens. Wir bejahen das mächtige Licht in uns. Wir sagen Ja zu Christus, zu seiner Gegenwart. Wir bitten ihn um Erleuchtung eines der Gebote und um Hilfe, uns darin zu erkennen, darin zu finden. Wenn wir von Herzen wollen, werden Bilder aufsteigen und wir erleben unsere Fehlhaltungen. Ich spreche ein Gebot in unser Herz hinein. Es ist das erste Gebot. Ich bin der Herr, dein Gott. Du sollst keine anderen Götter neben mir haben. Andere Götter sind auch Menschen, die wir mehr lieben als die anderen. Ich wiederhole, und ihr nehmt es ganz tief in euch auf. Ich bin der Herr, dein Gott. Du sollst keine anderen Götter neben mir haben. Im Licht Christi steht dieses Gebot. Christus durchstrahlt dieses Gebot. In unserem Oberbewusstsein entstehen Bilder. Wen habe ich bevorzugt? Wen habe ich benachteiligt? Was habe ich an mich gerissen, wodurch der andere zu leiden hatte? Ich bin der Herr, dein Gott. Du sollst keine anderen Götter neben mir haben. Ich
Jetzt lassen wir die Bilder zu.

Jetzt fühlen wir in eines der Bilder hinein. Und bitten Christus, dass er in unseren Herzen die Reue anregt. So dass wir von Herzen um Vergebung bitten und vergeben. Wir tun dies nun ganz in der Stille.

wenn uns vergeben wurde oder wenn wir von Herzen vergeben haben, dann fühlen wir, als würde von uns eine Schwere abfallen. Unser Atem geht leichter und tiefer. Christus hat uns berührt. Zellen unseres Körpers, Organe, Bausteine des Leibes wenden sich dem kosmischen Licht zu. Christus strahlt in den Körper. Christus hilft und heilt. Nun legen wir die rechte Hand auf den Körperteil unserer Wahl und fühlen hinein, dass sich an dieser Stelle einiges tut. Denn wir haben ein Gebot erfasst. Wir haben uns darin erkannt. Wir haben bereut und bereinigt. Es geschieht. Christus hilft. Christus heilt. Ströme der Liebe durchfluten die Seele und strömen in den Leib. Wir konzentrieren uns auf den Körperteil unserer Wahl und fühlen Gottes Gegenwart. Es heilt. Christus hilft. Unser Atem geht tief, Freude zieht ein. Der Körper ist leicht und beschwingt. Es ist der Geist, der uns anhebt. Lernen wir die Nähe der Kraft zu spüren. Es heilt. Es hilft. Christus in uns.

Wir legen die rechte Hand wieder zurück und konzentrieren uns wieder auf das innere Licht, auf das Christuslicht in uns. Ich spreche wieder ein Gebot in euer Herz hinein. Nehmt es mit auf in das Licht Christi. Ich nehme das fünfte Gebot. Du sollst nicht töten.

oder Tiere mutwillig töten. Ich spreche das Gebot noch einmal. Du sollst nicht töten. Wir stellen es in das Licht des Christus und bitten ihn. Er möge es ausleuchten und uns im Oberbewusstsein offenbar werden lassen, wann, wo und wie wir gegen das Gebot verstoßen haben. Christus, bitte hilf uns. Leuchte das Gebot aus. Du sollst nicht töten.

In unserem Oberbewusstsein entwickeln sich Gedanken und Bilder. Wir erleben unsere Fehlhaltungen letzten Endes gegen uns selbst. Wir haben gegen den großen, allmächtigen Makrokosmos verstoßen. Der Mikrokosmos leidet darunter. Bausteine des Leibes haben sich vom mächtigen Strahlungslicht abgewendet. Sie bedürfen der Lebenskraft, der Heilkraft, der Energie. Wir erkennen unsere Fehlhaltungen, wir nennen sie auch Sünden. Jetzt bereuen wir von ganzem Herzen, der ewige Geist steht uns bei. Wir bitten um Vergebung und vergeben. Wir tun das nun in der Stille und nehmen uns Zeit.

Unser Körper ist leicht, weil der Atem tief geht. Wir fühlen uns befreit. Es ist etwas abgefallen von uns. Bausteine des Leibes wenden sich dem Licht zu. Kranke Zellen gehen den Weg der Ausscheidung. Gesunde bauen sich auf. Unser Körper ist in Aktion. Und wieder legen wir die rechte Hand auf den Körperteil unserer Wahl. Konzentrieren.

uns auf diesen Körperteil. Wir lernen zu fühlen, Gott ist gegenwärtig. Der große Geist ist in uns. Ströme heilender Liebe durchfluten unsere Seele und unseren Körper. Kranke Zellen gehen zur Ausscheidung. Gesunde Zellen bauen sich auf. Unser Körper empfängt Licht aus seinem Lichte. Kraft aus seiner Kraft, Hilfe und Heilung durch Christus, den inneren Arzt und Heiler. Und wir bejahen, es heilt. Christus hilft.

Christus durchströmt Seele und Leib. Er lindert, er heilt, er hilft.

Wir legen unsere rechte Hand wieder zurück. Wir fühlen in unseren Körper hinein. Lernen wir zu fühlen. Es strömt. Christus durchflutet unsere Seele. Christus durchflutet unseren Leib. Christus ist die Harmonie. Christus ist die Einheit, das Leben und der innere Arzt und Heiler.

Wir denken nun an Menschen, die seiner Hilfe bedürfen, an Familienangehörige, an Freunde, an Verwandte, an Menschen, die wir kennen. Sind wir mit ihnen in Übereinstimmung? Ist zwischen uns alles weitgehend in Ordnung? Dann nehmen wir das Bild unseres Nächsten in das Christuslicht auf. Wir stellen das Bild unseres Nächsten in das Licht Christi. Wir bejahen die Christus-Gotteskraft in unserem Bruder, in unserer Schwester. Wir sagen Ja zu Christus in unserem Nächsten. Christus durchflutet das Bild und berührt so den Menschen, den wir in das Christuslicht gestellt haben. Gott ist gegenwärtig. Gott liebt alle seine Kinder. Bitten wir im Herzen, dass sich immer mehr Menschen dem großen, gütigen Licht zuwenden, auf das sie empfangen.

Unsere Gebete strömen hinaus zu unseren Mitmenschen. Das Bild unseres Nächsten schwindet in unserem Herzen. Doch unser Nächster bleibt in uns. Ohne viel Worte danken wir dem, der uns liebt, der gegenwärtig ist. Danken wir dem Christus Gottes.

Guten Morgen, lieber Zuhörer, liebe Zuhörerin. Unser Tag beginnt. Kaum sind wir erwacht, kommen schon die ersten Gedanken des Tages. Wir hören gleichsam die Stimme unseres Tages. So könnten wir uns fragen, wer spricht zu uns? In den Augenblicken, in den Situationen unseres Tages sprechen unsere eigenen Eingaben, unsere Energiepotenziale, die wir in diesem irdischen Dasein oder in Vorexistenzen durch unser Fühlen, Denken, Sprechen und Handeln eingegeben haben. Da kein Gedanke, kein Gefühl und kein Wort verloren geht, werden diese Energien in der Atmosphäre, in unserer Seele und auch in den jeweiligen Gestirnen gespeichert, die unsere Eingaben aufnehmen. Schon am frühen Morgen hören wir uns also selbst. Hören wir das niedere Selbst, unsere sündhaften Eingaben, oder vernehmen wir das höhere Selbst, unser göttliches Erbe? Wir selbst haben es bestimmt und bestimmen es jeden Tag aufs Neue. Jetzt, in diesem Augenblick, in diesen Denkminuten, geben wir schon wieder einen Teil unserer Zukunft vor. Denn diese heutigen Eingaben werden in der Zukunft für uns wieder die Stimme eines Tages sein. Sind wir wachsam, ist es unser Sinnen und Trachten, Gott wieder näher zu kommen, dann werden wir schon am frühen Morgen das Sündhafte mit der Hilfe des Christus Gottes in uns so rasch wie möglich bereinigen, um nicht Gleiches und Ähnliches mehr zu denken. Nehmen Sie sich also vor, negative, also sündhafte Gedanken nicht mehr zu pflegen. In dem Augenblick, wo Sie sich dies fest vornehmen, erfahren Sie auch in Ihrem Inneren eine Gesetzmäßigkeit Gottes, ein oder einige Gebote des Lebens, die Sie dann verwirklichen sollten.

Um die Mittagszeit liegen schon einige Stunden des Tages hinter Ihnen. Sie könnten sich fragen, ob Sie die Stimme Ihres Tages, Ihre Eingaben also, behalten konnten? Oder haben Sie diese kurzzeitig verloren? Oftmals ist es so, wenn wir uns über eine Situation, über ein Tagesgeschehen erregen, dann verlieren wir die Wachsamkeit für den Tag und so verlieren wir auch die Stimme unseres Tages. Doch in dem Augenblick, wo wir uns wieder besinnen, dass der Tag zu uns spricht, dass wir die Stimme unseres Tages vernehmen können, letztlich unsere eigenen Eingaben, dann werden wir uns wieder auf uns selbst besinnen und somit auf das, was der Tag in seinen Augenblicken und Situationen zu uns spricht. Sind Entsprechungen auf Gewalt, dann ist das nicht unbedingt als negativ anzusehen. Es ist gut für uns, wenn wir bereit sind, das Negative, unseren Anteil in der Situation zu erkennen, zu bereinigen und mit unserem Nächsten in Ausgleich und in positive Kommunikation zu treten. Dadurch wird das Gemüt wieder ruhiger, sodass wir die Stimme des Tages wieder zu vernehmen vermögen. Am Abend ist das Tagwerk wohl getan, doch der Tag ist noch nicht zu Ende und somit spricht der Tag weiter zu Ihnen. Ihre Eingaben sind also die Stimme Ihres Tages. Ihr Tag spricht zu Ihnen in Ihren Gefühlen, Empfindungen, Gedanken und in den Bewegungen Ihres Gemüts. Wenn Sie möchten, schließen Sie Ihr Tagwerk am Abend ab, indem Sie Bilanz ziehen und sich fragen, was Ihnen die Stimme des Tages sagte. Setzen Sie der Stimme des Tages einmal nicht das Wenn und Aber, die menschlichen Entschuldigungen entgegen, sondern lassen Sie den Tag unverblümt zu Ihnen sprechen. Er zieht Bilanz. Ihr Gemüt ist die Skala, an der Sie ablesen können, was weniger gut oder was gut ist, also was noch zur Bereinigung ansteht und was schon behoben ist. Es ist immer hilfreich, das Tagwerk abzuschließen, bevor wir zur Familie, zu Verwandten oder Bekannten gehen. Die Ausgewogenheit unseres Gemüts gibt uns Sicherheit und schenkt uns gerade der Verinnerlichung. Wir sind dann auch gute und bewusste Gesprächspartner, die nicht einfach heraussprechen, was ihnen gerade in den Sinn kommt. Wir überlegen und sprechen nur das aus, was wir auch gedanklich vertreten können. Das gibt Stärke und Bewusstheit Tag für Tag, in jeder Stunde, ob während des Tages oder in den Abendstunden. In jedem von uns ist der Helfer und Wegweiser Christus. In der Stimme des Tages ist die Hilfe Christus. Lassen Sie ihn wirken. Und Sie werden bewusster leben. Sie entscheiden jeden Augenblick und jeden Tag aufs Neue. Entweder Sie bewältigen die Gegenwart oder Sie bereiten Ihre Situationen für die Zukunft. Lieber Zuhörer, liebe Zuhörerin,
so sind sie mit uns auf dem Weg zur Vervollkommnung. Wir begleiten sie in guten Gedanken. Und wenn sie möchten, begleiten auch sie uns in guten Gedanken. Das eint und gibt uns allen Stärke für unseren neuen Tag. Wir wünschen Ihnen einen gesegneten Tag und die Wahrnehmung der Stimme Ihres Tages. Gott zum Gruß.

Lebe den Augenblick. Erfülltes Leben bis ins hohe Alter. Lebensperlen für Sie. Die wahre Schule ist das Leben. Die Bergpredigt. Sie sind nicht allein. Lernen Sie die Bücher des freien Geistes mit den Gratis-Leseproben kennen. In Sie sind nicht allein heißt es: Wahre Liebe ist die Urkraft, die alle und alles eint. Wahre Liebe ist also eine Himmelsmacht. Sie ist in jedem Menschen, in jeder Kreatur, in den Elementen und in allem, was wir sehen und was wir nicht schauen. Lerne und übe, zu dir zu finden, in dem Wissen, in dir ist das ewige Leben. Du bist nicht allein. Es sind Botschaften der Wahrheit, die mit wenigen Worten unsere Herzen erhellen und uns helfen, immer wieder am Tag unser Leben auf das Positive, auf die Liebe Gottes in uns und in

Meditation. Ich meditiere, auf dass ich den Weg zum Herzen Gottes, dem großen Leben finde und freilege, um ihm, dem Alleinen, zuzustreben. Ich versenke mich in das göttliche Bewusstsein, die Liebe. Alle Seinsformen, auch die Materie, werden durch die Liebe des Schöpfers beatmet und erhalten. Gott ist und ich bin, weil Gott ist. Ich nehme die christliche Meditationshaltung ein. Ich beobachte meinen Atem. Während ich meinen Atem beobachte, wie er kommt und geht, schicke ich die störenden Empfindungen und Gedanken fort. Ich löse mich von Vorstellungen und Wünschen. Ich löse mich von den Alltagsgedanken, von den Gedanken an das, was ich heute schon erledigt habe oder was noch zu erledigen ist. Ich schicke diese Störenfriede fort. Ich atme mich frei. Ich atme bis in den Bauch und Beckenraum hinab und wieder langsam aus. Ich atme einige Male in den Bauch- und Beckenraum hinab und atme wieder langsam aus. Ich ziehe den Atem in den Bauch- und Beckenraum hinab und atme wieder langsam aus. Ich atme alles Bedrückende aus. Ich atme. Ich löse mich von den Diskrepanzen, von jeglicher Verkrampfung, die durch Hass, Neid, Feindschaft, Lieblosigkeit, Hektik und dergleichen meinen Körper verstimmte. Alles übergebe ich dem Ewigen in mir, all meine Schwächen, all meine niederen Empfindungen und Gedanken.
Dabei wird mein Atem flacher.

mir einen Garten im Winter vor. Die Bäume und Sträucher sind noch kahl. Ich stehe mitten in diesem Garten. In der Luft liegt schon das Ahnen des Frühlings. Die Lebenskraft drängt zur Entfaltung. Der noch kahl daliegende Garten mit seinen verschiedenartigen Bäumen und Sträuchern ahnt schon den neuen Schmuck, den der Frühling bringt. Ich bin nicht allein in diesem Garten. Hinter mir sägt ein Gärtner von einem Obstbaum einen Teil der Krone ab. Er möchte, dass der eine Baum zwei verschiedene Obstsorten trägt. Ich begebe mich zum Gärtner und schaue ihm bei seiner Arbeit zu. Ich sehe nun den stattlichen Stamm, doch die verunstaltete Krone. Der Mensch griff in das Leben des Baumes ein, zwei verschiedene Obstsorten soll der Baum tragen. Ich betrachte den verstümmelten Obstbaum. Mit den anderen Bäumen verglichen, steht er unharmonisch und leidend da. Ich bin nicht zufrieden mit dem, was an dem Obstbaum geschehen ist. Was regt sich in mir? Es regt sich die Urempfindung, die Harmonie meines Inneren, die nach Ausgewogenheit und Schönheit trachtet, auch in dieser Welt.

der Baum unter den vielen Bäumen, ein Bild, an dem man erkennen kann. Hier griff der Mensch ein. Ich betrachte den verstümmelten Obstbaum. Meine Empfindungen gehen zu ihm und seine Empfindungen strömen zu mir. Ich erkenne, seine Art bleibt erhalten, einerlei, welche Sorte der Gärtner mit aufpfropfte. Der Gärtner wollte durch die Umgestaltung verschiedenartige Früchte ernten. Er bedachte nicht, dass die Art erhalten bleiben sollte, so wie sie der Allgeist Gott schuf. Ich lasse den Gesamteindruck des Gartens auf mich wirken. Der geteilte Baum, der Baum mit zwei verschiedenen Obstsorten, ist eine Schändung. Der Stamm und die Wurzel, auch der Teil der ursprünglichen Krone, prägen die Art des Baumes. Ich habe nun erkannt, einerlei, was der Mensch auch auf den Stamm mit aufpfropfte. Die Art bleibt im Stamm und in den Wurzeln erhalten. Ich erkenne, die Lebenskraft, die über die Wurzeln und in den Stamm der Krone mit den zwei unterschiedlichen Arten zufließt, ist die gleiche. Das Leben nimmt seinen Lauf, einerlei, was wir tun. Wir können Gott, das Leben, nicht hindern, zu strömen und zu geben. Wir verändern nur das Äußere, doch das Innere, das Wesen allen Seins, ist unbelastbar, ewig gleich. Sonne, Wind und Regen nähren die Erde. Die Bäume und Sträucher schlagen aus. Auch der amputierte Baum
beginnt zu blühen. Ich, der Beobachter im Garten, erkenne jedoch, dass dieser Baum im Garten stört. Ich empfinde, er ist nicht mehr in der Einheit, und doch steht er im Garten, so recht und schlecht blühend. Ich verspüre, er ringt um die Lebenskraft. Nun beobachte ich mich selbst. Auch ich bin ein Baum im Garten Gottes. Ich erkenne die ewig erhaltende Lebenskraft ist die allumfassende Liebe. Gott, das Leben, gibt jedem von uns ein und dieselbe Kraft. Unaufhörlich empfängt jede Seele, jeder Mensch, alles Sein, seine ewige Kraft, die Liebe. Verändern wir unser Wesen, indem wir uns von Gott, dem Geist, abwenden, dann verändern wir die Krone unseres

unser Wesen, unsere Art wird von unseren Empfindungen, von unserem Denken und Handeln geprägt. Wir pfropfen unserem ureigenen Wesen unsere menschlichen Regungen und Neigungen, unsere Gedanken, Vorstellungen, Wünsche, Dogmen und Formen auf. Die Krone unseres Lebensbaumes sind wir, sind unsere Gewohnheiten, sind unsere Eigenheiten. Jeder Mensch prägt sich selbst durch sein ich-bezogenes Leben. Ich beobachte mich selbst. Ich betrachte meine Krone. Wie heißen die Äste und Zweige, die

Ich erkenne, das Menschliche muss absterben, damit die ewige Art, das Ich Bin, wirksam werden kann. Ich erkenne, die ewig erhaltende Lebenskraft, die Liebe, schenkt jedem Menschen, jeder Seele, allem Sein, das Leben, ein und dieselbe Kraft, einerlei welchen Charakter und irdische Merkmale das Äußere aufweist. Ich erkannte im Bild im Garten des Inneren, je mehr ich mich der göttlichen Lebenskraft, der Absolutheit zuwende und hingebe, umso schöner und reiner erblühe ich. Die Veredelung liegt im geistigen

Streben nach Verinnerlichung und geistigem Wachstum. Auf diese Weise werde ich meinen Lebensbaum gesund erhalten und die Krone meines Lebens wird licht und kraftvoll sein. Die Früchte, die sodann mein Lebensbaum hervorbringt, sind gesund, nach dem Willen und der Art des Absoluten in mir. Die Liebe Gottes ist die erhaltende Kraft, die dem geistigen Menschen Schönheit und Leben verleiht. Ich stehe im Garten der Erkenntnis und fühle mich als ein Baum des Lebens. Mein Wesen bedarf der gesetzmäßigen Veredelung, um wieder eins mit dem Absoluten zu werden. Ich arbeite an meiner eigenen Krone. Ich denke über die Unordnung meines Lebens nach

Löse aus der Krone meines Lebensbaumes den Ast des Eigenwillens. Ich durchforste meinen Intellekt und erkenne, Gottes Wille ist maßgebend, nicht mein Wille. Gottes Weisheit ist allumfassend, Menschenweisheit ist begrenzt. Ich baue auf die innere Weisheit. Durch Erkenntnis und Verwirklichung lösen sich weitere Triebe und Zweige von der Krone meines Lebensbaumes. Die Gefühle von Hass, Neid, Zerstörung, Feindschaft, Ungeduld, Eigenliebe und Selbstsucht fallen ab. Die Erde, das Leben nimmt sie auf und wandelt sie um.

mein Leben. Die Krone meines Lebensbaumes. Im Garten inneren Lebens pflege ich die Krone meines Lebensbaumes. Weitere unschöne Dinge, alles Unebene, entferne ich von der Krone des Lebensbaumes, bis mein ureigenstes Wesen wieder zutage tritt, das Leben, das mir Gott einhauchte, das Wesen, das Gott schuf.

Die Krone meines Lebensbaumes ist durchforstet. Ich fühle mich leicht und beschwingt. Der Glanz des Ewigen berührt mich, die Sonne der Gerechtigkeit. Ich bin ein Kind der ewigen Lebenskraft, der Liebe Gottes. Es fließen mir vermehrte Kräfte zu. Mein Lebensbaum erblüht. Harmonie, Frieden und Liebe sind die Früchte. Ordnung, Wille, Weisheit und Ernst verwirklichen sich im Baum der Erkenntnis. Die Krone des Lebensbaumes vergrößert sich. Es ist die innere Reife, die Erkenntnis um die Dinge des Lebens. In der Erkenntnis um das innere Leben verlasse ich den inneren Garten. Ich trete aus dem Bild heraus, indem ich wieder meinen Atem beobachte und meine Umgebung wieder bewusst wahrnehme. Ich sehe die Welt um mich. Ich sehe, wie sich Bilder an Bilder reihen, Eindrücke an Eindrücke. Doch ich habe erkannt, in allem ist das Leben. Das Äußere ist nur das Aufgepfropfte, das Niedrige, das Materielle. Ich sehe in die Tiefe und erkenne in allem Sein Gottes Allmacht und Liebe. Seine ewig strömende Lebenskraft, sein unverändertes Wesen.

Guten Morgen, lieber Zuhörer, liebe Zuhörerin. Unser Tag beginnt. Kaum sind wir erwacht, kommen schon die ersten Gedanken des Tages. Wir hören gleichsam die Stimme unseres Tages. So könnten wir uns fragen, wer spricht zu uns? In den Augenblicken, in den Situationen unseres Tages sprechen unsere eigenen Eingaben, unsere Energiepotenziale, die wir in diesem irdischen Dasein oder in Vorexistenzen durch unser Fühlen, Denken, Sprechen und Handeln eingegeben haben. Da kein Gedanke, kein Gefühl und kein Wort verloren geht, werden diese Energien in der Atmosphäre, in unserer Seele und auch in den jeweiligen Gestirnen gespeichert, die unsere Eingaben aufnehmen. Schon am frühen Morgen hören wir uns also selbst. Hören wir das niedere Selbst, unsere sündhaften Eingaben, oder vernehmen wir das höhere Selbst, unser göttliches Erbe? Wir selbst haben es bestimmt und bestimmen es jeden Tag aufs Neue. Jetzt, in diesem Augenblick, in diesen Denkminuten, geben wir schon wieder einen Teil unserer Zukunft vor. Denn diese heutigen Eingaben werden in der Zukunft für uns wieder die Stimme eines Tages sein. Sind wir wachsam, ist es unser Sinnen und Trachten, Gott wieder näher zu kommen, dann werden wir schon am frühen Morgen das Sündhafte mit der Hilfe des Christus Gottes in uns so rasch wie möglich bereinigen, um nicht Gleiches und Ähnliches mehr zu denken. Nehmen Sie sich also vor, negative, also sündhafte Gedanken nicht mehr zu pflegen. In dem Augenblick, wo Sie sich dies fest vornehmen, erfahren Sie auch in Ihrem Inneren eine Gesetzmäßigkeit Gottes, ein oder einige Gebote des Lebens, die Sie dann verwirklichen sollten.

Um die Mittagszeit liegen schon einige Stunden des Tages hinter ihnen. Sie könnten sich fragen, ob sie die Stimme ihres Tages, ihre Eingaben also, behalten konnten? Oder haben sie diese kurzzeitig verloren? Oftmals ist es so, wenn wir uns über eine Situation, über ein Tagesgeschehen erregen, dann verlieren wir die Wachsamkeit für den Tag und so verlieren wir auch die Stimme unseres Tages. Doch in dem Augenblick, wo wir uns wieder besinnen, dass der Tag zu uns spricht, dass wir die Stimme unseres Tages vernehmen können, letztlich unsere eigenen Eingaben, dann werden wir uns wieder auf uns selbst besinnen und somit auf das, was der Tag in seinen Augenblicken und Situationen zu uns spricht. Sind Entsprechungen auf Gewalt, dann ist das nicht unbedingt als negativ anzusehen. Es ist gut für uns, wenn wir bereit sind, das Negative, unseren Anteil in der Situation zu erkennen, zu bereinigen und mit unserem Nächsten in Ausgleich und in positive Kommunikation zu treten. Dadurch wird das Gemüt wieder ruhiger, sodass wir die Stimme des Tages wieder zu vernehmen vermögen. Am Abend ist das Tagwerk wohl getan, doch der Tag ist noch nicht zu Ende und somit spricht der Tag weiter zu Ihnen. Ihre Eingaben sind also die Stimme Ihres Tages. Ihr Tag spricht zu Ihnen in Ihren Gefühlen, Empfindungen, Gedanken und in den Bewegungen Ihres Gemüts. Wenn Sie möchten, schließen Sie Ihr Tagwerk am Abend ab, indem Sie Bilanz ziehen und sich fragen, was Ihnen die Stimme des Tages sagte. Setzen Sie der Stimme des Tages einmal nicht das Wenn und Aber, die menschlichen Entschuldigungen entgegen, sondern lassen Sie den Tag unverblümt zu Ihnen sprechen. Er zieht Bilanz. Ihr Gemüt ist die Skala, an der Sie ablesen können, was weniger gut oder was gut ist, also was noch zur Bereinigung ansteht und was schon behoben ist. Es ist immer hilfreich, das Tagwerk abzuschließen, bevor wir zur Familie, zu Verwandten oder Bekannten gehen. Die Ausgewogenheit unseres Gemüts gibt uns Sicherheit und schenkt uns gerade der Verinnerlichung. Wir sind dann auch gute und bewusste Gesprächspartner, die nicht einfach heraussprechen, was ihnen gerade in den Sinn kommt. Wir überlegen und sprechen nur das aus, was wir auch gedanklich vertreten können. Das gibt Stärke und Bewusstheit Tag für Tag, in jeder Stunde, ob während des Tages oder in den Abendstunden. In jedem von uns ist der Helfer und Wegweiser Christus. In der Stimme des Tages ist die Hilfe Christus. Lassen Sie ihn wirken. Und Sie werden bewusster leben. Sie entscheiden jeden Augenblick und jeden Tag aufs Neue. Entweder Sie bewältigen die Gegenwart oder Sie bereiten Ihre Situationen für die Zukunft. Lieber Zuhörer, liebe Zuhörerin,
so sind sie mit uns auf dem Weg zur Vervollkommnung. Wir begleiten sie in guten Gedanken. Und wenn sie möchten, begleiten auch sie uns in guten Gedanken. Das eint und gibt uns allen Stärke für unseren neuen Tag. Wir wünschen Ihnen einen gesegneten Tag und die Wahrnehmung der Stimme Ihres Tages. Gott zum Glück.

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Durch unsere Gebete bekommen wir Abstand von unserem Denken, von all dem, was so der Tag an Problemen, an Situationen, an Ereignissen gebracht hat. Wir sind aufnahmefähiger für die große Liebe, die in uns wohnt. Doch wenn auch viele, sehr viele Menschen wissen, dass Christus, der große Geist und der Geist des Vaters in der Einheit mit unserem Erlöser Christus in uns wohnen, so denken doch viele so weiter, wie sie früher dachten. Denn viele Menschen nennen sich Christen, sie beten, und doch wird es in dieser Welt nicht besser, ganz im Gegenteil. Warum? Das Wissen und Glauben, dass Christus existiert, macht den Menschen nicht weise, führt ihn nicht zu Christus. Daraus entwickelt sich auch keine Charakter- und keine Herzensbildung. Wenn uns bewusst wird, dass Christus der große Geist in uns ist, dann werden wir auch unsere Tage in seinem Sinne und nach seinem Willen gestalten. Denn Christus möchte nicht den einfachen, inaktiven Glauben. Er möchte, dass wir ihm näher kommen durch den aktiven Glauben. Und der aktive Glaube ist immer das Tun nach seinem Willen. Wenn wir uns also bewusst sind, dass Christus der große Geist in uns ist. Ich betone, wenn wir uns dessen bewusst sind, dann fühlen wir auch, dass wir, jeder einzelne Mensch, der Tempel Gottes ist. In dieser Gebetsstunde erleben wir hin und wieder das Gefühl, Christus ist gegenwärtig. Wie schnell schwindet jedoch wieder dieses feine Gefühl. Das heißt also für uns, wir müssen lernen, jeden Tag aufs Neue lernen, dem näher zu kommen, der in uns wohnt, der Geist der Unendlichkeit. Aus unserer Seele strömen die Grundkräfte des Lebens. Sie strömen in den Körper und strömen wieder zurück zur Seele. Es sind energetische Kräfte, Lebenskräfte, die die Nerven versorgen, die den ganzen Organismus mit Lebenskraft versorgen, sich also dem Körper hingeben. Das vierte Bewusstseinszentrum, eine Grundkraft Gottes, ist in der Nähe unseres Herzens. In der Nähe unseres Herzens pulsiert die Christus-Gotteskraft. Es ist die Ernsthaftigkeit, die Größe, die Liebe, die Gerechtigkeit, denn in jeder Grundkraft sind alle anderen Kräfte enthalten. Wir sagen, in der Nähe unseres Herzens ist die Christus-Gotteskraft. Doch haben wir diese Kraft schon gespürt? Christus möchte, dass wir ihn selbst erfahren, dass wir nicht einfach glauben, ja, wir sollen ihn letztlich erproben, indem wir seinen Willen tun. Und wir werden ihn auch spüren.
Wir bitten sehr oft Christus um Beistand und um Hilfe. Warum bitten wir ihn? Weil wir den freien Willen haben. Und der freie Wille besagt, wenn wir ihn nicht anrufen, indem wir ihn zum Beispiel bitten, indem wir das tun, was er uns als Jesus vorgelebt und gelehrt hat, dann wird auch der große Geist uns nicht helfen. Warum? Wir wollen unseren Eigenwillen, unser Ich einsetzen. Wir wollen mit unseren allzu menschlichen Kräften arbeiten. Dann schweigt der Geist, weil jeder von uns den freien Willen hat. Doch wenn wir ihn bitten und die Schritte hin zu ihm tun, dann werden wir den Christusgeist in uns erspüren und im Alltag erleben. In dieser Stunde des Gebetes wollen wir auch lernen. Es ist auch eine Lernstunde für uns, um nicht nur zu hören, was Gott möchte, sondern Gott in Christus zu erfahren. Jeder selbst. Das ist der Weg ins Leben. Das gibt uns Kraft und das macht uns Mut. Wir wissen also, in der Nähe unseres Herzens pulsiert die Christus-Gotteskraft. Was könnten wir jetzt tun? Wir nehmen, wer möchte, eine aufrechte Sitzhaltung ein. Wer möchte, kann die Augen schließen, die Handrücken auf die Oberschenkel legen. Und nun machen wir uns bewusst. Christus in uns. Lernen wir. Denken wir in das Christus-Gotteszentrum hinein. Christus in uns. Jeder kann denken, Christus in mir. Christus in mir. Wer möchte, kann die rechte Handfläche auf das Christuszentrum legen. Und so mancher kann den Pulsschlag dieser mächtigen Christussonne spüren. Christus in uns. Christus in jeder Zelle unseres Körpers. Der strömende ewige Geist wirkt in jedem Organ. Der strömende ewige Geist durchflutet jede Zelle, jedes Blutgefäß. Wir fühlen die pulsierende Kraft in der Nähe unseres Herzens. Christus, der strömende Geist, macht sich bemerkbar.
durchströmt unser Nervensystem. Ruhe. Ruhe zieht ein. Und ein feines Prickeln im Körper. Das ist die Antwort des Christus Gottes.

Christus strömt in alle Bausteine unseres Leibes. Ganz sanft vibriert unser Körper. Es ist seine Kraft, die auch in der inneren Heilung gibt. Die Kraft strömt. Die Kraft heilt. Die Kraft ist gegenwärtig, Christus in uns. Lenken wir unsere Gefühle auf das vierte Zentrum. Christus möchte sich uns offenbaren. In der Kraft, im strömenden Licht. Christus möchte, dass wir ihn fühlen. Auf das uns bewusst wird, dass er gegenwärtig ist. Fühlen wir die Pulsation im vierten Zentrum. Es ist der Geist, Christus. In unserem Körper spüren wir eine Weite. Es weitet sich das Bewusstsein. Dadurch wird der Körper leichter, weil er höher schwingt. Christus offenbart sich uns im feinen Gefühl. Er zeigt, dass er gegenwärtig ist. Seine Liebe strömt durch unser Nervensystem. Abermals fühlen wir seine Kraft.

Geist strömt zu den Zellen, zu den Organen, zu allen Bausteinen des Leibes, Christus gibt, Christus heilt.

über unseren Atem offenbart er sich. Unser Atem geht ruhig und tief. Der Körper schwingt höher. Christus wirkt in uns. Fühlen wir in das vierte Zentrum hinein. Es strömt. Wir fühlen seine Gegenwart. Er ist in uns. Er ist mit uns. Er ist der große innere Arzt und Heiler. Er ist das Leben. Leben ist Einheit. Fühlen wir in das vierte Zentrum, in die Sonne der Liebe hinein. In diesen Minuten spüren wir eine viel tiefere Empfindung zu unseren Mitmenschen. Es sind positive Energien. Lasst sie strömen.

aus der großen Sonne der Einheit, die Christus ist, strömen Energien. Sie durchströmen uns und wir fühlen eine Tiefe und Ebene.

Sonne der Einheit, strömt das Licht durch uns, durch jeden von uns, über die ganze Erde, zu allen Menschen, zu den Naturreichen, zu den Mineralreichen. Wir haben einen feinen Kontakt zur Mutter Erde. Spürt in diese Verbindung, in diesen Kontakt hinein und ihr erlebt die Nähe des großen Geistes. Jetzt ist unser Körper eine schwingende Kraft, ein energetisches Feld, in dem Christus wirkt. Nun nehmen wir jeder von uns persönlich Kontakt zu diesem mächtigen energetischen Feld auf, zu unserem Körper und zu Christus in uns. Lernen wir, dass er gegenwärtig ist. Beten wir ihn an, spüren wir hinein und empfinden wir seine Gegenwart.

Wir legen unsere rechte Hand zurück . So kann sich jeder fragen, wer er ist. Stellen wir die Frage an uns: Wer bin ich? Und uns durchströmt das Wort des Heils. Du, mein Kind, so spricht der Geist, bist der Tempel meiner großen Liebe. Bitte aus deinem Herzen und ich melde mich. Erfülle die Gebote und du erlebst mich. Sei gut von Herzen und dir wird Gutes widerfahren. Denn ich, so spricht der Geist, bin das Gute, das Leben in dir. In diesem Bewusstsein danken wir und wir danken jeder mit seinen Gedanken in das Christuszentrum hinein. Und nun bleiben wir noch ganz kurz, ganz still, kein Gedanke, kein Gefühl. Einfach stille sein. Und wir erleben ihn. Das große Licht, das in uns ist, das Christus Gottes.

Licht hat uns berührt. Und so mancher von uns hat seine Gegenwart verspürt.

Guten Morgen, lieber Zuhörer, liebe Zuhörerin. Unser Tag beginnt. Kaum sind wir erwacht, kommen schon die ersten Gedanken des Tages. Wir hören gleichsam die Stimme unseres Tages. So könnten wir uns fragen, wer spricht zu uns? In den Augenblicken, in den Situationen unseres Tages sprechen unsere eigenen Eingaben, unsere Energiepotenziale, die wir in diesem irdischen Dasein oder in Vorexistenzen durch unser Fühlen, Denken, Sprechen und Handeln eingegeben haben. Da kein Gedanke, kein Gefühl und kein Wort verloren geht, werden diese Energien in der Atmosphäre, in unserer Seele und auch in den jeweiligen Gestirnen gespeichert, die unsere Eingaben aufnehmen. Schon am frühen Morgen hören wir uns also selbst. Hören wir das niedere Selbst, unsere sündhaften Eingaben, oder vernehmen wir das höhere Selbst, unser göttliches Erbe? Wir selbst haben es bestimmt und bestimmen es jeden Tag aufs Neue. Jetzt, in diesem Augenblick, in diesen Denkminuten, geben wir schon wieder einen Teil unserer Zukunft vor. Denn diese heutigen Eingaben werden in der Zukunft für uns wieder die Stimme eines Tages sein. Sind wir wachsam, ist es unser Sinnen und Trachten, Gott wieder näher zu kommen, dann werden wir schon am frühen Morgen das Sündhafte mit der Hilfe des Christus Gottes in uns so rasch wie möglich bereinigen, um nicht Gleiches und Ähnliches mehr zu denken. Nehmen Sie sich also vor, negative, also sündhafte Gedanken nicht mehr zu pflegen. In dem Augenblick, wo Sie sich dies fest vornehmen, erfahren Sie auch in Ihrem Inneren eine Gesetzmäßigkeit Gottes, ein oder einige Gebote des Lebens, die Sie dann verwirklichen sollten.

Um die Mittagszeit liegen schon einige Stunden des Tages hinter ihnen. Sie könnten sich fragen, ob sie die Stimme ihres Tages, ihre Eingaben also, behalten konnten? Oder haben sie diese kurzzeitig verloren? Oftmals ist es so, wenn wir uns über eine Situation, über ein Tagesgeschehen erregen, dann verlieren wir die Wachsamkeit für den Tag und so verlieren wir auch die Stimme unseres Tages. Doch in dem Augenblick, wo wir uns wieder besinnen, dass der Tag zu uns spricht, dass wir die Stimme unseres Tages vernehmen können, letztlich unsere eigenen Eingaben, dann werden wir uns wieder auf uns selbst besinnen und somit auf das, was der Tag in seinen Augenblicken und Situationen zu uns spricht. Sind Entsprechungen auf Gewalt, dann ist das nicht unbedingt als negativ anzusehen. Es ist gut für uns, wenn wir bereit sind, das Negative, unseren Anteil in der Situation zu erkennen, zu bereinigen und mit unserem Nächsten in Ausgleich und in positive Kommunikation zu treten. Dadurch wird das Gemüt wieder ruhiger, sodass wir die Stimme des Tages wieder zu vernehmen vermögen. Am Abend ist das Tagwerk wohl getan, doch der Tag ist noch nicht zu Ende und somit spricht der Tag weiter zu Ihnen. Ihre Eingaben sind also die Stimme Ihres Tages. Ihr Tag spricht zu Ihnen in Ihren Gefühlen, Empfindungen, Gedanken und in den Bewegungen Ihres Gemüts. Wenn Sie möchten, schließen Sie Ihr Tagwerk am Abend ab, indem Sie Bilanz ziehen und sich fragen, was Ihnen die Stimme des Tages sagte. Setzen Sie der Stimme des Tages einmal nicht das Wenn und Aber, die menschlichen Entschuldigungen entgegen, sondern lassen Sie den Tag unverblümt zu Ihnen sprechen. Er zieht Bilanz. Ihr Gemüt ist die Skala, an der Sie ablesen können, was weniger gut oder was gut ist, also was noch zur Bereinigung ansteht und was schon behoben ist. Es ist immer hilfreich, das Tagwerk abzuschließen, bevor wir zur Familie, zu Verwandten oder Bekannten gehen. Die Ausgewogenheit unseres Gemüts gibt uns Sicherheit und schenkt uns gerade der Verinnerlichung. Wir sind dann auch gute und bewusste Gesprächspartner, die nicht einfach heraussprechen, was ihnen gerade in den Sinn kommt. Wir überlegen und sprechen nur das aus, was wir auch gedanklich vertreten können. Das gibt Stärke und Bewusstheit Tag für Tag, in jeder Stunde, ob während des Tages oder in den Abendstunden. In jedem von uns ist der Helfer und Wegweiser Christus. In der Stimme des Tages ist die Hilfe Christus. Lassen Sie ihn wirken und Sie werden bewusster leben. Sie entscheiden jeden Augenblick und jeden Tag aufs Neue. Entweder Sie bewältigen die Gegenwart oder Sie bereiten Ihre Situationen für die Zukunft. Lieber Zuhörer, liebe Zuhörerin,
so sind sie mit uns auf dem Weg zur Vervollkommnung. Wir begleiten sie in guten Gedanken. Und wenn sie möchten, begleiten auch sie uns in guten Gedanken. Das eint und gibt uns allen Stärke für unseren neuen Tag. Wir wünschen Ihnen einen gesegneten Tag und die Wahrnehmung der Stimme Ihres Tages. Gott zum

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0: Liebe Zuschauerinnen und Zuschauer, herzlich willkommen zu dieser Sendung unter dem Motto »Die wahre Schule ist das Leben«. Heute mit dem Thema »Wenn der Lebensfilm zurückläuft«. Wenn wir das Wort »Leben« hören und an unser Leben denken, denken wir an unseren Alltag, an unser Arbeitsleben, das Familienleben. Und jeder von uns wird völlig andere Bilder seines Lebens im Kopf haben, denn jedes Leben ist grundverschieden, so wie kein Mensch genau dem anderen gleicht. Mancher macht sich schon in jungen Jahren oder auch erst im fortgeschrittenen Alter Gedanken über das Leben. Wie lange wird mein Leben wohl dauern? Was ist der Sinn meines Lebens? Oder was möchte ich am Ende meines Lebens rückblickend über mein Leben sagen können? Gabriele, die Prophetin und Botschafterin Gottes in unserer Zeit, hat uns Menschen während nahezu 50 Jahren Perlen über Perlen aus dem Füllhorn der göttlichen Weisheit für unser Leben gebracht. Lehrstunden über Lehrstunden. In einer dieser Lehrstunden lehrte Gabriele sinngemäß, dass das Leben jedes Menschen eine sogenannte Lebensspanne und eine Todesspanne umfasst. Und dass unser Leben mit einem Film zu vergleichen ist, auf dem jeder Erdentag, jeder Augenblick unseres Lebens aufgezeichnet ist. Von der Geburt an schreiben wir also durch unser Leben unseren eigenen Lebensfilm. Unser Lebensfilm läuft erst einmal vorwärts, in dem Maße, wie wir älter werden. Man nennt die Zeit, in der der Lebensfilm vorwärts läuft, die Lebensspanne des Menschen, in der all das auf unserer Filmspule gespeichert wird, was wir denken, reden, tun, was also unser Leben ausmacht. Und irgendwann im Leben kommt ein Einschnitt, ab dem der Lebensfilm allmählich zum Stillstand kommt und beginnt, wieder rückwärts zu laufen. Das ist der Beginn der sogenannten Todesspanne. Es ist die Zeit, in der die Lebenskräfte ganz allmählich zurückgehen, um die Seele auf das Jenseits vorzubereiten und in der der Mensch, dessen Lebensfilm zurückläuft, noch vieles erkennen und bereinigen, also in Ordnung bringen kann, was er in seinem Leben verursacht hat.
1: Gabriele sagte in ihrer Schulung, in der Lebensspanne ist die Aktivität, das Drängen. Und zwischendurch kommt immer wieder der Gedanke, halt, ist das richtig, was du getan hast? In der Lebensspanne setzen wir uns große Ziele. Wir versuchen, auf der Leiter des Erfolgs so weit hochzukommen wie nur möglich. Vielfach treten wir dann auch nach unten oder wir nehmen die Ellenbogen. Doch wir wissen, dass jedes Wort gespeichert wird. Denn es steht schon sinngemäß geschrieben. Für jedes Wort, das aus unserem Munde kommt, müssen wir Rechenschaft abgeben. So ist es auch mit unserem Fühlen, mit unseren Gedanken und auch mit unseren Handlungen. Von Geburt an speichern wir also. Wir speichern in unsere Gehirnzellen, in unsere Seele und über die Seele speichern wir in die Gestirne. Was wir eingeben, wird sortiert. Das Positive, das Göttliche wird in dem ewigen Sein aktiviert. Wir haben eine höhere, eine weite Kommunikation hin zu dem ewigen Leben. Das Negative wird in den Planeten der Reinigungsebenen gespeichert. Nach dort geben wir unsere Bahnen vor, die wir dann als Seele nehmen nach unserem Leibestod.
2: Gabriele erklärte, wie wir die Lebensspanne nutzen können. In der Lebensspanne gibt es viele Rückschläge, Schicksalsschläge. In der Lebensspanne kommt schon vieles auf uns zu, nämlich das, was wir schon in unsere Seele und in den Speicher der Gestirne eingegeben haben. Wir haben in der Lebensspanne auch die Möglichkeit, unser allzu menschliches, das ja das Sündhafte ist, zu erkennen, zu bereinigen und nicht mehr zu tun. Allzu menschliches ist also Sündhaftes. Der Mensch ist der Körper, der die Seele umhüllt, und das allzu menschliche ist das Sündhafte. Viele Schicksalsschläge ereignen sich in der Lebensspanne. Viele Wünsche erfüllen sich nicht. Was machen wir damit? Erkennen wir unseren Teil, unser Sündhaftes, und bereinigen wir es, dann erlangen wir eine tiefe Kommunikation hin zum ewigen Selbst, hin zu Gott in unserem Inneren. Tun wir das nicht, dann bleibt das in der Seele, es bleibt in den Gestirnen, es bleibt in Ober- und Unterbewusstsein. In der Lebensspanne, wenn wir uns die großen Ziele setzen, vielfach eine Vorgabe, die unerreichbar ist, von der wir aber glauben, sie erreichen zu können, erinnern wir uns selten an die Kindheit, an die Jugend. Es ist uninteressant, vorwärts, vorwärts. Doch plötzlich kommt der Einschnitt und wir merken, die großen Ziele wurden vielleicht nicht erreicht oder doch erreicht. Und was haben sie uns gebracht? Sorgen, Leid, Feindschaft mit den Nächsten. Wir haben unter Umständen die Ellbogen genommen, wir haben nach unten getreten, um auf der Leiter des Erfolgs höher zu klettern.
0: Liebe Zuschauerinnen, liebe Zuschauer, sicher kommt manches, was Gabriele hier erklärt, uns sehr bekannt vor. Und sie gibt weitere Erläuterungen, wie dann die Lebensspanne in die Todesspanne übergeht und der Lebensfilm allmählich rückwärts zu laufen beginnt. Hören wir, was sie dazu sagt. Plötzlich kommt der Einschnitt. Der Lebensfilm läuft zurück. Und wenn er zurückläuft, nennen wir das die sogenannte Todesspanne. In der Todesspanne sollten wir eigentlich ruhiger werden, besonnener. Wir blicken dann auf unser Leben zurück. In der Todesspanne kommen Bilder aus der Kindheit, Bilder aus der Jugend, Bilder aus der Familie, mit den Kindern, mit dem Partner, mit der Partnerin. Es kommen Bilder aus dem Berufsleben, Bilder, wie wir uns den Kollegen und Kolleginnen gegenüber verhalten haben, was wir gespeichert und nicht bereinigt haben, das drängt in der Todesspanne. Und je weniger wir in der Lebensspanne bereinigt haben, je mehr wir uns also der Welt zugewandt haben und nicht dem Göttlichen, umso mehr wollen wir dann, wenn der Lebensfilm zurückläuft, die Jugend nachholen. Vielfach geben wir an dem, was uns widerfahren ist, den Eltern die Schuld, den Arbeitskollegen, den Kolleginnen, dem Partner, der Partnerin, vielleicht sogar den Kindern. Haben wir in der Lebensspanne wenig bereinigt, dann wird auch die Todesspanne, dann, wenn der Lebensfilm zurückläuft, unruhig. Wir wollen die Jugend nachholen. Wir wollen vieles nachholen, was war und nun mal nicht mehr sein kann. Das lässt uns unruhig werden. Das macht uns nicht kindlich, Gott hingegeben, sondern kindisch. Wir bekommen ein Verhalten, das dem Alter nicht entspricht, sondern das jugendlich sein will und doch nicht ist. So verhalten wir uns dann auch unseren Mitmenschen gegenüber. Und das kann man global kindisch nennen. Wir wollen etwas nachholen, das nicht mehr einzuholen ist, weil es schon hinter uns liegt.
1: Gabriele erklärte weiter, Haben wir hingegen in der Lebensspanne, dann wenn der Film vorwärts läuft, einiges erkannt, also Sündhaftes erkannt und mit der Hilfe des Christus Gottes bereinigt und nicht mehr getan, dann wird es ruhig in unserem Herzen. Wir sagen dann, es ist ein abgeklärtes Alter oder ein abgeklärtes Leben. Denn wir wissen ja nicht, wann der Einschnitt im Lebensfilm ist, wann dieser zurückläuft. Der eine wird 80 Jahre, der andere nur 30 oder 40. Entsprechend gestaltet sich auch der Lebensfilm. Und was geschieht in der Spanne, in der der Lebensfilm zurückläuft, also in der Todesspanne? Es kommen viele Bilder aus der Vergangenheit, aus der Zeit, in der wir gespeichert haben. Und diese Bilder sind entweder Erinnerungen oder sie bringen Aktionen. Wir werden unruhig, wir werden hektisch. In der Todesspanne, wenn also der Lebensfilm zurückläuft, haben wir die Möglichkeit, die Bilder zu sehen, oftmals bis zurück zur Kindheit, bis zu 5 Jahren. Und wir spüren in der Hektik, in der Unruhe, es ist etwas nicht in Ordnung. Wenn wir diese Unruhe zulassen, wenn wir diese Bilder, die ja Bewegung sind, denn wir speichern die Bilder im Oberbewusstsein, im Unterbewusstsein, in der Seele und auch in den Gestirnen, wenn wir diese Bilder lebendig werden lassen, dann erfahren wir unseren sündhaften Anteil. Bereinigen wir diesen Anteil, dann wird er auch in den Gestirnen gelöscht. Wenn also der Lebensfilm zurückläuft, beginnt das Leben, unser Leben, das Leben jedes Einzelnen, die einzelnen Begebenheiten noch einmal zu sortieren. Was wir bereinigen, das löscht sich oder geht in die Erinnerungswelt. Was wir nicht bereinigen, das bleibt in der Seele und in den Gestirnen, in den Reinigungsebenen. Wenn also der Lebensfilm zurückgeht, haben wir noch einmal die Chance, gleich die verstärkte Gnade Gottes, unser Leben zu betrachten, die einzelnen Situationen in unserem Gemüt abzuwägen. Was ist bereinigt? Was ist eine schöne Erinnerung? Was erregt uns? Das können wir dann beheben. Und wir wissen ja, sind die Menschen, mit denen wir es bereinigen können, nicht mehr unter uns? Sind sie also Seelen im Jenseits? Dann können wir es mit Christus und über Christus bereinigen.
2: Gabriele fuhr fort. Wenn also die Todesspanne eingesetzt hat, wenn der Lebensfilm zurückläuft, dann ist noch einmal ein Sortieren. Was bereinige ich, das wird gelöscht. Was muss in die Erinnerungswelt und was bleibt in unserer Erinnerungswelt? Das hilft uns als Seele im Jenseits oder in einer weiteren Inkarnation. Welche Sünden bereinigen wir nicht mit Christus? Diese bleiben in der Seele, auch dann, wenn der Körper hinscheidet. Gemäß diesem Bewusstseinsstand gehen wir dann in die entsprechende Reinigungsebene, zu diesen entsprechenden Planeten, die wir als Menschen gespeist haben. Das ist dann unser Aufenthaltsort als Seele. Also Lebensspanne, Todesspanne, global gesprochen der Lebensfilm. Er geht vorwärts, dann kommt der Einschnitt, er geht rückwärts. In unserem ganzen irdischen Dasein wirkt die Gnade Gottes, die Hilfe des Christus Gottes und somit die Erlösung, die uns beisteht, das Sündhafte, unser Allzumenschliches, zu erkennen und uns davon zu lösen, sodass wir durch die Erlösung gleich Gnade und Liebe Gottes eingehen können in das Reich des Inneren.
0: Und zum Abschluss der Schulung sprach Gabriele, Deshalb nützen wir die Chance, solange wir im Erdenkleid sind. Und erkennen wir die große Gnade Gottes, die unendliche Hilfe während des ganzen Lebensfilmes, auch dann, wenn der Lebensfilm zurückläuft. Wir sind in den besten Händen. Wir sind in den Händen des Christus Gottes, unseres Erlösers. Und wenn wir Schritt für Schritt, Tag für Tag, ein kleines Stückchen ihm, Christus, in uns näher kommen, dann spüren wir seine große Hilfe und wir haben in diesem Leben das vollbracht, was uns als Seele weiterhilft, hin in das ewige Sein. Und das sollte das Ziel jedes einzelnen Menschen sein, nach dem Leibestode in die Himmel einzugehen und nicht wiederzukommen. Liebe Zuschauerinnen und Zuschauer, diesen ermutigenden Worten wollen wir nichts weiteres hinzufügen, außer dem herzlichen Wunsch an uns alle für Kraft und Entschlossenheit, das Gehörte in unserem Alltag umzusetzen, wenn wir möchten. In diesem Sinne alles Gute und Gott zum Gruß.

Aus dem Büchlein Zuversicht lesen wir Folgendes. Wollen wir die Welt verändern, dann müssen wir uns selbst verändern. Solange wir nur von der Veränderung sprechen und wir uns selbst nicht ändern, schaffen wir nur weitere Belastungen in dieser Welt und lasten uns diese auch selbst auf. Die meisten Menschen blicken in diese Welt und meinen, man müsste dies und jenes verändern, damit es in unserer Welt besser würde. Oder man hört Worte wie, angesichts der Nachrichten in den Medien sieht es für unsere Welt düster aus. Andere wieder fragen, erkennen unsere Politiker den Zustand in unserer Welt nicht? Warum schreiten sie nicht ein? Noch vieles gäbe es anzuführen im Sinne von man müsste oder man sollte. Wer gehört zu denen, die mit müsste oder sollte argumentieren? Eventuell auch Sie oder wir alle? Ja, sollte womöglich gar der liebe Gott an all dem Widrigen schuld sein? Doch wer hat denn diese Welt so bestellt, wie sie sich zeigt? Der liebe Gott oder nicht vielmehr wir Menschen? Wer in diese Gegebenheiten und Zustände mit wachen Sinnen zu blicken vermag, der wird eingestehen, wir alle, die Menschheit, hat die Welt so bestellt, wie sie ist. Wer jedoch eine leicht durchsichtige Binde vor seinen Augen hat und nur an sich denkt, könnte aufgebracht meinen, ich soll am Zustand unserer Welt beteiligt sein? Ich bin doch nur ein Mensch, der nichts zu sagen hat. Wozu haben wir die Politiker gewählt? Der wache Zeitgenosse, der gelernt hat, aufmerksam alles Geschehen zu betrachten und zu analysieren und die Reden der Parlamentarier verfolgt, der hört heraus, dass auch sie keine globale Antwort auf die Machenschaften, auf die fatalen Entwicklungen und abstrusen Abläufe in dieser Welt

von uns durch jeden Menschen? Sagen Sie bitte nicht, Sie könnten diese Welt nicht verändern. Sie allein sicherlich nicht. Aber Sie könnten sehr wohl dazu beitragen, dass es auf unserer Erde besser wird. Fassen wir einmal den Faktor Energie ins Auge. Weder die positive noch die negative Energie geht verloren. Vergegenwärtigen Sie sich, dass auch Ihre positiven Energien weiterwirken und andere anregen könnten, wiederum Ihre Welt, die aus Ihren Gedanken, Worten und Verhaltensweisen hervorgeht, im Positiven zu gestalten. Welch eine immense Verantwortung liegt demnach bei jedem Einzelnen. Blicken wir daher nicht auf andere, sondern vor allem auf uns selbst. Nicht der andere, nicht allein der Politiker ist gefragt. Wir, jeder Einzelne von uns ist aufgefordert, sich in den Situationen seines täglichen Lebens zu hinterfragen. Er sollte nach und nach herausfinden, wie er sich verhalten könnte, um ein positiver Sender zu werden, der an Mitmenschen positive Kräfte weitergibt, damit auch sie umdenken und immer weniger die Probleme von sich schieben und sagen, man müsste, man sollte oder wozu haben wir Politiker? Auch die Politiker sind natürlich gefragt, doch kein Mensch kann sie bestimmen mit ihren Gedankeninhalten, die vermutlich ebenfalls heißen, man müsste oder man sollte eine bessere Welt zu schaffen. Bleiben wir bei uns, jeder bei sich selbst. Keiner von uns kann diese Welt mit, man müsste oder man sollte verändern, auch nicht die Politiker der verschiedenen Staaten. Jeder von uns hat das Handwerkszeug zum positiven Denken und Verhalten in der Hand. Die meisten Menschen wissen um die Gebote Gottes durch Mose und sehr viele Menschen, besonders die Menschen im Abendland, kennen die Lehren des Jesus von Nazareth. Die Hinweise aus dem Reich Gottes vom Allmächtigen sind Wegweisungen, um sie Schritt für Schritt zu befolgen. Nur eine solche Veränderung im rechten Tun könnte in unserer Welt Positives bewirken und allmählich eine bessere Welt und eine gesündere Erde hervorbringen. Eines jedoch sollte uns bewusst sein: Es geht nicht darum, dass wir Menschen von den Geboten und den Lehren des Jesus von Nazareth wissen und ab und zu darüber reden, sondern es ist wesentlich, sie anzuwenden, Tag für Tag.

Es ist einer Entwicklung zum Guten auch nicht dienlich, sich zum Beispiel christlich zu nennen und bewusst das Gegenteil zu tun. Zum Beispiel ist Deutschland der drittgrößte Waffenexporteur der Welt. Kann man also Waffen produzieren, Kriegsmaterial in andere Länder verkaufen und sich zugleich christlich nennen, wo doch Jesus sagte, wer zum Schwert greift, wird durch das Schwert umkommen? Wer also hat diese Welt so gemacht? Die Politiker? Die Religionen? Oder sind es nicht vielmehr die Lemminge, die immer mit dem Kopf nicken, einerlei, was gesprochen und getan wird, und die stets die Ausrede ins Feld führen, was kann ich schon dazu beitragen, dass es besser wird? Unsere Welt besteht aus uns Menschen. Einerlei, welchen Stand der Einzelne in der Gesellschaft hat, jeder von uns hat seinen Beitrag zur Gestaltung unserer Welt und der leidenden Erde geleistet. Mit welch einer Dreistigkeit handelt der Mensch gegen die Schöpfung, gegen Natur und Tiere, gegen die gesamte Erde? Sind diese menschlichen Abartigkeiten in den Geboten Gottes und in den Lehren des Jesus von Nazareth enthalten? Wenn nicht, warum nennen sich dann gerade diejenigen christlich, die die Verbrechen an der Schöpfung Gottes begehen? Wie oft hört man, dass der globale Niedergang von Ethik und Moral angeprangert wird? Man sollte sich fragen, woher soll man Ethik und Moral nehmen? Von wem kann man sie bekommen? Wer kann sie uns liefern? Wer hat Ethik und Moral auf der Halde zugänglich für jedermann? Wo kann man sie holen? Eventuell bei den Politikern? Bei der priesterlichen Kirchenverwaltung? Oder bei den Reichen? Oder bei den Armen? Oder bei wem? Letzten Endes kann man sie nirgendwo abholen oder gar von Menschen ausleihen oder Ethik und Moral nachahmen. Von welcher Seite her wir es auch betrachten, wenn der Mensch zum Maß aller Dinge wird, liegen wir falsch. Das zeigen unsere Welt und die malträtierte Erde überdeutlich. Was wäre zu tun? Zu Recht werden Sie sagen, man müsste oder man sollte die Gebote Gottes und die Lehren des Jesus von Nazareth mehr und mehr befolgen, um Achtung vor dem Leben der Schöpfung zu gewinnen, zu der letzten Endes auch Sie, wir, alle Menschen gehören, aber auch die Tiere und die Natur, die ganze Erde.
Es gilt, sich von den Gedanken, man müsste oder man sollte, zu lösen und zu erkennen, dass jedem Einzelnen die Verantwortung gegeben ist. Gewinnen wir Zuversicht und beginnen bei uns selbst. Jeder kann nur bei sich selbst ansetzen. Beginnen also Sie, beginnen wir alle, uns den Geboten Gottes zuzuwenden und den Lehren des Jesus von Nazareth. Erfahren wir uns selbst, indem wir unser Verhalten den Geboten Gottes und den Lehren des Jesus von Nazareth, insbesondere seiner Bergpredigt, selbstkritisch gegenüberstellen. Tun wir das, dann werden wir bald bei uns selbst einiges Unschöne erkennen. Und so wir dieses beheben und uns künftig positiv verhalten, werden wir merken, dass höhere Ethik und Moral ausschließlich nur vom Menschen selbst erworben werden und vom Menschen ausgehen kann. Wir selbst, die positive Veränderung in unserer Lebensführung, sind dann der beste Beweis dafür. Tragen wir also alle dazu bei, die Welt ein wenig besser zu machen. Die von uns ausgehenden positiven Kräfte gehen unweigerlich in jene Menschen ein, die ähnlich denken wie wir. Auf diese Weise baut sich eine positive Kommunikation auf, die immer weitere Menschen beflügelt, nach höheren Wertmaßen zu streben, die oftmals so lapidar als Ethik und Moral bezeichnet werden. Meist haben derartige Appelle jedoch kein Fundament, nur den besserwisserischen Zungenschlag, man müsste, man sollte doch die Ethik und Moral anwenden. Machen wir ernst damit. Beginnen wir bei uns selbst. Liebe Mitmenschen, was darf ich Ihnen, uns allen wünschen? Mein Wunschgedanke möge um die Erde gehen, der heißt: Eine bessere Welt und eine gesunde Erde infolge der Anwendung der Gebote Gottes und der Lehren des Jesus von Nazareth. Möge sich mein Wunsch durch Sie, durch jeden Einzelnen erfüllen. Alle guten Wünsche, Gabriele.

0: Liebe Zuschauerinnen und liebe Zuschauer, herzlich willkommen zu einer ganz besonderen Sendung, in der uns der Christus Gottes, einst in Jesus von Nazareth, durch seine Prophetin der Jetztzeit, Gabriele, sein Wort offenbart. Man hat das Gefühl, so wie er als Jesus von Nazareth gesprochen hat, so spricht er auch heute im prophetischen Wort. Wachet auf, die Zeit ist reif für die Neuzeit. Liebe Mitmenschen, Gabriele führt mit gefüllten Worten in das Offenbarungswort des Christus Gottes ein. Gott ist die Liebe. Er redet zu dir. Durch jede Blume, durch jeden Grashalm, durch jedes Tier, durch die ganze Natur. Gott redet durch jeden Sonnenstrahl, durch den Windhauch. Jeder Wassertropfen beinhaltet tausendfache Kraft. Gott ist Liebe. Ja, ist die allgegenwärtige Liebe. Gott ist in jeder Seele und in jedem beseelten Menschen. Gott ist in jeder Zelle des physischen Körpers. Jeder Baustein des Leibes ist von seiner Kraft beseelt. Viele meiner Mitmenschen in nah und fern, ich möchte fast sagen, in der ganzen Welt wissen, dass ich, Gabriele, seit nahezu 5 Jahrzehnten sein ewiges Wort empfange und dass seither der Ewige, sein Sohn Christus und der Cherub der dritten Grundkraft vor Gottes Thron sich durch mich, die Propheten Gottes, offenbaren. Wie ich zu dieser Aufgabe berufen wurde, darüber wird in dem Buch Ein Frauenleben im Dienste des Ewigen berichtet. Liebe Mitmenschen, vor vielen Jahren schenkte mir ein Bekannter einen Liedtext, der für mich, Gabriele, zu Worten der Anbetung Gottes wurde. Die Worte dieses Liedertextes begleiteten mich in den Tag. Sie wurden für mich die Wegweisung hin zu Gott in mir und zum Christus Gottes, zu seiner Bergpredigt. Vielleicht wollen diese Worte in dem Text »Ich bete an die Macht der Liebe« auch Ihnen etwas sagen. Für mich stehen sie für die Wahrheit. Der Text lautet »Ich bete an die Macht der Liebe, die sich in Christus offenbart. Ich geb mich hin dem edlen Triebe, mit dem ich Kind geliebet ward. Ich will, anstatt an mich zu denken, ins Meer der Liebe mich versenken. Wie bist du mir so sehr gewogen und wie verlangt mein Herz nach dir? Durch Liebe sanft und stark gezogen, neigt sich mein Alles auch zu dir. Du traute Liebe, gutes Wesen, du hast mich und ich dich erlesen. O Christus, dass dein Name bliebe, im Herzen tief gedrücket ein. Mög deine treue Bruderliebe in Herz und Sinn gepräget sein. im Wort, im Werk und allem Wesen sei Christus und sonst nichts zu lesen. Die Zeilen dieses Liedtextes sind für mich bis heute zur Anbetung des all-einen Gottes, des Vater-Mutter-Gottes geworden, den ich liebe und der für mich Weisung und Heimat ist.
1: Gabriele berichtete weiter. Eines Abends, als ich in meiner Gebetsnische saß und zu dem ewigen, all-einen Gott betete, griff ich, wie man so sagt, zufällig zu dem Liedtext, gleich Anbetungstext. Obwohl mir die Worte, also der Text des Liedes, mehr als bekannt waren und sind, begann ich zu lesen. Ich las die ersten vier Zeilen und plötzlich war es mir, als könnte ich nicht mehr weiterlesen. Ich hielt inne, denn ich hatte das göttlich-prophetische Wort und wusste, dass der Ewige mir nun etwas zu sagen hatte. Und siehe da, es wurde mir etwas gesagt. Es begann: Ich bin, der ich bin, der Christus Gottes, der Sohn des all-einen ewigen Gottes, des Vater-Mutter-Seins aller seiner Söhne und Töchter. Wahrlich, ich bin in Gott, meinem Vater, der der Vater aller göttlichen Wesen ist und aller Seelen und beseelten Menschen. Durch den ewigen All-Einen und durch den Cherub der Weisheit in Gott und in der Einheit mit seinem Dual ist offenbar, dass Heimholung angesagt ist. Die Heimholung durch den ewigen, all-einen Gott gilt nicht nur allen Seelen. Die Liebe Gottes regt auch die beseelten Menschen zum Nachdenken an. In demselben Werdegang, gleich Zyklus, ist auch die Einholung der Dichte des Stoffes, Materie genannt, angesagt. Denn auch sie fällt der Verfeinerung anheim. Alles wird wieder zum Urstoff erhoben, zur Feinstofflichkeit. Deshalb das Wort Einholung. Als Jesus von Nazareth sprach ich zu den Seelen und beseelten Menschen: Ich komme bald. Was ich als Jesus von Nazareth versprach: Ich komme bald, werde ich als Christus wahrmachen. In diesem Bewusstsein sprach ich das Trägerpaar der göttlichen Weisheit an, die dritte Grundkraft vor Gottes Thron, die ohne Zögern ihr Ja in mein Versprechen legten: Ich komme bald. Das Ja hatte Inhalte, in welchen das Versprechen zum Ausdruck kam. Das Dualprinzip in der Einheit mit dem Vater-Mutter-Gott und mit mir, seinem Sohn, begann sofort die Weichen zu stellen. Ein Himmelsbote, ein Gottesprophet nach dem anderen, nahm die Einverleibung an und sprach aus dem Geiste das Wort des Ich bin, der ich bin, jeweils in der Sprache seiner Zeit. In diesem Bewusstsein kam auch der Urträger der göttlichen Weisheit, was besagt: Eins in der Ureinheit mit dem Ursein der Liebe.
2: Der Christus Gottes offenbarte weiter: So war es und so ist es. Gott, der Ewige, sprach in vielen göttlichen Offenbarungen von der Zeit und von dem Quantum an schöpfendem und schaffendem Lichtäther, das den abtrünnigen Wesen als Leihgabe gewährt worden war, dass sie beweisen wollten, dass sie eine bessere Schöpfung gestalten könnten als Gott, der Ewige. Wohlgemerkt, es war nur eine Leihgabe. Zeiten über Zeiten sind vergangen. Das heißt, Energien über Energien sind verbraucht. Der sogenannte Nullpunkt, was verbrauchte Energie anbelangt, ist erreicht. Was besagt? Die Zeit, die Leihgabe ist abgelaufen. Es ist vorbei. Bis zu dem sogenannten Nullpunkt bezüglich der Leihgabe kamen unzählige Gotteskünder. Die letzte Gottesbotin ist, so wie die Menschheit vernommen hat, eine Frau. Sie ist der Seraph der göttlichen Weisheit, in Einheit mit ihrem Geist Dual, dem Cherubim, im kurzen irdischen Wort Cherub gesprochen. Beide wurden einst von mir, dem Christus Gottes, gerufen, um den Weg vorzubereiten, der vor nahezu 2000 Jahren begann, mit meinem Wort als Jesus von Nazareth: Ich komme bald. Seit diesem Zeitpunkt wirkt das Trägerpaar der Gesetzeskraft der göttlichen Weisheit, Cherub und Seraph, gemeinsam. Das weibliche Prinzip begann den Einverleibungsweg. Das männliche Prinzip begleitet sie. Der Cherub, das männliche Prinzip, war vor der Einverleibung des Jesus von Nazareth im Erdenkleid, also Mensch, um als Gottesprophet das Kommen des Jesus von Nazareth anzukündigen. Mit Worten, die auch bereits sein Wirken als Christus Gottes nach der Zeit des Jesus von Nazareth, des Messias, ankündigten. Natürlich mit den Worten der damaligen Zeit, in der der Cherub einverleibt war. Hingeschaut und hingehört wird lebendig, welche Inhalte diese Neuzeit hat. Ohne lange zu forschen, heißt die Antwort: Ich komme bald. Seit Jesus von Nazareth klingen meine Worte immer wieder an: Ich komme bald. Nahezu 2000 Jahre lehrte der Seraph der göttlichen Weisheit mit verschiedenen Menschennamen, gleich Einverleibungen, in vielen unterschiedlichen Gemeinschaften, das urewige Gesetz der Gottes- und Nächstenliebe und das Kommen des Christus Gottes. Schwere, um nicht zu sagen schwerste, gleich grausame Zeiten, in denen sie vom Cherub, auch Fürst der Weisheit genannt, begleitet wurde, um das Kommen des Christus Gottes, der ich bin, vorzubereiten, gehen zu Ende. Der ewige, alleine Gott hat die Neuzeit eingeleitet und den Weg ins Himmelreich. Auf dem Weg zum ewigen Sein, dem Heiligtum, wird es noch Stufen geben und Gemeinschaften, denn es bedarf des Übens, was es bedeutet, in der Einheit zu sein und in Kommunikation zu stehen mit allen Lebewesen, was die Allsprache der Unendlichkeit ist. Auf allen Stufen ins Himmelreich, ins Heiligtum, werde ich, der Christus Gottes, die Weiterführung übernehmen. Eins mit der göttlichen Weisheit, die die Urweisheit ist und in das Heiligtum lenkt und leitet, das in der Unendlichkeit wirkt und somit der himmlische Maßstab ist für das Schöpfen und Schaffen aller Wesen in der Unendlichkeit. Es ist soweit. Der Ewige und alle Wesen des Seins haben gesiegt.
3: Hören wir, was Christus weiter offenbarte. Das Es werde ist nicht nur gesprochen. Christus und die Urweisheit haben begonnen, die Heimholung aller Wesen mehr und mehr in Aktion zu bringen. Denn das Es werde beginnt, das Fundament für weitere Reiche zu schaffen. Das bedeutet, dass das Heiligtum die Energien hierfür in Bewegung setzt und in die jeweilige Ureinheit führt. Mit Worten dieser Welt gesprochen, denn das Instrument, die göttliche Urweisheit der Seraph, ist noch im Zeitlichen, um das Wort der Himmel zu übersetzen. Das Heiligtum ist das Zentrum des ewigen Seins. Es ist der Sitz Gottvaters, des Christus Gottes und der sieben Fürstenpaare. Jedes geistige Atom, und ist es noch so klein, hat den Kern, die Antriebskraft zur Urliebe und zur Urweisheit. Jedwede grobstoffliche Struktur, auch Materie genannt, muss umgewandelt werden. Denn jegliche Grobstofflichkeit ist niederer Stoff, niedere Energie, die sich der Widersacher so ausgedacht und für sich so angelegt hat. Jeglicher Grobstofflichkeit liegt schon die Vergänglichkeit inne. Um verständlich zu machen, dass grobstofflich nicht zu feinstofflich gehört, versuche ich, das Ganze über die Gottesprophetin Gabriele darzulegen. Denn das ewige Sein ist nun mal ewig und somit nicht grobstofflich. Stufe für Stufe wird jede Seele zu gehen haben. Denn es gibt keinen Tod, nur Umwandlung. Und so wie jeder Mensch sich selbst belastet, geht er auch als Seele seinen Weg. Keiner kann den Weg für einen anderen gehen. Auch wenn die Erlösertat in den sogenannten christlichen Kirchen anders gelehrt wird. Erlösung heißt auch Befreiung. Nicht von der persönlichen Schuld, gleich Sünde, sondern vom Tod. Der Mensch stirbt wohl, jedoch nicht seine belastete Wesenheit, auch Sünde genannt. Die ganze Natur ist beseeltes Leben. Es gibt nichts, was der Mensch Tod nennen kann. Die Zeit, die sich der Satanist, der Satan also und seinesgleichen ausbedungen hat, war nur eine Leihgabe, die abgelaufen ist. Die Worte des Fürsten der göttlichen Weisheit geben es wieder. Nichts bewiesen, nur zerstört. Das wahre, das ewige Leben ist derart vielfältig, dass man von vielen, ja von unzähligen Stufen gleich Bereichen sprechen kann. Jede Stufe in das ewige Reich muss wieder angenommen und erfüllt werden, um in das Vaterhaus zurückzukehren. Mit menschlichen Worten klingt das Wort Vollkommenheit so, als würde man von etwas sprechen, das sehr gut gelungen ist. In der Unendlichkeit spricht man von vollkommen, so wie der Ewige vollkommen ist, also makellos. Das bedeutet, keine unreine Gesetzesstrahlung, nichts, was der Wertigkeit, dem Sein im Sein entgegenströmt, kein Hauch, nichts. Gott ist das, ich bin. In diese Welt, zu dieser Erde gesprochen, heißt das auch absolute Reinheit, absolute Gottes- und Nächstenliebe, das Gesetz, ich bin, der ich bin. Bis hin zum Friedensreich heißt das Arbeit an sich selbst, Arbeit bis zur Vollkommenheit. Dann wird also Friede sein. Und das Wesen ist ohne Schatten, also makellos. Bis zum Friedensreich ist mehr oder weniger, je nach Bewusstseinsstand des Wesens, noch Schatten. Erst wenn der Wesenskern ganz und gar geöffnet ist, ist das Wesen ein Geistwesen. Es ist vollkommen. Was Menschenworte auch bedeuten oder wie der Mensch Vollkommenheit auch deutet. Das Geistwesen ist das Geistwesen aus seinem Geiste, Gott. Das Geistwesen ist nicht Gott, aber göttlich.
0: In dem Liedtext, so fügt Gabriele ein, der mir zur Anbetung Gottes geworden ist, heißt es: Wie bist du mir so sehr gewogen, und wie verlangt mein Herz nach dir. Durch Liebe, sanft und stark gezogen, neigt sich mein Alles auch zu dir. Du traute Liebe, gutes Wesen, du hast mich und ich dich erlesen. Christus offenbarte weiter. Im ewigen Sein, im Vater-Mutter-Gott, bin ich der Christus, sein Sohn. Die Neuzeit beginnt mit dem Christusweg ins Friedensreich. Die alte, sündhafte Welt ist im Vergehen. Streit, Entzweiung, Krieg, Mord und Totschlag sind die Rituale der alten Nation. Auch Vergewaltigung, Diebstahl, Ausbeutung und Völkermord gehören der alten Erde an. Alles wird zur Umwandlung vorbereitet und gebracht. Auch Kirchen, Dome, Pfarrer und Priester, sämtliche Hochwürden und Exzellenzen mit ihren Apostolaten in Kirchenzeiten und dergleichen sind im Vergehen. Sie gehören dem Schatten der alten Erde an, die von der Neuzeit nur noch in Augenschein genommen wird, um sich daran zu erinnern, dass der Mensch in der Neuzeit nicht mehr dazugehört. Ich bin der Christus Gottes und der Christusweg in das Friedensreich. Wer geht mit mir? Wer baut mit meiner Kraft die noch sprudelnde Vergangenheit in sich und in seinem noch da und dort weltverhafteten Sein ab? Alles allzu Menschliche schwindet und sollte auch für den Wanderer auf dem Christusweg hin zum Friedensreich nach und nach verblassen. und von ihm ziehen. Das heißt, abgelegt werden, um es der Umwandlung zu übergeben. Kurz wiederholt. Für den Wanderer auf dem Christusweg hin zum Friedensreich sollte es weder Theologen noch Priester, Hochgestellte, Exzellenzen wie Bischöfe, Kardinäle und heilige Väter und so weiter geben. Für ihn gibt es keine Kirchen aus Stein, keine Dome und keine Gottesdienste mit den entsprechenden Zeremonien, keine Rosenkränze, kein Weihwasser, keine Ohrenbeichte und so weiter. Wer an mein Wort glaubt und vertrauensvoll den Christusweg geht, dem ist als erstes bewusst, dass er der Tempel Gottes ist und dass das Licht der Nächstenliebe in ihm zu leuchten beginnt. Wenn in der Seele die Nächstenliebe voll entwickelt ist, dann haben Mensch und Seele den Wesenskern erreicht. Das bedeutet, der Mensch und seine Seele haben diese grausame Welt so weit überwunden, da ihr Fühlen, Denken und Sprechen so weit himmelwärts gerichtet ist und die Naturreiche das Menschenwort fühlen. Das bedeutet Arbeit an sich selbst. Alles andere zeigt nur die Reinkarnation auf, den Wunsch, weiterhin so zu bleiben wie bisher und sich für die Neuzeit noch Zeit zu nehmen.
1: Der Christus Gottes gibt eine Hilfe zur Selbstprüfung. Allzu leicht täuscht sich der Mensch selbst. Erst wenn die Wunsch- und Willensgedanken verblassen und nur noch ab und zu als Erinnerung aufsteigen, weil die Welt da und dort eben noch so ist, beginnt der Mensch, sich vom Rad der Wiederverkörperung zu befreien. Ein Zeichen dafür, dass es so ist, ist die innere Wahrnehmung. Das ewige Reich beruht auf dem urewigen Gesetz der Gottes- und Nächstenliebe. Aus dem allströmenden Gesetz der Gottes- und Nächstenliebe gingen alle himmlischen Wesen hervor. Das allströmende Gesetz der Gottes- und Nächstenliebe ist die Geburtsstätte aller Geistwesen, aber auch des Allseins, der Sonnen, Planeten, Naturreiche und. Das ist der Aspekt Einheit. Das ist die Allkommunikation, Senden und Empfangen. Das ist auch der Christusweg ins Friedensreich und vom Friedensreich ausgehend in die Ewigkeit, zu den Familien des Seins. Für viele Menschen kann das noch ein langer Weg sein, wenn man bedenkt, dass die Masse der Menschen an ihren kirchlichen Notwendigkeiten hängt, die ihnen von Pfarrern, Priestern und weiteren kirchlichen Tabernakellehrern zugepredigt wurden. Der Jesus von Nazareth, der ich einst als Mensch war, hat das Gegenteil gelehrt. Meine Aussagen als Jesus von Nazareth stehen bis heute im Buch der Wahrheit, im Gesetz der Gottes- und Nächstenliebe. Wenn Menschen mehr auf die Kirchenlehre ausgerichtet waren, dann waren und sind sie auf das Trenne-, Binde- und Herrschegesetz, auf Traditionen und Aberglaube ausgerichtet, was bedeutet, immer wieder auf Reinkarnation, Wiederverkörperung. Deshalb gibt es auf dem Planeten noch für lange Zeiten Licht- und Schattenplätze. Für die einen, die den Christusweg gehen, das Licht, für die anderen die Schattenplätze, um dort zu inkarnieren, bis sie die oftmals unzähligen Verstrickungen in kirchliche Dramaturgien erkennen und abtragen, was auch bedeutet, das Leid von denen zu übernehmen, die sie selbst verführt haben. Licht und Schatten werden noch lange Zeit im Wechsel bestehen, denn derer, die meinen Namen Christus und den Begriff christliche Werte missbrauchten und missbrauchen, sind noch viele. Trotz all diesem Für und Wider werden wahrhaft gottsuchende Menschen den Christusweg zum Friedensreich gehen und immer mehr lernen, was es heißt: Lass das alte Sündhafte, die Kampf- und Kriegszeit gegen Mensch, Tier und die Naturreiche hinter dir. Bereue und bereinige dein noch Sündhaftes und finde dich ein auf dem Christusweg. Der Weg zu mir und mit mir lässt dich Abstand zu deinem allzu menschlichen gewinnen, denn deine Gedanken und Worte, ja, dein ganzes Verhalten auf dem Christusweg bewirken den Sieg über dich selbst. Nach und nach nimmst du Botschaften auf, die aus der Natur kommen. Wer spricht in dir? Plötzlich eine Blume oder ein Stein, Weggefährten, die dich begleiten. Mit der Zeit fällt von dir die trostlose Vergangenheit ab. All das, was in den Zeiten der Zeiten war, zum Beispiel vor Jahren, oder frühere Meldungen von Krieg, Mord, Völkermord, vom Totschlag der Tiere, vom Abschlachten der Tiere, vom Vergiften der Felder, vom Abholzen der Bäume und vieles mehr. Was Vergangenheit ist und was auch du bei dir bereinigst, wird zuerst wie vom Nebel getragen. Dann verblasst so mancher Eindruck. Doch du beginnst ganz allmählich mit allem, was dich umgibt, zu kommunizieren, was besagt, es sendet und du empfängst.
2: Der Christus Gottes offenbarte weiter: Du bist nicht allein. Immer mehr Christuswanderer zum Friedensreich nehmen Kontakt zu dir auf und leben auf einer gereinigten, vom Erdplasma gesäuberten Erde. Was in ihnen allmählich aufersteht, ist die Welt des Christus, wie sie in Wort und Schrift offenbart ist. In und auf einer Erde, die der ewige Alleine gereinigt hat, so wie sich die Nebel lichten. Mancher fragt sich: So wie sich die Nebel lichten? Ja, so ist es. Wie geht das vor sich? Die Erde, die Welt hat viele Knotenpunkte. Man nennt sie Orte, Gehöfte, Dörfer, Gemeinden und nicht zuletzt Städte und Länder. Gerade in den Ländern geht der persönliche Krieg weiter, auch der Kampf zwischen den Ländern.

0: sogenannten Stratosphäre, wie sie der Mensch nennt, feinere Strömungen aufbauen, die von Menschen aufgenommen werden, die wahrhaft den Christusweg gehen. Das heißt, dass sich ihr Bewusstsein anhebt und ihnen als Bild für ihre Lebensgewohnheiten eine andere Sicht und Lebensweise übermittelt. Entweder verändert sich ihr Standort oder es gibt gar den Wechsel, um sich anderweitig zu verändern. Das kann so weit gehen, dass sich Menschen mit Gleichgesinnten zusammentun, wodurch ein Weiler entsteht. Es kann auch ein größeres Ortsgebiet sein. Das bedeutet, dass sich der geistige Planet da und dort erhebt und den treuen Wanderer geleitet auf dem Weg, der vielfach auch nur ein Bewusstseinsweg sein kann, zum Beispiel durch die Veränderung der Denk- und Lebensweise. Behutsam, doch bewusst führe ich, der Christus, die Wanderer auf den Wegen ins Friedensreich. Ich, Christus, nenne diese Führung die Wahrnehmung über Bewusstseinsveränderung. Ja, die Erde wird sich ganz allmählich verändern durch die Hochstrahlung, gleich Einstrahlung über den Erdgrund her. Der Planet aus dem Heiligtum, ich nenne ihn den Christusplanet, setzt bei der Wurzel an. Er nimmt die Energien der Erde auf, um sie umzuwandeln. Denn während der Umwandlungsschritte hin zum Friedensreich zieht der Planet weiter zu seinem Urstandort, dem Heiligtum, was besagt, in die Urewigkeit, so wie das Es werde konzipiert ist. Der Planet aus dem Heiligtum ist ein Aspekt im Es werde, den die Urweisheit so geformt und gestaltet hat. Dieser Himmelsplanet, der nun auf dem Weg zum Friedensreich und vom Friedensreich zum Heiligtum zieht, war der Wunschplanet eines Wesens aus dem Heiligtum, das glaubte, es müsse sein Wollen und Wünschen durchsetzen. Das ganze Vorhaben scheiterte am persönlichen Wollen und Wünschen, was besagt, gescheitert und sich selbst vorgeführt in einem billiardenfachen Vergehen in Raum und Zeit, im kriegerischen Kampf, in Mord, Totschlag, Vergewaltigung, Ausrottung ganzer Volksstämme und weiteres mehr. Die Zeit ist abgelaufen und der Satanist, so genannt aufgrund und wegen der Wurzel seines satanistischen Verlangens, hat kapituliert.
1: Christus erklärte weiter: Die Neuzeit hin zum Friedensreich und vom Friedensreich zur Ewigkeit zum Heiligtum trägt im Es werde die Vollendung. Die Unendlichkeit bekommt weitere Strahlengewänder. 6 mächtige Universen mit den jeweiligen 4 zugehörigen Entwicklungsebenen. Denn der Vielfalt des Lebens liegt ein entsprechender Wegewunsch inne oder zum besseren Verständnis gesprochen, ein Wiegewunsch. Der Wege gleich Wiegewunsch beinhaltet jeweils 4 Entwicklungsebenen aus dem Lichtstrahl Gottes, des Vater-Mutter-Gottes, der nach ehernem Wunsch des jeweiligen Trägerpaares des entsprechenden Universums in den Evolutionsweg geht, der in Liebe und Fürsorge

0: Folge von Cherubim und Seraphim begleitet wird. Vom jeweiligen Cherub und Seraph der Ordnung, des Willens, des Ernstes, der Güte, Liebe und Sanftmut und von den Familien der jeweiligen Regentschaften. Das entsprechende Universum der Weisheit geht schon seit Urbeginn diesen Evolutionsweg. Ich, Christus, möchte nun, so weit wie es für Menschen zu verstehen ist, ausholen, um darzulegen, was es heißt, heimzukommen in das Reich Gottes zu den göttlichen Familien. Man kann auch sagen, ewig zu Hause im Vaterhaus zu sein, in der Gemeinschaft aller göttlichen Familien im Vater-Mutter-Sein. Der Weg ins ewige Vaterhaus beginnt, mit dreidimensionalen Worten gesprochen, auf den unteren Stufen. Wie schon angedeutet, steigt aus der Tiefe der innersten Strahlung des Erdplaneten der Planet empor, der dem Friedensreich angehört. In den Seelenreichen und auf der Erde unter den Menschen macht er sich immer mehr bemerkbar, wo er auf allen Kontinenten die Inkarnationsbereiche einrichtet. Das zieht sich durch Städte, Dörfer, Gehöfte und Weiler, durch alle Menschenansammlungen. Für die Menschen nicht sichtbar entstehen mächtige Inkarnationsbereiche mit unterschiedlicher Lichtstrahlung, die jeweils Zeichen ist für die Art, für den Verlauf der Inkarnationen. Wenn man von Farben sprechen will, was die Lichtstrahlung der Inkarnationsbereiche anbelangt, dann kann gesagt werden, sie gehen von hellem Grau über Mittelgrau bis dunklem Grau, von Erdbraun bis Schwarz oder von sonnigen Bereichen bis hin zum Übergang auf den lichten Christusweg, der keine Inkarnationen mehr hat. Der Mensch oder die Seele auf lichteren Wanderwegen fühlt sich plötzlich wie in nebelartige Gebilde eingehüllt. In diesem Bewusstseinsstand vernimmt sie Aspekte aus der Natur oder aus ihrer Umgebung von Menschen und Seelen, die auf demselben Bewusstseinsstand leben. Es beginnt ganz allmählich die Kommunikation untereinander. Sie verstehen einander und machen sich gegenseitig Mut, denn die Wahrnehmung aus dem Seelengrund wird immer inniger und vertrauter. Das Vergangene, die sündhafte, grausame Zeit scheint überwunden zu sein. Die Menschen kommen dem Friedensreich immer näher und versuchen, im Gemeinschaftssinn ihr Leben zu ordnen, miteinander die Natur, aber auch die Tiere zu pflegen und gemeinsam in geordneten Bahnen zu leben. Sonderbar. Auch die Ernährung ist eine ganz andere. Man führt ein anderes Leben durch entsprechende Kommunikation.
1: Der Christus Gottes gibt uns Menschen durch Gabriele weitere Einblicke. Er sprach: Verlässt nun die Seele eines Menschen, der den Christusweg geht, ihren irdischen Körper, dann begegnet sie unter Umständen, je nach persönlicher Evolution der Seele, anderen Wesen aus lichteren Bereichen. Es erschallt ein Ruf: Wir kennen uns doch. Und die Frage wird gleich mitgeliefert: Woher kommst du? Eine klare, vertrauensvolle Antwort, natürlich über die Kommunikation von Senden und Empfangen. Ich komme aus der ewigen Heimat, aus dem Reich Gottes. Schon ist es geschehen. Die Wesen umarmen sich. Das ankommende Wesen schaut sich nun um. Es ist total verändert. Die Veränderung ist nichts Neues. Es war schon immer ein göttliches Wesen. Doch nun ist es angekommen aus Raum und Zeit, wo es einen Körper hatte aus festem Stoff. In seinem Werdegang hat sich der Mensch auf Christus ausgerichtet, auf die Gesetzesfülle, die als Ganzes heißt, Gott in uns und wir in Gott. Der Mensch lernte, sich auf Gott zu besinnen, auf die naturreiche und auf kommunikative Verhaltensweisen mit Menschen, auch wenn diese nicht immer mitmenschlich waren. Ebenso schenkte er allem Beachtung, was die Natur schenkt, auch dem Wasser und der Nahrung. Nach diesem Verfeinerungsweg war es dem nun angekommenen Geistwesen leicht, ja behend möglich, sich so zu fühlen, wie es nun ist. Ein Geistwesen. Für das Bewusstsein Welt gesprochen, folgt ein weiterer Einblick in das kosmische Geschehen. Wie ein Strom von unten, aus der düsteren, grauen, leidvollen Welt, kommen in einer Art Nebelströme unzählige Tierarten in die lichten Bereiche, geführt und getragen von Naturwesen und immer unter der Anleitung des Trägerpaares der Weisheit. Man kann es fast nicht glauben, mit welch einem Elan sich die Tierarten von ihrer Schutzhülle entfernen und wie von selbst auf den Bereich zugehen oder zu fliegen, der ihrem jeweiligen Bewusstseinsstand entspricht, so wie sie es noch gewohnt sind. In diesen und weiteren Zyklen kommen von ihren grobstofflichen Körpern entbundene Wesen, allerdings noch etwas schüchtern, bis sie Wesen sehen, die freudig auf sie zukommen. Ganz allmählich formt sich die Frage, woher komme ich, wer bin ich? Nach kurzen Momenten gehen die Augen auf und ein kommunikativ durchdrungener Freudenschauer zeigt auf, ich bin angekommen, ich bin zu Hause. In diesen innigen, verbindenden Blicken der Freude erkennen die Neuangekommenen alle, die um sie sind, die ewige Heimat, die Großfamilie und darunter die Duale, die ihre Lieben umfangen, alle Wesen, die Ausgereiften und die Reifenden. Mit menschlichen Worten gesprochen, die Erwachsenen und die Kinder. Ein einziger, freudiger Strom von Wiedersehen, von Geschwisterlichkeit, eine unbeschreibliche Freude. Siehe da, der nächste Zug kommt, angeführt von dem Trägerpaar der Weisheit und den Naturwesen. In diesem Zug sind Pflanzenarten, die auf dem tief gefallenen Weltspektakel nie zum Blühen kamen, die noch verhalten im Lichtäther lagen, den sich der Satanist ausbedungen hatte. Mit diesen Pflanzenarten, die noch kaum einen Bewusstseinsstrahl von sich geben, haben es die Naturwesen am schwersten, um sie auf die zugehörigen Gattungsfelder zu bringen. Doch siehe da, das Trägerpaar der Weisheit weiß sofort, was zu tun ist. Der Cherub begleitet den Strom der Pflanzenarten und der Seraph sammelt die Naturwesen um sich. Gemeinsam halten sie inne. Plötzlich steigen aus dem Gattungsfeld Lichtstrahlen auf und die Naturwesen kümmern sich um die unzähligen Gattungspflanzen, die nun ihren Platz einnehmen auf den Gattungsfeldern, die auch die Wiege zum Kindervolk genannt werden.
2: Doch damit nicht genug, so offenbarte Christus weiter. Während die Ströme von unten kommen, aus der düsteren, rauen Welt und allmählich höher und höher steigen, entfalten sich Geistwesen, die von ihren Familien empfangen werden. Wahrlich, die ewige Heimat tut sich auf. Wo man hinblickt, ist das Zuhause, das Gesetz der Gottes- und Nächstenliebe. Das Heimatbewusstsein öffnet sich. Die Augen, die Sinne weiten sich. Das Erbeben durchzieht den geistigen Körper. Ein Erleben ohne Ende. Es gibt keinen Raum, keine Zeit. Die Ewigkeit hat natürlich viele Aspekte, die die himmlischen Sinne erst langsam und mit Bedacht wahrnehmen. Alles in allem ist die Unendlichkeit das Leben. Die Vielfalt des Lebens, die Unendlichkeit, kann man mit den Worten der Menschen nicht beschreiben. Wir Geistwesen sind in der Unendlichkeit göttliche Wesen, aber nicht Gott. Jedes göttliche Wesen ist Geist aus seinem Geist, Gott, und aus ihm, dem All-Einen, ein göttliches Wesen, Geistwesen. Wir säen nicht, wir ernten nicht, wir sind. Die Aufgaben der göttlichen Wesen, der Geistwesen, sind unendlich vielfältig, wofür es keine menschlichen Worte gibt. Der Mensch und seine Worte sind ausschließlich erdbezogen. Worte sind Hüllen, in denen das liegt, was der Mensch nicht aussprechen will oder nicht aussprechen kann, weil ihm hierfür entsprechende Worte fehlen. Der Mensch hat keine Kommunikation zu den Planeten, obwohl er diese einst bewohnt hat, allerdings mit einem dementsprechenden, feiner stofflicheren Körper. Auf die Erde selbst bezogen hat der Mensch zum Beispiel keine Kommunikation zum Getreide, das er im Frühjahr selbst eingesät hat, höchstens wie es reift und wann er es schneiden kann. Er holt im Herbst das Leben in seine Scheunen. Das aber alles sendet und wir empfangen könnten, darüber denkt er nicht nach. Ihm reicht es, wenn das Leben einen guten Gewinn bringt. Wenn ich Christus dem Instrument weiter diktieren müsste, dann käme ich zur Fleischproduktion. Das grauenvolle Leid, das sich in den Ställen, auf Tiertransportern, in den Schlachthöfen und in den Versuchsanstalten vollzieht, werde ich meinem Instrument, der Prophetin Gottes, der Dolmetscherin für das ewige Reich, nicht zumuten, bis auf ein Wort: grausam. Das Gleiche gilt auch in Bezug auf das Leid aller freien Tiere in ihren verschiedenen Lebensräumen. Das ist der Mensch auf diesem Planeten Erde, dem einzigen Planeten, der ihn noch trägt. Einen anderen gibt es nicht. Nur das Rad der Wiederverkörperungen auf einem durch und durch verwüsteten Planeten.
3: Der Christus Gottes stellt die Frage: Hat der Mensch schon einmal darüber nachgedacht, wie lange seine Seele die Wiederverkörperungen schon mitmacht? Sicherlich nicht. Meine Antwort heißt: Ob der Mensch an eine Seele mit ihrem Seelenkern, auch Seelenfunke genannt, glaubt oder nicht, nach einer gewissen Zeit entfernt sich der Seelenkern, der Wesenskern, und geht weiter, einen Weg, den ihm der Mensch zugemutet hat, aber nicht mit der leid- und qualvoll belasteten Seele. Der Wesenskern nimmt wohl Strömungen aus seiner Seele mit, aber nicht zur Abtragung. Das geschieht bei der Wiederverkörperung. Der ganze Zauber geht auch nur eine Zeit lang. Dann heißt es: Erde zur Erde. Die Umwandlung wechselt den Körper in den entsprechenden Stoff um. In feinerstofflich bis feinstofflich. Der materielle Planet nimmt ab. Auch sein Zustand wird umgewandelt. Mit der Zeit, was besagt, in den Zeiten der Zeiten, fällt alles der Umwandlung anheim. Alles wird wieder feinstofflich, schöpfender und schaffender Urstoff, der schon vorbereitet ist für die nächsten 6 mächtigen unendlichen geistigen Universen. Jedes dieser 6 werdenden unendlichen Universen hat schon die entsprechende Strukturierung, aufbauend auf seinen Grundstrahlen. Das Heiligtum bleibt das Zentrum für alle 7 Universen, die in ihren Strukturen mächtig und unendlich sind. Die Tätigkeit der göttlichen Wesen in den 7 Grundstrahlen der 7 Universen strömt durch das Heiligtum und baut sich weiter auf mit Kraft und Schaffenskraft. Wie schon geschrieben steht, hat jedes Universum seine Zentralsonne und die 7 Grundstrahlen, die alle anderen durchströmen. Das ist auch die Symbiose der Einheit. Einer dient dem anderen. Der Wunsch, das Bestreben eines abtrünnigen Wesens, dem Ewigen einen Beweis zu erbringen, wie er es hätte besser machen sollen, lief nicht nur falsch, sondern von Grund auf schief. Der Satanist, so wie ihn die 7 Cherubin nennen, wollte Wesen schaffen, die sich selbst zeugen. Einen Mann mit entsprechenden Zeugungsmöglichkeiten und eine Frau, die des Mannes Flüssigkeit empfängt, woraus ein Kind entstehen soll. Was auch geschah. Allerdings wurden die Menschen immer schwerer, grobstofflich, mit Fleisch und Blut, sodass sie sich nicht mehr im All bewegen konnten, sondern erdgebunden wurden, so auch ihre Kinder. Der Planet Erde ist ein Planet von vielen. Das All ist gefüllt von Planeten. Alles eine Leihgabe des Ewigen an ein Geistwesen. Ich nenne es so, wie es im Heiligtum steht: Satanist. Er wollte den Beweis erbringen, dass Kinder von zwei Wesen kommen und dass Gott, der ewige Alleine, somit nicht der Vater-Mutter-Gott ist. Weil ihm dieses Vorhaben und auch weitere ähnliche Vorstellungen nicht gelangen, schuf er ein Zentrum, das sein Wollen und Wünschen durchsetzte. Diese Strukturen und andere mehr fielen immer tiefer, weil seine Experten des Falls, die seine Wünsche umsetzten, immer körperverhafteter wurden, das heißt, in der Körperstruktur immer dichter wurden. Dies bedeutete wiederum, dass ihre Wohnplaneten sie nicht mehr tragen konnten und sie diese verlassen mussten. Sie fielen immer tiefer.
0: Der Christus Gottes erklärte weiter: Das Ganze ist zu verstehen, wenn man von den Bedingungen auf der Erde ausgeht. Alles, was der Mensch in den Weltraum transportiert, das keinen dauerhaften Antrieb hat, fällt wieder auf die Erde zurück. Schon das Blatt, das vom Baum fällt, ist ein Beweis. Auf diesem Weg fiel das ganze Fallsystem immer tiefer. Dass die Zeit ein gewisses Zeitmaß beinhaltet, welches berechnet und gemessen werden kann, bringt klar und deutlich zum Ausdruck von bis. Auch das Leben des einzelnen Menschen ist zeitbedingt. Was dann? Der Mensch, der an keine Seele glaubt, spricht wie das Zentrum des Übeltäters: Dann ist es aus. Erde zu Erde, Staub zu Staub. Mit einem sogenannten geweihten Wasser werden dann oftmals Fleisch und Blut, also der hingeschiedene Körper, der Erde übergeben. Wer kann beweisen, dass nach dem letzten Atemzug das Leben tatsächlich aus ist? Aus dem ewigen Reich offenbart: Keine Energie geht verloren. Die Zeit von bis ist nur eine Leihgabe. Für die Tiere, die gesamte Pflanzenwelt und auch für die Mineralien, die Steine, einerlei, wie groß das Felsmassiv ist, gilt: Es ist alles eine Leihgabe und somit zeitbedingte Energie. Das Gleiche gilt für den sogenannten toten Menschenkörper, ob er als Mensch an eine Seele glaubte oder nicht. Hatte der hingeschiedene Körper keine Seele, dann geht er wie alle anderen hingeschiedenen Körper zur Erde. Jedoch die Seele eines beseelten Menschen zieht sich aus dem Körper heraus, löst sich von diesem und nimmt den Weg auf, der ihr schon bei der Geburt des Menschen vorgegeben war. In dem Menschen, der seelenlos geboren wurde, bleibt sein Verhalten gleich Vergehen in seinem sogenannten toten Körper gespeichert. Ebenso ist es bei dem Menschen, der seine Seele durch den Glauben an die Nicht-Existenz Gottes verarmen ließ, bis auf den Wesenskern seiner Seele, der sich von dem Missbrauch, also von der belasteten Seele als solche, herauszieht und sich mit dem ummantelt, was der Mensch an allzu menschlichem an sich hatte. Jedoch nicht mit dem Übel, das man als Summe des Ganzen auch verbrecherisch nennt. Mit diesem Anhang geht der Wesenskern den Weg, der ihm bestimmt ist. Das Schwere gleich Belastende nimmt die hingeschiedene Substanz, der einstige Mensch, mit zur Wiederverkörperung, um es als Mensch in einem anderen Körper abzutragen. Der Wesenskern geht den Weg zu seinem Bestimmungsort, der heißt Friedensreich.
1: Der Christus Gottes sprach weiter im prophetischen Wort durch Gabriele. Kein Wesen geht also verloren. Der Wesenskern trägt von der Seele die zugeordneten leichteren Belastungen ab und geht dann ein in das Friedensreich und weiter in das Himmelreich. Ab dem Friedensreich wird das entpuppte Wesen zum Geistwesen, das heißt, der Wesenskern hat seine Bestimmung aus dem ewigen Reich wieder. Das Wesen ist zu Hause bei der Großfamilie und erfüllt wieder die Aufgabe, die es mentalitätsmäßig zu erfüllen hat. Das Allleben geht weiter. Denn wie schon berichtet, schöpft und schafft der Lichtäther weitere Formen in 6 weiteren gestaltenden, unendlichen Universen. Das 7. unendliche Universum ist, wie gesagt, das Existierende der göttlichen Weisheit. Das ewige Reich ist das ewige Reich. Es sind nun insgesamt 7 unendliche Universen mit ihren jeweiligen Prismensonnen, die im Strahlenverbund die Alleinheit sind. Gabriele fügte ein: Am Ende des Liedtextes der Anbetung Gottes heißt es: O Christus, dass dein Name bliebe, im Herzen tief gedrücket ein. Mög deine treue Bruderliebe in Herz und Sinn gepräget sein. Im Wort, im Werk und allem Wesen sei Christus und sonst nichts zu lesen. Der Christus Gottes schließt seine Offenbarung mit den Worten: Über allem wirkt das Heiligtum, der Ursitz des Vater-Mutter-Gottes. Die Unendlichkeit ist nun mal die Unendlichkeit. Da kann mit irdischen Worten nur gesagt werden: Das ewige Sein ist die Unendlichkeit. Es ist getan. Es ist vorbei. Es gibt weder Raum noch Zeit. Es gibt kein Fleisch und kein Blut mehr. Keine Menschen und keine menschlichen Worte. Es ist getan. Gott ist. Liebe Zuschauerinnen und liebe Zuschauer, wir Nachfolger des Jesus von Nazareth schließen mit den Worten: Ich bete an die Macht der Liebe, die sich in Christus offenbart. Die Liebe also, die sich in Christus offenbart, ist sein Geist, der eins ist mit dem Vater-Mutter-Gott. Denn Christus ist sein Sohn, der Mitregent des Reiches Gottes. in dem Bewusstsein. Ich bete an die Macht der Liebe, die sich in Christus offenbart. Halten wir daran fest, um den Weg der Kommunikation zu gehen, der ins Friedensreich führt. Und nicht zuletzt, danke Christus für dein Offenbarungswort. Danke für dein Ich komme bald. Mit diesen Worten verabschieden wir uns für heute. Alles Gute Ihnen allen. Auf Wiedersehen und Gott zum Gruß.

Gott, Christus, nimmt uns nie etwas übel, schimpft uns nie, sondern geht auf uns ein wie ein guter Freund. Er kennt uns so gut, wie ein Mensch uns niemals kennen könnte. Haben wir das erspürt, gleichsam erfahren, dann fühlen wir uns trotz unserer Unvollkommenheiten bei Gott gut aufgehoben. Wir können auch sagen, wir wissen uns in ihm geborgen.

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Aus Liebe zu ihm, Gott, dem Ewigen, trat sie, eine feinfühlige, schüchterne und zierliche Frau, vor die Menschen, auch in dem Bewusstsein, eventuell verspottet und verhöhnt zu werden. 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

Vater unser, der du bist im Himmel. Er, der mächtige Geist, der Schöpfer allen Seins. Er, das Firmament, die Farben und die Formen, das Licht, die Kraft und die Substanz in uns. Vater, du hast alles Schöne, Reine und Edle für uns geschaffen. Dein Licht strahlt uns zu. Deine Liebe spüren wir in unseren Herzen. Wir öffnen uns. Unendliches Licht, unendliche Fülle, Vater, das bist du. Gütiger Alleiner, du liebst uns. Du schmückst die Natur. Du bist das Wachstum und die Reife. Du bist das Leben in jeder Blume, in allem Sein.

geheiligt ist dein Name. Ja, Vater, wenn wir deinen Namen heiligen, heiligen in unseren Gedanken, heiligen in jedem Blick, dann schauen wir deine Gegenwart. Die Gegenwart in der Blume, im Samen, im Tier. Du bist das Leben in allen Formen. Du bist die Kraft im Vogel. Du bist die Bewegung. Er fliegt. Du bist der Anfang allen Seins. Du bist das Ende der Materie und der Anfang für uns im ewigen Leben. Du bist das Alpha und Omega. Du bist der große Allein. Unermüdlich fließt dein Strom, die allgegenwärtige Liebe. Sie durchdringt alle Reiche. Sie durchdringt die Reinigungsebenen, die Materie. Sie ist gegenwärtig in jedem Zeichen, in jedem Menschen, in jedem Wort, in jeder Gestik. Du bist. Geheiligt ist dein Name. O ewiger Gütiger.

unser Reich kommt. Es kommt zu uns auf vielfältige Art und Weise. Das Reich Gottes lebt mitten unter uns. Spüren wir es? Empfinden wir es im Kätzchen? Spüren wir es in den Pferden? Erleben wir es, wenn wir über den Rasen gehen? Und spüren wir unsere Schwester und unseren Bruder in uns? Wenn wir dies alles spüren, erspüren wir Gott in uns und schauen das unendliche Leben, seine Kraft. Gott, die Fülle schenkt uns innere und äußere Schönheit. Wir sollen nicht darben, wir dürfen empfangen, so wie wir selbstlos geben. So wie wir selbstlos geben, so dürfen wir empfangen, denn wir sind Kinder Gottes. Unser Inneres ist reich. Haben wir den inneren Reichtum erschlossen, dann werden wir auch im Äußeren so leben, wie es Kinder Gottes gebührt. Edel, sanftmütig, demütig, frei, durchdrungen von der Liebe des Vaters. Und wir werden so wohnen und leben, wie es unserem Bewusstsein entspricht, das nahe dem Vater ist, der Schönheit der Himmel. Denn so wie im Himmel, ähnlich soll es auf Erden werden, unter den Kindern Gottes, die den ewigen Vater selbstlos lieben. Und es wird das Reich kommen, das Reich Gottes auf Erden, so wie es verheißen ist. Menschen werden sich selbstlos lieben, und die Engel Gottes werden unter ihnen sein. Und sie werden den Ewigen in allem anbeten, loben und preisen, weil sie sich gegenseitig lieben, achten und schätzen.

dein Wille geschieht, wie im Himmel, so auf Erden. Wenn sein Wille geschieht, dann schenkt sich die Erde, weil die Menschen mit Gott und somit auch mit der Erde sind. Die Erde schenkt sich in der Fülle den Menschen, die die innere Fülle erschlossen haben, die sich bemühen, Gottes Willen zu erfüllen. Sie denken und arbeiten so, wie es Gott will. Sie bemühen sich, miteinander zu leben, für den Nächsten da zu sein, ihn zu achten und zu schätzen. Herr, du bist das Leben in unseren Kindern, das deine Kinder sind. Denn du bist im Strom des Alls der Vatermutter Gott, der uns umhüllt, der uns liebt, der uns führt. So soll und wird auch in unseren Kleinen der Wille Gottes geschehen, denn das Reich Gottes tut sich auf.

Unser täglich Brot gibst du heute. Wer in Gott lebt, muss nicht darben. Wer seine Empfindungen und Gedanken zu Gott erhebt, der empfängt von Gott. Und für ihn ist da, was er benötigt und auch darüber hinaus. Denn Gottes Kinder werden niemals hungern, weil sie die Fülle in sich erschlossen haben. Wir arbeiten zusammen für unseren Nächsten. Wir helfen uns gegenseitig, stehen uns bei für unseren Nächsten. So erwacht das Leben und unser täglich Brot wird uns gegeben, so wie es uns verheißen ist. Das Wort Gottes in Büchern und Kassetten sind Hinweise inneren Lebens. Schauen wir nicht nur hinein, empfinden wir tief in die Worte hinein und wir spüren den Inhalt des Wortes und lesen nicht nur das Wort selbst. Auf mannigfache Art und Weise begegnet uns der Geist unseres Vaters. Er ist überall, in jedem Buchstaben, denn nichts ist, was nicht aus ihm ist. Nichts ist, was nicht von ihm getragen ist. Auch in unserem Menschlichen ist der Geist Gott. Übergeben wir unser Menschliches, dann strahlt er, hilft uns und wandelt das Gegensätzliche um und das Negative wird strahlende positive Energie. Dazu helfen uns die Schriften, die Kassetten, die Wegweisungen sind doch wir selbst, müssen uns bemühen, ihm näher zu kommen.

und vergib uns unsere Schuld, und wir vergeben unseren Schuldigern. Solange in uns Trennendes ist, werden wir auch Zäune schaffen. Fällt das Trennende von uns, dann erblüht unsere Seele wie die schönste Wiese, vielfältig, allumfassend. Solange wir nicht mit unserem Nächsten sind, sind wir gegen ihn und zerstören. Wir reißen ab, was unser Nächster aufgebaut hat. Wir greifen in das Leben unseres Nächsten ein, weil wir uns selbst nicht im Griff haben. Wenn wir alles Menschliche in uns niedergerissen haben, dann achten und schätzen wir unseren Nächsten und sein Hab und Gut, das dann auch das Hab und Gut Gottes ist. Solange wir hinter Gitter unseres menschlichen Ichs leben, sehen wir unseren Nächsten nicht. Doch Gott, die Liebe, reicht uns das Brot. Gott, die Liebe, schenkt uns den Trank. Er ruft uns zum Mahl, und so wir bewusst speisen, nehmen wir auch ganz bewusst die Essenz, Gott, das Leben in uns auf, und unsere Seele beginnt zu leuchten, denn sie lebt ausschließlich von der Kraft Gottes. Du führst uns in der Versuchung. Der Versucher ist immer unterwegs. Und solange wir Wünsche an diese Welt haben, drängende Wünsche, wird er uns über unsere Wünsche versuchen. Er versucht uns vielfältig. Er schleicht sich über die Empfindungen und Gedanken in unser Inneres. Sind wir wachsam? Leben wir bewusst, dann erkennen wir ihn. Wir erkennen ihn, wenn er uns lockt, die Welt als das Wesentlichste anzunehmen. Wenn er uns mit den äußeren Dingen lockt, wenn er uns mit den äußeren Dingen verführen möchte, der bewusste Mensch spürt es und gibt dem Versucher das Nein. Er kennt jedoch auch die noch vorhandenen Entsprechungen, das Sündhafte, übergibt es dem ewigen Vater in Christus. Das Licht wird stärker in der Seele, der Mensch leuchtet verstärkt und der Versucher tritt immer mehr zurück, denn er meidet das Licht.

und erlöst uns von dem Bösen. Er erlöst uns und führt uns in das innere Leben. Er lässt uns das innere Leben auch im Äußeren spüren, in der Natur, überall, wo wir gehen, auf dem Weg, ein Steinchen drückt durch den Schuh. Es will uns sagen, ich bin auch ein Teil von dir. Ein Käfer bewegt sich auf dem Pfad. Wir sehen ihn, er will uns sagen, auch ich bin ein Teil von dir, ein Geschöpf Gottes. Wir gehen über die Wiese. Das Gras trägt uns und spricht uns zu. Ich bin für dich da und trage dich. Leben wir bewusst und sehen wir unseren Bruder im Lichte Gottes, dann wandeln wir auch mit ihm in das Licht. Und wir spüren die Kraft des Alls in uns, die Liebe und Weisheit in uns und durch uns. Wir spüren dann das Herz des Vaters in uns schlagen, weil wir in sein Herz gefunden haben. Denn unser ist das Reich und die Kraft und die Herrlichkeit von Ewigkeit zu Ewigkeit. Denn unser ist das Reich und die Kraft und die Herrlichkeit von Ewigkeit zu Ewigkeit. Wir sind unsterbliche Wesen. In jedem von uns ist der Geistleib, wir nennen ihn Seele. Nach dem Leibestode geht unsere Seele in das kosmische Sein zurück. Wohin? Das bestimmen wir selbst. Oder zieht es uns wieder zur Erde, weil wir noch erdnah sind mit unseren Empfindungen und Gedanken? Oder gehen wir himmelwärts, weil wir das Reich Gottes in uns weitgehend erschlossen haben? Dann ist uns keine Sonne fremd, kein Planet. Denn alles, alles was ist, spricht die Sprache der Liebe. Und wir, die weitgehend rein geworden sind, sind zur Sprache der Liebe geworden, das Gesetz des Alls. Wir empfinden die Sphärenmusik des Alls, weil wir wieder bewusst Kinder des Alls sind. Wir haben die sieben Grundkräfte in uns erschlossen, das Gesetz des Alls, und können uns in der ganzen Unendlichkeit bewegen, weil wir alles in positive, harmonische Bewegung gebracht haben. Die Essenz des Lebens, die Kräfte des Alls.

Unser ist das ewige Reich. Unser ist das ewige Leben. Wir sind Kinder des ewigen Vaters. Wir sind Wesen des Alls. Sehnsuchtsvoll schauen wir oft zu den Sternen, schließen wir die Augen und nehmen die Essenz der Sterne in uns auf, und die Allkraft spricht zu uns: Kind, schaue nicht in die Ferne, schau in dein Inneres, denn was du glaubst in der Ferne zu sehen, ist als Essenz und Kraft in dir. Ich, das Leben. Du bist mein Kind. Ich bin dir Vater und Mutter. Ich bin Gott. Du bist in mir und ich bin in dir. Du bist unsterblich. Mache dir dies bewusst. Wohin auch dein Auge fällt, bejahe mich in allem. Liebe selbstlos deinen Nächsten, und du begegnest mir in deinem Bruder und in deiner Schwester. Leben wir bewusst, und der ewige Vater kommt uns, seinen Kindern, immer näher. Die Liebe des Kindes zum Vater ist die schönste Kommunikation. Wie leicht wird die Seele und der Mensch, wenn die niederen, die menschlichen Gedanken weichen, wenn sie sich in positive Kraft umwandeln durch die Kraft Christi. Wie beschwingt, froh und von innen her heiter wird der Mensch, wenn er all das Trügerische lässt, wenn er sich der Tugend und der Liebe zuwendet. Friede und Freude ziehen ein, wenn der Friede bewusst in der Seele wohnt. Freude belebt die Seele und den Menschen, wenn der Mensch sich Gott anvertraut in allem, was er denkt und tut. Hoffnung, Kraft und Liebe ist in uns. Auch in Krankheit und Not gehen wir zu ihm. Er ist uns nah. Gehen wir zu ihm, über Christus steht er uns bei. Gehen wir zu ihm in jeder Situation. Tragen wir alles ihm in Christus hin, was uns menschlich macht, was uns in die Lethargie, in die Trägheit, in die Aggression führt. Tragen wir es hin und wir erwachen in ihm. Wir sind leicht, beschwingt, friedvoll. Unser Wesen ist selbstlose Liebe, das Gesetz.
Das ist das Ziel. Deshalb sind wir Menschen. Um das zu erschließen, was letzten Endes uns so nah ist. Die Unendlichkeit in jedem von uns, in jeder Seele und somit in jedem Menschen. Gott, das Leben. Die Liebe unseres Vaters.

0: Liebe Zuschauerinnen, liebe Zuschauer, liebe Freunde in den freien Gemeinschaften weltweit, wir grüßen Sie herzlich. Heute möchte ich einen kurzen Abschnitt lesen aus dem Heft Ich, die Spinne im Netz, das Entsprechungsgesetz und das Gesetz der Projektion. Es ist ein Textauszug aus dem gleichnamigen Buch von Gabriele. Da heißt es: Jeder von uns möchte vom anderen verstanden und angenommen werden. Jeder von uns möchte, dass der Nächste über ihn positiv und wohlwollend denkt. Üben wir uns also zuerst selbst im Wohlwollen. Das heißt nicht, dass wir unserem Nächsten zum Munde reden sollen, sondern dass wir in ihm das Gute bejahen, denn in jedem Menschen ist Gutes, da Gott die allwissende Liebe und Weisheit in der Seele jedes Menschen ist und auch in jeder Zelle des physischen Leibes. Üben wir uns im Verbundensein mit unseren Mitmenschen, statt uns von ihnen zu trennen, dann werden wir gütiger, werden verständnisvoller und wohlwollender. Verständnis, Wohlwollen und Güte führen zum rechten Sehen und Verstehen des Nächsten. Ich finde, das hat etwas sehr Ermutigendes. Ich habe jedenfalls die Erfahrung gemacht, dass man sich da einüben kann, gerade auch mit Menschen, bei denen es zuerst schwerfällt, das Positive zu sehen. Doch wenn ich da dranbleibe, verändert sich das Verhältnis zu meinen Mitmenschen.
1: Ich habe die Botschaft der Wahrheit mit dem Titel »Erfülltes Leben bis ins hohe Alter« einfach mal aufgeschlagen und war ganz gespannt, auf welcher Seite, bei welcher Passage ich landen würde. Die Worte von Gabriele waren wieder ein Volltreffer. Ich lese sie vor. Wenn wir es schaffen, diese Wende in unserem Dasein, gemeint ist das Älterwerden, als eine Chance zu betrachten, die Blickrichtung zu ändern, so fallen uns sicher bald Möglichkeiten ein, unserem Leben neuen, guten Sinn zu geben. Lange gehegte, gute Vorsätze, deren Verwirklichung bislang so etliches im Wege stand, könnten eventuell jetzt zum Tragen kommen. Fassen wir das beherzt ins Auge, dann steigt schon Hoffnung herauf und die Zuversicht, dass manches besser wird. Das war ein richtiges Aha-Erlebnis. Mir ist sofort einiges eingefallen, das ich schon länger angehen wollte, aber, wie man so schön sagt, irgendwie nie die Zeit dafür gefunden habe. Jetzt steht das vor mir und will erledigt werden. Ich habe auch einen Plan gemacht und mit der Umsetzung begonnen und habe daran jetzt richtig Freude. Liebe Zuschauer, liebe Zuschauerinnen, liebe Freunde in den freien Gemeinschaften weltweit, wir wünschen Ihnen alles Gute. Bis zum nächsten Mal in dem Bewusstsein, verbinde und sei Gott mit uns.

Guten Morgen, lieber Zuhörer, liebe Zuhörerin. Unser Tag beginnt. Kaum sind wir erwacht, kommen schon die ersten Gedanken des Tages. Wir hören gleichsam die Stimme unseres Tages. So könnten wir uns fragen, wer spricht zu uns? In den Augenblicken, in den Situationen unseres Tages sprechen unsere eigenen Eingaben, unsere Energiepotenziale, die wir in diesem irdischen Dasein oder in Vorexistenzen durch unser Fühlen, Denken, Sprechen und Handeln eingegeben haben. Da kein Gedanke, kein Gefühl und kein Wort verloren geht, werden diese Energien in der Atmosphäre, in unserer Seele und auch in den jeweiligen Gestirnen gespeichert, die unsere Eingaben aufnehmen. Schon am frühen Morgen hören wir uns also selbst. Hören wir das niedere Selbst, unsere sündhaften Eingaben, oder vernehmen wir das höhere Selbst, unser göttliches Erbe? Wir selbst haben es bestimmt und bestimmen es jeden Tag aufs Neue. Jetzt, in diesem Augenblick, in diesen Denkminuten, geben wir schon wieder einen Teil unserer Zukunft vor. Denn diese heutigen Eingaben werden in der Zukunft für uns wieder die Stimme eines Tages sein. Sind wir wachsam, ist es unser Sinnen und Trachten, Gott wieder näher zu kommen, dann werden wir schon am frühen Morgen das Sündhafte mit der Hilfe des Christus Gottes in uns so rasch wie möglich bereinigen, um nicht Gleiches und Ähnliches mehr zu denken. Nehmen Sie sich also vor, negative, also sündhafte Gedanken nicht mehr zu pflegen. In dem Augenblick, wo Sie sich dies fest vornehmen, erfahren Sie auch in Ihrem Inneren eine Gesetzmäßigkeit Gottes, ein oder einige Gebote des Lebens, die Sie dann verwirklichen sollten.

Um die Mittagszeit liegen schon einige Stunden des Tages hinter Ihnen. Sie könnten sich fragen, ob Sie die Stimme Ihres Tages, Ihre Eingaben also, behalten konnten? Oder haben Sie diese kurzzeitig verloren? Oftmals ist es so, wenn wir uns über eine Situation, über ein Tagesgeschehen erregen, dann verlieren wir die Wachsamkeit für den Tag und so verlieren wir auch die Stimme unseres Tages. Doch in dem Augenblick, wo wir uns wieder besinnen, dass der Tag zu uns spricht, dass wir die Stimme unseres Tages vernehmen können, letztlich unsere eigenen Eingaben, dann werden wir uns wieder auf uns selbst besinnen und somit auf das, was der Tag in seinen Augenblicken und Situationen zu uns spricht. Sind Entsprechungen auf Gewalt, dann ist das nicht unbedingt als negativ anzusehen. Es ist gut für uns, wenn wir bereit sind, das Negative, unseren Anteil in der Situation zu erkennen, zu bereinigen und mit unserem Nächsten in Ausgleich und in positive Kommunikation zu treten. Dadurch wird das Gemüt wieder ruhiger, sodass wir die Stimme des Tages wieder zu vernehmen vermögen. Am Abend ist das Tagwerk wohl getan, doch der Tag ist noch nicht zu Ende und somit spricht der Tag weiter zu Ihnen. Ihre Eingaben sind also die Stimme Ihres Tages. Ihr Tag spricht zu Ihnen in Ihren Gefühlen, Empfindungen, Gedanken und in den Bewegungen Ihres Gemüts. Wenn Sie möchten, schließen Sie Ihr Tagwerk am Abend ab, indem Sie Bilanz ziehen und sich fragen, was Ihnen die Stimme des Tages sagte. Setzen Sie der Stimme des Tages einmal nicht das Wenn und Aber, die menschlichen Entschuldigungen entgegen, sondern lassen Sie den Tag unverblümt zu Ihnen sprechen. Er zieht Bilanz. Ihr Gemüt ist die Skala, an der Sie ablesen können, was weniger gut oder was gut ist, also was noch zur Bereinigung ansteht und was schon behoben ist. Es ist immer hilfreich, das Tagwerk abzuschließen, bevor wir zur Familie, zu Verwandten oder Bekannten gehen. Die Ausgewogenheit unseres Gemüts gibt uns Sicherheit und schenkt uns gerade der Verinnerlichung. Wir sind dann auch gute und bewusste Gesprächspartner, die nicht einfach heraussprechen, was ihnen gerade in den Sinn kommt. Wir überlegen und sprechen nur das aus, was wir auch gedanklich vertreten können. Das gibt Stärke und Bewusstheit Tag für Tag, in jeder Stunde, ob während des Tages oder in den Abendstunden. In jedem von uns ist der Helfer und Wegweiser Christus. In der Stimme des Tages ist die Hilfe Christus. Lassen Sie ihn wirken. Und Sie werden bewusster leben. Sie entscheiden jeden Augenblick und jeden Tag aufs Neue. Entweder Sie bewältigen die Gegenwart oder Sie bereiten Ihre Situationen für die Zukunft. Lieber Zuhörer, liebe Zuhörerin,
so sind sie mit uns auf dem Weg zur Vervollkommnung. Wir begleiten sie in guten Gedanken. Und wenn sie möchten, begleiten auch sie uns in guten Gedanken. Das eint und gibt uns allen Stärke für unseren neuen Tag. Wir wünschen Ihnen einen gesegneten Tag und die Wahrnehmung der Stimme Ihres Tages. Gott zum Gruß.

0: Die Sehnsucht der Seele ist gewissermaßen die Stimme Gottes in uns. Die Resonanz des Göttlichen in uns. Denn die Sehnsucht entströmt dem Seelengrund. Dort ist das Unbelastete. Es ist das Sein. Dieser Ruf dringt zur Seele. Und diese gibt den Ruf unter Umständen weiter, weil sie sich wünscht, frei zu werden von der ihr vom Menschen auferlegten Schuld. Also könnten wir sagen, die Sehnsucht der Seele nach ihrer ewigen Heimat ist gewissermaßen ein Pulsschlag unseres wahren Seins.
1: 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Aus Liebe zu ihm, Gott, dem Ewigen, trat sie, eine feinfühlige, schüchterne und zierliche Frau, vor die Menschen, auch in dem Bewusstsein, eventuell verspottet und verhöhnt zu werden. 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

0: Herzlich willkommen, liebe Zuschauer, liebe Zuschauerinnen, zum zweiten Teil der Sendereihe mit dem Thema Lerne beten. Im wahren Gebet erlebst du Gott. Wahres Gebet macht glücklich. Die heutige Sendung basiert auf einer der zahlreichen Lehrschulungen von Gabriele, der Prophetin und Botschafterin Gottes, die in 5 Jahrzehnten die ganze Weisheit der Himmel auf die Erde gebracht hat. Und so wissen wir, dass Gott nicht in Steinhäusern wohnt und nicht in fernen Himmeln thront, sondern dass er uns ganz nahe ist. Er ist der freie Geist, Gott in uns, immer gegenwärtig. Das wahre Gebet hat also nichts mit auswendig heruntergesagten Gebetsworten zu tun, sondern, wie Gabriele uns lehrt, wir müssen lernen, uns nach innen zu wenden, Gott in uns zu finden. Im Gebet, im eigenen Inneren gesprochen, erleben wir Gott. Und sie erklärt, erst wenn der Mensch gelernt hat, sich in das Leid seiner Nächsten hineinzufühlen, wenn er gelernt hat, das im Zentrum des Christusgottes in sich zu erspüren, dann betet er. In dem Maße, wie wir fühlen, wie es unseren Mitmenschen ergeht, für die wir beten, was sie zu tragen haben, wenn also das Weh und der Schmerz des anderen in uns anklingen, dann können wir sagen, wir beten. Wir beginnen nun, den zweiten Teil aus Gabrieles Lehrschulung vorzutragen. Die Liebe zu Gott und zum Nächsten ist das höchste Gebet. Liebe deinen Nächsten heißt, ihn zu verstehen, sich in ihn hineinzufühlen, um zu spüren, wie es ihm ergeht. Aus diesem selbstlosen Beten entwickelt sich eine Zwiesprache mit Gott. Wahres Beten führt auch zur geistigen Reife, denn erst wenn wir die Stille des Inneren erleben und das hehre Glück aus unserer Seele, wissen wir, das ist die Antwort Gottes. Bis wir dieses selbstlose Beten erlangt haben, müssen wir immer und immer wieder lernen. Wir müssen im Gebet auch die große Einheit spüren, die wiederum aus der Liebe zu Gott erwächst.
1: Dafür gab uns Gabriele einige Übungen an die Hand. Gehen wir in die Natur, öffnen wir weit unsere Augen und lassen wir die Natur in unser Inneres einziehen. Fühlen wir, dass jeder Grashalm, jeder Strauch, jeder mächtige Baum, jedes Tierlein und jedes Mineral lebt. Das Erspüren des Lebens ist wiederum die Antwort Gottes. Lernen wir, in dieser großen Einheit zu leben, dann fühlen wir, dass wir mit allen Geschöpfen verbunden sind, losgelöst, gleichsam unabhängig von Zeit und Raum, ewiges Sein, das unter der Sonne der Liebe immer mehr erblüht. Das ist gegenwärtiges Leben. Das macht glücklich und frei. Das ist wahres Beten. Lernen wir also zu beten, dann lernen wir zu leben und stehen so als ein Teil im großen Ganzen. Dadurch erleben wir Gottes Gegenwart und seine Antwort auf mannigfache Art und Weise.
2: Solange wir im Herzen ungestüm sind, solange unsere Gebete nur Plappergebete sind, beten wir nach außen und fühlen letztlich die Schalheit unseres Daseins, die uns umgibt, weil Gott uns nicht anspricht. Ja, er kann uns nicht berühren, weil wir uns ihm in Wahrheit nicht zuwenden, die Verbindung zu ihm nicht aufgenommen, nicht geschaffen haben. Gott kommt uns nur im Inneren näher, in unserem wahren, tiefen Gebet. Machen wir uns also bewusst, jegliche Gottsuche im Äußeren ist vergeblich. Auch das Lippengebet findet im Herzen keinen Zuspruch. Nur wenn wir Gott betend in uns begegnen, fühlen wir das große, kosmische Einssein und wir werden Gott überall erleben. Allerdings nicht im Äußeren, sondern in allem, was uns begegnet. Menschen haben vielfach Angst vor dem, was sie alles treffen könnte. Das macht sie unruhig und zieht sie nach außen. Machen wir uns bewusst. Uns kann nichts treffen, was wir nicht selbst ausgesendet haben, womit wir also zuvor andere trafen. Himmel und Hölle bereiten wir uns selbst. Beides sind innere Bewusstwerdungen, denen wir rechtzeitig bewusst werden sollen, um der Hölle zu entsagen. Es liegt an uns, was wir aus unserem Leben machen. Unser täglicher Losungsspruch könnte sein: Sei ruhig, bekämpfe deine Unruhe mit der Kraft des Christus Gottes, indem du bereinigst, was in dir vorgeht. Denn jegliches Aufgewühltsein unserer Gedanken und Gefühle macht uns unruhig, unfrei, lässt uns nicht still werden und gefühlsbewusst beten.
0: Liebe Zuschauer, liebe Zuschauerinnen, den Losungsspruch von Gabriele darf ich für uns alle noch einmal wiederholen. Sei ruhig, bekämpfe deine Unruhe mit der Kraft des Christus Gottes, indem du bereinigst, was in dir vorgeht. Denn jegliches Aufgewühltsein unserer Gedanken und Gefühle macht uns unruhig, unfrei, lässt uns nicht still werden und gefühlbewusst beten. Unsere Seele kann nur dann in Gott ruhen, wenn wir sie durch unser allzu menschliches nicht aufwühlen. Kann der Geist Gottes unsere Seele nähren, weil wir still geworden sind, dann fühlen wir den Nährwert des Inneren. Es ist die Ruhe im Menschen, die Stille, das Einssein mit der Unendlichkeit. Das ist unser wahres Wesen. Das gelingt uns nur dann, wenn wir täglich lernen, lernen, lernen. Wenn wir lernen zu beten.
1: Viele der Kirchenchristen haben das Beten verlernt. Geht es auch uns so? Blicken wir in unsere Welt, so müssen wir uns eingestehen, dass sich die Menschen im Abendland wohl christlich nennen, aber vom wahren Christsein weit entfernt sind. Die sogenannten Christen sind meist Nachbeter geworden. Sie beten nach, was ihnen, zum Beispiel von kirchlichen Amtsträgern, vorgebetet wurde. Sie haben verlernt, ihre Gebete zu leben. In der heutigen Zeit erleben wir die Auswüchse eines Scheinchristentums, den sogenannten Fremdenhass statt der Bruderliebe. Das Scheinchristentum verlangt das religiöse Bekenntnis statt des Erkennens, um in den Fußspuren des Jesus, des Christus zu wandeln. Im Erfahrungsgebet, dem Hineinfühlen und Mitfühlen, werden wir sensitiver. Wir werden dann, wenn es erwünscht ist, Menschen die helfende Hand reichen, um ihnen aus der eigenen geistigen Erfahrung zu helfen und zu dienen. Ist uns das noch nicht möglich, weil wir unter Umständen gegen unseren Nächsten sind, dann sollten wir ihm und auch weiteren Mitmenschen keine guten Ratschläge geben. Wer nicht aus eigener innerer geistiger Lebenssubstanz inneren Trost zu spenden vermag, der kann auch keinen Menschen anleiten, damit er auf den Weg der inneren Stille findet, wo der innere Führer, Berater, Helfer und Heiler auf ihn wartet. Denken wir darüber nach, was es heißt: Gebet und Leben sollten eine Einheit bilden.
2: Viele Menschen bauen auf Menschen und werden immer wieder enttäuscht. Wer sich nicht auf Menschen verlässt, hingegen den Ewigen um Hilfe, Rat und Beistand bittet, der kann auch von keinem Menschen verlassen werden, weil er nicht auf Menschen baut, sondern auf Christus, den ewigen Geist, der in allem gegenwärtig ist. Gerade in der heutigen Zeit sollten wir uns bewusst machen, dass in allem Gott ist, dass in allem Gottes Herz schlägt und wir im Urgrund des Ewigen wurzeln und leben sollen. Wenn wir das im Gebet anstreben, dann werden wir von innen heraus glücklich und fühlen uns geeint mit dem großen Geist. Wer sich im Gebet einwärts wendet und im Herzen seinen Nächsten, ja die ganze Unendlichkeit spürt, der hat die Macht, das innere Tor zum Reich des Geistes Gottes zu öffnen. Haben wir durch das wahre Gebet, das wir üben und pflegen sollten, Gott in unserem Herzen gefunden, dann fühlen wir ihn überall als den allgegenwärtigen, guten, den freundlichen, den liebevollen, den Geist der Liebe. Dann erleben wir, dass aus jedem Menschen, jeder Blume, jedem Strauch und Baum, aus jedem Mineral Gott uns anschaut. Aus jedem Laut eines Tieres, aus dem Wind, aus den Strahlen der Sonne, aus jedem Wassertropfen und aus jedem Sandkorn erleben wir dann die allmächtige Strahlung, den Allmächtigen, und wir sind nicht allein. Wir sind geeint mit ihm und umgeben von der Macht der Liebe.
0: Lernen wir, im Inneren zu beten, im wahren Erfahrungsgebet, durch Hineinfühlen und Mitfühlen, die Anteilnahme an allem, was uns umgibt, was wir sehen und nicht sehen, und an allen Menschen, Wesen und Lebensformen. Dann gehen wir den Weg zum Leben, denn Gott ist das Allleben. Unsere Tage sind dann Licht, durchstrahlt von der inneren Sonne. Wir erleben Gott beim Erwachen. Er ist bei uns. Jeden Augenblick spüren wir, Gott ist bei uns. Am Abend, wenn wir zur Ruhe gehen, wir fühlen, die große Stille ist bei uns, Gott. Lernen wir, als unsterbliche Wesen zu leben, dann erst leben wir. So mancher stellt sich die Frage, bete ich richtig? Bete ich so, dass mich Christus hört, dass er mich versteht? Um auf diese Fragen eine Antwort zu finden, schlägt Gabriele vor. Wir könnten eine Übung machen, um zu lernen, uns selbst zu finden. Vorab, was würden wir zum Beispiel tun, wenn in unserem Fernsehgerät das Bild gestört ist? Der erste Gedanke ist doch sicher, ist die Antenne verschoben? Ist die Satellitenschüssel nicht richtig ausgerichtet? Wir werden sehr rasch einen Fachmann holen und die Fernsehantenne, die Satellitenschüssel ausrichten lassen, sodass auf dem Bildschirm wieder ein gutes, klares Bild zu sehen ist.
1: Jeder von uns ist auch Sender und Empfänger. Und in jedem von uns kommen die entsprechenden Bilder gemäß unserer inneren Ausrichtung, unserer Einstellung zum Leben. Wir Menschen sind also einer Antenne gleich, die ausgerichtet werden soll. Im Äußeren können wir dazu eine Hilfe annehmen. Es ist eine aufrechte, meditative Körperhaltung. Wenn wir uns zum Beispiel bequem in einen Stuhl oder in einen Sessel fallen lassen, dann ist die Antenne auf Gott nicht ausgerichtet. Um uns nach innen zu wenden, müssen wir Haltung vor dem inneren Leben annehmen. Dann spüren wir, dass sich in uns einiges ordnet. Diese christliche Körperhaltung sollten wir generell im täglichen Leben einnehmen, aber ganz bewusst im Gebet.
2: Dazu erklärt Gabriele: Wir sollten unseren Körper so leicht wie möglich machen, um die Impulse inneren Lebens empfangen zu können. Deshalb diese Übung. Wir sind gewohnt, uns am Stuhl anzulehnen. Dafür ist ja eigentlich die Rückenlehne da. Aber wie ist es, wenn wir uns nur mit dem Steißbein anlehnen, also aufrecht sitzen? Versuchen Sie also, durch die Rückenlehne nur das Steißbein zu stützen. Beide Füße stehen nebeneinander auf dem Boden. Unsere Wirbelsäule trägt unser Haupt, aufrecht und gerade. Und nun spüren wir in uns hinein. Wir merken, es verändert sich etwas. Nun richten wir unsere Aufmerksamkeit auf unsere rechte Hand. Wir legen die linke Handfläche auf den rechten Handrücken. Viele von uns wissen, wo das Ordnungszentrum pulsiert. Es pulsiert in der Nähe des Steißbeins. Wir wenden unsere beiden Hände ineinander gelegt, die linke Handfläche auf dem rechten Handrücken zum Ordnungszentrum, also zum Körper. In dieser Haltung beten wir für uns persönlich. Wir nehmen Kontakt mit dem großen Geist Gottes in uns auf.
0: Wir können die Augen schließen, um unseren Körper besser zu spüren. Wir fühlen, dass unsere äußere und daher auch unsere innere Haltung anders ist als sonst. Wir fühlen, dass wir gebetsbereit sind. Jetzt wenden wir uns nach innen. Wir wenden uns dem Christus Gottes in uns zu, dem Christuslicht in der Nähe unseres physischen Herzens. Wir ziehen die Sinne nach innen, um zu erspüren, wie unsere Gedanken von uns Abstand nehmen. Wir spüren auch, dass unser Atem tiefer geht. Wir fühlen, dass wir ruhiger werden. Wir spüren, dass Kopf und Herz zur Einheit werden, denn es wird ruhig in uns. Wir nehmen keine Gedanken auf. Unser Atem geht jetzt ruhig und tief. Jetzt beten wir für unsere Anliegen. Wir suchen nicht nach Gebetsworten. Wir lassen Gebetsgedanken kommen und nehmen diese mit in das Christuslicht, das in der Nähe unseres physischen Herzens leuchtet. Es entwickeln sich Gebetsgedanken. Nun versuchen wir, im Licht des Christus, im Christuszentrum zu beten. Wir nehmen uns Zeit. Wir lernen zu beten. Wir fühlen, dass unser Körper nun um vieles leichter ist. Zum einen durch die meditative Sitzhaltung, die Gebetshaltung, zum anderen durch das Beten im Christuslicht in uns.
1: Gabriele führt uns zur nächsten Übung. Wir bleiben in dieser Gebetshaltung. In unseren Gedanken wollen wir nun für Mitmenschen beten, für die Tiere, für die Natur. Machen wir uns erneut bewusst, wir sind Sender und Empfänger. Soeben haben wir für uns empfangen. Nun beten wir für unsere Mitmenschen, für die Natur und Tiere, für das, was uns am Herzen liegt. Dazu öffnen wir uns. Wir legen beide Handrücken auf unsere Oberschenkel und ziehen sie etwas an unseren Körper heran. Erspüren wir wiederum die Leichtigkeit unseres Körpers. In unseren Handflächen beginnt es ganz sanft zu vibrieren. das besagt, die Seele möchte geben. Das Licht in uns und unsere Seele wollen das Gebet hinaustragen zu unseren Mitbrüdern und Mitschwestern, zu allen Lebensformen. Wir wenden uns wieder nach innen. Wir ziehen unsere Sinne nach innen und stellen uns das Christuslicht in der Nähe unseres Herzens vor. Harmonisch pulsiert und leuchtet es. Jetzt tragen wir dem Christus Gottes unsere Gebetsanliegen vor. Für unsere Nächsten, für Natur, für Tiere, für die Mutter Erde. Wir bitten Christus für Menschen, für die verschiedenen Lebensformen. Wir legen diese Bittgebete in die pulsierende Christuskraft und bleiben betend in dieser inneren Kraft. Es betet. Denn es kommen Gebetsgedanken. Suchen wir nicht nach Gebetsworten. Lassen wir sie kommen. Durch unseren Körper strömen die Bittgebete. Sie strömen nach außen. Sie ziehen über unsere Handflächen, über unsere Fingerkuppen zu dem Menschen, für den wir beten. Zu der Lebensform, die wir im Gebet bedacht haben. Über das Christus-Gottes-Zentrum in uns strömt die Kraft durch uns zu unserem Nächsten.
2: Wohin wir auch unsere Gebete richten, so sie ein echtes Anliegen sind, werden unsere Mitmenschen oder die Lebensformen, für die wir gebetet haben, empfangen. Wir schließen den Gebetskreis wieder, indem wir erneut die linke Handfläche auf den Rücken der rechten Hand legen. Unsere beiden Hände, die wir ineinander geschoben haben, richten wir wieder auf das Ordnungszentrum. Ein energetischer Kreislauf beginnt in uns zu strömen. Dieser Kreislauf geistiger Kraft wird spürbar. Wir atmen ruhiger. Wir sind konzentrierter. Wir fühlen uns leichter und frischer. Wir spüren die Nähe des Christus Gottes. Bei so manchem von uns kamen Gedanken, von denen er sich nicht befreien konnte, die ihn auch während des Betens bedrängten. Wenn möglich, sollten wir diese Gedanken vor dem Gebet analysieren, also hinterfragen, um sie dann zu bereinigen. Dadurch werden wir ruhiger und finden sodann immer mehr in das Tiefengebet, in das Erfahrungs-Gleicherkenntnisgebet. Liebe Zuschauer, liebe Zuschauerinnen, mit diesem inneren Gebet haben wir von Gabriele eine wunderbare Hilfe bekommen, wie jeder von uns zum wahren Beten finden kann. Wir würden uns freuen, wenn Sie sich auch zum dritten und letzten Teil unserer Sendereihe einschalten, zu dem Thema Lerne beten, im wahren Gebet erlebst du Gott. Wahres Gebet macht glücklich. Bis dahin, alles Gute und Gott zum Gruß und auf Wiedersehen.

Worte des Lebens. Das konfessionelle Denken und die daraus hervorgehende Frömmigkeit führen im Laufe der Zeit zu Intoleranz und Selbstaufwertung. Wer diese äußere Religiosität wahrt, der betet den Schein an und nicht das Sein, das Gott ist.

Liobanie-Schule zur höheren Ethik und Moral für Kinder und Erwachsene. In der Liobanie-Schule lernen wir unter anderem die Lebenshilfe, was du nicht willst, dass man dir tu, das füg auch keinem anderen zu, gegenüber Menschen, Tieren und Natur einzuüben, um ein glücklicher und friedvoller Mensch zu werden. Liobanie ist ein Engelwesen, das in den ewigen geistigen Welten die Geistkinder führt und belehrt. Was Liobanie uns Menschenkindern auf der Erde, egal ob klein oder groß, sagen möchte, hat ein Mensch, der die Himmelssprache in Menschenworte zu übersetzen vermag, für uns aufgeschrieben. Weil Liobanie ein himmlisches Wesen ist und daher die Sprache der Menschen nicht spricht, übersetze ich, Gabriele, eure Menschenschwester, Liobanies himmlische Sprache.

Liebe Kinder, heute sagt uns Leo Bani etwas über das Wirken der Naturwesen. Die Naturwesen haben keinen materiellen Körper wie wir Menschen, sondern einen feinstofflichen Körper. Daher können wir sie nicht sehen. Ihr habt aber sicher schon von ihnen gehört, denn die Menschen haben für diese Wesen verschiedene Bezeichnungen, wie zum Beispiel Gnome, Wichtel, Elfen und weitere mehr. Diese Bezeichnungen sind euch sicher nicht fremd. Aber habt ihr eine Idee, wie diese Wesen aussehen und was sie tun, was ihre Aufgabe ist? Leo Bani wird euch jetzt einiges darüber erzählen. Leo Bani erklärt uns, die Naturwesen sind ständig bestrebt, den Pflanzen und Tieren, ja der ganzen Natur beizustehen und zu helfen. Vielen Pflanzen und Tieren geht es überhaupt nicht gut und sie brauchen Hilfe. Leo Bani sagt, die unsichtbaren Helfer der Natur stehen zum Beispiel auch den am Wegrand halb vertrockneten Blumen bei. Denn auch Blumen haben Bewusstsein und Empfinden. Liebe Kinder, die ganze Natur und die Tiere empfinden. Sie empfinden auch die guten und die weniger guten Menschen. Sie spüren ihre ausstrahlende Energie. So empfindet jede unscheinbare Blume eure Ausstrahlungen. Eure Ausstrahlung ist das, was ihr empfindet, denkt und sprecht. Empfindungen, Gedanken, Worte und Handlungen sind Energien, also ausstrahlende Kräfte. Habt ihr das schon gewusst? Leo Bani gibt uns dazu einen Vergleich. So wie das Licht strahlt. Ihr könnt es besonders in der Nacht sehen, wenn ein Licht brennt und seinen Schein verbreitet. So ähnlich ist es mit euren Körpern. Auch euer Körper strahlt eure Empfindungen und eure Gedanken aus, auch was ihr sprecht und tut. Eure Ausstrahlung hat viele Farben und jede Nuance, das heißt jeder kleine Farbunterschied, deutet auf eure Empfindungs- und Gedankenwelt hin. Auch eure Worte und Handlungen, alle Bewegungen sind Strahlung und Farbe. Das ist so dann eure ausstrahlende Energie. Wie können wir uns das vorstellen? Leo Bani gibt uns dazu ein Beispiel. Liebe Kinder, ihr wollt zum Beispiel eine Blume abbrechen oder abreißen. Ihr geht mit diesem Vorsatz, mit euren Gedanken also, die ausstrahlen, auf die Blume zu. Dann nimmt das Bewusstsein der Blume eure ausstrahlenden Gedanken auf. Die Blume empfindet euer Vorhaben. Sie weiß also schon, was auf sie zukommt. Daraufhin sendet sie feine Schwingungen aus, die sagen, bitte quäle mich nicht. Ich möchte hier im Blumenbeet oder in der Blumenwiese oder am Wegrand weiterblühen, bis ich welke. Denn das ist mein Leben, so wie du das deine hast. Wir Menschen können diese Bitte der Blume nicht hören, aber vielleicht empfinden, wenn wir uns in sie hineinfühlen. Leo Bani fragt jeden von uns, möchtest du, dass ein Mensch kommt, der dir das Bein oder die Hand abschlägt? Möchtest du, dass er dich tötet? Du sagst, das ist dein Leben und kein Mensch darf in dein Leben eingreifen. Das ist richtig. Das Gleiche gilt jedoch auch für Pflanzen und Tierreiche. Kein Mensch darf mutwillig in die Pflanzen- und Tierwelt eingreifen. Der Mensch macht es jedoch sehr oft,
ohne zu ahnen, dass auch Pflanzen und Tiere ihn spüren und empfinden. Liebe Kinder, viele Menschen denken, Pflanzen und Tiere seien ähnlich wie Sachen. Sie hätten kein Empfinden und deshalb könne man mit ihnen tun, was man will. Doch das ist keineswegs so, wie Leo Bani uns gerade erklärt hat. Habt ihr schon einmal einem Tier in die Augen geschaut? Dann habt ihr sicher selbst gemerkt, dass in dem Tier ein feines Wesen steckt, das ähnlich fühlt wie wir Menschen. Von unseren Mitmenschen sprechen wir auch als

sind die Tiere, die Pflanzen und auch die Steine. Jede Lebensform empfindet, weil der ewige Geist, die strömende Urenergie, jede einzelne Bewusstseinsform durchströmt. Somit empfindet auch jeder Stein, weil er zum Steinbewusstsein gehört. Bewusstseinsformen sind gebündelte Energien. Jede geistige Form ist Leben und empfindet. Ihr selbst kennt das Empfinden. Ihr empfindet Freude und Schmerz, Leid, Not, Hoffnung und Zuversicht. Das alles und weit mehr empfindet ihr. Eure Übernächsten, die Tiere, die Pflanzen und auch die Steine empfinden ähnlich wie ihr. Wenn ihr zum Beispiel mutwillig eine Blume abreißt oder abknickt, dann habt ihr sie frühzeitig von ihrer Lebenskraft getrennt. Von dem Menschen um ihr Leben gebracht, welkt sie schmerzlich dahin. Sie empfindet, dass sie ihr Blumenleben nicht voll hat leben dürfen, weil der Mensch in ihr Leben eingegriffen hat. Wenn es euch treibt, einfach Blumen bewusst zu knicken oder abzubrechen, dann denkt daran, dass alles Leben empfindet. Erkennt, was du nicht willst, dass man dir tut, das füge auch keinem anderen zu. Damit erinnert uns Leo Bani an die goldene Lebensregel, die uns Jesus von Nazareth gelehrt hat. Und sie erklärt, was passiert, wenn wir Menschen unseren Übernächsten, zum Beispiel den Pflanzen, Schaden zufügen. Sie sagt, wenn eine Blume oder mehrere Blumen, auch Gräser, Sträucher und Bäume, von Menschen misshandelt werden, dann sendet ihr geistiger Leib zarte Hilfeempfindungen aus. Liebe Kinder, jeder weiß, dass Pflanzen nicht sprechen können, so wie wir Menschen. Sie können auch nicht laut schreien. Doch wie Leo Bani erklärt, rufen sie mit ihren Empfindungen um Hilfe, wenn sie Leid erfahren. Nun beschreibt Leo Bani, dass es einen Unterschied macht, ob der Mensch einer Pflanze absichtlich oder unabsichtlich schadet. Sie sagt, wenn ein Mensch etwas misshandelt, dann tut er es bewusst, also absichtlich. Er will zerstören. Wird es unbewusst getan, das heißt, wenn der Mensch über Wiesen oder durch Wälder geht und da und dort dabei mit dem Fuß Blumen und Gräser knickt oder auch auf Tiere tritt, dann geschieht dies nicht absichtlich. Die Lebensformen empfinden das und ihr Schmerz wandelt sich um in Verständnis für den Wanderer. Ihr müsst wissen, das geistige Bewusstsein besteht aus feinen Liebeströmungen. Diese sind zu einem Liebestrom gefasst. Und jede Lebensform ist verschieden zusammengesetzt und wirksam, entsprechend dem Bewusstseinsstand der Lebensform. Was geschieht nun, wenn ein Mensch einer Pflanze absichtlich Schaden zufügt? Leo Bani beschreibt es so. Die feinen geistigen Ströme, die Hilfeimpulse, die aus den mutwillig geknickten oder abgerissenen Blumen, Pflanzen, Halmen und Sträuchern entströmen, wenden sich an die zuständigen Naturwesen. Die feinen geistigen Empfindungen der leidenden Übernächsten bitten um Hilfe. Seht, so sagt Leo Bani, im ewigen göttlichen Gesetz hat alles seine Ordnung. So sind auch die Naturwesen entsprechend ihrem Bewusstseinsstand

Land ihren Talenten und Fähigkeiten in Reservate eingeteilt. Reservate sind vorgegebene große Bereiche, in denen sie helfen und Sorge tragen, dass die Blumenkinder, die Pflanzen, die Gräser, die Sträucher und Bäume geistige Pflege erhalten. Naturwesen, die für ein bestimmtes Naturgebiet vorgesehen sind, registrieren die feinen Hilferufe der Übernächsten. Sie kommen dann und helfen, zum Beispiel der abgeknickten oder am Wegrand lieblos zurückgelassenen Blume. Liebe Kinder, ihr fragt euch jetzt vielleicht, wie die Naturwesen den Pflanzen helfen können, die um Hilfe rufen. Leo Bani erklärt es uns folgendermaßen. Aus den Geistkörpern der Naturwesen strömen kosmische, das heißt göttliche Kräfte, die das Leben zum Beispiel in der abgerissenen oder geknickten Blume stützen und langsam aus dem äußeren Körper, aus der materiellen Hülle entbinden. Diese helfenden und heilenden Ströme sind die Liebeströme des himmlischen Vaters. Seinen Geist beten die Übernächsten, also die Pflanzen und Tiere an. Die heilenden und helfenden Kräfte, die über die Naturwesen ausströmen, stehen dem frühzeitig welkenden Blumenkind bei und entbinden seine Lebenskraft. In jeder Blume, Pflanze, in jedem Gras, Strauch oder Baum und ebenso in jedem Tier wirken die göttlichen Lebenskräfte. In vielen Tieren, die schon ein weiterentwickeltes Bewusstsein haben, sind Teilseelen einverleibt. Das heißt, es sind viele zusammengefasste geistige Partikel, die einen sich entwickelnden geistigen Leib bilden. Das Leben der hinscheidenden Übernächsten bildet sich unter den strahlenden Händen der Naturgeister langsam zurück. Dabei gehen die Lebensstrahlen der Pflanzen, Steine und der Tiere, die noch keine Teilseele haben, gestützt von der Kraft aus den Naturwesen in die Erdseele zurück. Die Teilseelen der Tiere gehen in den geistigen Entwicklungsbereich der Himmel zurück, wenn sie von dort zur Weiterentwicklung angezogen werden. Wenn sie hierfür noch nicht reif sind, dann schlüpfen sie auf der Erde wieder in einen Tierkörper, welcher der Schwingung des Teilseelchens entspricht. Liebe Kinder, dank der erklärenden Worte des Engelwesens Leo Bani sehen wir unsere Umgebung jetzt sicher mit ganz anderen Augen und auch mit ganz anderen Gefühlen. Dafür können wir sehr dankbar sein. Auf jeden Fall wünsche ich euch auch im Umgang mit den Tieren und Pflanzen viel Freude durch eigene Erkenntnisse und Erfahrungen. Für heute verabschiede ich mich von euch. Ich freue mich, wenn ihr das nächste Mal wieder dabei seid. Bis dahin, auf Wiedersehen.

0: Liebe Freunde, wir begrüßen euch ganz herzlich zum ersten Teil der Sendereihe Der Jugendliche und der Prophet, in der wir Passagen aus einem Gespräch mit Gabriele, der Prophetin und Botschafterin Gottes, vorlesen. Dieses Gespräch beinhaltet Fragen einiger Jugendlicher, die sie in den 90er Jahren an Gabriele gestellt haben und ihre Antworten darauf. Ihr fragt euch jetzt vielleicht, wer ist Gabriele? Durch sie lehrte der Freie Geist 5 Jahrzehnte lang das Gesetz des Lebens, die Gottes- und Nächstenliebe. Gabriele hat uns Menschen die höchsten Lehren der Himmel gebracht und unzählige Hilfen, um zum Frieden und zur Einheit mit unseren Mitmenschen, mit der Natur und den Tieren zu finden. Keine Sorge, auch wenn die Gespräche mit Gabriele schon einige Jahre her sind, die Inhalte sind nach wie vor aktuell und gerade für uns jüngere Menschen eine echte Hilfe für unser Leben. Als ich die Texte das erste Mal als Teenager gelesen hatte, war es für mich so wertvoll zu verstehen, dass Gott die Liebe ist, dass er in mir und in meinem Nächsten ist und ich über diesen Weg immer mehr in mein Inneres finden kann. Ich konnte nicht mehr aufhören zu lesen, weil ich endlich Antworten zu offenen Themen wie Freundschaften und Beziehungen, Leistungssport, Feiern und Tanzen gehen, Alkohol trinken und vieles mehr gefunden hatte. Mit ihren Erfahrungen gibt sie uns unzählige Tipps, wie wir mit den alltäglichen Schwierigkeiten umgehen können, wenn wir möchten, denn wir alle haben den freien Willen. Aber jetzt wollen wir mit dem Lesen beginnen und das Gespräch wiedergeben. Zuerst hat der Jugendliche Gabriele angesprochen. Er sagte: Grüß Gott. Hallo. Entschuldige, aber wenn ich daran denke, dass unser Gespräch aufgezeichnet werden soll, als Grundlage für eine kleine Schrift, dann fällt mir absolut keine passende Anrede für dich ein. Wenn wir Jugendlichen von dir oder mit dir sprechen, dann nennen wir dich halt einfach Gabriele oder Gabi. Du sagst uns immer wieder, dass du unsere Schwester bist. Und so redest du auch mit uns. Aber schließlich könntest du an Jahren unsere Mutter sein. Von Christus und von dir wissen wir, dass wir alle, vom Geist her gesehen, Brüder und Schwestern sind. Das haben wir schon begriffen. In unseren Familien oder bei irgendwelchen Treffen oder in den urchristlichen Betrieben duzen wir ja auch alle. Und wenn wir gemeinsam an etwas arbeiten oder einen am Telefon haben, dann ist es eigentlich mehr oder weniger egal, wie alt er ist. Er ist eben der Noah oder sie ist eben die Anna oder die Gabi. Einer oder eine, der oder die ebenso selbstverständlich für uns da ist, wie wir für ihn oder für sie da sind. Aber in der Öffentlichkeit, wie soll ich dich jetzt ansprechen? Als werte Prophetin oder liebe Prophetin oder als Gabriele oder als Gabi?
1: Gabriele antwortete darauf: Warum so kompliziert? Aufgrund unserer vielen Gespräche weißt du, dass Prophet kein Titel ist, sondern die Bezeichnung für einen Mahner unter den Menschen. Der Prophet, der Gottes Instrument ist, muss das aussprechen, was Gott sagen will. Und das ist den Menschen nicht immer angenehm. Bisher habe ich nie den Eindruck gehabt, dass ihr Jugendlichen mich als Mahner erlebt. Und von mir aus gesehen sind wir uns immer als Geschwister begegnet. Auch wenn, wie du schon angedeutet hast, der Altersunterschied gravierend ist. Zum Beispiel vom 18. bis zum 64. Lebensjahr. Bleibt das Herz jung, weil die Seele Licht geworden ist, also vom Licht Gottes durchdrungen wird, dann spielt das Alter kaum eine Rolle. Das geistige Bewusstsein bleibt aktiv und übermittelt uns immer wieder, dass der geistige Leib, die lichte Seele, nicht altern kann, weil der Geist Gottes das ewige Leben und somit die ewige Jugend ist. Weil Gott, der himmlische Vater, der Vater aller Menschen ist, sind wir in seinem Geiste alle Brüder und Schwestern. Also halten wir es unkompliziert, so wie der Geist Gottes nun einmal ist. Du und ihr Jugendlichen, alle sagt zu mir schlicht Gabriele oder Gabi.
2: Mir hat es schon immer sehr gefallen, wie Gabriele hier einfach sagt, warum so kompliziert? Weil ich mir total gut vorstellen kann, dass ich selbst erstmal Hemmungen hätte, einer Prophetin gegenüberzustehen. Aber sie ist halt gar nicht abgehoben, sondern sie spricht die Jugendlichen einfach als Geschwister an. Und ich finde, da spürt man auch, dass sie trotz ihrer damals 64 Jahre im Herzen jung geblieben ist. Ich lese jetzt noch mal weiter. Der Jugendliche sagte dann, das finde ich gut, danke. Ich habe mir gedacht, dich mit speziellen und eventuell auch heiklen Fragen sozusagen auszufragen. Darf ich das? Und Gabriele antwortet ermutigend, nur zu, es ist mir recht. Keine Schüchternheit, keine Hemmungen. Da will ich mich also auf allerhand gefasst machen. Der Jugendliche beginnt also mit seiner Frage. Wir leben in einer Welt, mit der gerade wir Jugendlichen oft nicht zurechtkommen. Jeder von uns, der nach ethischen und moralischen Werten Ausschau hält, muss erkennen, dass diese kaum mehr zu finden sind. Wo ist noch das Echte und Wahre? Alles, aber auch alles ist schematisiert. Und ehe man sich's versieht, wird man zum Nachahmer oder ist schon einer geworden, der sich in vielen Bereichen des Lebens gleichschalten ließ und gleichschaltet. Wenn ein junger Mensch versucht, individuell zu leben, nach seiner Wertvorstellung und nach seinem Wertmaß, dann wird er zum Außenseiter abgestempelt und er hat bald keine Freunde mehr. Man braucht doch Freunde und man möchte auch Vorbilder haben. Gut, ich habe Freunde, aber ich kenne viele, die sagen, es sei schwer, echte Freunde zu finden. Gabi, du hast uns gesagt, versucht euch nicht an Menschen zu orientieren, sondern lasst immer wieder das Bild des Jesus von Nazareth vor eurem Innern erscheinen. Was er lehrte und wie er lebte, projiziert seine Lehre und sein Leben in die Gegenwart, denn das ist das Wertmaß für alle Zeiten und für alle Ewigkeit.
0: Einer der Jugendlichen hatte dazu folgende Frage. Gabriele, du bist ja auch Mensch und weißt, dass es oft nicht leicht ist, Jesus von Nazareth zum Maßstab für den Ablauf unseres heutigen Lebens zu machen. Ich stelle mir manchmal vor, wie das Leben und das Verhalten des Jesus von Nazareth wohl aussehen würde, wenn er heute unter uns, zum Beispiel als Jugendlicher, lebte. Gabriele, ich möchte nun dir folgende Frage stellen. Wärst du so alt wie wir, etwa 20 Jahre alt, wie sähe dein Leben aus? Hören wir, was Gabriele darauf antwortete. Hier muss ich wohl ein wenig ausholen. Als ich zwischen 16 und 20 Jahre alt war, stand unser Land noch vielfach unter den Nachwirkungen des Zweiten Weltkrieges. Vieles war zerbombt. In den Städten herrschte noch Chaos in vielerlei Hinsicht. Und doch begann da und dort der Wiederaufbau. Die meisten Menschen hatten wenig Geld. Und das, was die einzelnen Familien besaßen, brauchten sie für das Persönliche. Auch damals waren Lehrstellen knapp. Nicht alle, die einen guten Schulabschluss hatten, konnten höhere Schulen besuchen, weil zum einen die Fahrtmöglichkeiten fehlten, zum anderen das Geld. Im Rundfunk gab es nur einige wenige Programme. Nicht jede Familie besaß ein Rundfunkgerät. Es gab weder Fernsehen noch Computer. Es gab weder Clubs und Open-Air-Konzerte noch all das, womit sich heute Jugendliche vergnügen. Man fragte nicht nach dem Modetrend. Man kleidete sich mit dem, was man hatte oder bekam. Doch auch wir Jugendlichen hatten Ideale und Vorstellungen, die allerdings nicht so hochgegriffen und anspruchsvoll waren, wie es heute allgemein der Fall ist.
1: Ja, wir merken schon, Gabriele wuchs in einer ganz anderen Zeit auf als die heutige. Und für die meisten von uns Jüngeren ist es ja so, dass wir ein Leben ohne Handy oder Internet nur noch aus Erzählungen kennen und es ist schon gar nicht mehr aus unserem Leben wegzudenken. Und gerade auch bei dieser Informationsflut im Internet, finde ich, ist es eine riesige Hilfe, die Dinge, die man liest, hört und sieht, der Lehre von Christus gegenüberzustellen, um, wie Gabriele sagt, ein Wertmaß zu haben und sich nicht einfach an den Meinungen, Vorstellungen anderer zu orientieren. Lesen wir jetzt aber erst einmal weiter, wie Gabriele ihre Jugend beschreibt. Wie sah mein Leben mit 18, 20 Jahren aus? Ich war ein sehr spontaner, lustiger, freudiger und sportlicher Typ. Mit 10, 12 Jahren war mir kein Baum zu hoch, ich musste ihn erklettern. Kein Wasser zu tief, als dass ich nicht hineinsprang. Alle Sportarten, die es damals gab, bezog ich in mein Leben ein. Ob es Handball war, Weitlauf oder Wettlauf, das Turnen am Reck oder an den Ringen. Alle damals üblichen Sportarten waren Teil meines Lebens. Meine Lebendigkeit und Lebensfreude, wie auch meine körperliche Kraft und Dynamik, fanden darin eine geeignete Ausdrucksform. Immer hatte ich viele Freunde, aber auch viele Wünsche. Zum Beispiel wünschte ich mir, wenn ich erwachsen sein würde, ein eigenes Heim und eine eigene Familie. Ob du es glaubst oder nicht, für einen Jugendlichen wie mich war an ein Auto oder Motorrad, wie ihr es heute habt, im Traum nicht zu denken. Sondern mein größter Wunsch war ein neues Fahrrad, denn ich strapazierte das gut erhaltene Fahrrad meines Vaters. Dieses hatte, wie alle Herrenfahrräder, eine Mittelstange, die für mich zu hoch war und über die ich nicht so schnell mein rechtes Bein schwingen konnte. Also geigte ich, fuhr also schräg im Fahrrad liegend, indem ich das rechte Bein unter der Stange hindurchsteckte, um mit dem Fuß das Pedal zu treten. Bis ich dabei das Gleichgewicht halten konnte, fiel ich nicht nur des Öfteren mit dem Rad zu Boden. Meine Knie waren vielfach mehr geschunden als das Fahrrad, an dem diese Unfälle natürlich auch Spuren hinterließen. Mein Vater war darüber durchaus nicht erfreut und meinte, ich solle das Rad meiner Mutter nehmen. Doch das war ein uralter Schinken, ein Hochgänger, dessen Sattel ich nicht erreichen konnte. Mit meinem Lehrgeld erwarb ich später ein eigenes Fahrrad, auf das ich sehr stolz war.
2: Nach diesem lebendigen Einblick in ihre Kindheit erzählt Gabriele weiter aus ihrem Leben als Jugendliche und junge Erwachsene. Mit 17, 18 Jahren kam das Alter, in dem man Tanzlokale besuchte. Damals gab es bei uns noch keine Tanzkurse. Man schaute die Tanzschritte von den Älteren ab. Auch der Fasching war für uns Jugendliche eine willkommene Gelegenheit, Freunde kennenzulernen, mit denen man dann tanzen ging. Was auch bedeutete, dass man sich ein Cocktailkleid, gleich Tanzkleid, schneidern ließ. Wie du weißt, wuchs ich in einer Kleinstadt auf, in der alles noch sittsam und sittlich zu sein hatte. Die Freundschaften mit Burschen blieben vielfach Freundschaften. Sie arteten nicht in Sex aus, jedenfalls bei mir nicht, denn ich war ein Wildfang, der sich weniger in romantischen Träumereien erging oder irgendwelchen Gefühlen nachhing, als vielmehr dem Sport, einschließlich dem Schwimmen, zugetan war. Ich liebte aber auch die Geselligkeiten. Betrachte ich euer heutiges Leben und transferiere es in jene Zeit, in der ich 16, 20 Jahre alt war, wäge ich heute mein damaliges Gefühlsleben, so ist es mehr als wahrscheinlich, dass auch ich in Clubs gegangen wäre, in Open-Air-Konzerte und was sich so alles geboten hätte. Übertrage ich hingegen mein heutiges geistiges Wissen in meine damalige Zeit zwischen 18 und 20 Jahren, dann kommt der Jugendtyp Gabriele heraus, der alles gewogen und gemessen und sich nicht an der Masse orientiert hätte. Mein angeborener Freiheitsdrang und meine Wahrheitsliebe hätten zu innerer Eigenständigkeit und echtem Selbstbewusstsein beigetragen und hätten mir vermutlich früh zu einer gewissen Souveränität verholfen. Auch meine spätere Ehe und Familie hätte ich ganz anders gelebt als die Katholikin Gabi, die von den feinsten Gesetzmäßigkeiten Gottes, die gerade eine Ehe und Familie wertvoll machen, keine Ahnung hatte. Ich finde die Worte Freiheitsdrang, Wahrheitsliebe, innere Eigenständigkeit, echtes Selbstbewusstsein und Souveränität zeichnen das Bild eines Jugendlichen, der genau im Gegensatz zu der schematisierten Welt und dem Nachahmer stehen, von dem am Anfang die Rede war. Und mich spricht dieses Bild sehr an. Also ich möchte jedenfalls innerlich unabhängig und frei sein.
0: Gabriele erzählte weiter. Weil ich in Bezug auf das innere Leben, also auf die geistigen Werte und Gesetze, unwissend war, habe ich vieles falsch gemacht, auch mit meinen Freunden und später in der Ehe und in der Familie. Hätte ich damals gewusst, was ich heute an göttlichen Gesetzmäßigkeiten kenne, dann wäre ich auf keinen Fall ein Nachahmer geworden, wie Gabriele, das junge Mädchen, es in mancherlei Hinsicht war, weil sie es nicht anders kannte. Gerade das Nachahmen hat mich oft ins Schleudern gebracht und so manche Zwistigkeiten, Unzufriedenheiten und Unstimmigkeiten ausgelöst. Als junger Mensch mit dem geistigen Wissen würde ich mich niemals binden, schon gar nicht an einen Menschen, auch nicht an den eigenen Partner. Ich würde ihn nicht für meine eigenen Zwecke benutzen. Mein Bestreben und mein Bemühen wäre, in der Beziehung ein gleichwertiger Partner zu sein, der mit seinem Lebensgefährten über alles sprechen kann. Auch meinen Kindern würde ich die Freiheit lassen und sie nicht an mich binden. Ich würde bemüht sein, sie zu führen, nicht sie zu erziehen, wie es damals üblich war. Ich bin ein Waagetyp, der sehr gesellig ist. So würde ich, wenn ich heute Jugendlicher wäre, Freunde haben, aber nicht Freundschaften pflegen, jene oberflächliche, meist zweckbezogene äußere Gemeinsamkeit. In allen Situationen war mir schon damals die Treue wichtig. Treue ist das Gegenteil von Bindung. Die Treue zu halten heißt, frei zu sein. Die Treue zu halten ist auch heute die Freiheit, die mir die Möglichkeit gibt, über alles sprechen zu können, wenn nicht direkt, dann indirekt. Je nach Gesprächspartner, je nachdem, wie viel dieser anzunehmen bereit ist, wie viel er zu verkraften und zu verarbeiten vermag. Ich finde es echt genial, wie Gabriele uns das Thema Freundschaft so einfach und lebensnah erklärt und was sie auch zur Treue sagt. Dass Treue das Gegenteil von Bindung ist und treu zu sein bedeutet, den anderen freizulassen. Wirklich eine tolle Hilfe für das eigene Leben.
2: Ja, das finde ich auch. Ich lese mal noch ein Stück weiter. Der Jugendliche sagt: Gabriele, als du deine Jugend geschildert hast, wurde mir sehr ernst zumute. In die Zeit deiner Jugendjahre nach dem Zweiten Weltkrieg kann ich mich schwer hineindenken, denn eine solche Zeit habe ich nicht erlebt. Da merke ich, wer das nicht mitgemacht hat, Der kann sich auch in die Erlebnisse eines Menschen nicht hineinspüren, der zum Beispiel die Kriegs- oder die Nachkriegszeit durchgestanden hat. Hier verstehe ich die Lehre des Christus Gottes, dass wer keine Erfahrung oder keine Programmwelt für Situationen oder Dinge hat, den anderen in diesen Punkten nicht verstehen kann. Lachen musste ich, wie du so lebendig von deiner Jugend berichtetest, von deinen Eskapaden mit dem Fahrrad, mit dem Klettern auf Bäume und wie du dein sportliches Jugendleben geschildert hast, bis hin zum ehrlichen Bekenntnis, dass du durch deine katholisch geprägte Unwissenheit bezüglich geistig-göttlicher Gesetzmäßigkeiten auch vieles falsch gemacht hast. Nun ist mir auch klar, wie es kommt, dass du dich so gut in uns Jugendliche der heutigen Zeit hineinfühlen kannst. Du hast anhand des jetzigen göttlichen Wissens, der göttlichen Weisheit, deine Jugend beleuchtet, um uns, die heutigen Jugendlichen, besser verstehen zu können. So kannst du uns Jugendlichen aus diesem Wissen, sprich Weisheit, in vielen Situationen hilfreich sein. Für deinen Rat und deine Hilfe sind wir dir sehr dankbar.
1: Gabriele antwortete dem Jugendlichen mit folgenden Worten: Ich bin gern für meine jungen Geschwister da. Zwar kann ich euch manchen Rat und manche Hilfe geben, also anbieten. Ob ihr sie annehmt, das bleibt jedem von euch selbst überlassen. Vor allem tun, umsetzen, es also in die wahre Realität bringen, das muss ein jeder selbst. Das gilt für jeden, ob Jugendlicher oder Älterer, aufgrund des Gesetzes des freien Willens. Liebe Freunde, das war der erste Teil der Sendereihe »Der Jugendliche und der Prophet«. Wie Gabriele trotz ihres damals schon fortgeschritteneren Alters von über 60 Jahren mit so einer jugendlichen Frische von ihrer Kindheit und Jugend berichtet, ist einfach ansteckend und zeigt, dass ein erfülltes Leben in Gott, das auch die Treue und Freiheit beinhaltet, das Herz jung hält. Besonders hilfreich finde ich den Hinweis, sich nicht an anderen Menschen zu orientieren, sondern sich das Leben und die Lehre des Jesus von Nazareth vor Augen zu führen und diese in meinen Alltag mit einzubeziehen. Das hat mich als Jugendlicher schon sehr angesprochen und ist mir auch jetzt noch eine große Hilfe, um zum Beispiel meine Gedanken oder mein Verhalten gegenüber meiner Mitmenschen zu prüfen. Und es zeigt mir auch, wo ich noch stehe, ob mein Verhalten noch dem Ich von gestern angehört oder schon zum Menschen der neuen Zeit passt, der die Lehre der Gottes- und Nächstenliebe, wie Gabriele sagt, in die wahre Realität bringt. Im nächsten Teil der Sendereihe lesen wir weiter und wir verraten euch jetzt schon, wie es weiterging. Der Jugendliche wollte dann von Gabriele wissen: Wenn du dich mit der in dir erschlossenen göttlichen Weisheit in deine Jugend hineinfühlst, was würdest du nach der Arbeit tun? Was hättest du für Interessen? Wie würdest du als junger Mensch versuchen, die Welt zu verändern? Was Gabriele darauf geantwortet hat, erfahren wir also in der nächsten Folge unserer Sendereihe »Der Jugendliche und der Prophet«. Wir würden uns sehr freuen, wenn ihr das nächste Mal auch wieder mit dabei seid. Bis dahin uns allen eine gute Zeit. Bis bald und Gott zum Gruß.

Worte des Lebens. Wir werden im Inneren nur heil werden und Lebenskraft empfangen, wenn wir uns in Übereinstimmung mit den 10 Geboten Gottes befinden.

Liebe Freunde, schön, dass ihr wieder mit dabei seid bei einer weiteren Folge von Wir lesen, hörst du zu? Mitfühlen, miterleben. Wir lesen vor, junge Leute auf dem Weg zu Christus. Wir drei, Estefania, Sebastian und ich, mein Name ist Noah, lesen heute einige der Zuschriften und Mails vor von jungen Leuten weltweit.

0: der Natur mit Achtung und Liebe entgegenzutreten und für sie zu sorgen. Danke für die Hilfen und Hinweise, die ich in den Büchern erhalten habe. Gerade durch das Buch »Das ist mein Wort, Alpha und Omega« habe ich sehr viele Hilfen erhalten. Vor kurzem konnte ich dieses Buch lesen und ich bin begeistert. Es sind so viele Themenbereiche, die so wunderbar erklärt und erläutert werden. Dieses Buch enthält alles, was man wissen muss.
1: Und noch ein Bericht aus Lateinamerika, diesmal aus Mexiko. Eine junge Frau berichtet von ihren Erfahrungen auf dem Christusweg. Ich möchte berichten, wie wichtig für mich das Gebet am Mittag ist. Es gibt mir die Möglichkeit, innezuhalten und mich wieder auf die große Kraft in mir auszurichten. Ich merke auch, dass ich dann eine kurze Bilanz über den Vormittag ziehen kann. Ich frage mich, ob ich mit der Energie haushalten konnte. Wo waren meine Gedanken? So kann ich wieder ausgerichtet in die zweite Hälfte des Tages gehen. Vor einigen Tagen konnte ich eine Sendung sehen, bei der junge Menschen über ihre Erfahrungen mit der Lehre des freien Geistes berichteten. Es ist eine wunderschöne Sendung, die mich sehr motiviert hat.
2: Wir wechseln wieder den Kontinent und lesen eine Zuschrift eines jungen Mannes aus Zentralafrika. Hören wir zu, was er uns berichtet. Ich habe mit größter Zufriedenheit die Belehrungen für die freien Gemeinschaften der letzten zwei Wochen gehört. Zum Beispiel in »Wer bist du?« »Ja, wer sind wir?« Die Frage nach der Identität, wer wir wirklich sind, das klingt banal, ist aber aus meiner Sicht die wichtigste Frage. Auch die Erklärungen zur Energie ermöglichen es uns in der Tat, uns selbst besser kennenzulernen, uns besser zu erfassen, und zwar durch unsere Gedanken, unsere Handlungen, unsere Vorstellungen. Diese Lehren liefern Antworten, die unerlässlich sind, um unserem Leben einen Sinn zu geben. Etwas später berichtete er weiter. In der 9. Folge der TV-Sendung zum Inneren Weg hat mich ein Satz besonders berührt. Es ging um die Definition von Liebe. Gabriele sagte, dass Liebe das Band ist, das alles Reine verbindet. Das führt nun dazu, dass ich jedes Mal, wenn ich gegen die Liebe handle, so wie sie hier beschrieben wurde, aufmerksam werde und mich selbst in Frage stelle. Und noch wichtiger ist, dass ich meine Beziehung zu meinem Nächsten überdenke und mich fest entschlossen habe, sie zu einem Band der Liebe zu machen. Ich bin ganz davon überzeugt, dass trotz allem, was ich noch überwinden muss, dieses Verständnis von Liebe mich wachsen lässt.
0: Junge Menschen aus aller Welt finden mit der praktischen Lehre des freien Geistes den Weg zu Gott in uns. Hören wir weiter zu. Aus Uganda kam folgender Beitrag. Danke für diese Lehre. Sie gibt mir sehr viel Unterweisung, um zu lernen. Es ist wirklich so, wir müssen jeden Tag lernen, um wieder vollkommen zu werden und wieder nach Hause zu kommen, weil unser Schöpfer vollkommen ist. Die Lehre des inneren Weges gibt mir viel zum Nachdenken und zeigt mir immer wieder Neues, um mich zu verändern. Zum Beispiel die Art und Weise, wie ich spreche, esse, mit meinen Nächsten umgehe, wie ich denke und wie ich zu Gott bete.
1: Und noch einmal eine Nachricht aus Kamerun von einem jungen Mann, der seine Dankbarkeit für das sogenannte Christustelefon zum Ausdruck bringt. Das Christustelefon

Und ist eine Möglichkeit, uns bewusst zu machen, dass wir Christus wie durch ein Telefon jeden Augenblick des Tages anrufen können. Hören wir, welche Erfahrungen er damit gemacht hat. Geschwisterliche Grüße, meine Freunde. Ich habe die Sendung Das Christustelefon verfolgt. Es ist ein sehr schönes Bild, eine tolle Möglichkeit, die uns hilft, uns zu verwandeln. Christus ist es in jedem von uns, der an dieses Telefon drangeht. Diese Übung ist ein schönes, sehr konkretes Werkzeug, um alles, was wir tun, zu veredeln. Es ermöglicht auch, unsere Entsprechungen zu beheben. Es ist eine Übung, die ich täglich praktizieren will, in der Hoffnung, meine Seele zum Strahlen zu bringen. Danke für dieses Geschenk. Liebe Freunde, das ist etwas, das jeder von uns ausprobieren kann, um sich zu veredeln mit der Hilfe von Christus in uns. Wenn auch ihr eure Erfahrungen auf dem Christusweg teilen möchtet, dann meldet euch doch bei den Freien Gemeinschaften im Zeichen der Lilie. Das waren die Zuschriften aus aller Welt für heute. Wir würden uns freuen, wenn ihr auch nächstes Mal wieder einschaltet, wenn es heißt, wir lesen, hörst du zu, mitfühlen, miterleben. Wir lesen vor, junge Leute auf dem Weg zu Christus. Macht's gut und bis zum nächsten Mal.

Liebe Zuschauerinnen, liebe Zuschauer, in unserer heutigen Sendung geht es um ein Thema, das jeden von uns betrifft. Die Sendereihe heißt »Jetzt aber ist genug, jeder stirbt für sich allein. Wie?« Und ob wir als Urchristen ein Programm in der Sendereihe der Modus Spezial aufnehmen oder Christusworte vortragen, wir stehen grundsätzlich für Christus ein. Für jeden Menschen kommt eines Tages das Ende der irdischen Lebenszeit. So wie jedes Erdenleben einen Anfang hat mit der Geburt, so wird auch jedes Erdenleben ein Ende haben mit dem sogenannten Tod. Ob als Soldat, ob als Befehlshaber, ob als General, als Präsident oder als Millionär oder Milliardär. Sie werden genauso sterben wie alle anderen Menschen. Doch wie? Hier gibt es nicht zwei Erdenleben, die einander gleichen würden. Und durch Gabriele, die Botschafterin und Prophetin Gottes, durch die der eine Gott, der freie Geist, spricht, sowie durch alle wahren Gottesprophetinnen und Propheten, erfahren wir mehr über das Thema Diesseits und Jenseits. Das Werk, aus dem ich heute vorlese, trägt den Titel »Dein Leben im Diesseits ist dein Leben im Jenseits«. Und ich möchte einiges vortragen aus dem ersten Kapitel, das überschrieben ist mit »Hinter den Bewusstseinsschleiern des Menschlichen die wahre Realität, das Sein«. So mancher Mensch glaubt, solange wir Menschen auf der Erde sind, sei unser Bewusstsein verschleiert. Doch nach dem Tod würden wir dann ja vermutlich alles sehen, wie die Realität wirklich ist. Doch kann das sein? Oder sind wir dann nicht die gleichen, die wir vorher waren, mit dem gleichen Bewusstsein, nur eben jetzt nicht mehr in einen materiellen Körper eingehüllt, sondern in einem feinerstofflichen Aggregatzustand. Was bedeuten würde, der Tod gibt uns nichts und er nimmt uns nichts. Es ändert sich nur die Perspektive unseres Bewusstseins. In dem Buch heißt es, Menschen, die an das Leben nach dem Tod glauben, sprechen von der Seele, die nach dem Leibestod in jenseitigen Welten weiterlebt. Nach dem Leibestod, wenn sie in feinerstofflichen Welten ist, empfindet die Seele, dass das, was für sie als Mensch das Jenseits war, nun das Diesseits ist. Die grobstofflichen Welten, das materielle Universum, bezeichnet sie dann als das Jenseits, denn es liegt nun jenseits ihres Lebensbereiches. Es kommt also auf den Standpunkt der Betrachtung an und auf die Perspektive des Bewusstseins. Eine der Perspektiven ist das dreidimensionale Verständnis, das, so heißt es weiter, sich mit oben und unten, mit rechts und links, mit hinten und vorne begnügt. Erst wenn wir uns eingestehen, dass das irdische Leben und die Materie nicht alles sein kann, erwacht das Interesse auch für das Übersinnliche, das hinter den Bewusstseinsschleiern liegt und das nur entsprechend dem Bewusstsein der Seele wahrgenommen werden kann. Und einige Zeilen weiter wird dann erklärt, der Mensch hat sich mehr und mehr von Gott, der ewigen Intelligenz, getrennt. Deshalb erfasst er alles nur in seinen menschlichen Denkmodellen als bildhafte Vorstellung. Auf diese Weise errichtete er zwischen der Liebe Gottes, seiner Einstrahlung und sich eine sogenannte Wand, die er nicht zu durchblicken und zu überschauen vermag. Erst wenn wir diese Wand oder diese Wände,
die Bewusstseinsschleier unseres menschlichen Ichs niederreißen. Wenn wir uns also nicht nur auf unseren Intellekt verlassen, sondern auch die Gesetze Gottes bejahen und uns immer mehr an diesen orientieren, dann erfahren wir in unserem Inneren, dass Gott unbegrenztes Leben ist und dass nur das Innerste unserer Seele uns die Realität zuzuspiegeln vermag, welche der Intellekt nicht begreifen kann. Das Hohe, das Reine, das Feinstoffliche durchstrahlt das Niedere, einschließlich der Materie. Das Niedere kann jedoch nicht das Höhere durchdringen. Was sich gegenseitig zu durchstrahlen, zu durchdringen vermag, das bringt keine Schatten und keine Spiegelungen hervor und somit auch keine Reflexionen. Der Mensch kann die Materie nicht durchdringen. Deshalb projiziert er sein Denken und Tun auf die Oberfläche des Sees Erde. Die Erde und alles, worauf er sein Denken und Tun lenkt, spiegelt das zurück, was er ausgesandt hat. Deshalb erlebt der Mensch einerlei, was er denkt und tut, seine eigenen Projektionen als Spiegelungen, als Reflexionen. Das menschliche Auge sieht nicht, obwohl wir von Sehen sprechen. Es nimmt nur die Projektionen, die Reflexe dessen wahr, was der Mensch in seine Umwelt projiziert hat. Und letzten Endes auch nur so viel, wie er selbst in sein irdisches Wahrnehmungspotenzial aufgenommen, in seinen Gehirnzellen gespeichert hat. Liebe Zuschauerinnen, liebe Zuschauer, jetzt wird es immer spannender. Was der Mensch sieht und wahrnimmt, ist also nur das Echo dessen, was er zuvor selbst gedacht und getan hat und auf diese Weise in seine Umgebung projiziert hat. Das, was der Mensch wahrnimmt, ist folglich nur das, was er selbst zuvor ausgesandt hat, sind nur Reflexionen seines eigenen Tuns. Und das bezeichnet er dann oft sehr forsch als die Wahrheit. Doch wie kommt es zu dieser Selbsttäuschung? In dem Text »Dein Leben im Diesseits ist dein Leben im Jenseits« wird dazu auch beschrieben, was es mit den Belastungen auf sich hat, die sich Menschen auferlegt haben, die gegen die Gesetze des Alls verstoßen haben. Und es heißt dazu: Diese können wir mit Gewitterwolken vergleichen, die sich in unserer Seele zusammengeballt haben und sich auch in der Aura um unseren Körper zeigen. Dringen von außen Worte oder Handlungen in unsere Gewitterfront ein, dann wallt unser Gemüt auf. Es entlädt sich gleich niederfahrenden Blitzen auf den Nächsten, der es mit Worten oder Handlungen entzündet hat. Es sind unsere Erregungen, unsere Wortgefechte, unsere Verteidigungen, Anschuldigungen, Beschimpfungen. Das heißt, es donnert und blitzt in uns. Unsere Blitze lassen wir dann auf denjenigen niedergehen, der sie in uns ausgelöst hat. In Wirklichkeit ist unsere Gewitterwand mit den Blitzen unsere Entsprechung. Unsere Erregung, unsere Worte und Handlungen lösen unter Umständen in unserem Nächsten eine heraufziehende Schwüle aus und damit ebenfalls sein eigenes Donnerwetter und seine eigenen Blitze, seine Entsprechungen, die das Wortgefecht verstärken. Dabei sehen beide nur auf ihre eigene Gewitterwand, auf die Wand oder die Wände ihres menschlichen Ichs, die wiederum nur Reflexionen dessen sind, was sie selbst sind. Darüber hinaus sehen sie nichts. Liebe Zuschauerinnen, liebe Zuschauer,
Wenn sich aber beide täuschen, indem sie auf den anderen projizieren, was ihnen selbst anhaftet, wie finde ich dann die wahre Realität, das Sein, wie es in der Kapitelüberschrift heißt, hinter den Bewusstseinsschleiern des Menschlichen, die wahre Realität, das Sein? Wir haben schon von den Geboten und Gesetzen Gottes gehört. Und ich möchte diesen Satz noch einmal wiederholen. Wenn wir uns also nicht nur auf unseren Intellekt verlassen, sondern auch die Gesetze Gottes bejahen und uns immer mehr an diesen orientieren, dann erfahren wir in unserem Inneren, dass Gott unbegrenztes Leben ist und dass nur das Innerste unserer Seele uns die Realität zuzuspiegeln vermag, welche der Intellekt nicht begreifen kann. Und an anderer Stelle heißt es dazu: Blicken wir nicht mehr auf die Reflexionen unseres Ichs, weil wir die Wände unseres Egos durch schrittweise Verwirklichung der ewigen Gesetze durchlichtet haben, dann schauen wir tiefer. Wir werden dann auch bewusster leben und uns in allem der Intelligenz Gott bewusst sein. Durch dieses Allbewusstsein erfahren wir uns als Menschen und zugleich als Wesen aus Gott. Wir erfahren dann das noch Menschliche an uns und zugleich, was göttlich ist. Diese Erkenntnis bewirkt, dass wir unser Ego schrittweise ablegen. In dem Maße, in welchem wir unser Niederes abstreifen, werden wir an Kraft, Liebe und Weisheit zunehmen. Wir werden höhere Kräfte aufnehmen, die uns tiefer blicken lassen. Wer tiefer zu blicken vermag, der beginnt, mehr und mehr den Urgrund seiner Seele zu erforschen und aus den Tiefen des ewigen Seins zu schöpfen. Er erspürt auch in sich die Unbegrenztheit des Lebens, weil er sich als Wesen aus Gott sieht, dem er durch Verwirklichung der Gesetze näher kommt. Wir müssen uns bewusst machen, alles, was rückstrahlt, das Licht also, das zurückgeworfen wird, ist nur ein verzerrtes Spiegelbild der ewigen Heimat. Infolgedessen ist die Materie nur ein verzerrter Abglanz des Seins. Was nicht durchstrahlt werden kann, wird vergehen. Alle Schatten werden im Lichte der Realität, der Wahrheit schwinden, weil der ewige Gott ewig durchdringende Allstrahlung, Allliebe ist. Das reine Sein hat keine Schatten. Es strahlt und durchstrahlt alles und hat deshalb keine Rückstrahlung. Nur der Abglanz, der Mensch mit seinem geborgten Glanz, seiner geborgten Energie, reflektiert das, was er ist. Das Gleiche gilt für alle materiellen Bereiche und Formen. Alles, was nicht durchstrahlt werden kann, sei es die Erde oder das gesamte materielle Universum, alles ist nur geborgte Energie, geborgter Glanz, ein Abglanz des ewigen Seins. Soweit der Auszug aus dem Buch »Dein Leben im Diesseits ist dein Leben im Jenseits«. Liebe Mitmenschen, und vom Abglanz des ewigen Reiches zu der wahren Realität, dem Sein, gelangen wir nicht durch spirituelle Techniken, sondern schlicht durch die Schritte in die Gottes- und Nächstenliebe. Und Christus offenbart auch: Kein Fleisch und kein Blut mehr, keine Menschen und keine menschlichen Worte. Es ist getan, Gott ist. Gott, der Ewige, ist das Gesetz der Gottes- und Nächstenliebe. Was will uns das sagen? Über dieses Thema erfahren wir mehr, wenn wir beim nächsten Mal aus dem zweiten Kapitel
von Dein Leben im Diesseits ist dein Leben im Jenseits lesen. Wenn Sie also möchten, bis zum nächsten Mal. Auf Wiedersehen und Gott zum Gruß.

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0: Hallo, liebe Kinder. Ich bin Knirps. Ich bin übrigens fast so groß wie ihr. Eigentlich könnt ihr mich nicht sehen, aber doch bin ich da. Ich bin nämlich ein Wichtel. Und zwar ein Geschichtenwichtel. Und Wichtel sind Naturwesen. Von denen gibt es ganz, ganz viele in der Natur. Wir lachen gerne, so wie ihr es auch gerne tut. Wir singen gerne und wir tanzen und hüpfen gerne, genau so wie ihr. Und wir erleben viel und haben auch viel zu tun. Und da gibt es jede Menge zu erzählen. Und jetzt schauen wir mal, was für eine Geschichte wir heute für euch mitgebracht haben.
1: Hallo, liebe Kinder. Heute erzähle ich euch die Geschichte der Stierliebevoll. Stierliebevolls Familie mit dem schönen Namen Traudisch bewegte sich in der freien Natur auf einer farbenprächtigen Sommerwiese. In der Familie des Stieres Liebevoll gab es immer wieder Jungstiere, die übermütig miteinander spielten und tollten, doch hin und wieder auch nachdachten und sich fragten, welchen Sinn ihr Tierleben wohl hat. Heute nahm der Stier Liebevoll wieder die vielfältigen Blumen in Augenschein, begrüßte sie in Gedanken und schritt langsam auf den stattlichen Lindenbaum zu, um ihn zu bewundern und dem kleinen Lüftchen zu lauschen, das in der mächtigen Krone leise rauschte. Auch der kleine Bach, der am Rande der Wiese floss, ging an seinem Tierleben nicht vorbei. Er hörte dem leisen Plätschern des Wassers zu und nahm auf das Genaueste die vielen bunten Steine wahr, deren Farbe im Wasser besonders schön leuchteten. Liebevoll lauschte in das gesamte Naturleben hinein und empfand eine große Stille und einen großen Frieden. In dieser Beobachtung schien es ihm mit einem Mal, als wenn Blumen, Gräser, Bäume miteinander sprachen, dass auch die Steine immer wieder ihre Empfindungen, feine Klänge aussendeten, dass sie sich mitteilten und gleichsam zu ihm sprachen. Liebevoll spürte, dass alles, auch die Käfer, die Ameisen, die Schmetterlinge und die summenden Insekten, eine große Einheit bildete, in der es klang und lebte. Als er zu seiner Familie Traudisch zurückkehrte, war Besuch da. Viele Bekannte, Freunde und Verwandte waren gekommen und fragten, wie geht's? Was gibt es Neues? Da fiel Stier Liebevoll nichts Besseres ein, als von seiner neuesten Entdeckung zu erzählen, dass er glaubte, dass die ganze Natur spricht. Alle Blumen, alle Gräser und Bäume, auch Steine. Die anderen Tiere waren davon nicht sonderlich beeindruckt. Sie lachten und spotteten. Wie kann man an so etwas glauben? Liebevoll versuchte es ihnen zu erklären. Wir sprechen doch auch unsere Sprache. Warum sollten die anderen Geschöpfe nicht miteinander reden? Die Jungstiere und einige Kälber hingegen guckten ihn neugierig an. Wie meinst du das? Fragte sie. Stier Liebevoll sagte, bei mir läuft Folgendes ab. Wenn ich euch lieb habe, dann verstehe ich euch. Ärgere ich mich aber über euch, so kann ich euch nicht richtig verstehen, wenn ihr zu mir was sagt, weil meine Ärgergedanken in mir viel zu laut sind und ich für nichts anderes ein Ohr habe. Die Rindenjungen und Mädchen schauten ihn mit großen Augen an. Die Rinderfreunde hingegen und die Familie lachten. Was bist du für ein seltsamer Stier, Liebevoll? Wir sind doch in dieser Welt, um miteinander zu kämpfen. Und um festzustellen, wer der Stärkere ist. Stier Liebevoll hob den Kopf und blickte seinen Mitrinder fest in die Augen. Das glaube ich nicht, dass Kämpfen alles ist, sprach er. Ich will auf eine andere Art und Weise meine Stärke entwickeln und will herausfinden, ob alle anderen Tierarten ebenfalls miteinander kämpfen und ringen oder ob nur die Stiere das so sehen. Vater Stier entrüstete sich. Was habe ich hier gezeugt? Stiere sind nun mal Stiere. Das haben mutig und kämpferisch zu sein und nicht friedvoll und liebevoll. Ich war es auch nicht. Und meine Söhne
2: müssen so werden, wie ich bin. Was geht mich das Verhalten anderer Tierformen an? Stier ist nun mal Stier.
1: Stier liebevoll zog sich zurück und besann sich. Er war betrübt, dass sowohl sein Stiervater als auch die meisten seiner Verwandten und Bekannten nun Abstand von ihm nahmen. Es ist leicht, sich über andere lustig zu machen, besonders wenn man in der Überzahl ist, dachte liebevoll. Aber wenn ich mich nun beleidigt zurückziehe oder versuche es ihnen mit gleichen Münzen heimzuzahlen, wird dadurch nicht besser. So helfe ich weder mir noch ihnen. Ich möchte jede achten und tolerieren, auch wenn es ganz anders ist als ich. Nun ging liebevoll langsam und bedächtigt auf alles achten über die Sommerwiese zum Lindenbaum. Der Baum strömte einen herrlichen Duft aus. Gleichzeitig hörte er etwas. Er hörte genau hin, schaute hin und siehe da, es waren die Bienen. Er bemühte sich, die Bienen zu verstehen und hörte bald heraus, dass sie ebenfalls miteinander sprachen. Sie hatten also ihre Bienensprache. Stier liebevoll fühlte, er war nicht allein. Er spürte, dass er zu allem, was lebt, gehörte. Und er entdeckte auch nach und nach, dass er mit seiner Stimme nicht nur brummig tiefe Töne hervorbringen konnte, sondern auch höhere, und begann, all die Klänge, die er aus seinem schweren Stierkörper herausbrachte, so aufzubereiten, als würde er singen. Die Stiere aus der Nachbarschaft spotteten ihm, und Vater Stier war unglücklich über seinen Sohn. Wo er, der Vater selbst, doch ein solcher großer Kämpfer war, ein Champion im Kampf, und der Sohn begann zu singen. Stier liebevoll ließ sich jedoch nicht beirren. Wenn ihr kämpferisch sein wollt, ich hindere euch nicht daran, aber ich will es anders halten. Ihr seid nur so kämpferisch, weil ihr nicht richtig glücklich seid, sagte er. Und der Jüngste der Familie erlaubte sich, von einem zum anderen Stier zu gehen und zu fragen, bist du glücklich? Warum kämpfst du mit deinem Bruder Stier? Erstaunt standen all die Rinder und wussten keine Antwort auf den Hinweis ihres Kleinsten. Schweigend gingen sie auseinander. Die Jungstiere kamen zu Stier liebevoll und sein jüngster Bruder hatte 1000 Fragen. Du, liebevoll, was ist es eigentlich, was uns glücklich macht? Liebevoll antwortete, ich weiß es auch noch nicht so genau. Ich bin auch erst dabei, alles zu erproben und selbst zu erfahren, um es euch sagen zu können. Doch eines weiß ich, man muss Achtung haben vor allen anderen Geschöpfen. Wenn ich eine Blume sah und meinen Fuß über sie hob, um sie nicht zu treten, also ihr nicht weh zu tun, glaubte ich oft, dass ich von ihr eine kleine Empfindung aufnahm mit ein zartes, feines Dankeschön. Das machte mich glücklich. Die Jungstiere blickten ihn lange nachdenklich und verwundert an. Doch dann ließen sie ihn allein, spielten

0: alles liebt und versucht, andere glücklich zu machen. Du musst also lieben lernen, und zwar auch jene Lebensformen, auch die dich nicht lieben, zum Beispiel die Bremsen, die dich stechen. Du musst nicht ihren Stachel lieben, aber ihr Herz. Nur mit dem Herzen kann man die Sprache aller anderen Geschöpfe verstehen. Denn nur mit dem Herzen kann man lieben und nur aus dem Herzen kann man glücklich sein. Der Stier liebevoll antwortete, und damit wollte er sagen, wie kann ich die Bremsen lieben, die mich stechen? Wie kann ich die Fliegen lieben, die mir ständig im Gesicht herumspazieren und mich belästigen? Du musst nicht die Acht lieben, die sie sich in diese raue, grobe und harte Welt angeeignet haben, sondern ihr Herz, das ihnen vom Schöpfergeist gegeben ist. Stier liebevoll wurde hellhörig. Einem Schöpfergeist? Wer ist das? Es ist der Geist in allem, was wir mit unseren Augen sehen und mit unserem Körper berühren können. Das ist Feststoff. Die Menschen nennen ihn Materie. Was du siehst zum Beispiel, meinen Körper, das ist die materielle Form, die äußere Form. Sie ist die Umhüllung des Feinen und Sanftmütigen dessen, was der Schöpfergeist ist und was unser wahres Wesen ist, also das Innere. Stier liebevoll stand stumm da und dachte nach. Die Libelle schwieg und fand, dass sie für heute genug gesprochen hatte. Bevor sie weiterflog, gab sie ihm noch eine wichtige Lehre mit auf dem Weg. Jetzt hast du viel gehört und lerne daraus. Mache du aus dem deine eigenen Erfahrung. Und damit flog sie davon. Ja, liebe Kinder, für uns ist es jetzt auch Zeit, auf Wiedersehen zu sagen. Und das nächste Mal werde ich euch den spannenden zweiten Teil der Geschichte erzählen. Der Bruder von Stier liebevoll, Karambo, wird in die Schule der Menschen gehen, um sich auf den Stierkampf vorzubereiten. Ob er dabei wohl glücklich wird? Wir sind gespannt, wie die Geschichte weitergeht. Also dann, bis nächste Mal!
1: So, das war's für heute. Ich freue mich, wenn ihr auch nächstes Mal wieder mit dabei seid. Euer Knirps, der Geschichtenwichtel.

Jede Geschichte hat einen tiefen Sinn. Wer den Sinn verstehen lernt, der weiß, was ihm die Erzählung sagen möchte. Über das Leben vieler Menschen und über sein eigenes Leben. Er erkennt darin die Wahrheit. In der heutigen Geschichte geht es um die Sprache der Natur und die gegenseitige Achtung. Du kannst dir sicher denken, dass ein Pferd das andere versteht. Eine Schwalbe wiederum andere Schwalben. Ein Kätzchen das andere. Doch es geht noch weiter. Das Pferd versteht auch das Kätzchen. Und die Schwalbe versteht sämtliche Tiere, die es gibt. Alle Schöpfungsformen, die Tiere und die Pflanzen, verständigen sich unentwegt miteinander. Denn die Natur ist der große Garten Gottes und bildet eine Einheit. Die Natur ist voller Klang. Von allem, was wir sehen und hören, gehen Melodien aus. Es ist die Sprache der Natur. Es ist wie ein großes Naturorchester. Und in diesem Orchester sind alle zu vernehmen. Ob Vögel, Rehe, Füchse, Ameisen oder der Maulwurf. Alle haben ihre Sprache. Hörst du genau hin, dann merkst du, dass die Stimme eines Tieres verschiedene Tonlagen, also unterschiedliche Klänge, haben kann. Auch die Stimme des Kuckucks hat verschiedene Tonlagen. Der Specht Malchemi versteht den Kuckuck. Besonders dann, wenn dieser im Frühling eine ganz bestimmte Tonlage anschwingen lässt. Malchemi kann unterscheiden, ob es sich um Herrn Kuckuck oder um Frau Kuckuck, eine Kuckuckin, handelt. Und versteht aus den Lauten, was sie oder er mitteilen möchte. Der Kuckuck ruft dich, ist zwar von Natur aus ein ziemlicher Einzelgänger und hält nicht viel von Gemeinschaft, doch alle Tiere sind sich einig. Er gehört dazu. Keiner möchte ihn im großen Konzert der Natur vermissen. Tja, jeder hat so seine Eigenarten. So auch der Kuckuck ruft dich, stellte die Kohlmeise Müsli fest. Ich zum Beispiel liebe die Ordnung und das Gleichmaß in meinem Leben. Ich freue mich immer, wenn ich im Frühjahr die Nisthöhle wieder vorfinde, in der ich und meine Familie im vorigen Jahr gewohnt haben. Es ist für mich auch selbstverständlich, dass ich meinem lieben Mann treu bin und er mir. Das scheint bei Ruf dich, dem Kuckuck, ganz anders zu sein. Rotkehlchen Piepsi erschrak, als sie den Namen Kuckuck hörte. Ja, der eigenartige Ton des Kuckucks brachte Piepsi in helle Aufruhr. Denn sie fühlte, was die Kuckuckin auch in diesem Jahr wieder vorhatte. Nämlich die Eier in die Nester anderer Vögel zu legen und sie von diesen ausbrüten zu lassen. Seid bloß vorsichtig, seid wachsam. Der Kuckuck ruft wieder so sonderbar. Er führt etwas im Schilde, rief das Rotkehlchen Piepsi. Aus den Tönen, die ich von der Kuckuckin hörte, schließe ich, dass sie sich vorbereitet, ihre Eier wieder einmal in die Nester anderer zu legen. Wir müssen sehr wachsam sein, dass wir kein Kuckucksei ausbrüten. Sonst müssen wir unvorstellbar arbeiten, um Nahrung herbeizuschaffen. Ja, also das möchte ich um keinen Preis noch einmal erleben, fuhr Piepsi fort. Und euch wünsche ich es auch nicht. Wie können wir unsere Nester vor dem Kuckuck schützen? Die Eichhörnchen Haselnüsschen und Nüssig hörten sich das Gespräch der Vögel an und meinten: Nun, diese Sorge haben wir nicht. Wir gehen zur Kuckuckin Ruf dich und bitten sie, ihre Eier selbst auszubrüten und sie nicht anderen unterzuschieben. Gesagt, getan. Sie hüpften zur Kuckuckin Ruf dich. Diese begrüßte sie. Kuckuck, Kuckuck, Kuckuck. Die beiden Eichhörnchen baten die Kuckucksfrau, sie möge doch einmal über das Wort Verantwortungsbewusstsein nachdenken. Kuckuck,
wieso kommt ausgerechnet ihr zu mir? Ihr seid doch gar keine Vögel. Was geht euch das an? Kuckuck, fragte sie. Haselnüsschen sagte, wir sind doch alle eine große Tierfamilie und sprechen alle eine Sprache. Und wir lieben und verstehen uns. So helfen wir mit, dass es unter uns Tieren hier auf der Erde schöner und friedlicher wird. Das geht aber nur, wenn einer den anderen achtet, ihm nicht Sorgen und Lasten auferlegt. Kuckuck, ich werd's mir überlegen. Kuckuck, sagte die Kuckuckin. Eichhörnchen Haselnüsschen und Eichhörnchen Nüssig waren mit dieser Antwort gar nicht zufrieden. Kuckuck, du sollst es dir nicht nur überlegen, sondern du sollst über das Wort Verantwortungsbewusstsein nachdenken. Willst du es in diesem Jahr wieder so halten wie in den zurückliegenden Jahren? Dann bist du verantwortungslos. Die beiden Eichhörnchen merkten, dass die Kuckucksfrau keine große Einsicht zeigte. Sie beeilten sich, um zu den Vögeln zu kommen und berichteten. Wir waren bei der Kuckuckin und haben mit ihr gesprochen und sie gebeten, dass sie sich als guter Freund in der großen Natureinheit verhalten möge. Sie meinte nur, das gehe uns gar nichts an. Wir machten ihr jedoch klar, dass wir alle eine große Einheit der Natur sind und dass jeder für jeden Mitverantwortung trägt. Die Vögel fragten, glaubt ihr, dass sie das überdenkt und sich daran hält? Eichhörnchen Nüssig meinte, das ist wohl zu bezweifeln. Ich hatte so das Gefühl, als wollte sie uns sagen, schaut auf euch, ich mache, was ich will. Wenig später ging die Nachricht um, der Kuckuck sei im Anflug. Die Vögel schlugen laut Alarm. Einige brütende Vögel wichen daraufhin nicht von ihrem Nest. Am nächsten Tag aber glaubten sie, die Gefahr sei vorbei. Daher verließen sie kurz ihr Nest, um Nahrung zu holen. In diesem Moment flog die Kuckuckin zum Nest. Und schon lag das Ei darin. Die einen Vögel merkten es nicht, andere wieder erkannten es. Die Aufregung war groß. Alle Vögel der Region versammelten sich und berieten, was zu tun sei. Kohlmeise Müsli hatte eine Anregung. Wer ein Kuckucksei in seinem Nest hat, der möge es nicht hinauswerfen. Denn im Ei ist ein werdendes Kind der Natur. Wir werden diese Kinder aufziehen und uns gegenseitig helfen. Denn auch die Kuckuckskinder sind ein Teil der Natur. Wir wollen sie nicht töten, indem wir die Eier aus dem Nest werfen. Lasst uns doch für jedes Kuckucksei ein extra Nest bauen, schlug die Amsel vor. Die Tiere waren von dieser Idee angetan. Wenn wir alle mithelfen, schaffen wir das. Das Ausbrüten könnten wir abwechselnd übernehmen. Immer einer, der nicht gerade brütet. Immer mehr Tiere kamen, sagten ihre Mithilfe zu, verteilten unter sich die anstehenden Arbeiten und begannen sogleich mit dem Bau der Nester. Nur einer ließ sich nicht blicken, der Kuckuck.

weitsichtige Rabe gab zu bedenken. Wäre es nicht sehr nützlich, die Kuckuckskinder nicht nur mit Insekten zu füttern, sondern ihnen auch gleich die richtige Erziehung beizubringen? Kein Kuckuck sollte unsere Gemeinschaft verlassen, ohne zumindest von dem Grundgedanken eines guten Miteinanders und Füreinanders gehört zu haben. Ob er das dann annehmen möchte oder nicht, bleibt ihm überlassen. Die Tiere fanden diesen Gedanken gut. Gerne würde ich diesbezüglich als Lehrer wirken, bot sich die Eule an. Unseren Kindern und auch uns selbst kann es nicht schaden, wenn wir uns die Schöpfungsgesetze immer wieder bewusst machen. So ist uns allen geholfen. Wir haben ein gutes Gewissen und die Erfahrung, dass Einheit stark macht, sprach der Igel. Liebes Kind, wenn du mal den Kuckuck rufen hörst, denk daran, er ruft dich und spricht zu dir. Kuck, kuck! Und meint damit, schau dich um, hör hin und lerne die Sprache der Natur und des Miteinanders.

Liebe Brüder, liebe Schwestern in Christus, wenn wir in diese Welt blicken, dann fragen wir uns, ist das das innere Leben oder ist das eine totale Lust am materiellen Dasein? Das innere Leben ist Reinheit, Schönheit, Gleichklang, Liebe, Freiheit und Einheit. Das innere Leben ist der Geist. Es ist seine Kraft. Es ist sein Gesetz der Liebe, dass alle Menschen, alle Wesen, die Natur, die Tiere, die Pflanzen, die ganze Unendlichkeit eint. Der Geist Gottes, der Geist unseres Vaters, bejaht in jedem von uns, in jedem Menschen, sein Gesetz der Liebe, der Freiheit, der Schönheit, der Einheit. Wer sich vom Gesetz Gottes, der Liebe, der Einheit und Freiheit abwendet, der pflegt das sogenannte materielle Dasein, das nicht das Leben ist, sondern letzten Endes der geistige Tod. Blicken wir in unsere Welt, dann sehen wir immer mehr den geistigen Tod. Die Welt gerät mehr und mehr aus den Fugen, aber nicht durch das Gesetz des Lebens, sondern durch die Menschen, die nur nach dem Materialistischen streben, die glauben, das materielle Dasein wäre ein und alles. Sie nennen das ihr Leben. Immer mehr Menschen werden raffgierig. Korruption ist an der Tagesordnung. Hass, Neid, Feindseligkeit, Kriege, Streit, Mord und Totschlag zwischen Menschen an der Mutter Erde und an der Tierwelt. So könnten wir sagen, was sind das für Menschen? Im Grunde genommen sind es unsere Brüder und Schwestern. Viele, sehr viele sind Christen, die ihren Glauben bejahen, doch nicht aktiv werden lassen. Denn Glaube, wahrer Glaube, ist Leben. Wahrer Glaube ist Einheit. Wahrer Glaube ist Gleichklang mit all dem, was die Welt bietet, hat das nichts zu tun. Sollen wir Menschen, die wir uns, wie wir sagen, Christus zuwenden, vor all dem, was in der Welt geschieht, verschließen? Oh nein, wir sollen die Nachrichten hören. Wir sollen sie sehen, wir sollen sie lesen und wägen in dem Bewusstsein, ob das, was in der Welt geschieht, bei uns nicht auch im Kleinen vollzogen wird, dass wir es selber tun, in der Familie, im Verwandtenkreis, im Freundeskreis,
am Arbeitsplatz. Wir sollen nicht schweigen zu all dem, was die Welt bietet, was die Welt tut, was also Menschen tun. Wir sollen darüber reden. Wir sollen vor allem beten. Wir sollen das Ganze in Frage stellen und nicht zuletzt uns melden in Briefen, in der Presse und immer wieder und wieder aufklären, dass das nicht den 10 Geboten Gottes und den Lehren des Jesus des Christus entspricht, also nicht den Glauben an Christus. Können wir das so ohne weiteres? Fragen wir uns selbst. Wie sieht es in unserem Gemüt aus? Wie stehen wir zu unseren unmittelbaren Nächsten in der Familie, bei Verwandten, im Freundeskreis, bei Bekannten, am Arbeitsplatz? Denken wir an unsere Gedanken, an die vielen, vielen grüblerischen Gedanken, wie sich der eine oder der andere unmöglich verhält, dass das, was er tut, nicht in Ordnung ist. In unseren grüblerischen Gedanken pflegen wir Streit mit dem Nächsten. Gehässige, grüblerische Gedanken senden wir nach draußen. Neid, Zwistigkeit und Feindschaft werden zuerst in Gedanken ausgetragen, später unter Umständen in Wortgefechten oder gar über Tätlichkeiten. Sind das nicht doch wir im Kleinen? Wie wollen wir im Großen draußen in der Welt wirken, sei es auch im Gebet, wenn es in uns nicht in Ordnung ist, wenn wir selbst nicht am inneren Leben teilhaben? Wir Menschen sind zum Teil sehr, sehr negativ gepolt. Was uns missfällt und uns betrifft, darüber denken wir Stunden, Tage, gar Wochen nach, schmieden Pläne, wie wir es unserem Nächsten zurückzahlen können, also heimzahlen können. Denken wir an unsere Missachtung dem Nächsten gegenüber, weil er so ist, wie er nun mal ist, dass wir nicht akzeptieren wollen, nicht akzeptieren können. Wir grübeln und grübeln, sprechen unter Umständen gedanklich mit dem, an dem wir kein gutes Haar lassen. Zu Hause wird über die Arbeit geschimpft, über diesen oder jenen, wie sich der verhält. Hat denn der, der sich so verhält, überhaupt nichts Positives? Jeder Mensch hat positive Seiten. Wir sprechen sie selten an. Meist grübeln wir über das Negative, letztlich, das uns, unser Ego, getroffen hat. Dabei geben wir sehr viel Seelen- und Körperenergie ab. Wir schwächen unsere Seele und unseren Leib.
das legt sich auf unser Gemüt. Wir werden krank. Wir leiden unter dem, was wir selbst verursacht haben, allein schon durch grüblerische Gedanken. Fragen wir uns, hat der, über den wir negativ denken oder sprechen, an dem wir kein gutes Haar lassen, nicht auch Positives? Jeder Mensch hat positive Seiten. Nicht das Positive ist gemeint, das uns wieder zum Wohle gereicht, unserem Ego schmeichelt, sondern was den 10 Geboten Gottes und den Lehren des Jesus des Christus entspricht. Wie wäre es, wenn wir uns jetzt Gedanken machen über die positiven Seiten derer, die wir mit unseren grüblerischen Gedanken ablehnen, abwerten, ihnen gegenüber feindselig und gehässig gestimmt sind. Wenn wir jetzt in unserem Nächsten die positiven Seiten suchen, wir werden sie finden, wenn wir wollen. Wenn wir uns jetzt vornehmen, nicht mehr über das Negative unseres Nächsten nachzugrübeln, sondern die positiven Seiten, also die positiven Seiten, die sich an die 10 Gebote Gottes und an die Lehren des Jesus des Christus anlehnen, zu bejahen. Dass wir immer dann, wenn wir wieder ins Grüblerische fallen, ins Negative, uns besinnen und uns sagen, halt, ich habe mir vorgenommen, die positiven Seiten meiner Nächsten zu bejahen. Wir müssen sie herausarbeiten, die positiven Seiten. Wir müssen das Bild unseres Nächsten in uns aufbauen und unseren Nächsten näher betrachten. Nicht nur auf das Negative sehen, das jeder Mensch mehr oder weniger hat, sondern das Positive finden. Wir müssen das Positive bejahen, immer und immer wieder bejahen, vor allem dann, wenn es wieder kippt und wir wieder grüblerisch und negativ werden. Üben wir uns in diesem Bewusstsein, in jedem ist das Positive und jeder hat was Positives an sich. Und wenn wir das immer und immer wieder bejahen, wir werden sehr bald an uns selbst merken, dass unsere Seele kräftiger wird, dass wir freudiger werden, dass unser Körper Kräfte aus der Seele empfängt. Und nicht zuletzt wird irgendwann der Mensch oder die Menschen, von dem wir das Positive, das Gottgewollte bejahen, auch in dieses Bewusstsein finden, es ist nicht alles schlecht am Nächsten. Und auch wir selbst, die wir das Positive im Nächsten bejahen, werden bald erkennen, auch an uns ist doch einiges positiv. Und so wir dies auch aufbauen und fördern, fühlen wir uns jeden Tag mehr gestärkt, aufgebaut im Geiste Gottes. Dann können wir auch zurecht und mit der Kraft des Geistes in der Welt, soweit es uns möglich ist, dies und jenes ansprechen. Wir können schreiben, wir können es über die Medien
vollziehen, so wie es eben uns gegeben ist. Denn der Anstoß des Positiven kann bei so manchen, auch in der Welt, auch bei den Menschen, die nur negativ gestimmt sind, die in Korruption verwickelt sind, die Hass, Neid und Streit anzetteln, Kriege befürworten und vieles mehr. In so manchem kann der Anstoß des Positiven, sei es im Gebet, sei es in einem Gespräch, sei es in einem Anruf, in einem Brief und vieles mehr, Hilfe sein. Wer möchte, kann jetzt in die Stille gehen, das Bild derer aufbauen, über die er gegrübelt hat oder grübelt. Menschen, denen er nicht gut gesonnen ist, suchen wir die positiven Seiten in all denen, über die wir Negatives denken, über die wir nachgrübeln und nachsinnen und immer wieder negative Gespräche führen. Und nun beginnen wir dann, wenn wir wollen, das Positive zu bejahen. Und immer wie schon gesagt, wenn der Kipppunkt kommt zum Grübeln, halt auch der Mensch, auch der Kollege am Arbeitsplatz, die Kollegin, das Familienglied, der Mensch draußen in der Welt, alle haben gute Seiten. Lassen wir uns führen und wir werden die positiven Seiten am nächsten finden. Und wenn wir es so halten, wie eben erwähnt, werden wir schöne aufbauende Tage erleben und erspüren, wie nahe Gott uns ist. Wenn wir nun über uns selbst nachdenken und unseren Nächsten mit einbeziehen, dann könnte uns die Musik begleiten, sodass wir ruhig und besonnen über uns selbst, über unser Verhalten nachdenken. Probieren wir es, wir schaffen es. Der gute Wille ist der Diener.

Liebe Brüder, liebe Schwestern, haltet das Positive in eurem Bewusstsein fest. Lasst es nicht verklingen. Nehmt es mit in die Tage. Wer möchte, kann es sich aufnotieren. Holt die Notizen immer wieder her, bis es in eurem Herzen eingraviert ist. Jeder hat auch was Positives. Und wer immer wieder in das Negative fällt, der könnte sich dann die Frage stellen, will ich überhaupt meinen Nächsten annehmen? Und will ich mich selbst umgestalten in dem Bewusstsein, dass Gott Liebe ist, dass Gottes Gesetz Einheit und Friede ist und dass jeder von uns dem ewigen Gesetz zustreben sollte. Denn dafür sind wir auf der Erde, dass wir Gottes Liebe und Einheit in uns erwecken. Wir sehen, wie die Welt ist. Fragen wir uns auch im Gebet, sind wir noch ähnlich? Gehört das, was andere tun und wie sie sich verhalten, auch noch zu uns? Jede Erkenntnis hilft uns zur inneren Reife, um das innere Leben zu erwecken.

0: Liebe Zuschauerinnen, liebe Zuschauer, wir begrüßen Sie recht herzlich zu einer Lesung aus dem epochalen Offenbarungswerk »Das ist mein Wort«, Alpha und Omega, das Evangelium Jesu, die Christusoffenbarung, welche inzwischen die wahren Christen in aller Welt kennen. Christus, der Sohn Gottes, offenbarte uns in dieser großen Zeitenwende im prophetischen Wort durch seine Lehrprophetin und Botschafterin Gabriele Einzelheiten seiner mächtigen Gegenwart in Jesus von Nazareth. Wir lesen zunächst aus dem weithin unbekannten Evangelium Jesu, das im Folgenden von Christus selbst über das prophetische Wort in unserer Zeit erklärt, berichtigt und vertieft wurde. Das Kapitel 76, das wir Ihnen heute vorlesen dürfen, trägt die Überschrift »Die Fußwaschung und das letzte Abendmahl«. Und als das Passahessen beendet war, wurden die Lichter angezündet, denn es war Abend. Und Jesus stand von der Tafel auf, legte sein Oberkleid ab und band sich einen Schurz um. Danach goss er Wasser in ein Becken, wusch allen den 4x12 die Füße und trocknete sie mit dem Schurze, mit dem er umgürtet war. Und einer von ihnen sagte, »Herr, du solltest mir nicht die Füße waschen.« Und Jesus sprach, »Wenn ich dich nicht wasche, so hast du keinen Teil an mir.« Und er antwortete, »Herr, nicht die Füße allein, sondern auch mein Haupt und meine Hände.« Und Jesus sprach zu ihm, »Wer aus dem Bade kommt, der muss nur noch die Füße waschen, denn er ist ganz rein.«
1: Christus erklärt, berichtigt und vertieft das Wort. Auch die Fußwaschung war ein Symbol. Sie bedeutet die innere Reinigung. Um zur Vollendung zu gelangen, müssen Seele und Mensch bei der Erschließung der untersten Grundkraft der Ordnung beginnen. Das bedeutet, ihre Empfindungen und Gedanken zu reinigen und sie so zu veredeln, dass auch die Worte des Menschen von meinem Leben beseelt sind. Dann erkennt der Mensch allmählich Gottes Willen. Gleichzeitig wird der zu Gott Strebende seine menschlichen Sinne mehr und mehr verfeinern, um den inneren Adel zu erlangen. Das geschieht von einem Evolutionsschritt zum anderen. Die reifende Seele und der erwachte Mensch werden edel und gut. Auf diese Weise erschließen Seele und Mensch allmählich die sieben Grundkräfte der Seele, die das Gesetz Gottes sind. Hat die Seele diese sieben Grundkräfte von der Ordnung bis zur Barmherzigkeit ganz erschlossen, dann ist sie wieder der makellose geistige Leib, der Tropfen im Ozean Gott, im Gesetz des Lebens. Wir lesen weiter im Evangelium Jesu. Da er nun sein Gewand von reinstem weißen Leinen ohne Makel und Saum wieder angelegt hatte, setzte er sich wieder an die Tafel und sprach zu ihnen. Wisset ihr, was ich euch getan habe? Ihr heißet mich Herr und Meister, und ihr saget es recht, denn ich bin es. Und so wie ich nun eure Füße gewaschen habe, so sollt auch ihr einer des anderen Füße waschen. Denn ich habe euch ein Beispiel gegeben, dass ihr tuet, was ich euch getan habe. Ein neues Gebot gebe ich euch, dass ihr euch untereinander und alle Geschöpfe Gottes liebet. Liebe ist die Erfüllung des Gesetzes. Liebe ist von Gott und Gott ist Liebe. Wer nicht liebt, der kennt Gott nicht. Christus erklärt, berichtigt und vertieft das Wort. Wer alle Menschen und alle Lebensformen selbstlos zu lieben vermag, wer also nicht mehr wertet, bewertet und urteilt, der erfüllt das Gesetz. Das Gesetz, Gott, ist Liebe, weil Gott Liebe ist. Wer die selbstlose Liebe lebt, der ist rein. Er schaut Gott, das Gesetz der Liebe, in allen Menschen, in allen Lebensformen und in allen Dingen, weil er Gott, das Gesetz der Liebe, kennt. Wer sich selbst nicht kennt, der kennt auch das Gesetz, Gott, nicht. Und schaut auch nicht in allen Menschen, Lebensformen und Dingen, das Gesetz der Liebe, Gott.
0: Und weiter lesen wir im Evangelium Jesu. Jetzt seid ihr rein durch das Wort, das ich zu euch gesprochen habe. Daran sollen euch alle erkennen, dass ihr meine Jünger seid, dass ihr euch untereinander liebet und Barmherzigkeit und Liebe zeiget allen Geschöpfen Gottes, besonders denen, die schwach und unterdrückt sind und unschuldig leiden. Denn die ganze Erde ist voll von dunklen Orten der Grausamkeit, mit Pein und Angst wegen der Selbstsucht und der Unwissenheit der Menschen. Christus erklärt, berichtigt und vertieft das Wort. Rein durch das Wort bedeutet, wer mein Wort, das Leben und Kraft ist, verwirklicht, wird an Seele und Leib rein werden. Wer reinen Herzens ist, der trägt auch in der Welt dazu bei, dass alle Menschen, die sich nach Gott sehnen, die Erfüllung finden und dass die finsteren Orte des Grauens, an denen Pein, Angst und Tod herrschen, lichter werden. Denn dann erwacht und erblüht auch dort das Leben in Gott und finden Menschen zum inneren Frieden. Wer in Gott lebt, der wird zum wahren, selbstlosen Kämpfer für das Reich Gottes, das Frieden ist. Er kämpft mit den Waffen der Liebe gegen die Selbstsucht und Unwissenheit seiner Mitmenschen, damit die Erde erneuert wird durch mich, den Christus. Im Evangelium Jesu lesen wir weiter. Ich sage euch, liebet eure Feinde, segnet die euch fluchen und gebet ihnen Licht in ihrer Finsternis und lasset den Geist der Liebe in eurem Herzen wohnen und zu allen überströmen. Und abermals sage ich euch, liebet einander und alle Geschöpfe Gottes. Und als er zu Ende war, sprachen alle, gelobt sei Gott. Christus erklärt, berichtigt und vertieft das Wort. Was ich als Jesus von Nazareth sprach, galt nicht nur den meinen, die mit mir dem Jesus waren, und nicht nur dem damaligen Volk. Es galt und gilt den Menschen aller Völker und aller Generationen, denn es ist das Wort Gottes, das an alle Menschen gerichtet war und ist. Es wird so lange gegeben, bis viele Menschen zum Gesetz des Lebens geworden sind und diese dann das Wort, das Gesetz Gott, selbst sprechen. Dann ist alles, das von mir als Jesus und von den wahren Propheten Gottes vorhergesagt wurde, erfüllt. Wenn ich dann im Geiste wiederkomme, ist die Erde gereinigt, sodass sie mein Licht, das Licht des Christus, zu empfangen vermag. Dann werden alle Menschen, die auf der gereinigten Erde leben, die Gebote Gottes erfüllen und das Wort, das Gesetz, sprechen, da sie das Gesetz leben. Es ist die Aufgabe der Seele, in ihren

0: und sprachen: So wie der Hirsch verlangt nach den Wasserbächen, so verlangt meine Seele nach dir, o Gott. Und als sie geendigt hatten, brachte ihm einer ein Weihrauchfass mit glühenden Kohlen und er streute Weihrauch darauf, denselben Weihrauch, den ihm seine Mutter am Tage seiner Offenbarung gegeben hatte. Und die Süßigkeit des Duftes erfüllte den Raum. Christus erklärt, berichtigt und vertieft das Wort. Das sogenannte Weihrauchfass stand in Räumen angesehener Bürger. Weihrauch symbolisiert das geweihte Leben. Er wurde und wird von vielen Menschen verwendet, ohne dass sie sich dieser Bedeutung bewusst sind. Auch in der Institution Kirche wird noch immer der Weihrauch bei Zeremonien verwendet. Das geweihte Leben wird jedoch von vielen Menschen und auch in der Institution Kirche nicht gelebt. Was jedoch nicht gelebt wird, ist als Symbol entleert und verliert seine Bedeutung. Wir fahren fort im Evangelium Jesu. Dann stellte Jesus die Schüssel vor sich und dahinter den Kelch, und die Augen gen Himmel erhoben, dankte er Gott für seine Güte in allem und für alle und nahm das ungesäuerte Brot in seine Hände und segnete es. Dann mischte er den Wein mit Wasser und segnete ihn, sang die Anrufung des siebenfachen heiligen Namens, rief an den Dreieinigen, auf dass er den Heiligen Geist herabsende und das Brot zu seinem Leibe mache, nämlich den Leib Christi, und den Wein in sein Blut, nämlich das Blut Christi, zur Vergebung der Sünden und zu einem ewigen Leben für alle, die dem Evangelium gehorchen. Christus erklärt, berichtigt und vertieft das Wort. Wer in der Welt ein Amt bekleidet, der hat den Wortschatz, der dafür notwendig ist. Auch die Übersetzer können in vielen Fällen die Texte nur mit ihrem eigenen Wortschatz wiedergeben. Auch konnten und können die Übersetzungen nicht immer sinngemäß erfolgen, da dieselben Worte für jeden eine andere Bedeutung haben können, entsprechend seinem Bewusstsein und seiner Vorstellung. So wurde auch mein Wort in vielen Fällen durch die Brille des Glaubens derer gesehen, die es wiedergegeben haben. Deshalb erkläre, berichtige und vertiefe ich das Wort in dem Buch, das Evangelium Jesu. Als Jesus von Nazareth betete ich viel zu Gott, meinem Vater, und hielt mit ihm Zwiesprache. Jedoch Zeremonien übte ich nicht aus, auch nicht bei diesem letzten Abendmahl. Zu ihm, dem Ewigen, betete ich um den Segen für das letzte Abendmahl mit den Meinen.
1: Christus spricht weiter in seinem Offenbarungswort. Sinngemäß sprach ich zu ihnen: Was ich jetzt tue, das tut weiterhin zu meinem Gedenken. Die Speise ist für den Leib. Ich reiche sie euch als Symbol für die innere Stärkung. Erkennet, mein Leib wurde hingegeben, auf dass ihr das ewige Leben erlangt. Lasst euren Leib zu einem Tempel werden, auf dass der Geist in und durch euch zu wirken vermag. Durch die Auferstehung meines geistigen Leibes werdet auch ihr auferstehen, denn der Christus Gottes, der zum Vater geht, ist der Geist der Wahrheit in Gott. Der Geist der Wahrheit wird euren geistigen Leib reinigen und das Licht der Welt, das ich bin, wird in und durch euch leuchten. Denn durch meine Auferstehung bin ich das Licht in euch und die Reinigung eurer Seele. Wer an mich glaubt und die Gesetze der Himmel erfüllt, wird durch mich, den Christus, die Wiedergeburt in den Geist meines Vaters erlangen. Ich nahm den Wein, gab etwas Wasser hinzu und sprach sinngemäß: Was ich euch jetzt sage, ist ein Symbol. Erkennet die Bedeutung und denkt an mich, wenn ihr speist und trinkt, denn in allem ist der Geist

0: des Lebens. Der Wein ist das Symbol für mein Blut, das ich für alle Seelen und Menschen vergießen werde. Der Geist der Seele muss wieder von Seele und Mensch erweckt, das heißt in das irdische Leben gebracht werden. Wer den Geist der Wahrheit als Symbol mein Blut nicht an- und aufnimmt, dessen Seele kann nicht in die Ewigkeit zurückkehren, weil sie nicht in der absoluten Wahrheit lebt. Die Seele bleibt so lange außerhalb der Himmel, bis sie mich, das Licht der Welt, ihren Erlöser, an- und aufgenommen hat. Wer also mich, seinen Erlöser, den Mitregenten der Himmel, nicht an- und aufnimmt, der wird nicht die absolute Vollkommenheit erlangen. Erkennet, wer mich nicht an- und aufnimmt, der nimmt auch nicht den Vater auf, denn der Vater und ich sind eins. Diese Symbolik war einzig gegeben, als ich in Jesus von Nazareth unter den Meinen verweilte. Denn ich schied hin für alle Seelen und Menschen, auf dass sie die Auferstehung erlangen. Für alle Menschen soll diese Symbolik einmalig sein und bleiben. Ihr sollt beim Mahl einzig meiner gedenken und bei allem, was ihr vollbringt. Denn was ihr in meinem Namen tut, ist wohlgetan. Viele Menschen werden in der mächtigen Zeitenwende verbluten, weil sie mich nicht an- und aufgenommen haben und deshalb in ihren Sünden bleiben. Der zu Gott strebende Mensch jedoch wird mit mir das Mahl halten. Bittet also um den Segen Gottes für euer Mahl und denkt beim Speisen an die Kraft und Liebe Gottes. Dann denkt ihr auch an euren Erlöser, den Christus Gottes, der im Vater ist.
1: Wir lesen weiter im Evangelium Jesu. Und er hob die Opfergaben zum Himmel und sprach: Der Menschensohn wird erhöht von der Erde, und ich werde alle Menschen zu mir ziehen. Dann werden alle wissen, dass ich von Gott gesandt bin. Und als dies geschehen war, sprach Jesus diese Worte und erhob seine Augen gen Himmel. Abba, die Stunde ist da. Verherrliche deinen Sohn, damit dein Sohn in dir verherrlicht werde. Ja, du hast mich verherrlicht. Du hast mein Herz mit Feuer erfüllt. Du hast Lichter gestellt zu meiner Rechten und zu meiner Linken, auf dass kein Teil von mir ohne Licht wäre. Deine Liebe scheint zu meiner rechten Hand und deine Weisheit zu meiner Linken. Deine Liebe, deine Weisheit und deine Macht sind in mir offenbar. Ich habe dich verherrlicht auf Erden. Ich habe das Werk vollendet, das du mir zu tun gegeben hast. Heiliger Einer, erhalte durch deinen Namen die 12 und ihre Gefährten, die du mir gegeben hast, dass sie eins werden, ebenso wie wir eins sind. Während ich mit ihnen in der Welt war, führte ich sie in deinem Namen und keiner ist verloren. Denn der von uns gegangen ist, war nicht der unsere, aber ich bete für ihn, dass er gerettet werde. Vater, vergib ihm, denn er weiß nicht, was er tut. Und nun komme ich zu dir und dies spreche ich zur Welt, damit sich meine Freude in ihnen erfülle. Ich gebe ihnen dein Wort und die Welt hasst sie, denn sie sind nicht von dieser Welt, ebenso wie ich nicht von der Welt bin. Ich bitte nicht, dass du sie von dieser Welt nimmst, sondern dass du sie vor Bösem bewahrst, solange sie in der Welt sind. Sie sind nicht von dieser Welt, ebenso wie ich nicht von der Welt bin. Segne sie durch deine Wahrheit. Dein Wort ist Wahrheit. Wie du mich in die Welt sandtest, so sende ich sie in die Welt, und um ihretwillen heilige ich mich, auf dass sie auch geheiligt werden durch die Wahrheit. Ich bete nicht für sie allein, sondern für alle, die dazukommen, und für die 72, die ich auch aussandte, und für alle, die an die Wahrheit glauben werden, durch dein Wort. Damit sie auch eins werden, wie du, Allerheiligster, in mir bist und ich in dir. Dass sie auch eins werden in dir und dass die Welt erkenne, dass du mich gesandt hast.
0: Im Evangelium Jesu lesen wir weiter. Heiliger Vater, ich will auch, dass alle, die du mir gegeben hast, ja alle, die leben, mit mir sind, wo ich bin, auf dass sie teilhaben an der Herrlichkeit, die du mir gibst, da du mich liebest in allen und alle in mir, bevor die Welt erschaffen worden ist. Die Welt hat dich nicht erkannt in deiner Gerechtigkeit. Ich aber erkenne dich und diese wissen, dass du mich gesandt hast. Und ich habe ihnen deinen Namen verkündet, damit die Liebe, mit der du mich geliebt hast, in ihnen sei und dass sie von ihnen überströme auf alle deine Geschöpfe, ja auf alle. Und da er diese Worte gesprochen hatte, erhoben alle ihre Stimmen mit ihm und beteten, wie er sie gelehrt hatte. Christus erklärt, berichtigt und vertieft das Wort. Dieses sinngemäß wiedergegebene Gebet war nicht nur für meine Apostel und Jünger gesprochen. Es galt und gilt für alle Menschen, für alles Sein. Die sich bemühen, Gottes Willen zu erfüllen, werden das Wort Gottes, das sie erfüllt, in die Welt tragen. Das geschieht gegenwärtig und zukünftig, bis ich im Geiste wiederkomme. In der göttlichen Zeit, im Reiche Gottes auf Erden, ist das Leben der Menschen ein gelebtes Gebet, ein Leben, welches das ewige Gesetz ist. Denn die Liebe zu Gott und zum Nächsten ist die Erfüllung des Gesetzes. Wer selbstlos liebt, den werde ich, Christus, erhöhen, so wie mich der ewige Vater erhöht hat. Gleichzeitig werde ich ihn zu mir, seinem Bruder, ziehen und wir werden in Gott leben als Kinder Gottes. Ich habe das Werk der Erlösung in die Welt gebracht, in alle Seelen und Menschen. Die Erlösung ist in den Seelen und Menschen abgeschlossen, welche die Vollendung, also die Reinheit, erlangt haben. Sie sind wieder eins mit dem ewigen Vater geworden und haben die Bruderschaft in mir erlangt. Sie stehen mit mir in der Bruderschaft und im Vater Mutter Gott in der Sohnschaft. Lasst euren Nächsten niemals aus eurem Herzen, selbst wenn er euch verraten und überantwortet hat, so wie es Judas an mir tat. Lasst ihn in eurem Herzen, auch wenn er derzeit nicht mit, sondern gegen euch ist. Er ist und bleibt euer Nächster. So steht es im Himmel im ewigen Gesetz geschrieben. Beachtet und erfüllt das Gebot der Liebe. Liebt euren Vater von ganzem Herzen, mit allen euren Kräften. Liebt ihn in jeder Empfindung, in jedem Gedanken, in jedem Wort und in jeder Handlung. Und liebt euren Nächsten, so wie ihr euch selbst liebt. Und so die Liebe zu Gott in eurem Empfinden, Denken, Reden und Tun überwiegt, werdet ihr euch selbst als Kinder Gottes achten und auch eure Nächsten, die ebenfalls Kinder des ewigen Vaters sind und die Gott, unser Vater, ebenso liebt, wie er euch liebt. Denn in Gott, eurem und meinem Vater, sind alle seine Kinder. Er liebt alle gleichermaßen ohne Unterschied. Und so ihr dies erkennt und annimmt, werdet auch ihr keine Unterschiede machen.
1: Christus spricht weiter in seinem Offenbarungswort. Die Liebe zu Gott umfasst auch das Vergeben. Wer im Vater lebt, hat die innere Größe, die vergibt, ohne nachzutragen. Wer das Wort Gottes erfüllt, dem ist es auch gegeben, der Welt das Wort Gottes zu verkünden und zu lehren. Wer jedoch das Wort Gottes nicht selbst verwirklicht hat, der möge schweigen. Denn wer nur über das Wort Gottes spricht, der belastet seine Seele. Er sündigt gegen das heilige Wort, wider Gott. Wer Gottes Wort nur predigt und lehrt, ohne dass er es verwirklicht hat, dessen Worte gehen nicht in das Herz der Nächsten ein. Sie werden ihm zum Bumerang. Wer also das Wort Gottes nur predigt und lehrt, ohne es selbst verwirklicht zu haben, der kann es auch nicht mit Kraft und Macht erfüllen, weil er selbst kraftlos ist. Wer mein Wort mit Leben und Kraft erfüllt durch eigene Verwirklichung und dies in der Welt lehrt, der wird von den Menschen der Welt nicht verstanden und von vielen des Evangeliums wegen gehasst werden. Wer das Wort Gottes erfüllt, der ist nicht von dieser Welt, so wie auch ich als Jesus von Nazareth nicht von dieser Welt war. Wer das Wort Gottes erfüllt, der ist ein lebendiger Quell und ein Strom inneren Heils, der zu allen Geschöpfen strömt und alles durchströmt, denn Gott ist alldurchströmende Kraft. Wer also in Gott lebt, der verströmt, was Gott ihm schenkt. Liebe, Weisheit und Kraft, den Strom für alle und für alles.
0: Liebe Zuschauerinnen, liebe Zuschauer, für heute sind wir am Ende unserer Lesung angelangt. Wir bedanken uns für Ihre Aufmerksamkeit und freuen uns, wenn Sie bei einer unserer nächsten Lesungen wieder mit dabei sind. Bis dahin verbleiben wir mit einem herzlichen Gott zum Gruß.

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der innere Arzt und Heiler. Heil werden an Seele und Leib durch die Kraft des Christus Gottes. In der Ruhe liegt die Kraft zur Heilung. Liebe Mitmenschen, Christus heilt. Die wahre Liebe ist die Gottes- und Nächstenliebe. Sie gibt und gibt. Sie ist immer gegenwärtig, in jedem Menschen, in jeder Seele, in allen Tieren, Pflanzen, auch in jedem Stein. Die Liebe zu allen Geschöpfen Gottes ist einer Blume vergleichbar, die sich den Sonnenstrahlen hingibt und ihren Duft durch die Kraft der Sonne verströmt. Die Blume fragt nicht, wer ihren Duft annehmen möchte oder wer nicht. Sie strömt und gibt ihrer Art entsprechend. Das wahre innere Licht ist einer Blume gleich, ist die Liebe Gottes. Liebe gibt und fragt nicht, wer sie annehmen möchte. Dasselbe Lebensprinzip erfüllt sich und weit unmittelbarer durch den inneren Arzt und Heiler. Der Christus Gottesgeist ist das innere Licht, das in jedem Menschen, in jeder Seele, in jeder Kreatur leuchtet, in der Natur, in allem Sein. Unermüdlich empfängt der Mensch das innere Licht, die Lebenskraft zum Heilwerden an Seele und Leib. Wollen wir uns der Christus-Gotteskraft zuwenden? Dann sollten wir bestrebt sein, unser Erdendasein entsprechend der Blume auf das Licht in uns auszurichten. So wie sich die Blume der Sonne hingibt, sollten auch wir uns dem Christus-Gottesgeist im Urgrund unserer Seele hingeben, indem wir des Öfteren an uns selbst die Frage richten: Kann ich die Strahlen der Sonne gleich der Liebe Gottes gleichermaßen jedem Menschen, jeder Lebensform ohne Ausnahme zuteil werden lassen? Die Sonne scheint auch dann, wenn es bewölkt ist, wenn sie von Wolkenschleiern umhangen ist. Der Christus-Gottesgeist, das innere Licht, die Kraft zur Hilfe und zum Heil, strahlt unermüdlich und ohne Unterlass in jeder Seele. Wir Menschen, jeder einzelne von uns ist gefragt: Können wir, so wie die Blume ihren Duft jedem zuströmt, jedem Menschen, jedem Tier, in unseren Gedanken, Worten, in unseren Verhaltensweisen, das zuteil werden lassen, was Leben gleich Liebe und Freiheit bedeutet?
Ist das nicht der Fall, dann wäre es für jeden von uns eine große Hilfe, sich selbst zu hinterfragen, was bei uns nicht dem Allprinzip des göttlichen Lebens entspricht. Das Warum gibt Antwort auf das, was in unserer Seele und in unserem Körper an Widrigem zugrunde liegt. Es sind immer unlauteres Denken und falsche Verhaltensweisen. Wollen wir uns der helfenden und heilenden Kraft des Christus Gottes zuwenden, um für unsere Seele und für unseren physischen Leib die helfende und heilende Kraft zu empfangen, dann sollten wir also Gewissenserforschung halten, um zu ergründen, woraus die Schleier gleich Wolken bestehen, die sich in uns vor dem helfenden und heilenden Licht aufgetürmt haben, die das verhindern, was die Christus-Gotteskraft unserer Seele und unserem Körper zustrahlen lassen möchte, so dass uns seelisch und physisch das zuteil wird, worum wir bitten, wie zum Beispiel um Kraft und Hilfe im Alltag und eventuell um Gesundheit des Leibes. Wofür wir Menschen bitten, das Besitzen, das haben wir nicht. Es bedeutet, dass die Schleier gleich Wolken das verhindern, worum wir gebeten haben. Kein anderer hat die Hindernisse aufgetürmt. Es sind wir selbst. Es sind unsere Verhaltensweisen. Wir Menschen haben die Wolken vor der helfenden und heilenden Kraft aufgetürmt und kein anderer. Daraus ergibt sich, wir Menschen verströmen nicht das Allgesetz der Liebe, das letzten Endes unser wahres Wesen ist, ähnlich der Blume, die ihren Duft jedem zuteil werden lässt. Warten wir nicht bis morgen oder übermorgen. Das Heute, das Jetzt ist gefragt, denn jeder Tag hat seine Last. Morgen ist nun mal morgen. Heute und jetzt ist Gegenwart. Halten wir jetzt Gewissenserforschung? Gehen wir in ein stilles Gebet und bitten wir den helfenden Geist in uns um Beistand und Hilfe. Wir beten in der Stille, jeder für sich.

Manch einer von uns erkennt und weiß nun, was jetzt zur Bereinigung für ihn anstehen würde. Jetzt können wir in Gedanken vieles beheben. Meist stehen Aspekte des Uneinsseins mit unserem Nächsten an. Wenn Sie wollen, bereinigen Sie in Gedanken. Wenn Sie noch nicht bereit sind, zu vergeben oder wenn Ihnen die Reue fehlt, um Vergebung zu bitten, dann nehmen Sie, vorausgesetzt, dass Sie wollen, die Worte Jesu auf. Schließ ohne Zögern Frieden mit deinem Gegner, solange du mit ihm noch auf dem Weg zum Gericht bist. Liebe Mitmenschen, wer weiß, was morgen ist? Eventuell müssen wir uns dann sagen, wir haben die Möglichkeit von heute verpasst. Deshalb sollten wir das Erkannte, Ungute heute und jetzt angehen, sodass uns die helfende und heilende Christus-Gotteskraft erreichen und durchdringen kann, seine immerwährende, strahlende Liebe. Wir machen nun wieder eine kurze Pause, um uns erneut zu hinterfragen und um das zu beheben, was wir jetzt in Gedanken beheben können.

was wir ausschließlich durch ein Gespräch oder durch eine Wiedergutmachung bereinigen können. Das alsbald zu erledigen, nehmen wir uns fest vor. Nun gehen wir dem Christus Gottes, dem inneren Licht in uns entgegen. Wir tun es durch eine gezielte Atmung, die löst und uns vor noch bestehenden Störgedanken befreit. Zuerst nehmen wir eine aufrechte Sitzhaltung ein. Wir stellen beide Füße auf den Boden. Wenn möglich, lehnen wir uns nur mit dem Steißbein an, legen beide Handrücken auf unsere Oberschenkel und ziehen die Handrücken an unseren Körper heran. Wenn Sie wollen, können Sie Ihre Augen schließen. Wir wenden uns nun unserem Atem zu. Bei den meisten Menschen ist die Atmung sehr kurz. Warum? Weil viele Gedanken durch unser Gehirn und unser Gemüt jagen. Dadurch ist auch das Nervensystem verkrampft. Wir sind unruhig und hektisch. Das heißt, wir kommen nicht zur Ruhe. Doch gerade in der Ruhe liegt die Kraft zum Heilwerden der Seele und des Leibes. Wir bemühen uns nun, tiefer zu atmen. So nehmen allmählich unsere drängenden Gedanken oder Gefühle mehr und mehr Abstand. Wir atmen also tief ein und langsam und bewusst aus. Tief ein. Und langsam und bewusst aus. Wir atmen tief ein und aus. Tief ein und aus. Wir wollen, dass unsere Gefühle und Gedanken Abstand von uns nehmen. Deshalb begleiten wir unseren Atem, wie er in den Körper strömt und den Körper wieder verlässt. Wir atmen tief ein. Und durch Nase oder Mund aus. Wir atmen tief ein und durch Nase oder Mund aus. Wir begleiten nun unseren Atem. Wir atmen immer tiefer und langsam und bewusst aus. Wir atmen tief ein
und langsam und bewusst über Nase oder Mund aus. Wir atmen noch tiefer und atmen langsam und bewusst aus. Bleiben Sie dabei, beobachten Sie Ihren Atem. Sie merken, Ihre Gefühle und Gedanken nehmen mehr und mehr Abstand. Begleiten Sie also Ihren Atem. Nun atmen Sie bis in den Bauchraum hinab. Sie ziehen also Ihren Atem in den Bauchraum hinunter und atmen sodann langsam und bewusst über die Nase oder über den Mund aus. Sie atmen bis in den Bauchraum hinab und langsam und bewusst wieder aus. Sie atmen bis in den Bauchraum hinab und langsam und bewusst wieder aus. Der tiefe Atem befreit. Sie werden ruhiger. Bleiben Sie dabei, indem Sie Ihren Atem begleiten. Abermals atmen wir bis in den Bauchraum hinab. Im Bauchraum halten wir mit dem Atem kurz inne und atmen wieder langsam durch die Nase oder durch den Mund aus. Sie atmen bis in den Bauchraum hinab. Halten den Atem kurz an und atmen langsam durch Ihre Nase oder durch den Mund bewusst aus. Sie atmen in den Bauchraum hinab. Halten kurz inne. Und atmen wieder langsam aus. Eine tiefe Atmung befreit. Sie werden ruhiger. Ihre Gefühle und Gedanken nehmen Abstand von Ihnen. Wir atmen noch einige Male tief in den Bauchraum hinab, halten kurz mit dem Atem inne und atmen wieder langsam und bewusst aus. Vergessen Sie nicht, Ihren Atem zu begleiten. Wir atmen in den Bauchraum hinab, halten mit der Atmung kurz inne und atmen wieder langsam aus. Wir atmen tief ein und langsam wieder aus. Wir atmen tief ein und langsam wieder aus.
Wie automatisch geht nun unser Atem tiefer, weil wir ruhiger geworden sind. Unsere tiefen Atmung entspannt das Nervensystem. Ohne den Atem anzuhalten, atmen wir noch einige Male tief ein, bis in den Bauchraum hinab und atmen langsam wieder aus. Wir atmen in den Bauchraum hinab und wieder langsam aus. Unsere Gedanken haben Abstand genommen. Das Nervensystem ist entspannt. Sie atmen nun ruhig und tief. Ruhig und tief geht ihr Atem. Nun lassen Sie es atmen. Es atmet. Es atmet. Ihre Muskeln und Ihr Nervensystem sind entspannt. Deshalb atmen Sie um vieles tiefer ein und ruhig und gelassen aus. Sie sind aufnahmefähig für die Kraft des Heils. Worte, die gefüllt sind mit der Lebenskraft des Heils, können Ihre Seele berühren und auch Ihren Körper. Mit der Hilfe der Christus-Gotteskraft spreche ich nun Ihre Seele und Ihren Körper an. Bitte denken Sie jetzt nicht mit, sondern lassen Sie die Energien der Worte bewusst still in Ihre Seele und in Ihren Körper strömen. Wenn möglich, unterbinden Sie den Fluss der Worte nicht, indem Sie mitdenken. Oder gar außerhalb der Reichweite geistigen Strömens denken. Atmen Sie ruhig und tief. Atmen Sie ruhig und tief. Der innere Arzt und Heiler. Die Sonne, das innere Licht, das das Leben ist, strahlt in Ihre Seele. Der innere Arzt und Heiler, die Sonne, das innere Licht, das das Leben ist, strahlt in Ihre Seele. Christus strahlt in Ihre Seele. Christus leuchtet in Ihre Seele.
der innere Arzt und Heiler Christus, strahlt durch ihre Seele in ihren Körper. Der innere Arzt und Heiler, Christus, strahlt durch ihre Seele in ihren Körper. Der Christus Gottesgeist strahlt nun in und durch ihre Seele in ihren Körper. Der Christus Gottesgeist strahlt in und durch ihre Seele in ihren Körper. Es strahlt in Seele und Leib. Der Odem, der das allumfassende Leben ist, ist in ihrer Atmung wirksam. Der helfende und heilende Christus Gottesgeist strömt in ihrem Atem. Es strömt. Sie atmen tief ein und atmen alles Ungute wie Leid, Schmerz oder gar Krankhaftes aus. Es strömt. Sie atmen tief ein und atmen alles Ungute wie Leid, Schmerz oder gar Krankhaftes aus. Es strömt. Sie atmen. Es strömt. Sie atmen. Die helfende und heilende Christus-Gottes-Strahlung strömt über ihren Atem in ihren Körper ein. Lassen Sie es zu. Es strömt. Sie atmen die helfende und heilende Kraft ein. Sie atmen Ungutes wie Leid, Schmerz und Krankhaftes aus. Die helfende und heilende Christuskraft strömt in ihrem Atem zu allen Bausteinen ihres physischen Körpers. Es strömt. Sie atmen. Sie atmen Ungutes wie Leid, Schmerz, gar Krankhaftes aus. Sie atmen tief ein und langsam und bewusst aus. Sie atmen tief ein und atmen die Schadstoffe, die sich in den Bausteinen
ihres Leibes angesammelt haben, aus. Sie atmen ein und alles Belastende aus. Sie atmen ein und alles Belastende aus. Sie atmen ein. Der innere Arzt und Heiler löst Ungutes in Seele und Leib. Sie atmen Belastendes aus. Sie atmen tief ein und alles Belastende aus. Sie atmen die helfende und heilende Christuskraft ein. Sie atmen Belastendes aus. In ihrem Atem ist der Odem die helfende und heilende Christus-Gotteskraft. Es strömt. Es strömt. Atmen Sie tief ein und langsam und bewusst aus. Es strömt. Atmen Sie die helfende und heilende Christuskraft ein und atmen Sie tief aus. Alles Belastende aus sich heraus. Harmonie und tiefe Ruhe durchströmt sie. Innere Lebenskraft, Hilfe und Heil durchströmen sie. Sie atmen die helfenden, kosmischen Kräfte ein. Und die Schadstoffe im physischen Körper aus. Atmen Sie ruhig und tief. Atmen Sie ruhig und tief. Ruhige, zarte Musik wird Sie bei Ihrer Atmung begleiten.

Die zarte, harmonische Musik ist einer Blume gleich, die ihren Duft verströmt. Die Kraft des Lebens, das alldurchdringende Sein, es strömt. Es strömt durch ihre Seele in ihren Körper. Es strömt durch ihre Seele in ihren Körper. Es strömt und sie atmen. Auch wenn die Musik nun langsam verklingt, es strömt, sie atmen. Ihr Erdendasein ist ihr Leben. Das bedeutet für jeden von uns, in unserem Alltag jegliche Unstimmigkeiten, die sich in unseren Gefühlen und Gedanken tummeln, aber auch in unseren Worten und Handlungen, so weit wie möglich zu hinterfragen, um sie zu beheben. Haben Sie sich einiges vorgenommen, das Sie durch ein Gespräch oder durch Wiedergutmachung bereinigen können? Tun Sie es, denn, wie gesagt, jeder Tag hat seine Last.

eurem Atem ist der Odem Gottes, das Licht, das Hilfe und Heilung ist. Es ist der Christus Gottesgeist. Zum Ausklang hören wir etwas Musik.

heil werden an Seele und Leib durch die Kraft des Christus Gottes, schließt den Besuch eines irdischen Arztes nicht aus. Wenn Sie einen Arzt Ihres Vertrauens aufsuchen, denken Sie daran, Gott ist allgegenwärtig, auch in Ihrem Nächsten, dem Arzt. Wenn Sie wollen, bleiben Sie noch eine geraume Zeit in dieser inneren, angehobenen Stimmung. Möge Ihr Weg Sie immer näher zu Christus führen. In diesem Bewusstsein ein gesegnetes und gotterfülltes Leben. Gabriele.

Gute Gedanken zur guten Nacht von Leo Barnet. Guten Abend, liebe Kinder. Ja, der Tag neigt sich dem Ende zu. Die Sonne geht unter und die Natur wird ruhiger. Bevor auch du dich in dein Bett zurückziehst, hören wir, wenn du möchtest, etwas von Leo Barnet, dem Engelwesen aus unserer ewigen Heimat. Gute Gedanken, die uns in die Nacht begleiten werden. Leo Barnet sagt: Liebes Kind, oftmals empfindest du, dass du nicht so handeln solltest, wie du eben handelst, dass du das nicht tun solltest, was du eben tust. Und doch tust du es. Wenn du es tust, trotz innerer Mahnung, trotz des Empfindens, ich sollte dies nicht tun, dann wirst du eine Gefahr heraufbeschwören, die dir Leid und Traurigkeit bringen kann. Nimm den Schutz der liebevollen Eltern, des Schutzgeistes und vor allem deines himmlischen Vaters an und freue dich, dass dir so viel Liebe und Hilfe gegeben ist. Deine Eltern beschützen und belehren dich, damit du ein brauchbarer Erdenbürger wirst und gerecht zu allen Mitmenschen bist. Dein Schutzengel belehrt dich über das Band der Liebe, damit du alle Lebensformen, wie zum Beispiel die Tiere, Pflanzen und Steine, lieb gewinnst. Er ermahnt dich aber auch, alle Menschen zu lieben, da ja die Menschen über die Erde gehen, um wieder engelsgleich zu werden. Wenn du sie liebst, dann gibst du ihnen Kraft, auch wieder das zu werden, was du erkannt hast, dass du bist. Ein Engel aus den Himmeln.

Das waren die guten Gedanken von Leo Bani für eine gute Nacht. Und jetzt wünsche ich dir auch eine gute Nacht. Schlaf gut.

0: Herzlich willkommen, liebe Zuschauer, liebe Zuschauerinnen, bei Die wahre Schule ist das Leben. Um für unser Leben zu lernen, gibt es in unserer Zeit einen riesigen Schatz an Lehrstunden und Schulungen direkt aus der göttlichen Weisheit. Man kann sagen, seit nahezu 5 Jahrzehnten ist der Himmel weit offen. Das ewige Reich offenbart sich durch Prophetenmund und lehrt uns Menschen, wie wir die Gesetze des ewigen Reiches, das unsere Heimat ist, wieder erlernen können. Wie wir jeden Tag damit üben und Erfahrungen machen können, um Schritt für Schritt den Heimweg ins Vaterhaus zu beschreiten, den Weg zu Gott in uns. Es ist, kurz gesagt, die Gottes- und Nächstenliebe, die auch die Tiere und die Natur mit einschließt. Wer schon einiges aus diesem reichen Schatz an Lehren aus der göttlichen Weisheit gehört hat, weiß, Gott ist kein strafender Gott, kein Gott, den man durch Rituale oder die Einhaltung bestimmter Regeln besänftigen muss, wie es noch immer manche Religionen lehren, sondern Gott ist Liebe. Mancher wird nicken, ja sicher, daran glaube ich auch, Gott ist Liebe. Doch was heißt das eigentlich? Und wie kann ich diese Liebe spüren, beziehungsweise wie zeigt sie sich in meinem Leben? Ein anderer sagt vielleicht, mir geht es schlecht, ich spüre nichts von der Liebe Gottes. Ich glaube, Gott interessiert sich gar nicht für mich. In der heutigen Lehrstunde geht es genau darum, um die Liebe Gottes, die immer da ist und was wir tun können, damit wir ihr näher kommen. Denn so wie man aus dem Schatten heraustreten muss, um die Sonne auf dem Gesicht zu fühlen, so ist es auch in unserem Leben mit der Liebe Gottes. Sie ist immer da. Aber wo sind wir? Die Lehrstunde aus der göttlichen Weisheit beginnt mit den Worten: Die Liebe Gottes ist immer für den Nächsten. Wollen wir uns der Liebe Gottes nähern, dann sollten wir zuerst in unserem Kopf Ordnung machen, indem wir uns hinterfragen: Ist das, was wir denken, reden und tun, im Sinne der Nächstenliebe? Entspricht das den Geboten Gottes und den Lehren des Jesus, des Christus? Wenn nicht, dann kann die Liebe Gottes in uns nicht wirksam werden. Wir verlieren dann den Klarblick für unsere Umgebung, für den Nächsten, für die Mutter Erde. Wir denken dann nur noch an uns. Das ist Eigenliebe. Der Klarblick, der die Liebe aus Gott ist, hilft uns zu wägen und zu messen, um zu erkennen, braucht der Nächste unsere Hilfe oder will er uns nur ausnützen? Die Liebe Gottes ist immer opferbereit, aber nicht, um dem Ego des Nächsten zu dienen. Wir sollen die negativen Verhaltensweisen des Menschen nicht lieben. Wenn wir die negativen Verhaltensweisen des Menschen lieben, dann bestärken wir den Nächsten, uns immer mehr auszunehmen. Aber wie gesagt, Liebe hat den Blick für das wahre Positive im Nächsten. Das Positive im Nächsten sollen wir lieben. Das ist Gott. Lernen wir, das Innerste des Menschen zu lieben, dann werden wir ihn nicht ablehnen, aber auch nicht das für ihn tun, was er selbst tun könnte. Wir werden unseren Nächsten im Inneren annehmen und uns nicht von ihm abwenden. Helfen, wenn Hilfe gebraucht wird, ja. Doch wir werden immer wägen, braucht er diese Hilfe oder kann er sich selbst helfen durch eine Unterstützung von uns?
1: Auf dem Weg zur Liebe Gottes ist auch Ehrlichkeit uns selbst gegenüber gefragt. Zum Beispiel in der Frage, wie wir wirklich zu unserem Nächsten stehen. Lesen wir weiter in der Lehrstunde über die Liebe Gottes. Die meisten Menschen sind sehr, sehr auf sich persönlich bezogen. Daher haben sie sich auch mehr und mehr von Gott entfernt. So müssen wir sagen, nicht Gott entfernte sich vom Menschen. Die Menschen entfernten sich von Gott. Und somit entfernten sie sich auch von seinen Geboten und von der Lehre des Jesus, des Christus. Wenn der Mensch nur auf sich bezogen ist, nur an sich denkt, an sein Wohl, dann ist er ständig bestrebt, den anderen auszunützen, ihn für sich denken und arbeiten zu lassen. Die egobezogene Liebe ist die Selbstliebe, die den anderen abwertet, um sich selbst aufzuwerten. Die Gottes- und Nächstenliebe ist die allkosmische Liebe, die keinen egoistischen Bezugspunkt hat. Erst wenn wir im Kleinsten das Große fühlen, im Geringsten das Höchste, in der Unendlichkeit den Unendlichen, sind wir auf dem Weg zur Wahrheit, die das Gesetz der Liebe ist. Dann erst denken wir nicht mehr so oft an uns selbst. Dann sind wir ein Kanal der Allliebe, die Einheit ist. Die meisten Menschen wissen nicht, was Gedankenkräfte sind. Wir senden unermüdlich die Inhalte, ich betone, so sagt Gabriele, die Inhalte unserer Gedanken aus und glauben, sie kämen auf uns nicht zurück. Doch alles ist Energie, somit auch die Inhalte unserer Gedanken, die wir in unserem Ober- und Unterbewusstsein speichern, in unserer Seele und auch in den entsprechenden Planetenkonstellationen und die dann auf uns zurückkommen. So könnten wir uns fragen und uns hinterfragen, sind die Inhalte unserer Gedanken das Gesetz der Liebe? Verhalten wir uns im Alltag gemäß den Geboten Gottes und den Lehren des Jesus des Christus? Wenn nicht, dann wissen wir ungefähr, was auf uns zukommen kann. Viele Menschen fürchten sich vor dem Gesetz von Saat und Ernte und lehnen es ab. Doch das Gesetz von Saat und Ernte können wir noch so vehement ablehnen. Es ist nun einmal eine Kausalgesetzmäßigkeit, dass das, was wir aussenden, irgendwann auf uns zurückkommt. So wie die Inhalte unseres Denkens sind, also das, was wir aussenden, so leben wir heute oder drüben als Seele oder in einer anderen Inkarnation. Das Kausalgesetz beinhaltet jedoch auch Gottes Liebe, denn die Wirkung, die letztlich nur Ausgleich auf unsere gesetzten Ursachen ist, kommt nicht von heute auf morgen auf uns zu. Die Wirkung, die letztlich Ausgleich ist, ist unsere Schuld. Sie kann erst in den Seelenreichen auf uns zukommen oder in einer der nächsten Einverleibungen. Bis es jedoch soweit ist, spricht der Mahner in uns. Es ist unser Gewissen. Deshalb ist unser Gewissen ein wichtiger Schatz. Es zeigt uns auf, was gegen das Leben ist oder was für das Leben ist.
2: Unser Gewissen ist also ein Schatz. Einen Schatz hütet man gut und bewahrt ihn. Doch wie bewahrt man sich das eigene Gewissen? Und wie macht es sich eigentlich bemerkbar? In der Lehrstunde heißt es dazu. Oft wird gefragt, wie merken wir das Gewissen? Wir merken es über unser Nervensystem, besonders über das zentrale Nervensystem. Wir nennen es das Sonnengeflecht, das in der Nähe unseres Verdauungstraktes pulsiert. Wenn wir zum Beispiel etwas sagen, womit wir anderen etwas aufzwingen wollen, drängen wir sie ja. Und dieses Drängen merken wir dann plötzlich im Nervensystem. Wir werden unruhig, wir erröten, unsere Beine beginnen sich zu bewegen. Der Körperrhythmus verändert sich. Die meisten Menschen achten nicht darauf. Doch wenn wir uns etwas zurücknehmen und uns bewusst werden, dass sich jetzt der Körperrhythmus verändert, dass wir plötzlich erröten, dass wir hektisch werden, dann schlägt unser Gewissen an. Achten wir auf unsere eigene Hektik, hören wir in uns hinein, spüren wir einmal in das Sonnengeflecht, in das zentrale Nervensystem hinein, dann merken wir plötzlich, wir fühlen es, dass wir etwas gesagt haben, das nicht der Wille Gottes ist. Wir merken, dass wir auf andere Menschen Druck ausüben, dass wir andere zu etwas zwingen, dass wir etwas von ihnen erwarten, das wir letztlich selbst tun könnten. Auf diese Weise schlägt das Gewissen an. Wenn der Mensch das Gewissen abtötet, indem er sich zum Beispiel mit Rechthaberei immer durchsetzen möchte, dann merkt er gar nicht, dass er hektisch wird. Er ist hektisch und merkt nicht mehr das feine Gewissen, da er überhaupt nicht mehr zur Ruhe kommt, um es zu spüren. Dann sagt er oftmals, oh Gott, oh Gott, oh Gott, oh Gott, wie ist denn das? Es müsste alles ganz anders sein. Warum ruft er denn Gott an? Was hat Gott mit seinen Kausalgedanken und mit seinem Kausalverhalten zu tun? Wenn wir dem Betreffenden dann sagen, aber Gott will doch etwas anderes, dann bekommen wir als Antwort, dass das nun mal einfach ein Aufspruch ist, oh Gott, oh Gott. Aber warum nehmen wir Menschen den Ruf, oh Gott, so lapidar in den Mund? Weil wir Angst haben. Wir haben letztlich Angst vor uns selbst, Angst vor den eigenen Eingaben. Und somit könnten wir auch sagen, in unserer Ruhelosigkeit und mit dem Ruf, oh Gott, oh Gott, oh Gott, ruft letztlich auch die Seele durch unsere Ängste. Wem es jedoch gelingt, zu sagen, oh Gott, hilf mir, damit ich mich erkenne in meiner Rechthaberei, der beginnt, sich allmählich zu hinterfragen. Hat er einiges erkannt von dem, wie er wirklich ist, dann wird er ruhiger. Vielleicht zieht er sich ganz beschämt zurück und sagt, ich rufe Gott an für meine persönlichen Zwecke. Ich missbrauche seinen Namen. Das ist das Ego, das ist die Eigenliebe, das ist die Selbstliebe, aber nicht die Gottesliebe. In dem Augenblick, in dem wir anfangen, unsere Gedanken, unsere Worte, unser ganzes Verhalten zu hinterfragen, spüren wir auch, warum wir Angst haben und warum die Seele durch unsere Ängste ruft, oh Gott, oh Gott.
0: In diesen Ausführungen hat sich bestimmt so mancher von uns wiedergefunden und gelernt, dass es eine Frage gibt, die einem immer weiterhilft. Es ist die schlichte Frage nach dem Warum. Im Folgenden geht es noch um eine weitere interessante Fragestellung für jeden Gottsucher, nämlich darum, wie man eigentlich Gottes Willen erkennen kann. Es heißt in der Lehrstunde, was Gott der Ewige möchte, gab er uns durch Mose. Sein Wille ist, dass wir Schritt für Schritt die Gebote, das sind Auszüge aus dem ewigen Gesetz der Liebe, erfüllen. Und Jesus, der Christus, gab uns die Lehren der Liebe. Warum? Damit wir sie erfüllen und nicht nur davon hören. Wer täglich übt, die Gebote Gottes zu halten, kommt der Liebe Gottes näher und wird ganz allmählich zum Fackelträger, der Herzen zum Entflammen bringt. Nur durch die schrittweise Erfüllung der Gesetzmäßigkeiten der Liebe kommen wir Gott näher. Dann nehmen wir ganz allmählich auch Abstand von unserem eigenen Wollen. Unser Bewusstsein weitet sich und tut sich auf für die große Einheit, die die Allliebe ist. Soweit einmal einige Auszüge aus der Lehrstunde über die Liebe Gottes. Die nächste Passage hören wir jetzt im Originalton der Prophetin und Botschafterin Gottes.
3: Gott ist die Liebe. Sie kann nur wieder in der Liebe des Menschen zu Gott gefühlt und empfangen werden. Und wie schon gesagt, dann tut sich das Bewusstsein auf. Wir denken immer weniger an uns, an unsere Selbstliebe gleich Eigenliebe. Wir sind energetische Träger der Liebe und fühlen, was Einheit bedeutet. Denn dann weitet sich der Horizont und wir erfahren, erschauen und erspüren, dass die allwaltende Liebe im Firmament ist, dass die allwaltende Liebe in und auf der Mutter Erde ist, in jedem Tier, in jeder Pflanze, in jedem Stein und letztlich in jedem Menschen. Wenn uns das bewusst wird, dann erst fühlen wir, was Einheit ist und schämen uns, dass wir immer nur an uns selbst denken. Denn alles in unserem Leben wird nur für den erträglich, der die Gewissheit besitzt, die Gewissheit und das Leben, das Christus in ihm ist. Erst dann weiß er, dass er von der allmächtigen Kraft der Liebe und Weisheit getragen und geleitet wird. Wenn das Gewissheit ist, denken wir immer weniger an uns. Unser Bewusstsein weitet sich und wir spüren, was Allliebe ist. Lernen wir das, indem wir den Tieren in die Augen blicken, lernen wir es, dass wir ins Firmament schauen und hineinspüren, Gottes Allmacht und Liebe waltet gleichermaßen in uns. Spüren wir den Pulsschlag der Natur, den Pulsschlag der Mutter Erde. Lernen wir. Wir lernen nie aus, bis wir vollkommen sind. Dann erst merken wir, Gott ist allgegenwärtig und Gott ist Liebe. Dann werden wir im Zustand unserer Erregung, in dem wir etwas durchsetzen wollen, nie mehr Gott anrufen, sondern uns schämen, dass wir so sind, wie es Gott nicht will. Solange der Mensch sich nicht der Kindschaft Gottes bewusst ist und sich nicht als Sohn und Tochter Gottes verhält, sucht er steinerne Gotteshäuser auf, obwohl geschrieben steht, dass der Allerhöchste nicht in Tempeln wohnt, die mit Händen gemacht sind, nicht in steinernen Gotteshäusern, sondern in dem lebendigen Tempel der Menschenseele. Es steht geschrieben, wisset ihr nicht, dass ihr Gottes Tempel seid? Wer sich der Tempelreinigung bewusst ist und sie auch durchführt, der ist dem Reich Gottes nahe, das Liebe ist. Gott ist Liebe. Nur der erwacht zum Licht der Einheit, der in allem und in allen das Licht der Wahrheit bejaht und sich so verhält, dass er weder Mensch noch Tier, Pflanze und Stein Leid zufügt. Der gelangt allmählich zu der großen Liebe, die Einheit ist.
1: Nach diesen Worten aus der göttlichen Weisheit im Originalton möchten wir noch eine weitere Passage aus der Lehrstunde lesen. Gabriele erklärt: Der Mensch sollte also selbstloser werden. Je selbstloser und opferfreudiger er wird, umso mehr erwacht in ihm die Sehnsucht nach der großen Liebe, mit der er sich zu vermählen trachtet. Wir können sagen, die Tiere sind eins mit ihrem Schöpfer. Fragen wir uns, haben wir Menschen uns mit der großen Liebe vermählt? Sind wir in Einheit mit Gottes Liebe? Wenn nicht, dann fühlen wir die Angst, die unser Herz durchbohrt, weil unsere Schatten Mahner sind, die wir aufzulösen haben, auf das uns das Licht durchflutet. Wir Menschen sprechen so oft von der Gottes- und Nächstenliebe. Was bedeutet eigentlich Gottes- und Nächstenliebe? Es bedeutet Einheitsbewusstsein. Gottes Gebot lautet: Liebe Gott über alles und deinen Nächsten wie dich selbst. Gott über alles zu lieben heißt, nichts Böses mehr zu tun, schrittweise die Gebote Gottes und die Lehren des Jesus von Nazareth zu erfüllen. Die Schritte hin zur Gottes- und Nächstenliebe, auch zu dem Innersten in unserem Nächsten, zu den Tieren und Pflanzen, ja, hin zur Mutter Erde, öffnen uns die Augen. Wer nur an sich denkt, ist in der Eigenliebe verwurzelt. Leider sind das viele Menschen. Doch wenn wir von der Gottes- und Nächstenliebe sprechen, Gott ist Liebe, und wir tun die Schritte und uns öffnen sich die Augen, dann fühlen wir plötzlich, dass der Schöpfer, der mächtige Geist der Liebe, uns durch Tiere, Pflanzen und Mineralien anblickt. Wenn wir in Kinderaugen blicken, spüren wir, es blickt uns etwas an, das nach Geborgenheit, nach Einheit strebt. Blicken wir vielfach in die Augen der Erwachsenen, dann sehen wir so manche Falschheit in den Worten, das Trugbild, ich bin mir selbst der Nächste. Doch wenn wir den Menschen als solchen nicht verwerfen und uns bewusst werden, dass die Seele des Nächsten ein Teil von uns ist, dann wird es uns auch möglich, den Menschen anzunehmen und die Seele des Nächsten als einen Teil von uns zu sehen. Denn Gott ist Einheit. Das heißt nicht, dass wir die Fehler, die Eigensucht des Nächsten bejahen und annehmen sollen. Das ist seine Sache. Wir sollen den Menschen nicht verwerfen, sondern das Innerste des Menschen bejahen, die Seele annehmen und, wenn möglich, für die Seele des Nächsten beten. Aber nicht in der Überheblichkeit, dass wir uns unter Umständen besser dünken, sondern in der Bewusstheit, Gott liebt alles Reine in jeder Seele. Gott ist das Reine in jeder Seele und somit in jedem Menschen. Gott ist gut in jeder Seele, in der Seele jedes Menschen.
2: Und die Botschafterin Gottes ermutigt alle Gottsucher. Wenn wir umdenken lernen und im kleinen Umfeld beginnen, uns bewusst zu machen, in unserem Nächsten, mit dem wir Tag für Tag zusammentreffen, auch mit Menschen am Arbeitsplatz. Ja, in jedem Menschen ist Gott, die Liebe, das Gute. Dann werden wir uns dennoch auch immer wieder an den Gegensätzlichkeiten des Menschlichen reiben. Doch wir werden allmählich fühlen, dass das Innerste jedes Menschen ein Teil von uns ist. Dann erst werden wir auch mit unseren Nächsten entsprechende Gespräche führen können. Wir werden nicht mehr dominant sein, sondern zurückhaltend, um zu erforschen, was der Nächste uns wirklich sagen möchte, warum er sich so verhält. Daraus entwickelt sich die Liebe zum Innersten des Nächsten. Dann werden wir aber auch keinen Menschen verwerfen und von ihm Abstand nehmen, uns also abwenden. Wenn wir das im kleinsten Kreis gelernt haben, werden wir den Kreis unserer Übung vergrößern. bei Menschen, die wir, wie wir sagen, nicht kennen. Aber die Seele im Nächsten kennt uns. Und unsere Seele kennt die Seele des Nächsten. Weil Gott Einheit ist und weil Gott uns, unserem wahren Wesen, die Liebe, das Gute, eingehaucht hat und unser wahres Wesen die Liebe ist, das Gute in uns, in unserem Nächsten. Wenn wir also den Kreis vergrößern und uns nicht ständig am Nächsten, an seinem allzu menschlichen Reiben, über ihn nachdenken, ihm Negatives zusenden, sondern uns immer mehr bewusst werden, im Nächsten ist ein Wesen, das zu mir gehört. Und ich gehöre zu diesem innersten Wesen. Und wir beide gehören Gott an, der Liebe, Güte und Einheit ist. Dann werden wir sehr bald aufhören zu urteilen, zu richten oder gar den Nächsten zu verwerfen. Denn wenn wir den Nächsten verwerfen, wenden wir uns von Gott ab. Wir wenden uns von einem Teil unseres Einheitsbewusstseins ab, von unserem Nächsten in uns. Liebe Zuschauer, liebe Zuschauerinnen, diese Lehrstunde, die allen Menschen aller Kulturen gegeben ist, hat uns aufgezeigt, Gott ist Liebe. Gott ist Einheit. Und dieser Einheit kann jeder ehrliche Gottsucher in seinem Leben näher kommen. Jeder Tag bietet viele, viele Möglichkeiten und Lernmomente, denn die wahre Schule ist das Leben. Damit verabschieden wir uns für heute von Ihnen. Alles Gute und bis zum nächsten Mal. Gott zum Gruß.

0: Wir dürfen Sie, liebe Zuschauer, liebe Zuschauerinnen, ganz herzlich begrüßen zur 9. Folge der Sendereihe Die großen kosmischen Lehren des Jesus von Nazareth an seine Apostel und Jünger, die es fassen konnten. Vor 2000 Jahren lehrte Jesus von Nazareth im inneren Kreis seiner Nachfolger bereits viele praktische Details, die uns Menschen zeigen, wie wir unser Erdenleben nützen können, um Gott, dem freien Geist, näher zu kommen. Er gab seinen Aposteln und Jüngern auch einen Einblick in die großen kosmischen Zusammenhänge, in die wir Menschen eingebunden sind. Übrigens, wenn hier von Aposteln und Jüngern die Rede ist, dann liegt es nicht etwa daran, dass im Gefolge Jesu nur Männer gewesen wären. Ein Grund könnte sein, dass Jesus es seinen Jüngerinnen nicht extra erklären musste, denn sie haben es gleich verstanden. Jesus lehrte die Gleichheit und dazu gehört auch die Gleichberechtigung von Männern und Frauen. Die einzigen, die das bis heute nicht fassen können, sind die Priester. Die großen kosmischen Lehren, die wir in dieser Sendereihe kennenlernen können, sind also praktische Hinweise für Männer und Frauen, für junge und ältere Menschen und für jede Situation des Lebens, sei es die Familie, der Beruf, die Schule oder die Freizeit. Es sind geniale Lebenshilfen und auch wir hier im Studio lernen und üben mit diesen Aufgaben und machen unsere Erfahrungen. Die großen kosmischen Lehren wurden der Menschheit von Christus selbst Anfang der 1990er Jahre im prophetischen Wort offenbart durch Gabriele, die Prophetin und Botschafterin Gottes in unserer Zeit. In einer großen Schulungsreihe erläuterte sie diese Lehren und gab viele praktische Erklärungen und Hilfestellungen dazu. Gabrieles umfangreiche Erläuterungen sind gemeinsam mit den großen kosmischen Lehren des Jesus von Nazareth in einem fünfbändigen Werk zusammengefasst. Es ist das Buch zur Sendung, aus dem wir, gemeinsam mit Gabriele, die mit uns im Studio ist, heute einen weiteren Abschnitt vorlesen dürfen. Wir lesen nun weiter im ersten Band.
1: In seinen großen kosmischen Lehren spricht Christus: Es gibt im ganzen All nur ein Prinzip: Senden und Empfangen. Jeder sendet sich selbst, das, was er ist, sein Empfinden, Denken, Sprechen und Handeln. Wir lesen dazu nun die Erläuterung von Gabriele. Beachten wir die Aussage: Jeder sendet sich selbst. Das Sendepotenzial unseres Nächsten können wir nicht aussenden. Wir senden einzig unser eigenes Sendepotenzial aus, jene Programme, die wir uns im Laufe dieses Erdenlebens und in den Vorleben auferlegt haben. Das also, was noch nicht bereinigt ist. Machen wir uns also immer wieder bewusst: Jeder von uns sendet nur sein eigenes Sendepotenzial aus. Mit unseren Empfindungen, Gedanken, Worten und Handlungen bauen wir dieses Sendepotenzial auf. Es bildet die verschiedenen Programme in unseren Gehirnzellen, die wieder auf unsere Seele einwirken und auf jede Zelle unseres Leibes. Denn diese befinden sich ebenfalls in Kommunikation mit den Speicherplaneten. So sind wir mit unserem, aber nur mit unserem eigenen Sendepotenzial in Kommunikation mit den Gestirnen. Das, was wir aussenden, geben wir in unsere Seele ein und in die entsprechenden Speicherplaneten. In dem Fall in den Kausalcomputer. Vom Kausalcomputer kommt es wieder zurück. Über unsere Seele, über unsere Empfindungen und Gedanken. So können unsere Gefühle, Empfindungen, Gedanken, Worte und Handlungen unsere Mahner sein. Deshalb sollten wir wachsam sein, um zu erfahren und zu erfassen, was sie uns über uns sagen wollen.
2: Gabriele erklärt weiter. Wir sind unser eigenes Sendepotenzial. So schwingen wir, so denken wir, so leben wir, so handeln wir. Das ist auch unser Körperrhythmus. So schwingt auch jede Zelle unseres Leibes. Unser Körper ist gleichsam ein Klangkörper. Mit unseren Gefühlen, Empfindungen, Gedanken, Worten und Handlungen stimmen wir den Klangkörper Mensch ein. Wollen wir wissen, wie wir klingen? Hören wir, was wir denken und reden? Dann wissen wir, wie wir klingen. Gott ist Harmonie. Gott ist ewige Symphonie, ewiger kosmischer Klang. Ist unser Klangkörper eins mit der Symphonie Gott, dann ist unsere Seele im Sein. Ist unser Körper disharmonisch? Sind unsere Rhythmen eckig, kantig? Sind wir unausgeglichen, unausgewogen? Dann sind wir nicht in Harmonie mit dem ewigen Sein. Dann spielen wir unsere eigene Geige.
3: Christus spricht weiter in seinem Lehrsatz. Das reine Wesen lebt und wirkt in und aus dem reinen ewigen Gesetz, dem Allgesetz. Der Unreine lebt in seiner kleinen, selbstgeschaffenen Welt, die aus seinem Unreinen besteht, also aus dem Unrat seiner Empfindungen, Gedanken, Worte und Handlungen. In dieser seiner Kokonwelt lebt und bewegt er sich und empfindet, denkt, spricht und handelt so, wie er ist, woraus seine Kokonwelt besteht. Gabriele gibt uns dazu nähere Erläuterungen. Sie erklärt: Der Unrat unserer Empfindungen, Gedanken, Worte und Handlungen ist ein Raunen, ein Rauschen in unserem Inneren. Es macht uns unzufrieden, unstet, unglücklich. Denn die wache Seele drängt, um frei und glücklich zu sein. Sie möchte sich mit dem ewigen Strom, Gott, verbinden. Sie möchte wieder eintauchen in das ewige Sein, in das ewige Licht, als das wahre Selbst, das komprimierte Sein. Hin und wieder sollten wir den Gesang der Seele üben. Die Liebe der Seele zum Vater ist gleichsam eine Anbetung, ein himmlischer Gesang, der sich ihm zuwendet. Denn Gott ist Klang, ist Symphonie, Harmonie und Liebe. Lassen wir öfter diese Sehnsucht der Seele aus uns herausbrechen, herausstrahlen. Sprechen wir aus, was sich in uns regt und empfinden uns in diese Melodie hinein. Dann erspüren wir die Diskrepanz zwischen Seele und Mensch und merken zugleich auch, was noch zur Bereinigung ansteht. Die Seele hat nicht unsere Worte. Was sie uns vermittelt, die Sehnsucht nach Gott, nach der Reinheit, nach der Schönheit, nach der Einheit mit dem ewigen Strom, das kommt bei uns, dem Menschen, in Form von Gedanken und Worten an. Unsere Gedanken und unsere Worte sind jedoch begrenzt. Sie können das, was aus der Seele hochbricht, oftmals nicht aussprechen, und so

0: wie Sehnsucht nach der Einigung mit Gott in unseren Gehirnzellen an, dann ist dieses feine, zarte Gefühl schon wieder auf die drei Dimensionen eingestimmt, weil der Mensch nun einmal nur dreidimensional fühlt, denkt, spricht und handelt. Wir sehen, immer ist eine Diskrepanz zwischen Seele und Mensch. Das schmerzt oft. Ich erlebe es häufig. Im Inneren erfasse ich alles und allumfassend. Mit unseren menschlichen Worten jedoch vermag ich die Ganzheit nur begrenzt herüberzubringen. Die menschliche Sprache verfügt nicht über die Worte, das wiederzugeben, was in einem Satz, in einem Wort des absoluten Gesetzes wirksam ist. Die Strahlung, das absolute Gesetz, ist unendlich und gewaltig und machtvoll. Das menschliche Wort dagegen ist klein und nichtig.
1: Gabriele erläutert weiter für uns. Wir müssen lernen, in die Worte und Begriffe hineinzuspüren. Doch auch das Spüren als solches ist noch Begrenzung, weil wir es wieder in unsere drei Dimensionen übertragen. Die Diskrepanz bleibt bestehen, bis wir wieder göttlich sind, bewusst der Sohn, die Tochter Gottes, das Sein im Sein. Dann bedürfen wir nicht mehr der Worte, um das Sein zu beschreiben. Denken wir immer wieder daran, wir sind auf dieser Erde, um göttlich zu werden. Unser Inneres ist das Reine, das Feine, das Edle und Schöne, das Gesetz der unendlichen Liebe. Denken wir immer wieder daran, Gott, unser Vater, liebt uns. Er sandte seinen Sohn, unseren Erlöser. Christus ist uns so nahe, denn er ist der Weg, die Wahrheit und das Leben. Denken wir immer wieder darüber nach. Begeben wir uns gedanklich in diese Botschaft der Liebe hinein. Gott, unser Vater, sandte seinen Sohn, auf dass wir wieder zu ihm, Gott, unserem Vater, zurückkehren. Diese Botschaft ist die Botschaft der Liebe. Sie zieht sich durch die letzten 2000 Jahre hindurch und wird immer wieder an unser Herz pochen, bis wir zur Liebe geworden und geeint sind mit dem großen Geist unseres Vaters, mit Gott.
0: Liebe Mitmenschen, Gott ist der Strom des Alls. Unser Vater ist das Wesen des Alls. Denken wir daran, dass wir im Göttlichen seine Ebenbilder sind, die Ebenbilder des ewigen Vaters. Er ist das Leben im Strom und wir sind das Leben im Strom. Kehren wir heim in das ewige Sein. Wer empfängt uns? Die unendliche Liebe unseres Vaters. Wir dürfen ihn schauen, weil er sich aus dem Strom die Form gegeben hat, so wie er uns geformt hat als seine Kinder, seine Ebenbilder. Wir können uns auch fragen, werden wir nach unserer

0: echten Wanderung vor Gott, unseren Vater, hintreten? Werden wir uns vor ihm verbeugen und ihm von Herzen danken für seine Führung durch Christus, unseren Bruder und Erlöser? Werden wir als Kind Gottes zu ihm emporblicken, in die sanften, milden, gütigen Augen des ewigen Vaters? Er wird uns sicher in die Arme nehmen und sagen: Kind, es ist getan. Es ist vorbei, der Schmerz, das Leid. Siehe, durch meinen Sohn, deinen Bruder, habe ich dich zu mir zurückgeholt. Komm und besitze das Reich, das dir von Urbeginn gehört. Mein Kind, es ist vorbei. Alles ist gut. Schaue, und du siehst dich selbst. Denn das, was du geschaffen hast, mit meiner Kraft bist du selbst, ist dein Wesen. Und wir werden in unserem Inneren und überall, wohin unsere geistigen Augen fallen, das schauen, was uns von Ewigkeit her bewusst ist. Das Licht, die Heimat. Wir werden wieder eingebettet sein in den Schoß Gottes, in die Freiheit, in das Leben der Kommunikation mit allem Sein. Denken wir immer wieder daran, machen wir uns bewusst und bejahen wir, dass wir Söhne und Töchter Gottes sind. Bejahen wir, dass wir unsterblich sind. Bejahen wir unser Gesetz, ja, unser Gesetz, das ewige Leben, unser geistiges Erbe, und uns wird es von Stunde zu Stunde besser gehen.
1: Liebe Mitmenschen, wir hören nun weitere Worte des Christus-Gottesgeistes in seinen großen kosmischen Lehren. Er spricht: Der belastete Mensch ist mit einer Raupe zu vergleichen. So lange spinnt sich der belastete Mensch, die Raupe, in seine kleine Welt ein, bis er erkennt, dass er sich entpuppen, das heißt entfalten muss, um ein Falter, ein Wesen des Lichts zu werden, das in Gottes ewigem Allgesetz lebt, sich bewegt und im Ewigen sein ewiges Dasein hat. In dem Allprinzip, das ist und das sich selbst als das Selbst spricht. Das Reine, Feine, Edle, Schöne, die selbstlose Liebe, das Allgesetz, die Absolutheit, das ewige Sein, die ewige Wahrheit. Deshalb muss sich jede Raupe entfalten, also das aufwickeln, womit sie sich umsponnen hat, um sich darin zu erkennen, um das Erkannte zu bereuen, um Vergebung zu bitten und zu vergeben und das Erkannte nicht mehr zu tun. Dann lösen sich die Fäden seines Konkorns auf. Die Mauern fallen, auf die der Mensch bisher blickte und die er die Wahrheit nannte. seine kleine Ich-Welt, die nur die Spiegelung der Wahrheit war. Die lichte Seele und der nach innen zum Allerheiligsten gekehrte Mensch schauen dann das ewige Sein, die ewige Wahrheit in sich selbst.
2: In den Erläuterungen von Gabriele lesen wir, was das für uns bedeutet. Sie erklärt: Jeder von uns muss also den Kokon seines Ichs wieder zurückspulen. Ähnlich wie eine Filmspule zurückgespult wird. Während wir zurückspulen, müssen wir uns in den Bildern, die auf die Leinwand unseres Bewusstseins projiziert werden, erkennen. Unser menschliches Spiel, die Intrigen, die drängenden Wünsche, die Leidenschaften, Begierden, den Hass, den Neid, die Feindschaft. Das Streben nach Reichtum, nach Ansehen und Besitz. Wir hören uns auch in diesen Bildern, wie wir unseren Nächsten abwerten, uns selbst aufwerten. Wir hören, was wir über sie sagen, wie wir von ihnen denken, ob wir ihnen geschadet haben, mit welchen Methoden und vieles mehr. Dies alles muss über Christus mit dem Nächsten bereinigt werden.
3: Christus spricht weiter in seinen großen kosmischen Lehren. Das ewige Selbst ist die Wahrheit. Wer zur Wahrheit geworden ist, ist selbst die Wahrheit, das Selbst, das Sein, das Ich Bin, das ewige Gesetz der Liebe. Mit den Augen der Wahrheit schaut der Mensch in sich auch das, was außen ist. Er durchdringt die Spiegelung der Wahrheit und schaut in allen Menschen, Geschehnissen, Gesprächen und Ereignissen die Wahrheit. Er sieht mit den Augen der Wahrheit auch das Unwahre. Er kann nicht getäuscht werden, weil er die Wahrheit ist, und mit den Augen der Wahrheit schaut und alles in der Wahrheit spricht, bespricht und vollzieht. Er ist also die Wahrheit, die das ewige Gesetz des Alls ist, in dem er lebt, in dem er sich bewegt, aus dem er schöpft und mit dem er wirkt. Er ist die Wahrheit, das Gesetz in jeder Empfindung, in jedem Gedanken, in jedem Wort und in jeder Handlung. Da die Wahrheit, das Sein, das ewige Gesetz in dir ist und das Wahre, das Ewige zuerst in dir Form und Gestalt annimmt und dann erst im Äußeren, in deiner Umgebung und in der Welt, musst du in dir leben. Im Allheiligen, der in dir wohnt.
4: Diese Worte des Christus-Gottesgeistes haben für uns Menschen eine sehr tiefe und auch praktische Bedeutung. Und auch wir sind damit am Lernen und Üben, um Erfahrung zu sammeln. Gabriele erklärte weiter: Wollen wir die Welt verändern, dann müssen wir uns selbst verändern. Solange wir nur von der Veränderung sprechen und wir uns selbst nicht ändern, schaffen wir nur weitere Belastungen in dieser Welt und lasten uns diese auch selbst auf. Sprechen wir nur vom Frieden, der in diese Welt kommen soll, und haben selbst keinen Frieden, so tragen wir zu weiterer Friedlosigkeit bei, weil unser Unfriede andere wiederum mit Unfrieden ansteckt. Sprechen wir vom Licht Christi und bleiben selbst lichtlos, dann verhöhnen wir Christus und tragen dazu bei, dass unsere Nächsten ähnlich denken, sprechen und leben wie wir, lichtlos. Sprechen wir von der Barmherzigkeit und dem Samariterdienst an unserem Nächsten, davon, dass in der Welt Barmherzigkeit und Nächstenliebe geübt werden sollte und sind selbst unbarmherzig und friedlos, dann tragen wir dazu bei, dass Unbarmherzigkeit und Lieblosigkeit in dieser Welt zunehmen. Dadurch belasten wir uns selbst. Wollen wir die Welt zum Guten verändern, dann müssen wir gütig werden. Solange wir uns selbst nicht achten, beachten wir auch Gott in uns nicht. Solange wir nach äußeren Tempeln streben, haben wir zu uns selbst als dem Tempel Gottes nicht gefunden.
5: Christus spricht zu uns in seinen großen kosmischen Lehren. Deshalb erkenne, du bist der Tempel des einen Heiligen, der in dir wohnt. Merke dir folgenden Satz der Wahrheit und lebe danach. Wohne in dir, denn du bist der Tempel des einen Heiligen, der in dir wohnt. Gabriele erläutert dazu: Wir können nur dann in unserem Inneren wohnen, wenn wir unseren Tempel mit der Tugend der selbstlosen Liebe, der Freiheit und Brüderlichkeit schmücken. Dann wird die Eigensüchtigkeit von uns abfallen, die Süchte werden sich verwandeln und wir werden Suchende werden, die finden. Wir finden Gott in uns.
1: Christus spricht: Wohne in dir, heißt: Lass keinen menschlichen, eigensüchtigen Gedanken zu. All dein Empfinden, Denken, Reden und Tun erhebe zu Gott. Zu diesen Christusworten gibt uns Gabriele folgende Erläuterung. Um unser Empfinden, Denken, Reden und Tun zu Gott zu erheben, müssen wir uns bewusst werden, dass Gott für uns das Beste möchte und dass er der Lauscher in uns ist. Das Menschliche ist das Sündhafte gegen die Seele. Haben wir menschlich empfunden, gedacht, gesprochen und gehandelt, dann tragen wir unsere Menschlichkeiten zu Gott und bitten den Geist unseres Vaters, der in uns wohnt, um Vergebung. Gott, der uns liebt, wird uns vergeben und uns immer dann erinnern und mahnen, wenn wir wieder in gleiche oder ähnliche Empfindungsketten, Gedanken oder Wortketten hineinfallen wollen. Durch unsere zunehmende Wachsamkeit wird es uns immer besser gelingen, unser Empfinden, Denken, Reden und Tun rechtzeitig zu Gott zu erheben.
3: Wir lesen weiter im Lehrsatz des Christusgottes. Er spricht: Sprich nur, wenn du gefragt wirst, und dann ausschließlich nach dem ewigen Gesetz der Tempelordnung. Nicht zu viel und nicht zu wenig. Das Maß liegt in dir. Oder sprich, wenn es für deinen Nächsten von Bedeutung ist, wenn du ihm Gaben des Lebens mitgeben kannst. In den Erläuterungen von Gabriele erfahren wir Näheres. Warum sollen wir nur sprechen, wenn wir gefragt sind oder wenn es wesentlich ist, und dann ausschließlich nach dem Gesetz der Tempelordnung, also nach den 10 Geboten und der Bergpredigt? Alles ist Energie. Unsere Seele besteht aus kosmischer Energie. Auch unser physischer Leib ist von kosmischer Energie durchdrungen. Mit dieser kostbaren Lebenskraft sollen wir behutsam umgehen, sie also nicht vergeuden. Wir sollen unseren Nächsten aus dem Schatz des Inneren, aus den Gesetzen inneren Lebens geben. Die Auszüge daraus sind die 10 Gebote und die Bergpredigt. Geben wir aus der höchsten Quelle, aus den Gesetzen des Lebens, dann geben wir Gaben inneren Lebens, die einen unschätzbaren Wert haben. Diese göttlichen Gaben sind dann in unseren Worten und Handlungen aktiv. Wir können nur dann aus dem Reichtum inneren Lebens schöpfen und geben, wenn wir zuvor durch Verwirklichung und Erfüllung der göttlichen Gesetze den Schatz des Inneren gehoben haben.
2: Christus spricht: Frage nicht aus Neugierde. Wenn möglich, frage überhaupt nicht. Denn was du hören und wissen sollst, wird dir der zuführen, der in dir wohnt. Gabriele erklärt dazu: Wer aus Neugierde fragt, der hört nur sich selbst und hört unter Umständen das, was er heute nicht zu verarbeiten vermag. Das bewegt er dann in Gedanken. Dadurch kann er sich weiter belasten, weil jeder Gedanke Energie ist, die nicht von ihm zieht, sondern bei ihm bleibt. Sie belastet seine Seele und seinen physischen Leib.
0: Liebe Mitmenschen, Christus lehrt uns: Und wenn dein Nächster neben dir in Meditation oder in Gedanken versunken ist, sprich ihn nicht an, um ihm deine menschliche Weisheit nahezubringen, denn du weißt nicht, wo er sich gerade befindet, mit wem oder mit was er in Kommunikation steht. Dann wirst auch du niemals gestört werden, weil du dann die Wachsamkeit selbst bist. Und wenn dein Nächster speist oder arbeitet, störe ihn nicht, außer du hast ihm Wichtiges und Wesentliches mitzuteilen, denn du weißt nicht, mit wem oder mit was er in Kommunikation steht. Liebe Zuschauer, liebe Zuschauerinnen, beachten wir also das Gesetz inneren Lebens, das Feine, Edle, Schöne und Reine. Dann werden wir ganz allmählich zum Gesetz Gottes werden. Dann werden wir unsere Seele adeln und sie als Wesen in Gott achten und auch unseren Nächsten, der im Innersten ist, wie wir sind, fein, edel, schön und rein. Dringen wir also niemals in seinen Tempel ein, dann werden auch wir nicht gestört und unser Tempel nicht zerstört werden.
4: Liebe Zuschauer, liebe Zuschauerinnen, hören wir davon, dass jeder Mensch ein Tempel Gottes ist, dann liegen darin viele Aufgaben für uns und für den Umgang mit unseren Mitmenschen. Welcher Hinweis war für Sie wichtig? Sicherlich ist jedem im Verlauf dieser Sendung eine Hilfe, ein Satz hängen geblieben. Nehmen wir alle uns diese Aufgabe für die kommenden Tage vor. Probieren wir sie aus und wir werden damit sicherlich viele Erfahrungen sammeln. Wenn Sie nachlesen möchten, was wir in dieser Sendung vorgetragen haben, dann dürfen wir Ihnen das Buch zur Sendung empfehlen, das über den Buchhandel erhältlich ist. Es ist der erste Band der großen kosmischen Lehren des Jesus von Nazareth an seine Apostel und Jünger, die es fassen konnten, mit Erläuterungen von Gabriele. In dieser Sendung haben wir bereits von der Tempelordnung gehört, wie wir unser Leben mehr und mehr so gestalten können, dass wir unseren Tempel achten und nicht in den Tempel unseres Nächsten eindringen, erfahren wir in der nächsten, der 10. Sendung. Wir freuen uns, wenn Sie dann wieder zuschalten, um gemeinsam mit uns weiter zu lernen. Bis dahin wünschen wir Ihnen eine erfahrungsreiche Zeit und alles Gute. Bis zum nächsten Mal. Auf Wiedersehen und Gott zum Gruß.

0: Gott zum Gruß, liebe Hörerinnen, liebe Hörer. Wir hören heute wieder eine Lehrandacht aus dem ewigen Gesetz Gottes, dem absoluten Gesetz, so wie es niedergelegt ist in dem Buch Die großen kosmischen Lehren des Jesus von Nazareth an seine Apostel und Jünger, die es fassen konnten. Die Auslegungen einiger Lehrsätze gibt uns Gabriele, die Prophetin und Botschafterin Gottes für diese Zeit.
1: Gott in Christus gießt sein Füllhorn über seine Kinder aus. In den Lehrstunden des Gottesgeistes öffnet sich der Himmel. Wir vertiefen uns in die Lehrsätze unseres Herrn aus seinen großen kosmischen Lehren und spüren so hinein in das Wort des Heils, wahrlich in das Wort des Heils. Denn Christus ist der Weg, die Wahrheit und das Leben. Er ist das Heil unserer Seele.
0: Christus sagte uns: Jetzt ist die Zeit gekommen, da ich, Christus, allen das Gesetz des Lebens offenbare, auf dass sie mich finden. Denn ich bin unterwegs, um mein Reich auf der Erde aufzurichten. Wer Ohren hat, der höre.
1: Lernen wir, in die Worte hineinzuhören, und wir brauchen nicht mehr die Bildersprache, die sich aus Vorstellungen, aus den Reflexionen unseres menschlichen Ichs zusammensetzt. Dann schauen wir im Wort das Gottesbild und letzten Endes uns selbst als göttliche Wesen. Die Sprache drückt sich in Bildern aus. Sind es die menschlichen Bilder, dann brauchen wir die Gleichnisse, die Bilder des Kausalgesetzes. Finden wir zum Gottesbild, dann erfassen wir bildhaft die Gesetze Gottes und blicken tiefer. Lösen wir also, was gebunden ist, dann lösen sich auch die sogenannten Geheimnisse Gottes auf. Gott hat keine Geheimnisse. Mit unseren Sünden, die wir nicht offenbar werden lassen wollen, verschließen wir uns den Zugang zum inneren Leben. Dadurch blicken wir nicht mehr tiefer und deklarieren das Ganze als Geheimnis Gottes. Lösen wir die Fesseln des menschlichen Ichs, lösen wir uns von unserem geheimen Denken, von dem, was wir noch verbergen möchten, dann werden wir auch die sogenannten Geheimnisse Gottes lüften. In Gott gibt es also keine Geheimnisse. Wir selbst sind uns das Geheimnis. Wir selbst haben das ewige Gesetz, unser geistiges Erbe verschleiert, durch unser falsches Denken, durch unsere Sünden. Also müssen wir es wieder entschleiern, denn wir sind Erben der ewigen Wahrheit, Wesen des Lichtes. Wir wissen, durch das Beschreiten des inneren Weges finden wir in das absolute Gesetz zu unserem geistigen Erbe, nicht hingegen dann, wenn wir nur vom inneren Weg reden. Dann bleibt es nur beim Reden. Wir müssen jedoch tun. Reden wir nicht, tun wir. dann beschreiten wir den inneren Weg ernsthaft. Nur wenn wir ihn ernsthaft, das heißt konsequent gehen, finden wir heraus aus dem Sündenpfuhl. Bedenken wir, wie viele schöne Worte schon um Christus gemacht worden sind und was schon alles über das Kausalgesetz geschrieben worden ist. Es nützt alles nichts, wenn wir nur hören und lesen. Es nützt nichts, wenn wir nur darüber reden. Wir müssen es erfüllen, also tun.

0: Christus sagte uns in den großen kosmischen Lehren: Ein neues Menschentum entsteht. Ich, Christus, bringe den Meinen, die mir wahrlich nachfolgen, die innere Reform, die geistige Erneuerung für das innere Leben. Die Sinneswelt vergeht. Die geistige Welt steigt empor und mit ihr all jene, die auf mich, Christus, ausgerichtet sind. Sie sind die Edlen, die Feinen, die das innere Leben bringen, das neue Menschentum in mir, dem Christus. Was bedeuten diese Worte für uns?
1: Die innere Reform heißt also die geistige Erneuerung. Wir müssen neu werden. Das bedeutet für uns wiederum das Umdenken, weg vom Menschlichen hin zum Geistigen. Christus sagte, es sind die Edlen, die Feinen, die das innere Leben bringen. Liebe Brüder und Schwestern, wie werden wir denn edel? Wie werden wir denn fein? Wir müssen uns schleifen lassen. Ein Bild. Der Diamant, so heißt es, entsteht nur unter Druck. Er glänzt als Folge des Schleifens und des Polierens. Wir müssen gleichsam wieder zu diesem Diamanten werden. Wie? Die Tage bringen das, was wir anschauen sollen. Schauen wir es nicht an, dann bringen sie Leid. Schauen wir es an und bereinigen wir, dann werden die Tage immer lichter. Sie bringen mehr Freude. Warum? Weil der Diamant geschliffen und poliert wird. Machen wir uns immer wieder bewusst, was wollen wir werden? Edle Menschen? Feinstes Porzellan? Geschliffenes Glas? Ein geschliffener Diamant? Beobachten wir uns im Tagesgeschehen. Wie reagieren wir? Wie denken wir? Ist das edel? Ist das fein? Kann in diesem Gedanken oder in diesem Wort Gott, das Licht, mich durchstrahlen? Bin ich in diesen Worten und Gedanken durchlässig für höhere Kräfte, also fein und edel? Fragen wir uns dies tagtäglich. Stellen wir uns hin und wieder gleichsam vor einen Spiegel mit der Frage: Ist mein Inneres feinstes Porzellan, geschliffenes Glas oder ein geschliffener Diamant? Sind also meine Empfindungen, Gefühle, Gedanken, Worte und Handlungen edel? Wenn ja, dann adle ich meine Seele, und der Adel meiner Seele bringt auch das Edle im Menschen zum Vorschein. Durch den Adel der Seele kommt auch das Feine im Menschen zum Ausdruck. Wir gewinnen Achtung vor unserem Leben und Achtung vor unserem Nächsten. Wir werden durchlässig für höhere Kräfte, weil wir geschliffen sind. Selbstlose Gedanken und Werke sind Ausdruck des Adels der Seele, des Edlen und Feinen in und am Menschen.

0: Es wird uns immer wieder nahegelegt, das Bewusstsein, Gott ist, in uns Wurzeln schlagen zu lassen. Warum?
1: Denken oder sprechen wir diese höchsten kosmischen Schwingungen bewusst in unser Inneres hinein, dann bewegt sich in uns auch das Gegensätzliche, das Positive, das Höchste, Göttliche, versetzt unser Negatives, das Niedere, Menschliche in Bewegung. Gott ist, stößt das an, was wir heute bereinigen sollen. Sind wir willig, bereit, Schritte auf ihn zuzutun, so wird der allgegenwärtige Geist Gott, das Leben, das in allem ist, uns Tag für Tag das aufzeigen, was wir bereinigen sollen, damit wir dann ganz bewusst sagen können, ich bin göttlich, weil Gott ist. Wir spüren, wie die Sehnsucht wächst, wieder edel und rein zu sein. Wo wir auch stehen, wo wir auch gehen, auf vielfältige Weise machen wir die Erfahrung, Gott hilft, denn er ist dabei. Vergegenwärtigen wir uns, Gott ist und ich bin göttlich, dann fällt es uns bald nicht mehr schwer, das Göttliche in uns

0: das Reine, das Edle, das Feine. Es strahlt zurück. Durch die positive Kommunikation erlangen wir mehr göttliche Energie. Wir werden feiner, glücklicher, zufriedener. Durch unsere positive Ausstrahlung bahnen sich auch gute Gespräche, selbstlose Kommunikationen an. Blicken wir des Öfteren am Tag in den Spiegel unserer Empfindungen und Gedanken. Auch in jene feinen Regungen, die unter unseren Gedanken und Worten mitschwingen, in unsere Unterkommunikationen. Dann werden wir so manches über uns erfahren, was uns bisher nicht bewusst war.
1: Was heißt das für uns, unsere erkannten Sünden bereinigen?
0: Tue es nicht mehr. Nur wenn wir das Erkannte nicht mehr tun, baut sich in uns die positive Energie auf, die Gottesenergie in unserer Seele. Sind wir in einem Punkt konsequent und halten den neuen, den geistigen Kurs, dann ergibt sich eine Kettenreaktion. Gleiches und Ähnliches löst sich wie von selbst, weil Gott die Gnade in uns wirksam wird. Wir wissen, tun wir einen Schritt auf Gott zu, indem wir seine Gesetze befolgen, so kommt Gott, das ewige Gesetz, uns mehrere Schritte entgegen. Seine Gnade kann also in jedem von uns wirksam werden, doch wir müssen den Anfang machen, denn Gott beachtet unseren freien Willen. Auch ein forschender Blick in den Spiegel, der unser physisches Spiegelbild zeigt, kann uns manches zeigen. Denn mit unseren Gefühlen, unseren Empfindungen, Gedanken und Worten zeichnen wir uns wie mit einem Malpinsel. Oder denken wir an das Bild der Meißel. Es kommt darauf an, welchen Meißel wir bei uns ansetzen. Ein grober Meißel gestaltet nur grobe Formen. Ein feiner Meißel jedoch holt das Feinste, das Innere heraus. Veredeln wir unsere Gedanken, dann wirkt sich das sofort an unserem Körper aus. Unsere Gesichtszüge und unsere Körperhaltung verändern sich, je nachdem, wie wir empfinden, denken, sprechen und handeln. Wir können selbst an uns ablesen, wie wir gedacht haben oder derzeit denken. Blicken wir in den Spiegel? Unser Spiegelbild sagt es uns. Die ganze Haltung des Menschen verändert sich, wenn er sein Verhalten ändert. Der Mensch wird aufrecht, weil er aufrichtig denkt, spricht und handelt. Der Mensch wird offen, weil er seine Seele öffnet für die Strahlen Gottes. Der Mensch in Gottes Strahlung wird sich nicht mehr verschließen. Er verschränkt nicht mehr die Arme und die Beine. Er ist offen. Er liegt auch nicht mehr ungehobelt im Stuhl. Er hat Achtung vor dem großen kosmischen Leben und somit Achtung vor sich selbst. So verfeinern sich

seine Empfindungen und Gedanken. Er adelt damit seine Seele. Er schleift gleichsam seine Seele mit der Kraft des Herrn. Dadurch wird auch der Mensch feiner und edler, weil auch seine Seele feiner und edler wird. Liebe Brüder und Schwestern, wir werden uns nicht über Eintönigkeit in unserem Leben zu beklagen haben, wenn wir uns daran machen, uns zu veredeln. Wir verändern uns als Folge der Arbeit an uns selbst. Es gibt ein Kriterium, an dem wir uns selbst prüfen, selbst ablesen können, wie es um den Reife- und Durchlichtungsgrad unserer Seele und so auch unseres Menschen bestellt ist. Wir kommen dem Adel der Seele in dem Maße näher, wie unsere Taten und die ihnen zugrunde liegenden Empfindungen und Gedanken selbstlos werden. Die Selbstlosigkeit ist es, die unsere Seele adelt. Erst dann, wenn die Seele edel, also reiner wird, wirkt sich das auch am Menschen aus.

0: Liebe Hörerinnen, liebe Hörer, ein weiterer Lehrsatz aus dem Buch »Die großen kosmischen Lehren des Jesus von Nazareth« an seine Apostel und Jünger, die es fassen konnten, lautet: Viele Weltbezogene werden auf den Acker des Todes schauen und am Ende mit leeren Händen in das Reich des Todes eingehen, in welchem sie als geistig Tote leben.
1: Ist unser Verhalten nur auf das Zeitliche bezogen, legen wir nur im Materiellen die Maßstäbe an, dann bleiben wir in unserer Gesamtstruktur derb, weil unser ganzes Sinnen und Trachten nur weltbezogen und auf unser grobes, borstiges Ich ausgerichtet ist. Durch dieses weltbezogene, kämpferische Machtstreben gelangt unsere Seele des Nachts, wenn wir schlafen, nicht in höhere Gefilde, ja nicht einmal in die nächstliegenden Reinigungsebenen. Sie bleibt erdbewusst und somit auch erdnah. Das bedeutet, dass die Seele kaum um die jenseitigen Welten weiß, da sie sich nur mit der Materie beschäftigt, so wie sich auch der Mensch einzig mit dem Diesseits identifiziert. Stirbt der menschliche Körper, scheidet er also hin. Wohin geht die unwissende Seele? Sie bleibt auf der Erde, sie hat keine Heimat. Denn so wie der Baum fällt, so bleibt er liegen. Das ist dann der geistige Tod. Die Seele hat als Mensch die Erdenschule nicht gemeistert. Der Mensch war weltbezogen und die Seele bleibt weltbezogen. Sie kennt ihren Weg in die jenseitigen Welten nicht und kennt schon gar nicht die ewige Heimat.
0: Christus sagte: Es sind jene, die ihr Dasein nicht gemeistert haben, die in der Erdenschule das Wachstum des Inneren versäumt haben. Was heißt das für uns?
1: Wissen wir um die Gesetze Gottes und verwirklichen wir nicht, was wir erkannt haben, reinigen wir uns also nicht, dann lässt sich das Versäumte in diesem Leben nur noch schwer aufholen. Denn wir wissen, der riesige Speicher, der sogenannte Kausalcomputer, die materiellen Gestirne und die Planeten der Astralebenen, welche die Gesetzesverstöße der Menschheit, ihre Sündenlast, ihre Saat speichern, ist weitgehend gefüllt. Saat und Ernte folgen nun immer unmittelbarer aufeinander. Die Ursachen kommen schneller zum Tragen, die Wirkungen treffen den Menschen immer rascher. Das Weltgebäude in der Anmaßung gottfernen Denkens und Lebens errichtet, bricht in sich zusammen. Wer bewusst gegen das Göttliche verstößt, der sollte nicht mehr zögern, sich zu besinnen. Wir sollten die Hand Christi ergreifen, um nicht von der Woge Welt überrollt und von unserem selbst verursachten Schicksal ereilt zu werden. Die Hand des Herrn sind die 10 Gebote und die Bergpredigt. Erfüllen wir schrittweise die 10 Gebote und die Bergpredigt, dann gehen wir an der Hand unseres Erlösers Christus. Bewusst gegen Gottes Gesetze verstößt derjenige, der sie kennt und nicht danach handelt. Wir Christen haben also die 10 Gebote und die Bergpredigt. Diese Gesetzmäßigkeiten halten uns an, das zu erfüllen, was der Herr uns geboten hat. Wir können also nie sagen, davon hätten wir nichts gewusst. Die 10 Gebote sind in unserer Seele verzeichnet, weil sie uns von Gott durch Mose gegeben sind, ebenso die Bergpredigt von Jesus, dem Christus Gottes. Machen wir uns also auf, um aus dem menschlichen Denken herauszufinden, damit wir nicht mit leeren Händen dastehen, wenn die Stunde für den physischen Leib geschlagen hat.
0: Ein weiterer Lehrsatz lautet: Der neue Mensch pflegt die Gemeinschaft, denn er hat den Gemeinschaftssinn entwickelt, das Gemeinwohl, einer für alle und alle für einen.
1: Der neue Mensch im Lichte Christi pflegt also die Gemeinschaft. Was ist die Gemeinschaft im ewigen Sein? Einer für alle und alle für einen Christus. Die Gemeinschaft ist die große Familie Gottes, wo alle Geistwesen im Gesetzesverbund leben und wirken. Entfalten wir diesen Gemeinschaftssinn untereinander, dann kreisen wir auch nicht mehr um unser menschliches Ich, um unser kleines Denken, um unsere selbst geschaffenen menschlichen Gesetzmäßigkeiten. Alles ist Gesetz. Was nicht dem absoluten Gesetz, dem Göttlichen angehört, das fällt unter das Gesetz von Ursache und Wirkung. Es ist das Niedere, Menschliche, das Vergängliche, Gegensätzliche. Auch unsere menschlichen Gedanken sind also unsere Kausalgesetzmäßigkeiten. Beschäftigen wir uns nur mit unserem Niederen, mit unserem menschlichen Ich, dann können wir den Nächsten nicht erspüren. Wir können ihn in unserem Inneren nicht erfassen. Wir haben ihn nicht angenommen, geschweige denn aufgenommen, indem wir ihn in uns lebendig werden lassen. Ist unser Nächster, der ein Teil von unserem göttlichen Erbe ist, in unserem Innersten nicht lebendig, dann haben wir keinen Gemeinschaftssinn, weil wir nur mit uns selbst die Gemeinschaft pflegen und die Sinnesempfindungen für unseren Nächsten nicht entfaltet haben. Es mangelt uns an der positiven göttlichen Kommunikation, die den Gemeinschaftssinn ausmacht. Fehlt einem Menschen der Gemeinschaftssinn, dann gibt es für ihn auch kein Gemeinwohl, da er nur an sein Wohl denkt. Das Gemeinwohl ist das Wohl für alle. Wer also den Gemeinschaftssinn entwickelt, der strebt dem Gemeinwohl zu. So wie im Himmel, so auch auf Erden. Im Himmel heißt es, alle sind in dem einen Gott. Und allen gehört alles, weil sie Erben der Unendlichkeit sind. Streben wir dem Gemeinschaftssinn, dem Gemeinwohl nicht zu, allen gehört alles, dann werden wir auch Christus nicht nachfolgen können. Er führt uns in das Gesetz der Liebe, zu unserem geistigen Erbe, welches das Gemeinschaftsleben und somit das Gemeinwohl beinhaltet.

0: Schon als Jesus von Nazareth lehrte uns Christus, wie im Himmel, so auf Erden. Was wollte er uns damit sagen?
1: Im ewigen Sein, also im Himmel, gehört jedem Wesen alles, weil das große Ganze als Essenz in jedem ist. Das große Ganze, der Makrokosmos, bildet als Mikrokosmos unseren geistigen Leib. Denn wir sind formgewordenes göttliches Gesetz. Daraus ergibt sich, lehnen wir auch nur einen Menschen ab, dann pflegen wir nicht den Gemeinschaftssinn und leben auch nicht im Denken des Gemeinwohls und somit auch nicht im Gesetz des Lebens. Missachten wir den geringsten Baustein der Natur, so missachten wir Gott, denn Gott, das Ganze, ist ebenfalls in jeder Form. Als wir Mensch wurden, haben wir eine große Aufgabe übernommen, göttlich zu werden. Das bedeutet nichts anderes, als wieder alles zu erschließen, was an göttlichen Anlagen, göttlichen Aspekten, göttlichen Kräften in uns liegt. Unser gesamtes göttliches Erbe zu erlangen, das ist die Aufgabe eines jeden Menschen, einer jeden Seele. Wir haben das göttliche Erbe tief in uns. Es muss jedoch in uns wieder zur vollen Blüte erwachen. Unser göttliches Erbe ist dann voll lebendig, wenn die Essenz jedes kleinsten Bausteines des Universums in uns wieder aktiv ist. Ist uns das bewusst, so werden wir nicht mehr gedankenlos, gleichgültig oder geringschätzig an den kleinen und großen Lebensformen der Natur vorübergehen, die Gott, unser Vater, aus seiner Strahlung zuließ, um uns Menschen an die Schönheit und Fülle der himmlischen Heimat zu erinnern. Wir werden den Nächsten achten, wie auch uns selbst. Denn jeder von uns ist das Kind des ewigen Vaters, das wieder zu seinem Ebenbild werden möchte. Unendlich weise und groß ist Gott. Wir treten auf Gräser, auf Blumen, auf Steine, ja sogar auf Tiere. Gott in diesen ist letzten Endes im übertragenen Sinne der Teppich, auf dem wir gehen dürfen. Auf diese Weise dient Gott uns. Unter unseren Füßen ist das ganze Schöpfungsgeschehen Gott. Die unendliche Größe, Gott, möchte uns sagen, erkenne dich, du bist mein Ebenbild. Erlange deine wahre Größe, denn du bist auf Erden, um göttlich zu werden. Wer die innere Gemeinschaft mit allen Menschen und mit allem Sein nicht anstrebt, ist gegen Gott. Wer Gott in sein Leben nicht einbezieht, ist gegen Gott und gegen alles, was göttlich ist. Ein solcher Mensch liebt nur sich selbst, sein niederes Selbst. Wo Eigenliebe und Ich-Bezogenheit sind, da ist nicht der Friede, der aus der inneren Kommunikation erwächst. Die Selbstlosigkeit bringt den Sinn für das Gemeinschaftsleben, das Gemeinwohl hervor. Der Gemeinschaftssinn zeigt sich immer auch in der Tat im Äußeren. Wer also die innere Kommunikation mit allem Sein pflegt, der wird sich auch in die große Familie Gottes begeben und das Gemeinwohl fördern. So wie im Himmel, so soll es auch auf Erden werden. Sind wir noch gefangen in unserer Ich-Welt, dann blicken wir nur auf den Panzer unseres menschlichen Ichs. Die Enge, das Begrenztsein zeigt sich darin, dass wir nur an uns denken. Ich, ich, mein, mir, für mich. Es heißt also, heraus aus unserer Begrenzung, aus dem Mein und Mir, hin zum Nächsten, der ein Teil von uns ist. Je mehr wir selbstlos für unseren Nächsten sind, umso mehr Menschen werden wir bewusst begegnen, denen wir aus dem ewigen Sein Tropfen des Lebens geben können, auf dass auch sie in den großen Ozean Gott finden, der die Gemeinschaft aller Tropfen ist. Den Gemeinschaftssinn zu entwickeln heißt, bewusst zu leben. Täglich müssen wir lernen, tief im Menschen das Heil zu erfassen und nicht nur auf die Hülle den Menschen zu blicken. Blicken wir nur auf das Äußere, dann sehen wir nur auf die Fehler des Menschen. Nehmen wir jedoch unseren Nächsten in uns auf, lassen wir den Gesamteindruck in uns wirksam werden, dann sehen wir auch das Positive. Bejahen wir das Positive in und an unseren Mitmenschen, dann wird es uns immer leichter fallen, unsere Nächsten an- und aufzunehmen. Vergessen wir nicht, jeder von uns ist ein Teil im wahren Sein des Nächsten. Jeder von uns trägt in sich die Essenz der Unendlichkeit. Und jedes reine Wesen gehört zur Unendlichkeit. Missachten oder verachten wir einen Menschen, so missachten und verachten wir Gott. Liebe Brüder und Schwestern, nehmen wir die Aussage, Gott ist in allem, auch in unserem Nächsten, als Bewusstseinsstütze, als Hilfe mit in unsere kommende Woche. Denn der Weg zu Gott geht einzig über unseren Nächsten. Es ist uns geboten, Gott in all unseren Gefühlen, Empfindungen, Gedanken, Worten und Handlungen zu verherrlichen, indem wir mehr und mehr unsere Seele adeln, also reinigen. Das ist die tiefe Verherrlichung Gottes, die Verwirklichung, um dann wieder zu dem gesetzmäßigen Wesen zu werden, das wir in Gottes Angesicht sind. Gelangen wir in die Einheit mit unserem Nächsten, so leben wir das Leben ähnlich wie im Himmel. Einer weiß sich im anderen zu Hause. Jeder fühlt sich in jedem. Das ist der Gemeinschaftsverbund inneren Lebens. Das ist die göttliche Kommunikation im All. Das Gleiche gilt für die Naturreiche der Heimat, für die Tiere, Pflanzen, Mineralien. Das Gleiche gilt für die Gestirne des ewigen Seins. Es ist ein großes, allumfassendes Kommunikationsnetzwerk des Alls. Alle Kommunikationen, jeder einzelne Impuls und Strahl in diesem reinen kosmischen Netzwerk ist im Geistwesen als Essenz enthalten. Jedes Geistwesen ist als Essenz im anderen enthalten, und alle und alles bilden die große Einheit in Gott. Durch das bewusste Leben und durch die Bewusstseinsstütze Gott ist und ich bin göttlich, beginnt sich ganz allmählich unser Bewusstsein zu erweitern. Wir sehen viel mehr, wir registrieren mehr, wir erkennen uns in dem, was wir sehen, und finden auch mehr und mehr zu dem Innersten in allem, was uns begegnet. Unser Leben wird lebendig, es wird interessant. Wenn wir wach sind, entdecken wir, alles will uns etwas sagen. Unser Körperrhythmus, jede Begegnung, unsere Umgebung, einerlei, wo wir hingehen, wo wir hingestellt sind, jede Situation, jeder Augenblick spricht zu uns. Was auch immer auf uns zukommt, fragen wir, was sagt es? Licht und Schatten sprechen zu uns. Das Licht ist das Glück und der Friede. Der Schatten ist das Bedrückende, das wir bereinigen sollen. Bereinigen wir es, dann haben wir wieder einen Schritt zu Gott, unserem Vater, getan. Alles spricht. Jede Situation und jede Begebenheit hat ihre Sprache, weil alles Bewusstsein ist. Sind wir aufmerksam? Leben wir bewusst? Leben wir in der Gegenwart? So vernehmen wir diese Sprache des Tages. Wir können auch sagen, der Tag spricht zu uns durch viele Münder. Befolgen wir die Impulse, die der Tag uns, und zwar jedem Einzelnen entsprechend seinem Bewusstsein, gibt, ändern wir uns also und tun das erkannte Negative nicht mehr, dann können wir auf ein erarbeitetes Verwirklichungs- und Erinnerungspotenzial zurückgreifen, wenn unser Nächster Hilfe braucht. Wir können ihn verstehen und ihm gerecht werden, weil wir Gleiches oder Ähnliches erlebt und abgelegt haben. In der Tiefe unserer Erinnerungswelt erfassen wir dann, was dem zugrunde liegt, was unseren Nächsten bewegt. Wir können genau auf das eingehen, was den Bruder, die Schwester beschäftigt. Wir reden nicht um die Situation herum. Wir finden die richtigen Worte. Wir finden sie dann, wenn wir aus unserer Verwirklichung sprechen. Das absolute Gesetz ist der Pulsschlag der Unendlichkeit. Diesem Pulsschlag folgen die reinen Wesen, die reinen Naturreiche. Alle Gestirne folgen diesem Pulsschlag, Gott. Gott ist das Sein und der Strom, der alles durchdringt. Gott ist die Kraft, die alles erfasst. Gott ist das Leben. Gott ist unsere Bewegung. Gott ist unser Sein.

wo wir auch stehen, wo wir auch gehen. Auf vielfältige Weise machen wir die Erfahrung, Gott hilft, denn er ist dabei. Gott ist, er ist also immer bei uns. Dieses Bewusstsein, Gott ist, sollte in uns Wurzeln schlagen. Dann haben wir den besten Helfer an unserer Seite.

Und mit diesen Worten verabschieden wir uns von Ihnen, liebe Hörerinnen, liebe Hörer. Bis zum nächsten Mal mit einem herzlichen Gott zum Gruß.

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der Tag, der Abend und die Nacht gehören zusammen. Sie bilden eine Einheit. Der zur Neige gehende Tag reicht dem Abend die Hand, der Abend der Nacht und die Nacht wiederum dem neuen Tag. Gliedern auch wir Menschen uns in diesen harmonischen Rhythmus der Einheit ein? Oder lassen wir unseren Abend von den Ereignissen des zur Neige gehenden Tages bestimmen? Denn die Inhalte unseres Tagesverlaufs, Gutes und Ungutes, werden auch die Inhalte unserer Abendstunden sein, wenn wir sie am Abend weiter bewegen. Warum können wir Menschen den Tag so schwer abschließen? Ist es unser Ego, weil es zum Beispiel das, was uns in den Worten eines Mitmenschen persönlich getroffen hat, nicht verkraften kann? Oder ist unser Ego in Hochform gekommen, aufgrund von Geschehnissen, durch die wir uns aufgewertet fühlen? Ob so oder so, in jedem Fall liegt diesen Tagesereignissen etwas zugrunde, das die geruhsame Abendstimmung nicht Einzug halten lässt. Wollen wir es wissen, dann müssen wir uns selbst fragen, denn nur wir selbst können unsere Gemütsregungen erforschen und die Welt unserer Gedanken ergründen. Nicht das äußere Geschehen an sich ist der Störfaktor in unserem Gemüt, sondern das, was sich in den Gedanken, das heißt hinter bzw. unter ihnen tummelt. Das ist es, was uns beschäftigt und in Erregung versetzt. Infolgedessen atmen wir nicht frei und tief, was heißt, dass wir eine Oberflächenatmung haben, also kurzatmig sind. Wer den Abendfrieden nicht einziehen lässt, um sich für die Nacht gleich den Schlaf einzustimmen, der wird auch einen unruhigen Schlaf haben. Ihm fehlt dann der Tiefschlaf, den der Abend einleiten möchte.

Wie könnten wir unsere Abendstunden gestalten, um besinnlich in die Nacht zu gehen und in die innere Ruhe und Ausgewogenheit einzuschwingen, sodass wir in Einklang mit der harmonisch fließenden Einheit in einen tiefen, erholsamen Schlaf finden. Wenn Sie möchten, probieren Sie einmal Folgendes aus. Lassen Sie zu, dass Ihnen bewusst wird, was Ihnen der zur Neige gehende Tag in den Abendstunden mitgibt.

Es ist Feierabend. Das Tagwerk ist getan. Welche Gefühle und Gedanken bewegen uns? Was stimmt uns missmutig? Was macht uns unruhig? Was ist es, das unser Nervensystem in Spannung hält und unseren Atem in einen unausgewogenen Rhythmus versetzt, sodass wir also aufgebracht und daher kurzatmig sind? Was wühlt uns auf? Wir sind jetzt zwar unter Umständen daheim, doch im Grunde befinden wir uns noch im Aufbruch. Letztlich haben wir unseren Arbeitsplatz und unsere Geschäftstätigkeit noch nicht verlassen. Wir sehen dem Feierabend entgegen, möchten gern in Feierabendstimmung sein und sind es doch nicht. Warum nicht? Was ist es, das uns aufwühlt? Nun gibt es Fragen an uns selbst zu stellen. Ja, hinterfragen wir uns ganz direkt, zum Beispiel: Was verbirgt sich in meinem Gemüt? Und was verbirgt sich hinter meinen Gedanken? Habe ich heute Unrecht erdulden müssen? Habe ich bei meiner Arbeit Fehler gemacht, sodass Kunden monierten? Hat mich der Chef zu Recht oder zu Unrecht ermahnt? Oder hat mich ein Kollege unkollegial behandelt? Oder wurde ich gelobt, weil meine Arbeit gut war, weil ich ein gutes Kunden- oder Arbeitsgespräch geführt habe, sodass also mein mangelndes Selbstwertgefühl sich aufblähte? Alles, aber auch alles will uns etwas sagen, dann, wenn wir erregt oder bewegt sind. Warum ist das so? Denken wir an die Natur. Die Natur ist auf Ausgleich angelegt, auf Ausgewogenheit gleich Harmonie. Wir Menschen sind ein Teil der Natur. Alles, was unausgewogen ist, ist nicht unsere gottgegebene Natur, sondern ein Teil unseres niederen Allzumenschlichen. Es gehört unserem Ego an, das uns aufwühlt und uns verstimmt. Es macht sich bemerkbar, damit wir wieder in die Gelassenheit und in innere Stabilität finden. Denken wir in Zukunft daran, wenn wir noch im Arbeitsgeschehen sind und der Feierabend näher kommt. Fragen wir uns, was kann ich noch beheben, um meinem Gemüt und meinem noch aufgewühlten Nervensystem ruhige und ausgewogene Abendstunden zukommen zu lassen? Das wäre ein Geschenk an unseren ganzen Menschen, der in den Rhythmus des Tages, des Abends, der Nacht und des Schlafes eingegliedert ist. Jetzt ist schon der sogenannte Feierabend. Und was können wir tun, um uns in den Rhythmus der Natursymphonie gleich Naturharmonie einzustimmen? Da gibt es nur eines,
was uns unruhig stimmt, was uns also bewegt und unseren Atem nicht ruhig und tief kommen und gehen lässt, sollten wir analysieren. Wir sollten also unsere Gefühle und Gedanken ehrlich hinterfragen und das, was zugrunde liegt, jetzt noch beheben, um ruhiger zu werden. Aber auch für das, was zur Stunde nicht mehr ohne weiteres ins Lot zu bringen ist, gibt es Rat. Das schreiben Sie, wenn Sie wollen, nun einfach aus Ihrem Kopf und Herzen heraus, um es am nächsten Tag zu bereinigen. Damit schwingen Sie sich in die Abendstunden ein. Ihr Atem beginnt tiefer zu gehen. Ihre Nerven entspannen sich. Sie werden ruhig.

reichen die Abendstunden, dem Schlaf die Hand. Dann könnten Sie, so Sie wollen, ein Dankgebet an unseren Schöpfer richten, an den ewigen Geist in uns, der in uns wohnt und uns vernimmt, weil jeder Mensch der Tempel des Heiligen Geistes ist und Gott, das Licht der Himmel, in unserem Inneren wohnt. Beten Sie so, wie Ihnen gerade zumute ist. Der Geist unseres himmlischen Vaters hört Sie an und er versteht Sie. Er ist es, der Sie, sein Kind, seinen Sohn, seine Tochter liebt. Nun legen Sie sich im Bewusstsein seiner Liebe und Fürsorge zur Ruhe. Schließen Sie Ihre Augen und fühlen Sie, Sie sind wohl behütet. Sie sind geborgen im Geist des ewigen himmlischen Vaters. Sie sind eingehüllt in seine Liebe. Sie sind umgeben von guten Kräften, die ihnen wohlgesonnen sind. Der Schlaf senkt sich in sie ein. Sie sind wohlbehütet. Sie sind geborgen im Geist des ewigen himmlischen Vaters. Sie sind eingehüllt in seine Liebe. Sie sind umgeben von guten Kräften, die ihnen wohlgesonnen sind. Der Schlaf senkt sich in sie ein. Sie schlafen gut. Sie schlafen gut. Sie schlafen. Sie schlafen. Sie schlafen tief und gut.

0: Liebe Zuschauerinnen und liebe Zuschauer, wir begrüßen Sie herzlich zu einer weiteren Sendung aus der kleinen Sendereihe Die Rückkehr der Sophia, der göttlichen Weisheit, in das ewige Vaterhaus. Zum besseren Verständnis des Themas Die Rückkehr der Sophia erhielten wir in der letzten Sendung umfassende Erläuterungen über die Vorschöpfung zur ewigen Seinsschöpfung, über das Wesen Gottes, über das Reich Gottes und den Wesenskern der Seele. In der heutigen zweiten Sendung geht es um das Fallgeschehen und die sieben Grundkosmen, die Reinigungsebenen und die Wege der wandernden Seele in den feinerstofflichen Bereichen. Und wir bekommen Antworten auf die Frage: Wo sind eure Toten? Der Cherub der göttlichen Weisheit, der Gesetzesfürst der dritten Grundkraft vor Gottes Thron, auf Erden Bruder Emmanuel genannt, offenbarte diese kosmischen Zusammenhänge und Gesetzmäßigkeiten durch den Seraph der göttlichen Weisheit im Erdenkleid, die Prophetin Gottes Gabriele, im Jahr 2017. Der Cherub offenbarte: Das Fallgeschehen, das trenne, binde und herrsche, das sich außerhalb der Lichtmauer, außerhalb des Reiches Gottes aufgebaut hat, möchte ich etwas umfangreicher ausführen. Um zu verstehen, was beim Fall geschah, ein Beispiel. Wenn eine Frucht am Baum nicht ausreift, dann bleibt sie dementsprechend klein. Nach einer gewissen Zeit fällt sie vom Baum. Das nennt der Mensch Fallobst. Meist gilt es als ungenießbar und wird der Erde übergeben. Ähnlich ist es mit dem Fallgedanken. Die Frucht am Baum des ewigen Seins, die Kindschaftseigenschaften Güte, Liebe und Sanftmut, haben einige Söhne und Töchter Gottes nicht annehmen wollen. Doch die Vollreife besteht aus den sieben Grundgleichreifekräften des ewigen Seins: Ordnung, Wille, Weisheit, Ernst, Güte, Liebe und Sanftmut. Wer von diesen sieben Grundkräften, die frei und vollreif machen, nur die ersten vier Grundkräfte bejaht hatte und die drei Kindschaftseigenschaften Güte, Liebe und Sanftmut außer Acht ließ, der hat am Baum des Lebens, des Seins, die volle Reife nicht erlangt und wandte sich von Gott, dem Allgesetz der sieben Grundkräfte, ab. Daraus entwickelten sich der Fall und die Fallkosmen, die Reinigungsebenen. Einige Söhne und Töchter Gottes wollten die drei Kindschaftseigenschaften Güte, Liebe und Sanftmut nicht in das siebendimensionale Ganzheitsgesetz einbringen und wandten sich somit vom Ewigen ab. Der Ewige gab diesen seinen Kindern aus seinem Reich ein Quantum Lichtäther mit auf ihren Weg in die Gottferne. Der Cherub der göttlichen Weisheit gab uns Folgendes zum Nachdenken: Gott, der Ewige, straft nicht. Er züchtigt nicht. Gott ist das Gesetz, die Gottes- und Nächstenliebe, das Gesetz der Freiheit, der Reinheit, der Gleichheit und Gerechtigkeit. Das Reich Gottes ist feinstoffliches Sein, so auch das ewige Gesetz und alle göttlichen Wesen.
1: Was vollzog sich außerhalb des mächtigen Reiches Gottes? Aus dem ewigen Gesetz Gottes wurde den Fallwesen, wie gesagt, ein Quantum Lichtäther mitgegeben. Denn das allumfassende Sein ist Lichtäther. Aus dem Lichtäther bildeten sich ganz allmählich sieben Grundkosmen, mit unzähligen Planetenstraßen, ähnlich wie der sogenannte materielle Kosmos, der im Verhältnis zu den feinstofflichen Fallkosmen der kleinste ist. Die sogenannten Planetenstraßen sind in schuppenartigen Formierungen angeordnet. Diese bestehen aus unzähligen Sonnen gleich Planetensystemen, die als Aufenthaltsorte für Seelen dienen, die je nach ihrem Bewusstseinsstand in den entsprechenden Planetensystemen ihr momentanes Dasein haben. Der physische Leib des Menschen ist vergänglich. Sein feinstofflicher Körper hingegen, die Seele, ist unsterblich. Sie ist das ätherische Wesen, das ehemals reine Geistwesen, das im belasteten Zustand Seele genannt wird. Seelen waren also einst in Menschen inkarniert. Sie haben ihren physischen Leib abgelegt, das heißt, der Mensch ist hingeschieden. Die Seele eines hingeschiedenen Menschen kann nur auf den Planetenstraßen in den Grundkosmen wandeln, also über die Planeten gehen, in welchen ihre unzähligen Energiefelder aktiv sind und von denen sie angezogen wird. Jeder Grundkosmos hat seine spezifischen Aggregatgliederungen, die dem jeweiligen Bewusstseinsstand der Seele entsprechen. Die Grundkosmen bilden somit die Reinigungsebenen, die Aufenthaltsorte für Seelen, gemäß ihrem Bewusstseinsstand. Mit dreidimensionalen Worten kann nicht wiedergegeben werden, was in den Grundkosmen, den Speicherquellen, detailliert aufgezeichnet ist. Die Erläuterungen über die Fallerscheinung sind also nur ein kleiner Strahl, ein Hauch, denn mit menschlichen Worten kann die Vielschichtigkeit und Vielzahl der Energiefelder nicht beschrieben werden. Ob es der sogenannte materielle Kosmos ist, ob es der nächste Kosmos mit einem anderen Aggregatzustand ist, oder ob es der übernächste, der dritte, vierte, fünfte und sechste Kosmos ist, jeder Kosmos beinhaltet immer energetische, kosmische Stufen, schuppenartig gegliederte Energiefelder über Energiefelder, die über Kommunikationen verbunden, somit vernetzt sind. Jedes Verhaltensmuster jedes einzelnen Menschen ist darin vielfältig aufgezeichnet und das in allen Details.
2: Wir lesen weiter. Bruder Emmanuel, der Cherub der göttlichen Weisheit, offenbarte: Die Energiefelder sind nichts anderes als Speicher über Speicher. Sie beinhalten alle Speicherungen von jedem Menschen und das seit dem Bestehen menschenähnlicher Wesen, aber auch Speicherungen aller Tier- und Pflanzenarten, seit sich der Fallgedanke verdichtet hat. Alles ist bildhaft gespeichert. Auch Farben, Formen und Düfte sind in den entsprechenden Nuancen gespeichert. Auch jegliches Mineral, ob fest oder flüssig, ist in Farbe, Form und Struktur gespeichert. Jedes Sandkorn, jedes Staubkorn ist in Gattungsfelder gefasst. Alles hat seinen Speicher in der entsprechenden Bewusstseinsgattung und Form. Infolgedessen hat jedes Detail seine spezifische Speicherquelle. In der dreidimensionalen Sprache ausgedrückt, beinhaltet der Allcomputer jeden Flügelschlag eines Vogels. Jede Feder sowie die spezifische Farbe ist aufgezeichnet. Auch das Fellkleid eines Tieres, die Farbe und Form und deren Veränderung je nach Jahreszeit, ebenso der Ruf des Vogels. Der Laut jedes Tieres hat Inhalte und ist gespeichert in den Energiefeldern der sieben Grundkosmen außerhalb des ewigen Seins. Wie schon erwähnt, sind die Speicherquellen schuppenartig angeordnet. Jede Tier- und Pflanzenart ist in den entsprechenden Speicherquellen aufgezeichnet, ebenso wie die Details der kosmischen Verbindungen artgleicher Gattungen. Jedwedes Gattungsfeld gleichartiger Pflanzen bis hin zu den entsprechenden Wurzeln ist gespeichert. Bis auf das Kleinste ist alles in den Energiefeldern aufgezeichnet. Die kosmische Buchhaltung ist präzise, also gerecht. Jeder Gedanke des Menschen und dessen Inhalte, jedes Wort und dessen Inhalte sind gespeichert. Auch alle Gefühle und Empfindungen jedes Menschen sind in den entsprechenden 7 Grundkosmen aufgezeichnet. Alles bewegt sich in Bildern und ist bildhaft aufgezeichnet. Jedwede Handlungsweise, das Da und Dort, das Hin und Her, ist präzise der jeweiligen Situation zugeordnet. Jedes Detail, auch die jeweiligen Zeiten, das Wann und auch das Wo und Warum sind in den Energiefeldern lebensnah aufgezeichnet.
3: Der Cherub der göttlichen Weisheit macht abermals darauf aufmerksam. Im Spiegel der 3 Dimensionen ist das nur ein Hauch dessen, was aufgezeichnet ist und sich offenbart. Er erläutert weiter. Jedes Haar am Haupt des Menschen ist gezählt, so auch dessen Struktur. Dasselbe gilt auch für seinen Körper und dessen Schwingungszahl. Jede Falte des Körpers hat etwas zu sagen. Der ganze Organismus des Menschen ist eine einzige Speicherquelle und ist in den 7 Grundkosmen in den entsprechenden Planetenstraßen aufgezeichnet. Es sei wiederholt, alles, aber auch alles hat in sich die entsprechende Aussage. Jede Bewegung des Menschen, jeder Ablauf im physischen Körper hat seine Schwingungszahl und diese zeigt seinen gesamten Lebenslauf auf. Alles, aber auch alles ist vielfältig offenbar. Alles wird in den Energiefeldern der jeweiligen Kosmen laufend aktualisiert. Es verändert sich je nach dem Verhalten des Menschen und seiner Seele. Ein Merksatz. Der Mensch als solcher ist der Mikrokosmos im Makrokosmos. Dasselbe gilt auch für die entkörperte Seele. Gott, der Ewige, ist die Gerechtigkeit. Alles für und wider liegt in den Energiefeldern offenbar für jede Seele, die dies und jenes zu beheben hat. Auch das Für und Wider der Inkarnationen jeder Seele ist aufgezeigt, ihr Warum und Weshalb. Ich, so Bruder Emanuel, der Cherub der göttlichen Weisheit, führe weiter aus. Es gibt keinen Zufall. Jede Unpässlichkeit und Krankheit hat ihre spezifische Schwingungszahl, somit auch jedes Organ des Menschen. Sein Herz, sein Blutstrom, die Nerven, die Gelenke. Der ganze Mensch ist ein einziger Speicher und ist gespeichert in den Grundkosmen außerhalb des Reiches Gottes. Was ich hier aufgezählt habe und auch das, was ich nicht aufzählen kann, weil es hierfür keine menschlichen Worte gibt, ist so lange offenbar, bis die Seele ihren Anteil bereinigt, gleich behoben hat.
0: Liebe Zuschauerinnen, liebe Zuschauer, wir kommen nun zu der Frage, wo sind eure Toten? Hören wir, was der Cherub der göttlichen Weisheit durch die Lehrprophetin und Botschafterin Gottes Gabriele dazu offenbarte. Seit Jesus von Nazareth lehrte und lehrt die Weisheit Gottes die ewigen Gesetze der Liebe und des Lebens. Sie bewegte und bewegt das göttliche Herz der Menschen und Seelen, den Wesenskern. Die göttliche Weisheit gibt erneut Aufklärung über die Gesetze des Reiches Gottes und ebenso über die Reinigungsebenen, die Fallkosmen, insbesondere in der Frage, wo sind eure sogenannten Toten? Wo sind die, die gestern und heute hingeschieden sind? Die Wissenschaft dieser Welt lehrt die Menschen, dass keine Energie verloren geht. Also ist alles Energie, auch jedes Gefühl, jede Empfindung, jeder Gedanke, jedes Wort und jede Handlung der Menschen. Wenn also jeder Körper Energie ist und keine Energie verloren geht, wo sind dann die sogenannten Toten? Die sogenannten Toten hatten einen lebenden Inhalt. Der Mensch nennt diesen die Seele. Nach dem Hinscheiden des physischen Körpers befindet sich die Seele in einem anderen Aggregatzustand, in feinerstofflichen Bereichen, die der Mensch Jenseits nennt. Die Inhalte, die in der Seele liegen, sind nicht anders als die des ehemaligen Menschen mit seinen Verhaltensweisen und seiner Charakterprägung, also mit dem Aggregatbewusstsein, das der Mensch seiner Seele aufoktroyiert hat. Die Seele als solche ist für den Menschen unsichtbar, weil diese ein anderes Fluidum hat, das heißt feinerstofflich ist. Der Mensch als solcher hat eine gröbere Struktur. Wie schon erwähnt, die irdische Wissenschaft spricht von Energie und dass keine Energie verloren geht. Daraus ergibt sich die Frage, wo ist die persönliche Energie des ehemaligen Menschen? Einerlei, ob positiv oder negativ. Irgendwo muss sie sein, wenn sie nicht verloren gehen kann. Wenn also keine Energie abhanden kommt, dann steht die Frage an, wo sind also die sogenannten Toten? Der eine meint, in der Erde. Der andere meint, nach dem Tod sei alles aus. Beides jedoch ist zu einfach gedacht, wenn man bedenkt, dass keine Energie verloren geht. Hin und wieder spricht der Mensch von Aktion gleich Reaktion und davon, dass keine Wirkung ohne Ursache ist oder jede Ursache ihre Wirkung hat. Somit ist folgende Frage berechtigt. Wo ist die Reaktion auf die Aktion? Wo ist die Wirkung auf die Ursache? Das Ganze könnte man auch als Saat und Ernte bezeichnen. Wo ist die Ernte der Saat? Wo sind die Felder, in denen die Ernte eingesät wird? Aus dem ewigen Geist gesprochen, sind das die Energiefelder in den sieben Grundkosmen, von der Erde bis zu der Lichtmauer, die das Reich Gottes umschließt.
1: Bruder Emanuel, der Cherub der göttlichen Weisheit, fuhr fort. Unumwunden gesprochen, der Mensch ist gleich seiner Seele und die Seele ist gleich ihrem Menschen. Das heißt also, die Seele ist nach dem Leibestod das, was der Mensch war. Was das Speichern von Energie betrifft, sind der Mensch und seine innewohnende Seele letzten Endes eins. Der Mensch als solcher ist die Speicherquelle, auch für seine unsterbliche Seele. Die Gesamtstruktur des Menschen deutet auf seine Speicherungen, also auf seine Eingaben hin. Einerlei, welche Wertigkeit der Mensch sich selbst zuspricht. Sein tagtäglicher Energieverlauf wird stündlich, minütlich, jede Sekunde, ja jeden Augenblick gespeichert. Die Inhalte allen Tuns und Nicht-Tuns sind Energien und zeichnen das Bild des Menschen. Jedwede Energie, die vom Menschen ausgeht, hat den entsprechenden Magneten. Der Magnet, sein energetisches Magnetfeld, ist er selbst und auch seine Seele. Wo befinden sich also die sogenannten Toten? Nach den Gesetzen der sogenannten Physik geht keine Energie verloren. Und nach dem allumfassenden, ewigen Gesetz des Lebens gibt es weder einen Tod noch das sogenannte Aus. Nach dem sogenannten Leibestod geht die Seele ihre Wege, die ihr letzten Endes ihr ehemaliger Mensch vorgegeben hat. Ist das kosmische Informationsband, auch Silberband genannt, zwischen Seele und Mensch getrennt, dann wirkt ein Magnetfeld nach dem anderen, das auch in der Seele aktiv ist. Jeder Magnet, und es sind unter Umständen sehr viele Magneten, hat eine spezifische Strahlung, eine entsprechende Anziehung, die aus einem magnetischen Feld der Grundkosmen kommt, aus einer Planetenstation. Aufgrund dieser Anziehung wandert die Seele von Planet zu Planet in den entsprechenden Grundkosmen, die auch die Reinigungsebenen der Seelen genannt werden.
2: Wir lesen weiter. Manche Seele hat es schwer, sich von den örtlichen Gegebenheiten des ehemaligen Menschen zu lösen. Nach dem Hinscheiden des Menschen bleibt dessen Seele noch so lange in der Nähe des irdischen Ortes, wo der Mensch gelebt hat. Entweder bei der Familie oder dort, wo zuletzt des Menschen Wirkungsfeld war, bis das Informationsband, das Silberband zwischen dem hingeschiedenen ehemaligen Körper und seiner Seele vollständig getrennt ist. Ist die Trennung zwischen Mensch und Seele vollzogen, dann folgt sie oftmals zögerlich dem Echo des Planeten, in dem Eingaben aktiv sind, die zur Bereinigung anstehen. Ob die Seele dem Ruf, dem Echo in ihr folgt, das bleibt jeder Seele selbst überlassen. Folgt sie dem Ruf nicht, dann kann die Seele vorerst noch erdgebunden sein. Doch für Angehörige der Familie oder anderweitige Bekannte ist sie nicht mehr registrierbar. Sie befindet sich in einem anderen Aggregatzustand. Außerdem entsprechen die Vorstellungen der Seele nicht mehr denen des ehemaligen Menschen. Als Mensch kannte er sein persönliches Fluidum, sein Energievolumen kaum. Sein Erdendasein, so wie es viele Menschen halten, lebte er im gleichgültigen Tun und Lassen. Über Selbsterkenntnis und Selbstkontrolle wurde selten nachgedacht. Viele Menschen hören oder lesen, dass Gedanken Kräfte sind, die in das Ober- und Unterbewusstsein eingehen oder gar den Menschen prägen. Selten werden die Inhalte der Gedanken, aber auch der Gefühle und Empfindungen oder gar der Handlungen gleich Taten analysiert. Ebenso wenig wird über die Prologe und Monologe, die der Mensch führt, nachgedacht. Diese können für seine Seele einst schwer überbrückbare Folgen haben, denn, wie gesagt, keine Energie geht verloren. Ebenfalls werden die Details der persönlichen Prologe und Monologe kaum wahrgenommen, geschweige erst die seiner Nächsten, seiner Mitmenschen. Weil es vielfach so ist, kennt kaum ein Mensch den anderen. Dadurch ist jeder Mensch dem anderen fremd und ein unlesbares Buch. Der Mensch in seiner Art ist oftmals sehr schwankend. Heute ist er zum Beispiel dem Freund oder dem Familienangehörigen noch wohlgesonnen. Morgen jedoch kann es schon ganz anders sein. Heute ist nicht morgen. Alles, aber auch alles, geht in die Partikelstruktur der Seele ein. Zum Beispiel kann eine plötzlich auftretende Erkrankung des Menschen zum sogenannten Tod führen. Die dem Menschen unüberwindbar erscheinenden Eingaben werden von der Seele möglicherweise anders gewertet. Was unter Umständen für die Familie und auch für den hingeschiedenen Menschen bedeutend war, ist für die nun wandernde Seele unerheblich geworden, weil andere Eingaben von Bedeutung wurden. Die ehemaligen menschlichen Prologe und Monologe, deren Inhalte aus Ängsten, Ich-Bezogenheit, Selbstmitleid, Streit, Feindschaft, Sorgen, Habgier, Machtgier, Überheblichkeit und dergleichen bestanden, sind nun die Programme der Seele. Die Gehirnakrobatik des Menschen, die mit der Zeit den ganzen Körper und die Seele prägt, bezeichnet der Mensch in der Regel als unwichtig. In Wirklichkeit gehen diese Splitterprogramme, die sich aus den zwanghaften Gedankenkreiseln, aus den Prologen und Monologen aufbauen und oftmals über Tage hinweg ablaufen, als Speicherungen in unzählige Planetenstraßen der Grundkosmen ein, die die Seele irgendwann abzuarbeiten hat. Es sei noch einmal wiederholt, keine Energie geht verloren. Wie verblendet sind manche Religionsführer, die glauben, dass sie andere Menschen von etwas lossprechen können, das sie letztlich selbst betreiben.
3: Zum besseren Verständnis erläuterte der Cherub der göttlichen Weisheit weiter. Das Hinscheiden des Menschen ist bei jedem grundverschieden und wird bis zum letzten Atemzug gespeichert. Jeder Atemzug, jedes Ein- und Ausatmen ist eine Speicherquelle für sich und hat Inhalte. Das Erdenleben jedes einzelnen Menschen ist also gegenwärtig in den entsprechenden Grundkosmen. Somit ist auch der Atem und die Atmung des Menschen Weisung und Prägung. Nach dem letzten Atemzug des Menschen tritt die Seele aus ihrem physischen Körper und befindet sich in einem anderen Aggregatzustand, in welchem sie, kosmisch umkleidet, weiteratmet. In der Sprache der drei Dimensionen heißt das, sie trägt die ätherischen Kleider, ihre Seelenhüllen, die ihren Verhaltensmustern als Mensch entsprechen. Diese sogenannten kosmischen ätherischen Kleider sind nichts anderes als Teile von aktiven und inaktiven kosmischen Energiefeldern. Der verwesliche Leib des Menschen wird entweder eingeäschert oder der Erde übergeben. Einerlei, wie sich der Vorgang gestaltet, die Erde nimmt das auf, was ihr gehört. und verarbeitet, was ihr übergeben wurde. Allerdings wird die Verwesung des Leibes von den Speicherungen im materiellen Kosmos eingeleitet und begleitet, bis der Leib zu Erde geworden ist. Die Seele hingegen nimmt das gesamte Bildvolumen, alle Merkmale des Tuns und des Unterlassens des Menschen mit auf ihre Wanderschaft, von den Inhalten der Gefühle und Empfindungen bis zu den Gedanken, den Worten und den Taten, also das gesamte Verhalten des ehemaligen Menschen. Alles, aber auch alles trägt die Seele in Bildfolgen in ihrem Seelenkörper, in den Hüllen, den ätherischen Kleidern, die sie umgeben. Es sei wiederholt, die Seele geht ihren Weg von Station zu Station innerhalb der Kosmen zu den Energiefeldern, zu den Speicherplaneten, wo ihre Eingaben gespeichert sind. Diese ziehen sie unweigerlich magnetisch an, sodass sie, einerlei in welchem Kosmos, ihre Eingaben schauen kann, um ihr Negatives zu beheben. Hat die wandernde Seele auf dem ihr entsprechenden Energiefeld das weitgehend bereinigt, was sie anzog, dann meldet sich, je nach Eingaben, das nächste Energiefeld, der nächste Speicherplanet, der sie anzieht, damit sie das behebt, was in diesem Planeten gespeichert ist, um gelöst zu werden. Der Weg der wandernden Seele kann von Kosmos zu Kosmos sein, von Planetenstraße zu Planetenstraße, je nachdem, welche Eingaben zugrunde liegen.
1: Wir lesen weiter. Jede Seelenhülle beinhaltet Schuldaspekte, die der ehemalige Mensch seiner Seele auferlegt hat. Seelenhüllen sind nichts anderes als feiner stoffliche Kleider. Jede Seelenhülle hat ihre Farbnuancen und ist einem bestimmten, ihr entsprechenden feiner stofflichen Planeten magnetisch zugeordnet. Bereinigt die wandernde Seele eine Schuld, dann legt sie die entsprechende Seelenhülle ab, die sie auf dem feinerstofflichen Planeten trug, der ihre Seelenschuld gespeichert hatte. Ist also die Seelenschuld getilgt, dann fällt diese Seelenhülle. Diese Energie wird von dem entsprechenden feinerstofflichen Planeten aufgenommen. Es sei wiederholt, das Ablegen der Seelenhülle, des Seelenkleides, ist nicht ein feinerstofflicher Tod, sondern die Bereinigung der entsprechenden Seelenschuld. Auf diese Weise wandert die Seele im Feinerstofflichen von Planet zu Planet, um da und dort ihre Schuld zu bereinigen. Ist das geschehen, dann gibt die dadurch immer lichter werdende Seele ihre Hülle, also die entsprechende Energie, dem Planeten zurück. Dieser Werdegang vollzieht sich bis hin zum Reich Gottes. Taucht die Seele dann ein in den Ozean der Liebe, dann ist sie nicht mehr Seele, sondern göttliches Wesen. Der Wesenskern steht in voller Blüte. Das Geistwesen ist wieder Geist in seinem Geist, Gott, der ewigen Vater-Mutterliebe. Der Weg jeder Seele ist also grundverschieden, je nach den Eingaben in ihre Partikelstruktur. Weil das so ist, kann keine Seele mit einer anderen Seele ihren Weg gehen. Einst zog der Mensch seine Bahnen und ging seinen spezifischen Weg. Nach der Entkörperung seiner Seele geht diese die entsprechenden Wege. Alles Nicht-Gesühnte ist ein offenes Buch und bedarf der Bereinigung, entweder vom Menschen oder von seiner Seele, damit sie als rein gewordenes Wesen wieder in das Reich Gottes zurückkehren kann. der ewige Gott, der freie Geist, die Allintelligenz und Allgegenwart nimmt die Umwandlung all dessen vor, was vom Menschen und seiner Seele behoben ist. Es wird wieder reiner Lichtäther, der dem Reich Gottes angehört, von wo einst das göttliche Wesen ausgegangen ist. Wie schon dargelegt, wird das Unendliche Sein, das Reich Gottes, durch das ewig strömende Gesetz, auch Lichtmauer genannt, geschützt.
0: Bruder Emanuel betonte: Immer wieder möchte ich erwähnen, was hier mit dreidimensionalen Worten offenbart ist durch das Instrument Gottes, den Menschen Gabriele, ist nur ein Hauch von dem, was sich vollzieht, von der Erde bis zur sogenannten Strahlenmauer, gleich Lichtmauer des ewigen Seins. Ich wiederhole, so Bruder Emanuel, in sämtlichen Grundkosmen, die die Reinigungsstufen der Seelen beinhalten, befinden sich Aufzeichnungen über Aufzeichnungen des ehemaligen Menschen, deren Inhalte später von seiner Seele auf ihrer Wanderschaft behoben werden müssen. Alles ist in den kosmischen Energiefeldern aufgenommen, auch das, was noch aus Vorinkarnationen von dem Menschen abzulegen ist. Die Speicherungen in den unterschiedlichen Kosmen kann man auch als die Grundkleider der jeweiligen Seele bezeichnen, die auf den ihr entsprechenden Planeten ihren Aufenthaltsort hat. Jedes Verhaltensmuster eines jeden Menschen, seine Ursachen, auch gegenüber der Erde, den Tieren, den Pflanzen, den Mineralien, ja im Großen und Ganzen gesehen, gegenüber dem materiellen Kosmos, ist offenbar. Denn der Mensch ist der Mikrokosmos im Makrokosmos. Der Mikrokosmos, der Mensch also, ist geführt und gelenkt, aber auch gesteuert von seinen persönlichen Eingaben. Zum Beispiel ist das sogenannte Schicksal nichts anderes als die Wirkung auf eine selbstgeschaffene Ursache, eine Eingabe, die der Mensch selbst in den besagten Grundkosmen gespeichert hat. Der Mensch selbst ist also sein Schicksal. Dieses kann rechtzeitig aufgehoben, das heißt in den Energiefeldern gelöscht werden, wenn der Mensch seine Verstöße gegen das Gesetz der Gottes- und Nächstenliebe rechtzeitig erkennt, bereut, bereinigt und fortan in seinem Denken, Reden und Tun Ähnliches unterlässt. Das Gleiche gilt für die Seele, die die Speicherungen ihres Menschen in ihrer Partikelstruktur, ihrem feinerstofflichen Leib trägt. Auch sie ist gelenkt und geführt von den Eingaben ihres ehemaligen Menschen. Auf der energetischen Seelenwanderung von Kosmos zu Kosmos wird jede Seele irgendwann das, was durch die Blickdichte ihrer Hüllen verborgen war, anschauen und verarbeiten müssen. Wann und wie, bestimmt jede Seele selbst. Abermals möchte ich, so Bruder Emanuel, erwähnen, dass das, was hier wiedergegeben ist, nur einen Hauch des Geschehens vermittelt, vom ersten Fallgedanken an bis zur Entstehung der Dichte des materiellen Kosmos. Erst wenn der Mensch bereit ist, die dreidimensionalen Worte als Kapsel zu sehen und diese zu öffnen, wird er erkennen, dass Gott der Ewige die Gerechtigkeit ist. Was sich außerhalb des Reiches Gottes aufgebaut hat und sich in der Welt weiter fortsetzen möchte, ist einzig Illusion. Ein Gedanke, der sich auf Dauer nicht realisieren lässt, weil Gott der Ewige und die Ewigkeit ist. Manch einer fragt sich, was noch alles in den sieben Grundkosmen, den Reinigungs- und Vorbereitungsebenen gespeichert ist, bis hin zum ewigen Sein. Mit dreidimensionalen Worten kann nicht jedes Detail aufgeführt werden. Alles ist hier nur kurz erwähnt. Jeder wird es einst selbst erleben. Die Welt der Illusionen kennt keine Einheit des Lebens.
2: Die Offenbarung des Cherubs der göttlichen Weisheit durch Gabriele, die Prophetin und Botschafterin Gottes, schenkt uns weitere Einblicke. Leben bedeutet Kommunikation. Das mutwillige Töten von Tieren hat die entsprechenden Aufzeichnungen. Zum Beispiel, mit welcher Gesinnung hat der Mensch das Tier getötet? Und was wollte er damit bezwecken? Und was musste das einzelne Tier erleiden? Von der Gefangenschaft des Tieres bis zum qualvollen Tod? Der Mensch, der Tiere mutwillig tötet, sowie seine Seele, werden früher oder später darunter zu leiden haben. Spätestens dann, wenn der Seele der Weg zu ihren entsprechenden Eingaben magnetisch aufgezeigt wird. Das unbelastete Schöpfungswesen hingegen, die göttliche Strahlung im hingeschiedenen Tier, geht in ruhige und gehobene Energiefelder ein. Oder der feine Stoff

0: Leben. Leben ist immer Urkraft, ist immer Urstoff und Kommunikation des Lebens. Jeder Baum, jeder Strauch, jede Blume, jedes Gräslein trägt das Schöpfungsleben. Mutwillig Bäume abschlagen heißt, mutwillig zu töten. Ob es Bäume sind oder Sträucher und Blumen, das gilt für alles, was Lebenssaft trägt. Warum und mit welcher Gesinnung der Mensch sich am Leben vergreift und zu welcher Jahreszeit, alles, aber auch alles, jedes Detail ist aufgezeichnet. Auch die ganze Erde ist in Vibration und dem Kollaps nahe. Sie leidet unsagbar unter dem brutalen Eingreifen und der profitgierigen Ausbeutung durch den Menschen. Nur einiges sei hier aufgezählt. Zum Beispiel die Staudämme, die Wolkenkratzer, die wuchtigen Fabriken mit ihren Abgasen, die Atomkraftwerke und deren Abwässer, der Atommüll, der Schmutz in der Atmosphäre und nicht zuletzt der Totengeruch der Meere. Alles, aber auch alles bis hin zum kleinsten Detail ist gespeichert. Ebenso die dazugehörige Gesinnung der Menschen, die solches verursachen und ausführen, aber auch befürworten. Alles, aber auch alles, was durch den Egoismus des Menschen zu leiden und zu sterben hat, spiegelt sich in den Grundkosmen wider. Der materielle Kosmos bildet das Rad der Wiederverkörperung von Seelen. Entweder wandert die Seele über die ihr entsprechenden Planetenstraßen der Kosmen, also von Reinigungsebene zu Reinigungsebene, oder geht den Weg der Wiederverkörperung. Was ich, so Bruder Emmanuel, hier nur kurz andeute, gilt stellvertretend für Menschen in allen Generationen seit dem Entstehen dieser 7 Grundkosmen, auch Fallkosmen genannt.
1: Zum besseren Verstehen werden von Bruder Emmanuel, dem Cherub der göttlichen Weisheit, immer wieder Wiederholungen gegeben. Es ist gewiss, jede Seele, die ihren physischen Körper verlässt, geht ihren entsprechenden Weg, denn sie ist umhüllt mit ihren Ursachen. Und so dunkel wie ihre Hüllen sind, dementsprechend dunkel sind auch die Speicherungen in den unteren Kosmen. Von der Erde aus betrachtet, wird jeder Grundkosmos hin zum Reich Gottes feiner und lichter. Dasselbe vollzieht sich auch in den Umhüllungen, den Hüllen der Seele, die den Wesenskern der Seele umgeben. Seit Beginn der Abkehr vom ewigen Gesetz der Einheit und Liebe Gottes kehrten und kehren Wesen zurück ins ewige Vaterhaus. Viele Seelen jedoch, vor allem die, die ihre Süchte und kriegerischen Verhaltensmuster in Vorinkarnationen in die unteren Kosmen eingegeben und nicht bereinigt haben, drängen immer wieder zur Menschwerdung über das sogenannte Rad der Wiederverkörperung. Über die entsprechenden Energiefelder im materiellen Kosmos kommt die Seele zur Menschwerdung, vorausgesetzt, dass eine entsprechende menschliche Zeugung ihrer Wunschqualität entspricht und sie anzieht. Von dem ersten Augenblick der Zeugung an beginnen die vormaligen Speicherungen der Seele in den Energiefeldern zu wirken. Der neugeborene Mensch wird von den entsprechenden energetischen Feldern geleitet, geführt

0: aber auch gesteuert, je nachdem, welche Eingaben zugrunde liegen. Auch die sogenannten Gene, die Erbanlagen der Eltern, sowohl die des Mannes als auch die der Frau, der werdenden Mutter, sind in den Grundkosmen aufgezeichnet. In allem, was hier angeführt wird, ist der Geist Gottes gegenwärtig. Ob es das Positive ist oder das Gegensätzliche, Gott ist das ewige Gesetz, allgegenwärtig die Gottes- und Nächstenliebe, die Einheit, die Freiheit, das Leben. Gott, das ewige Gesetz, das Ursein, wandelt alles um, vom Negativen in das Positive und führt es wieder zurück in das Allsein, in den Lichtäther.
1: Wir lesen weiter. Diese Zusammenhänge können nicht oft genug dargelegt werden. Auch wenn das Aufgezeigte für manchen Zuschauer wie ein Horrorszenario klingt und auf Widerstand stößt, so möge er über Folgendes nachdenken. Warum gibt es nach Jesus von Nazareth so viele Menschen? Schon vor 2000 Jahren sprach Jesus, der einverleibte Christus, der Sohn des Allerhöchsten, über den Vater von unten. Diese Aussage müsste die wachen Menschen hellhörig werden lassen. Bereits vor Jesus von Nazareth gab es unvorstellbar grausame Zeiten. Deshalb damals schon die Worte des Jesus von Nazareth über den Vater von unten, den Lügner und Mörder von Anfang an, wie es in den Überlieferungen heißt. Die Wahrheit dieser Worte zeigt sich in der heutigen Zeit mehr denn je. Was von der damaligen Grausamkeit nicht bereut, bereinigt und wieder in Ordnung gebracht wurde, bleibt in den Gestirnen, in den Energiefeldern, die sich immer mehr füllen. Heute meint so mancher, im Vergleich zu den vergangenen Zeiten wäre vieles abgemildert und er glaubt, der Vater von unten, der Dämon, sei gebändigt. In dieser Erdenzeit feiert er auf andere Art und Weise seine Selbstsucht, wie zum Beispiel durch Geldgier, Machtgier, Sexualgier, durch Waffenhandel, Kriege und dergleichen. Die Taten der Vorzeiten sind wieder die Werke von heute. Die niedersten Kräfte dieser dämonischen Ader toben sich ungehemmt auf der Erde aus, wodurch immer mehr Kinder seelenlos geboren werden, weil der triebhafte Sexualismus oftmals gewalttätig, gleich brutal ausgelebt wird und sich kaum eine Seele in dieses niedere Schwingungsfeld einverleibt. Die bodenlose Gewalt und Triebhaftigkeit wird meist von niedersten Energiefeldern aus dem materiellen Kosmos gesteuert. Wenn viele dieser Inszenierungen schon vor Jesu Zeiten gegenwärtig waren, dann kann sich so mancher Mensch ein Bild machen, was die heutige Zeit hervorbringt. Es steht geschrieben, Gott lässt seiner nicht spotten. Was der Mensch sät, das wird der Mensch ernten.
2: Liebe Zuschauerinnen und liebe Zuschauer, mit dieser Aussage, die auch in den überlieferten Schriften zu finden ist, kommen wir langsam zum Ende dieser zweiten Folge aus der kleinen Sendereihe Die Rückkehr der Sophia, der göttlichen Weisheit, in das ewige Vaterhaus. Wir haben die Erfahrung gemacht, dass alles annähernd zu begreifen, was wir in der vergangenen Stunde hörten, verlangt Abstand vom Intellekt, damit das Herz und die Seele Raum bekommen, das große Geschehen zu erahnen, was das Wort Heimholung uns sagen möchte. In diesem Zusammenhang reift die Erkenntnis, dass alle Speicherkosmen Ausdruck der Liebe und Gnade eines unendlich gütigen und sanftmütigen Gottes sind. Denn ohne Reinigung der Seele durch Selbsterkenntnis und Bereinigung der selbst aufgeladenen Schuld, durch Reue, Vergebung und Bitte um Vergebung, gibt es keinen Weg zurück ins ewige Vaterhaus. Und so mancher bekennt voller Ehrfurcht vor der unendlichen Liebe und Weisheit des allewigen Schöpfers, des Vater-Mutter-Gottes. Man fühlt sich in Anbetracht dieser unbestechlichen Speicherkosmen von der absoluten Gerechtigkeit Gottes tief berührt und beeindruckt. Aber auch von der Angst einer grausamen, angeblich ewigen Verdammnis wahrlich befreit, die bis heute von den Talarträgern der äußeren Religionen verkündet wird, um das Volk zu knechten. Liebe Mitmenschen, wir möchten an dieser Stelle den Ruf des Christus Gottes wiederholen. Kommet alle zu mir, dem Christus Gottes her, dem Erlöser aller Seelen und beseelten Menschen. Ich will euch führen, will euch den Weg bereiten hin zum ewigen Vater. Denn sein Gesetz ist die Liebe und Treue zu seinen Kindern. Mit diesen Worten verabschieden wir uns von Ihnen in dem Bewusstsein: Gott der Ewige ist der freie Geist der Gottes- und Nächstenliebe. Gott in uns. Wenn Sie möchten, schalten Sie zur dritten Sendung dieser kleinen Sendereihe wieder ein. Dann geht es um den menschlichen Allmachtswahn und die Vision des Gottespropheten Jesaja, die sich erfüllt. Ein weiteres Thema in der dritten Sendung ist: Diese Welt mit ihren Menschen zerstört sich selbst. Um dann zu dem Ausblick zu kommen: Die Rückkehr der Sophia, der göttlichen Weisheit, in das ewige Vaterhaus. Wir wünschen Ihnen für die kommende Zeit alles Gute. Auf Wiedersehen, bis bald und Gott zum Gruß.

0: Herzlich willkommen, liebe Zuschauer, liebe Zuschauerinnen, zum zweiten Teil der Sendereihe mit dem Thema Lerne beten. Im wahren Gebet erlebst du Gott. Wahres Gebet macht glücklich. Die heutige Sendung basiert auf einer der zahlreichen Lehrschulungen von Gabriele, der Prophetin und Botschafterin Gottes, die in 5 Jahrzehnten die ganze Weisheit der Himmel auf die Erde gebracht hat. Und so wissen wir, dass Gott nicht in Steinhäusern wohnt und nicht in fernen Himmeln thront, sondern dass er uns ganz nahe ist. Er ist der freie Geist, Gott in uns, immer gegenwärtig. Das wahre Gebet hat also nichts mit auswendig heruntergesagten Gebetsworten zu tun, sondern, wie Gabriele uns lehrt, wir müssen lernen, uns nach innen zu wenden, Gott in uns zu finden. Im Gebet, im eigenen Inneren gesprochen, erleben wir Gott. Und sie erklärt, erst wenn der Mensch gelernt hat, sich in das Leid seiner Nächsten hineinzufühlen, wenn er gelernt hat, das im Zentrum des Christusgottes in sich zu erspüren, dann betet er. In dem Maße, wie wir fühlen, wie es unseren Mitmenschen ergeht, für die wir beten, was sie zu tragen haben, wenn also das Weh und der Schmerz des anderen in uns anklingen, dann können wir sagen, wir beten. Wir beginnen nun, den zweiten Teil aus Gabrieles Lehrschulung vorzutragen. Die Liebe zu Gott und zum Nächsten ist das höchste Gebet. Liebe deinen Nächsten heißt, ihn zu verstehen, sich in ihn hineinzufühlen, um zu spüren, wie es ihm ergeht. Aus diesem selbstlosen Beten entwickelt sich eine Zwiesprache mit Gott. Wahres Beten führt auch zur geistigen Reife, denn erst wenn wir die Stille des Inneren erleben und das hehre Glück aus unserer Seele, wissen wir, das ist die Antwort Gottes. Bis wir dieses selbstlose Beten erlangt haben, müssen wir immer und immer wieder lernen. Wir müssen im Gebet auch die große Einheit spüren, die wiederum aus der Liebe zu Gott erwächst.
1: Dafür gab uns Gabriele einige Übungen an die Hand. Gehen wir in die Natur, öffnen wir weit unsere Augen und lassen wir die Natur in unser Inneres einziehen. Fühlen wir, dass jeder Grashalm, jeder Strauch, jeder mächtige Baum, jedes Tierlein und jedes Mineral lebt. Das Erspüren des Lebens ist wiederum die Antwort Gottes. Lernen wir, in dieser großen Einheit zu leben, dann fühlen wir, dass wir mit allen Geschöpfen verbunden sind, losgelöst, gleichsam unabhängig von Zeit und Raum, ewiges Sein, das unter der Sonne der Liebe immer mehr erblüht. Das ist gegenwärtiges Leben. Das macht glücklich und frei. Das ist wahres Beten. Lernen wir also zu beten, dann lernen wir zu leben und stehen so als ein Teil im großen Ganzen. Dadurch erleben wir Gottes Gegenwart und seine Antwort auf mannigfache Art und Weise.
2: Solange wir im Herzen ungestüm sind, solange unsere Gebete nur Plappergebete sind, beten wir nach außen und fühlen letztlich die Schalheit unseres Daseins, die uns umgibt, weil Gott uns nicht anspricht. Ja, er kann uns nicht berühren, weil wir uns ihm in Wahrheit nicht zuwenden, die Verbindung zu ihm nicht aufgenommen, nicht geschaffen haben. Gott kommt uns nur im Inneren näher, in unserem wahren, tiefen Gebet. Machen wir uns also bewusst, jegliche Gottsuche im Äußeren ist vergeblich. Auch das Lippengebet findet im Herzen keinen Zuspruch. Nur wenn wir Gott betend in uns begegnen, fühlen wir das große, kosmische Einssein und wir werden Gott überall erleben. Allerdings nicht im Äußeren, sondern in allem, was uns begegnet. Menschen haben vielfach Angst vor dem, was sie alles treffen könnte. Das macht sie unruhig und zieht sie nach außen. Machen wir uns bewusst. Uns kann nichts treffen, was wir nicht selbst ausgesendet haben, womit wir also zuvor andere trafen. Himmel und Hölle bereiten wir uns selbst. Beide sind innere Bewusstwerdungen, denen wir rechtzeitig bewusst werden sollen, um der Hölle zu entsagen. Es liegt an uns, was wir aus unserem Leben machen. Unser täglicher Losungsspruch könnte sein: Sei ruhig, bekämpfe deine Unruhe mit der Kraft des Christus Gottes, indem du bereinigst, was in dir vorgeht. Denn jegliches Aufgewühltsein unserer Gedanken und Gefühle macht uns unruhig, unfrei, lässt uns nicht still werden und gefühlsbewusst beten.
0: Liebe Zuschauer, liebe Zuschauerinnen, den Losungsspruch von Gabriele darf ich für uns alle noch einmal wiederholen. Sei ruhig, bekämpfe deine Unruhe mit der Kraft des Christus Gottes, indem du bereinigst, was in dir vorgeht. Denn jegliches Aufgewühltsein unserer Gedanken und Gefühle macht uns unruhig, unfrei, lässt uns nicht still werden und gefühlbewusst beten. Unsere Seele kann nur dann in Gott ruhen, wenn wir sie durch unser allzu menschliches nicht aufwühlen. Kann der Geist Gottes unsere Seele nähren, weil wir still geworden sind, dann fühlen wir den Nährwert des Inneren. Es ist die Ruhe im Menschen, die Stille, das Einssein mit der Unendlichkeit. Das ist unser wahres Wesen. Das gelingt uns nur dann, wenn wir täglich lernen, lernen, lernen. Wenn wir lernen zu beten.
1: Viele der Kirchenchristen haben das Beten verlernt. Geht es auch uns so? Blicken wir in unsere Welt, so müssen wir uns eingestehen, dass sich die Menschen im Abendland wohl christlich nennen, aber vom wahren Christsein weit entfernt sind. Die sogenannten Christen sind meist Nachbeter geworden. Sie beten nach, was ihnen, zum Beispiel von kirchlichen Amtsträgern, vorgebetet wurde. Sie haben verlernt, ihre Gebete zu leben. In der heutigen Zeit erleben wir die Auswüchse eines Scheinchristentums, den sogenannten Fremdenhass statt der Bruderliebe. Das Scheinchristentum verlangt das religiöse Bekenntnis statt des Erkennens, um in den Fußspuren des Jesus, des Christus zu wandeln. Im Erfahrungsgebet, dem Hineinfühlen und Mitfühlen, werden wir sensitiver. Wir werden dann, wenn es erwünscht ist, Menschen die helfende Hand reichen, um ihnen aus der eigenen geistigen Erfahrung zu helfen und zu dienen. Ist uns das noch nicht möglich, weil wir unter Umständen gegen unseren Nächsten sind, dann sollten wir ihm und auch weiteren Mitmenschen keine guten Ratschläge geben. Wer nicht aus eigener innerer geistiger Lebenssubstanz inneren Trost zu spenden vermag, der kann auch keinen Menschen anleiten, damit er auf den Weg der inneren Stille findet, wo der innere Führer, Berater, Helfer und Heiler auf ihn wartet. Denken wir darüber nach, was es heißt: Gebet und Leben sollten eine Einheit bilden.
2: Viele Menschen bauen auf Menschen und werden immer wieder enttäuscht. Wer sich nicht auf Menschen verlässt, hingegen den Ewigen um Hilfe, Rat und Beistand bittet, der kann auch von keinem Menschen verlassen werden, weil er nicht auf Menschen baut, sondern auf Christus, den ewigen Geist, der in allem gegenwärtig ist. Gerade in der heutigen Zeit sollten wir uns bewusst machen, dass in allem Gott ist, dass in allem Gottes Herz schlägt und wir im Urgrund des Ewigen wurzeln und leben sollen. Wenn wir das im Gebet anstreben, dann werden wir von innen heraus glücklich und fühlen uns geeint mit dem großen Geist. Wer sich im Gebet einwärts wendet und im Herzen seinen Nächsten, ja die ganze Unendlichkeit spürt, der hat die Macht, das innere Tor zum Reich des Geistes Gottes zu öffnen. Haben wir durch das wahre Gebet, das wir üben und pflegen sollten, Gott in unserem Herzen gefunden, dann fühlen wir ihn überall als den allgegenwärtigen, guten, den freundlichen, den liebevollen, den Geist der Liebe. Dann erleben wir, dass aus jedem Menschen, jeder Blume, jedem Strauch und Baum, aus jedem Mineral Gott uns anschaut. Aus jedem Laut eines Tieres, aus dem Wind, aus den Strahlen der Sonne, aus jedem Wassertropfen und aus jedem Sandkorn erleben wir dann die allmächtige Strahlung, den Allmächtigen, und wir sind nicht allein. Wir sind geeint mit ihm und umgeben von der Macht der Liebe.
0: Lernen wir, im Inneren zu beten, im wahren Erfahrungsgebet, durch Hineinfühlen und Mitfühlen, die Anteilnahme an allem, was uns umgibt, was wir sehen und nicht sehen, und an allen Menschen, Wesen und Lebensformen. Dann gehen wir den Weg zum Leben, denn Gott ist das Allleben. Unsere Tage sind dann Licht, durchstrahlt von der inneren Sonne. Wir erleben Gott beim Erwachen. Er ist bei uns. Jeden Augenblick spüren wir, Gott ist bei uns. Am Abend, wenn wir zur Ruhe gehen, wir fühlen, die große Stille ist bei uns, Gott. Lernen wir, als unsterbliche Wesen zu leben, dann erst leben wir. So mancher stellt sich die Frage, bete ich richtig? Bete ich so, dass mich Christus hört, dass er mich versteht? Um auf diese Fragen eine Antwort zu finden, schlägt Gabriele vor. Wir könnten eine Übung machen, um zu lernen, uns selbst zu finden. Vorab, was würden wir zum Beispiel tun, wenn in unserem Fernsehgerät das Bild gestört ist? Der erste Gedanke ist doch sicher, ist die Antenne verschoben? Ist die Satellitenschüssel nicht richtig ausgerichtet? Wir werden sehr rasch einen Fachmann holen und die Fernsehantenne, die Satellitenschüssel ausrichten lassen, sodass auf dem Bildschirm wieder ein gutes, klares Bild zu sehen ist.
1: Jeder von uns ist auch Sender und Empfänger. Und in jedem von uns kommen die entsprechenden Bilder gemäß unserer inneren Ausrichtung, unserer Einstellung zum Leben. Wir Menschen sind also einer Antenne gleich, die ausgerichtet werden soll. Im Äußeren können wir dazu eine Hilfe annehmen. Es ist eine aufrechte, meditative Körperhaltung. Wenn wir uns zum Beispiel bequem in einen Stuhl oder in einen Sessel fallen lassen, dann ist die Antenne auf Gott nicht ausgerichtet. Um uns nach innen zu wenden, müssen wir Haltung vor dem inneren Leben annehmen. Dann spüren wir, dass sich in uns einiges ordnet. Diese christliche Körperhaltung sollten wir generell im täglichen Leben einnehmen, aber ganz bewusst im Gebet.
2: Dazu erklärt Gabriele: Wir sollten unseren Körper so leicht wie möglich machen, um die Impulse inneren Lebens empfangen zu können. Deshalb diese Übung. Wir sind gewohnt, uns am Stuhl anzulehnen. Dafür ist ja eigentlich die Rückenlehne da. Aber wie ist es, wenn wir uns nur mit dem Steißbein anlehnen, also aufrecht sitzen? Versuchen Sie also, durch die Rückenlehne nur das Steißbein zu stützen. Beide Füße stehen nebeneinander auf dem Boden. Unsere Wirbelsäule trägt unser Haupt, aufrecht und gerade. Und nun spüren wir in uns hinein. Wir merken, es verändert sich etwas. Nun richten wir unsere Aufmerksamkeit auf unsere rechte Hand. Wir legen die linke Handfläche auf den rechten Handrücken. Viele von uns wissen, wo das Ordnungszentrum pulsiert. Es pulsiert in der Nähe des Steißbeins. Wir wenden unsere beiden Hände ineinander gelegt, die linke Handfläche auf dem rechten Handrücken zum Ordnungszentrum, also zum Körper. In dieser Haltung beten wir für uns persönlich. Wir nehmen Kontakt mit dem großen Geist Gottes in uns auf.
0: Wir können die Augen schließen, um unseren Körper besser zu spüren. Wir fühlen, dass unsere äußere und daher auch unsere innere Haltung anders ist als sonst. Wir fühlen, dass wir gebetsbereit sind. Jetzt wenden wir uns nach innen. Wir wenden uns dem Christus Gottes in uns zu, dem Christuslicht in der Nähe unseres physischen Herzens. Wir ziehen die Sinne nach innen, um zu erspüren, wie unsere Gedanken von uns Abstand nehmen. Wir spüren auch, dass unser Atem tiefer geht. Wir fühlen, dass wir ruhiger werden. Wir spüren, dass Kopf und Herz zur Einheit werden, denn es wird ruhig in uns. Wir nehmen keine Gedanken auf. Unser Atem geht jetzt ruhig und tief. Jetzt beten wir für unsere Anliegen. Wir suchen nicht nach Gebetsworten. Wir lassen Gebetsgedanken kommen und nehmen diese mit in das Christuslicht, das in der Nähe unseres physischen Herzens leuchtet. Es entwickeln sich Gebetsgedanken. Nun versuchen wir, im Licht des Christus, im Christuszentrum zu beten. Wir nehmen uns Zeit. Wir lernen zu beten. Wir fühlen, dass unser Körper nun um vieles leichter ist. Zum einen durch die meditative Sitzhaltung, die Gebetshaltung, zum anderen durch das Beten im Christuslicht in uns.
1: Gabriele führt uns zur nächsten Übung. Wir bleiben in dieser Gebetshaltung. In unseren Gedanken wollen wir nun für Mitmenschen beten, für die Tiere, für die Natur. Machen wir uns erneut bewusst, wir sind Sender und Empfänger. Soeben haben wir für uns empfangen. Nun beten wir für unsere Mitmenschen, für die Natur und Tiere, für das, was uns am Herzen liegt. Dazu öffnen wir uns. Wir legen beide Handrücken auf unsere Oberschenkel und ziehen sie etwas an unseren Körper heran. Erspüren wir wiederum die Leichtigkeit unseres Körpers. In unseren Handflächen beginnt es ganz sanft zu vibrieren. das besagt, die Seele möchte geben. Das Licht in uns und unsere Seele wollen das Gebet hinaustragen zu unseren Mitbrüdern und Mitschwestern, zu allen Lebensformen. Wir wenden uns wieder nach innen. Wir ziehen unsere Sinne nach innen und stellen uns das Christuslicht in der Nähe unseres Herzens vor. Harmonisch pulsiert und leuchtet es. Jetzt tragen wir dem Christus Gottes unsere Gebetsanliegen vor. Für unsere Nächsten, für Natur, für Tiere, für die Mutter Erde. Wir bitten Christus für Menschen, für die verschiedenen Lebensformen. Wir legen diese Bittgebete in die pulsierende Christuskraft und bleiben betend in dieser inneren Kraft. Es betet. Denn es kommen Gebetsgedanken. Suchen wir nicht nach Gebetsworten. Lassen wir sie kommen. Durch unseren Körper strömen die Bittgebete. Sie strömen nach außen. Sie ziehen über unsere Handflächen, über unsere Fingerkuppen zu dem Menschen, für den wir beten, zu der Lebensform, die wir im Gebet bedacht haben. Über das Christus-Gottes-Zentrum in uns strömt die Kraft durch uns zu unserem Nächsten.
2: Wohin wir auch unsere Gebete richten, so sie ein echtes Anliegen sind, werden unsere Mitmenschen oder die Lebensformen, für die wir gebetet haben, empfangen. Wir schließen den Gebetskreis wieder, indem wir erneut die linke Handfläche auf den Rücken der rechten Hand legen. Unsere beiden Hände, die wir ineinander geschoben haben, richten wir wieder auf das Ordnungszentrum. Ein energetischer Kreislauf beginnt in uns zu strömen. Dieser Kreislauf geistiger Kraft wird spürbar. Wir atmen ruhiger. Wir sind konzentrierter. Wir fühlen uns leichter und frischer. Wir spüren die Nähe des Christus Gottes. Bei so manchem von uns kamen Gedanken, von denen er sich nicht befreien konnte, die ihn auch während des Betens bedrängten. Wenn möglich, sollten wir diese Gedanken vor dem Gebet analysieren, also hinterfragen, um sie dann zu bereinigen. Dadurch werden wir ruhiger und finden sodann immer mehr in das Tiefengebet, in das Erfahrungs-Gleicherkenntnisgebet. Liebe Zuschauer, liebe Zuschauerinnen, mit diesem inneren Gebet haben wir von Gabriele eine wunderbare Hilfe bekommen, wie jeder von uns zum wahren Beten finden kann. Wir würden uns freuen, wenn Sie sich auch zum dritten und letzten Teil unserer Sendereihe einschalten, zu dem Thema Lerne beten, im wahren Gebet erlebst du Gott. Wahres Gebet macht glücklich. Bis dahin, alles Gute und Gott zum Gruß und auf Wiedersehen.

Christus in uns. Wir sind der Tempel des mächtigen Gottes der Liebe. Im Tempel wohnt Gott die Liebe. Christus. Wir haben um den Glauben und das Vertrauen gebetet. Durch unsere Gebete wurden wir still. Wir sind dir in unserem Inneren näher gekommen. Unser Atem geht ruhig. Und tief. Der Glaube und das Vertrauen an dich gaben uns Stärke. Und diese Stärke dürfen wir im eigenen Tempel fühlen. Denn dein heiliges und heilendes Strömen ist gegenwärtig. Du gibst. Und so gibst du jedem von uns, der sich vertrauensvoll dir hingibt. Wir sind eingetreten in den Tempel der Liebe. Wir sagen Ja zum großen, mächtigen Licht in uns. Das Licht des Christus Gottes möchte die Ganzheitsheilung vornehmen. Er möchte uns das Licht in der Seele schenken. Und die Heilung unseres Leibes. Liebe ist das große, allumfassende, kosmische Gesetz. Liebe strömt durch die Unendlichkeit. Liebe strömt in unser Bewusstsein ein und pocht an die Pforte unseres Bewusstseins. Höre, so spricht Christus in uns. Ich bin die Liebe. Liebe ist mächtig. Liebe vergibt. Liebe verzeiht. Liebe macht frei. Liebe macht glücklich. Liebe eint den Menschen mit allen Menschen und Wesen und mit der Mutter Erde. Liebe gibt Kraft. Liebe macht gesund. Denn Liebe ist der Gesundbrunnen. Und so dürfen wir an uns selbst denken. Sind wir eins mit unserem Nächsten? Wenn nicht, dann denken wir an die große Liebe. Vergeben wir unserem Nächsten. Bitten wir um Vergebung. Befreien wir uns von der Knechtschaft der Sünde. Und Liebe heilt. Jetzt, in diesen Augenblicken, wollen wir
Gewissenserforschung halten. Wo ist mangelnde Liebe? Wem kann ich von Herzen um Vergebung bitten und wem vergeben? Wir tun es jetzt in Gedanken.

Nun legen wir beide Handrücken auf unsere Oberschenkel. Heute wollen wir den Strom der Liebe begleiten, der uns ganz durchströmen möchte. Wir bitten Christus, dass uns sein Licht durchströmt. Wir bejahen die große Liebe, die lindert und heilt. Wir fühlen in unseren Körper hinein. Es beginnt zu strömen. Christus strömt über die Seele in unseren Körper ein. Das Licht des Christus Gottes durchströmt uns. Wir lernen, die Gegenwart Gottes zu fühlen. Wir fühlen in unseren Körper hinein. Es strömt der Heilige Geist. Er strömt durch die Seele. Er durchströmt unsere Sinnesorgane. Wir fühlen in unseren Körper hinein und lernen, die Gegenwart Gottes. Gott heilt in unseren Sinnesorganen. Fühlen wir die Kraft der Heilung. Wir bejahen die Heilung des Christus Gottes in unseren Sinnesorganen. In Gefühlen begleiten wir den heilenden Strom. Er strömt in den Körper hinein. Er durchströmt unser Nervensystem. Er macht uns weich und sanft. Er durchflutet alle Organe, Lunge, Herz, den Verdauungstrakt. Er durchflutet den Bauchraum. Er strömt in Arme und Beine. Wir lernen, indem wir den Geist der Liebe fühlen. Gott strömt
durch Seele und Leib. Die heilende Kraft

Körper. Christus wirkt. Christus baut in unserem Körper gesunde und kraftvolle Zellen auf. In jedem Organ. In jeder Zelle ist Gott. In jedem Blutgefäß ist Gott. In Hormonen und Drüsen ist Gott. In Muskeln, Sehnen und Bänder ist Gott. Es heilt. Wir lernen und fühlen den heilenden und helfenden Strom. Es strömt vom Scheitel bis zu den Fußsohlen. Lernen wir, fühlen wir, wie der Heilstrom unseren Körper durchflutet. Es strömt zurück von den Fußsohlen zum Scheitel. Seele und Körper sind in der Einheit. Denn es strömt durch die Seele in den ganzen Körper. Christus heilt. Die Schwäche wird zur Stärke. Die Unpässlichkeit zur Gesundheit. Das Bild der Krankheit weicht. Liebe ist gesund. Der heilende Strom durchflutet uns immer mehr. Wir lernen zu fühlen. Der Tempel ist durchglüht. In ihm lodert das Feuer des Heils und der Heilung. Das Bild von Krankheit weicht. Wir bejahen Gesundheit. Und Gesundheit durchströmt uns. Vom Scheitel bis zu den Fußsohlen und wieder zurück.

gegenwärtig. In uns. Das Bild der Liebe ist Gesundheit. Gesundheit durchflutet uns. Wir bejahen die Gesundheit. Ich bin gesund. Ich bin gesund. Oh, denkt die Gesundheit in den Tempel hinein. Ich bin gesund.

Dein Wesen ist Liebe. O, denkt das in euren Körper hinein. Mein Wesen ist Liebe. Liebe heilt, weil Liebe Gesundheit ist. Ich bin gesund.

Glaube wird zur Wahrheit. Wir durften ihn, den großen Geist, fühlen und dürfen ihn weiter fühlen, so wir die Schritte tun hin zur ewigen Liebe, hin zu unserem wahren Selbst.

Unser wahres Wesen ist Liebe. Liebe ist das Bild der Gesundheit. Liebe ist die Kraft, die uns begleitet. Liebe bleibt in der Seele. Liebe geleitet uns. Liebe ist bei uns und mit uns. Liebe ist die Verkörperung des wahren Seins. Christus, du bist uns ganz nah. Ja, du atmest in jeder Zelle unseres Leibes. Du durchpulst unseren Körper. O Herr, eingekehrt in den Tempel der Liebe, danken wir dir. Wir danken, dass wir dich spüren durften. Wir danken, dass du gegenwärtig bist. Wir danken, dass du bei uns bleibst.

der Tag, der Abend und die Nacht gehören zusammen. Sie bilden eine Einheit. Der zur Neige gehende Tag reicht dem Abend die Hand, der Abend der Nacht und die Nacht wiederum dem neuen Tag. Gliedern auch wir Menschen uns in diesen harmonischen Rhythmus der Einheit ein? Oder lassen wir unseren Abend von den Ereignissen des zur Neige gehenden Tages bestimmen? Denn die Inhalte unseres Tagesverlaufs, Gutes und Ungutes, werden auch die Inhalte unserer Abendstunden sein, wenn wir sie am Abend weiter bewegen. Warum können wir Menschen den Tag so schwer abschließen? Ist es unser Ego, weil es zum Beispiel das, was uns in den Worten eines Mitmenschen persönlich getroffen hat, nicht verkraften kann? Oder ist unser Ego in Hochform gekommen, aufgrund von Geschehnissen, durch die wir uns aufgewertet fühlen? Ob so oder so, in jedem Fall liegt diesen Tagesereignissen etwas zugrunde, das die geruhsame Abendstimmung nicht Einzug halten lässt. Wollen wir es wissen, dann müssen wir uns selbst fragen, denn nur wir selbst können unsere Gemütsregungen erforschen und die Welt unserer Gedanken ergründen. Nicht das äußere Geschehen an sich ist der Störfaktor in unserem Gemüt, sondern das, was sich in den Gedanken, das heißt hinter bzw. unter ihnen tummelt. Das ist es, was uns beschäftigt und in Erregung versetzt. Infolgedessen atmen wir nicht frei und tief, was heißt, dass wir eine Oberflächenatmung haben, also kurzatmig sind. Wer den Abendfrieden nicht einziehen lässt, um sich für die Nacht gleich den Schlaf einzustimmen, der wird auch einen unruhigen Schlaf haben. Ihm fehlt dann der Tiefschlaf, den der Abend einleiten möchte.

Wie könnten wir unsere Abendstunden gestalten, um besinnlich in die Nacht zu gehen und in die innere Ruhe und Ausgewogenheit einzuschwingen, sodass wir in Einklang mit der harmonisch fließenden Einheit in einen tiefen, erholsamen Schlaf finden. Wenn Sie möchten, probieren Sie einmal Folgendes aus. Lassen Sie zu, dass Ihnen bewusst wird, was Ihnen der zur Neige gehende Tag in den Abendstunden mitgibt.

Es ist Feierabend. Das Tagwerk ist getan. Welche Gefühle und Gedanken bewegen uns? Was stimmt uns missmutig? Was macht uns unruhig? Was ist es, das unser Nervensystem in Spannung hält und unseren Atem in einen unausgewogenen Rhythmus versetzt, sodass wir also aufgebracht und daher kurzatmig sind? Was wühlt uns auf? Wir sind jetzt zwar unter Umständen daheim, doch im Grunde befinden wir uns noch im Aufbruch. Letztlich haben wir unseren Arbeitsplatz und unsere Geschäftstätigkeit noch nicht verlassen. Wir sehen dem Feierabend entgegen, möchten gern in Feierabendstimmung sein und sind es doch nicht. Warum nicht? Was ist es, das uns aufwühlt? Nun gibt es Fragen an uns selbst zu stellen. Ja, hinterfragen wir uns ganz direkt, zum Beispiel: Was verbirgt sich in meinem Gemüt? Und was verbirgt sich hinter meinen Gedanken? Habe ich heute Unrecht erdulden müssen? Habe ich bei meiner Arbeit Fehler gemacht, sodass Kunden monierten? Hat mich der Chef zu Recht oder zu Unrecht ermahnt? Oder hat mich ein Kollege unkollegial behandelt? Oder wurde ich gelobt, weil meine Arbeit gut war, weil ich ein gutes Kunden- oder Arbeitsgespräch geführt habe, sodass also mein mangelndes Selbstwertgefühl sich aufblähte? Alles. Aber auch alles will uns etwas sagen, dann, wenn wir erregt oder bewegt sind. Warum ist das so? Denken wir an die Natur. Die Natur ist auf Ausgleich angelegt, auf Ausgewogenheit gleich Harmonie. Wir Menschen sind ein Teil der Natur. Alles, was unausgewogen ist, ist nicht unsere gottgegebene Natur, sondern ein Teil unseres niederen Allzumenschlichen. Es gehört unserem Ego an, das uns aufwühlt und uns verstimmt. Es macht sich bemerkbar, damit wir wieder in die Gelassenheit und in innere Stabilität finden. Denken wir in Zukunft daran, wenn wir noch im Arbeitsgeschehen sind und der Feierabend näher kommt. Fragen wir uns: Was kann ich noch beheben, um meinem Gemüt und meinem noch aufgewühlten Nervensystem ruhige und ausgewogene Abendstunden zukommen zu lassen? Das wäre ein Geschenk an unseren ganzen Menschen, der in den Rhythmus des Tages, des Abends, der Nacht und des Schlafes eingegliedert ist. Jetzt ist schon der sogenannte Feierabend. Und was können wir tun, um uns in den Rhythmus der Natursymphonie gleich Naturharmonie einzustimmen? Da gibt es nur eines,
was uns unruhig stimmt, was uns also bewegt und unseren Atem nicht ruhig und tief kommen und gehen lässt, sollten wir analysieren. Wir sollten also unsere Gefühle und Gedanken ehrlich hinterfragen und das, was zugrunde liegt, jetzt noch beheben, um ruhiger zu werden. Aber auch für das, was zur Stunde nicht mehr ohne weiteres ins Lot zu bringen ist, gibt es Rat. Das schreiben Sie, wenn Sie wollen, nun einfach aus Ihrem Kopf und Herzen heraus, um es am nächsten Tag zu bereinigen. Damit schwingen Sie sich in die Abendstunden ein. Ihr Atem beginnt tiefer zu gehen. Ihre Nerven entspannen sich. Sie werden ruhiger. Das signalisiert Ihr Organismus. Er bereitet sich auf die nächste rhythmische Phase der Natur vor, auf die Schlafenszeit des Körpers. Ist die Schlafenszeit näher gekommen? Reichen die Abendstunden dem Schlaf die Hand, dann könnten Sie, so Sie wollen, ein Dankgebet an unseren Schöpfer richten, an den ewigen Geist in uns, der in uns wohnt und uns vernimmt, weil jeder Mensch der Tempel des Heiligen Geistes ist und Gott das Licht der Himmel in unserem Inneren wohnt. Beten Sie so, wie Ihnen gerade zumute ist. Der Geist unseres himmlischen Vaters hört Sie an und er versteht Sie. Er ist es, der Sie, sein Kind, seinen Sohn, seine Tochter liebt. Nun legen Sie sich im Bewusstsein seiner Liebe und Fürsorge zur Ruhe. Schließen Sie Ihre Augen und fühlen Sie, Sie sind wohl behütet. Sie sind geborgen im Geist des ewigen himmlischen Vaters. Sie sind eingehüllt in seine Liebe. Sie sind umgeben von guten Kräften, die ihnen wohlgesonnen sind. Der Schlaf senkt sich in sie ein. Sie sind wohlbehütet. Sie sind geborgen im Geist des ewigen himmlischen Vaters. Sie sind eingehüllt in seine Liebe. Sie sind umgeben von guten Kräften, die ihnen wohlgesonnen sind. Der Schlaf senkt sich in sie ein. Sie schlafen gut. Sie schlafen gut. Sie schlafen. Sie schlafen. Sie schlafen tief und gut.

Liebe Brüder, liebe Schwestern, viele von uns wissen, das Reich Gottes ist als Essenz und Kraft inwendig in uns, in unserer Seele. Wir sind Wesen des Lichts. Tief in unserer Seele ist das unsterbliche Wesen, ist aber auch der Geist Gottes. Denken wir heute einmal ganz kurz über das Lernen nach, bevor wir um die innere Heilung bitten. Unser Erdendasein besteht aus Lernen. Wir würden sagen, immer nur lernen. Doch warum sind wir Menschen? Dass wir wieder zum Reich Gottes, das in uns ist, finden. Das Bedarf des Lernens. Doch vielfach begnügen sich die Menschen und sagen, ja, von Kindheit an lernen wir. Das Kleinkind lernt, sich zu bewegen. Das Kleinkind lernt, zu sprechen. Es lernt, zu laufen. Es lernt, den Körper zu beherrschen. Die weiteren Schritte sind Lernen in der Schule, einen Beruf erlernen, einen Beruf ausüben, eine Familie gründen, einen guten Beruf haben und so mancher sagt, ich habe einen guten Beruf, ich könnte eigentlich, und das Wort eigentlich müssten wir aufspalten, zufrieden sein. Warum sind die meisten Menschen unzufrieden, ja sogar unglücklich? Viele glauben, wenn sie einen Beruf ausüben, eine Familie gegründet haben, Geld verdienen, dann ist das Lernen vorbei. Die meisten Menschen haben vergessen, dass sie auch lernen müssen zu leben. Wir könnten jetzt sagen, ja, wir leben doch. Und so stellt sich die Frage, was ist Leben? Leben ist Einheit mit der Mutter Erde. Leben ist Friedfertigkeit. Leben ist göttliche Liebe. Leben ist Harmonie und Leben ist von innen her glücklich sein. Warum sind so wenige von innen her glücklich? Weil die meisten nicht lernen, das Leben, das Gott ist, anzunehmen. Die meisten blicken auf die Schatten des Sein und Habenwollens. Die meisten blicken auf den Nächsten und meinen, dem ginge es besser. Wir sind immer damit beschäftigt, die Schatten in uns aufzunehmen, die Feindschaft mit dem Nächsten, den Streit in der Familie, im Beruf, ja im ganzen Alltagsleben sehen die meisten auf die Schatten. Es entwickeln sich daraus Neid, Friedlosigkeit, Gehässigkeit, Zank und vieles, vieles mehr. Diese Schatten gehen nicht nur in unsere Seele ein, sondern auch in unseren Körper. Das heißt also, wir haben nicht gelernt zu leben. Wir fristen unser Dasein. Leben ist aber Gott. Und Gott ist der Geist des Lebens in uns. Uns als Menschen ist also geboten, uns bewusst zu machen,
dass jeder Einzelne von uns der Tempel Gottes ist, dass der Mensch diesen Tempel reinigen und reinhalten sollte, damit das Licht der Unendlichkeit die Zellen, alle Bausteine des Leibes durchströmen, ja durchlichten kann. Die Menschheit erkrankt immer mehr. Die Leiden nehmen zu. Und vielfach erkennt man die Krankheiten kaum mehr. Man sagt, es sind eben unerforschte Krankheiten oder diese oder jene Krankheit ist unheilbar. Ist in Gott irgendetwas unheilbar? Jeder einzelne von uns spricht sich das Leid, die Krankheit zu. Wir denken das Übel in unseren Körper hinein und schaffen einen Kreislauf der Vernichtung unseres eigenen Leibes. Wie oft hören wir, nicht unsere Gedanken oder Worte sind ausschlaggebend, sondern die Inhalte. Ich vergleiche unsere Gedanken oder Worte oder unser ganzes Verhalten mit einem Krug. Im Krug ist das Wasser, im Krug ist der Inhalt. Wenn wir nun Wasser trinken wollen, müssen wir den Inhalt trinken. Und ähnlich ist es mit unseren Zellen. Unsere Körperzellen trinken den Inhalt unserer Gedanken, den Inhalt unserer Worte, unserer Verhaltensweisen. Somit schaffen wir in uns selbst die Krankheit. Denn Leid, Krankheit, Unglück und unglücklich sein liegen in unserem eigenen Verhalten. Es liegt in unserer Denkwelt, in dem, was wir sagen und was wir tun. Wir selbst schwächen unseren Organismus durch unser falsches Denken. Unser Körper zeigt uns immer wieder auf, dass wir lernen sollen. Lernen, wenn uns ein Organ schmerzt, lernen, wenn wir unglücklich sind in der Frage, ja, warum bin ich es denn? Gott ist Gesundheit. Gott ist immer gegenwärtige Gesundheit. Gott ist immer gegenwärtiges Glück. Gott ist immer gegenwärtiges Leben. Warum bin ich unglücklich? Warum bin ich krank? Warum bin ich sorgenbeladen? Gott ist gegenwärtiges Leben. Leben ist Glück, Leben ist Einheit, Leben ist Friedfertigkeit, Leben ist Liebe. Wir müssen lernen, uns selbst zu beobachten, um zu ergründen, was wir unserem Körper einflößen. Leid, Siechtum, Krankheit. Wir müssen lernen, das Gute, das, was gegenwärtig ist, Gesundheit, Glück, Freude und Harmonie zu bejahen und einen lebendigen Glauben zu entwickeln, dass Gott gegenwärtiges Leben ist und Leben ist Gesundheit,
Leben ist Kraft, Leben ist Liebe. Es gilt also zu lernen, umzudenken, den Krug mit dem Wasser des Lebens zu füllen, das heißt, unsere Gedanken mit Kraft und Leben zu erfüllen. Das bedeutet, dass wir schon am Morgen beginnen, Christus in uns zu bejahen. Dass wir schon am Morgen beginnen, einen lebendigen Glauben zu entwickeln. Dass wir tagsüber immer wieder die Heilung in uns bejahen. Die Kraft des Lebens. Dann blicken wir auf das Licht. In dem Augenblick, wo wir ein ungutes Gefühl haben, trotz Bejahung, will uns das Leben sagen, in dir liegen Schatten, bereinige sie mit Christus. Und denke Gleiches, Gegensätzliches nicht mehr. Bejahe die Gesundheit in dir. Auch wenn die Sinne anders sagen, bejahe die gesunden Organe, bejahe das gesunde, pochende Herz, bejahe, dass Christus die heilende Kraft ist, bejahe das Leben und lerne an dir selbst. Das ist gewinnendes Leben. Das ist Heilung von innen. Liebe Brüder, liebe Schwestern, jetzt schalten wir auf Heilung um. Machen wir uns bewusst, der Geist des Christus Gottes ist Gesundheit. Er kennt keine Krankheit. Wir sind die Urheber unseres Leidens, unserer Sorgen, unserer Krankheiten. Doch wir sind nicht allein. Christus in uns ist die helfende und heilende Kraft. Er ist die Gesundheit in jeder Zelle, in jedem Organ. Machen wir mit, indem wir Christus die Möglichkeit geben, unseren Körper zu durchströmen, uns zu heilen.

Lebensbemeisterung, Lebensbejahung, auch dann, wenn die Sinne anders wollen. Lernen heißt, den Geist durch uns strömen zu lassen. In diesem Bewusstsein gehen wir zu Christus in uns. Wir setzen uns aufrecht hin, legen beide Handrücken auf unsere Oberschenkel. Wer möchte, kann die Augen schließen. Wir konzentrieren uns auf unseren Atem. Wir erleben das Leben, wie es kommt und geht, kommt und geht. Es atmet. Wir atmen tief ein und aus. Atmet so lange tief ein und aus, bis drängende Gedanken gewichen sind, bis ihr euch weitgehend frei und leicht fühlt. Wir atmen also tief ein und aus. Dabei wenden wir uns nach innen und richten unsere Aufmerksamkeit auf das Christusbewusstsein in der Nähe unseres Herzens. Wir atmen tief ein und aus. So lange, bis wir uns frei und leicht fühlen. Dann geht der Atem in unseren Körperrhythmus über. Nun lassen wir es atmen. Das Leben atmet. Es atmet ein und aus. Es steht geschrieben, bittet und es wird euch gegeben. Wir konzentrieren uns auf das Christuslicht in der Nähe unseres Herzens. Wir bitten Christus um Hilfe und um Heilung. Unsere Bitte wirkt in unserem Gemüt. Wir erleben Bilder oder es kommen Gedanken, was wir jetzt mit der Hilfe des Geistes bereuen und bereinigen sollen, um den Strom des Heils nicht zu behindern. Wer jetzt solche Bilder und Gedanken hat, der kann es mit Christus beheben. O, tut es. Bereut und bereinigt es.

Nun bejaht das Leben in jeder Zelle eures Körpers. Bejaht das Leben in jedem Organ. Bejahung heißt zum Beispiel: Mein Herz ist gesund.

Es schlägt im Rhythmus des Lebens. Das ist Bejahung. Bejaht den Christus im Blutstrom. Bejaht das Leben im Nervensystem. Meine Nerven sind in absoluter Harmonie. Durch meine Nerven strömt der Geist Gottes. Bejaht in allen Bausteinen des Körpers das Leben. In Gedanken sagen wir nun Ja zu Christus in uns. In unserem Körper fühlen wir das sich aufbauende Leben. Es ist der Geist. Es strömt der Christus Gottesgeist durch unsere Seele in unseren Körper. Wir dürfen die Nähe des Christus spüren. Der Körper wird leichter. Eine feine Vibration durchzieht ihn. Vom Scheitel bis zur Sohle strömt das Leben und wieder zurück. Christus, der Gesundbrunnen heilt, und wir dürfen es erleben. Wir legen die rechte Handfläche auf den Körperteil unserer Wahl. Wir drücken die Fingerkuppen etwas stärker an den Körper. Und nun konzentrieren wir uns auf den Körperteil unserer Wahl. Wir dürfen die helfenden und heilenden Kräfte erleben. Es entwickelt sich ein Kraftfeld unter der rechten Handfläche. Bleibt konzentriert und fühlt, wie der ewige Geist dorthin strömt. Er strömt zu dem Körperteil eurer Wahl. Es heilt der Christus Gottes. Es heilt der Christus Gottes. Das Leben strömt zu dem Körperteil eurer Wahl. Müde, schwache und kranke Zellen gehen zur Ausscheidung.
Wir fühlen die Bewegung. Sie ziehen vom Körper. Gesunde Zellen bauen sich auf. Jetzt bejaht die Gesundheit in diesem eurem Körperteil. Denkt im lebendigen Glauben zum Beispiel: Mein Verdauungsorgan ist gesund. Es nimmt die Speisen auf, verarbeitet diese und gibt sie weiter. Harmonie ist in meinem Verdauungsorgan. Es ist gesund. Denkt daran, Christus ist die Gesundheit. Auch wenn die Sinne noch anders sprechen, bejaht die Gesundheit des Leibes, die Gesundheit des Organs, auf dem eure rechte Hand liegt. Und ihr fühlt das Strömen. Es strömt, denn es heilt. Fühlt Christus in euch, denn der ganze Körper vibriert. Es ist der Strom des Lebens. Es ist der Gesundbrunnen. Es ist das Wasser des Lebens. Es heilt. Bejaht die Gesundheit. Bejaht das Kraftfeld unter eurer Handfläche. Bejaht es, es ist der Geist. Es heilt. Wir legen unsere rechte Hand wieder zurück. Lassen den Handrücken auf dem rechten Oberschenkel ruhen. Wir konzentrieren uns auf das innere Licht in der Nähe unseres Herzens. Wir fühlen die Leichtigkeit unseres Körpers. Wir fühlen einen ruhigen und tiefen Atem. Wir fühlen die Gegenwart des ewigen Lichtes. Wir sagen Ja zur Gesundheit, Ja zu Christus im ganzen Körper. Bejaht Christus im ganzen Körper. Glaubt daran und ihr fühlt seinen heilenden Strom. Christus durchströmt uns. Christus ist gegenwärtig. Gesundheit ist jetzt, denn Gegenwart ist immer jetzt.
Jetzt ist Gesundheit. In diesem Bewusstsein legen wir wieder die rechte Handfläche auf den Körperteil unserer Wahl. Wieder drücken wir unsere Fingerkuppen an den Körper. Jetzt konzentrieren wir uns auf den Körperteil unserer Wahl. Wieder baut sich das heilende Kraftfeld auf. Wieder erleben wir das sanfte Vibrieren des Körpers. Es ist der Geist, der uns durchströmt. Es ist der heilende Geist, der das Kraftfeld unter unserer rechten Hand aufbaut. Dorthin strömt nun das Leben. Leben ist Gesundheit. Leben ist der Geist. Und wir bejahen wieder freudig und dankbar die Gesundheit unseres Körpers. Die Gesundheit des Organs, auf dem die rechte Hand liegt. Es heilt. Es heilt. Sagt ja zu dem Körperteil eurer Wahl. Ja, bejaht Christus in euch, Christus in uns. Bejaht die Gesundheit. Denkt, ich bejahe. Bejaht das, wohin ihr empfindet, und ihr merkt die heilende und helfende Kraft. Es heilt. Immer stärker strömt der Christus Gottes in den Körper. Er lenkt müde, schwache, kranke Zellen zur Ausscheidung. Sie gehen. Der Körper vibriert und bewegt sie zur Ausscheidung. Christus baut gesunde Lichtzellen auf. Kraftvolle Zellen entwickeln sich. Gesunde Zellen nehmen Kontakt zum ganzen Organismus auf. Harmonie durchströmt den gesamten Körper. Wir fühlen die Heilung und bejahen die Gesundheit.
Wir bejahen die Gesundheit. Wir bejahen Licht und kraftvolle Zellen. Christus heilt. Nun legen wir die rechte Hand wieder zurück und konzentrieren uns auf das Christusbewusstsein in der Nähe unseres Herzens. Wir bejahen die Heilung im ganzen Körper. Wir bejahen das harmonische Zusammenwirken aller Organe, aller Zellen, aller Bausteine unseres Leibes. Durch den gesamten Organismus strömt die heilende und harmonisierende Kraft. Sie strömt vom Scheitel bis zur Sohle. Sie strömt wieder zurück. Jeder Baustein des Leibes ist erfüllt von der Gegenwart Gottes. Christus in uns, der ewige Geist. Jetzt, in dieser Stunde, machen wir uns noch einmal bewusst. Gesundheit kommt von innen. Das ist Ganzheitsheilung. Geben wir dem großen, mächtigen Geist die Möglichkeit, uns jeden Tag aufs Neue zu durchströmen, indem wir unseren Tempel reinigen und so auch unsere Seele. Dann strömt das Leben. Die Furcht vor Krankheit und Not weicht, weil der lebendige Glaube uns die Gegenwart des Christus Gottes vermittelt. Christus, du bist das Licht des Heils. Du bist das Licht in unserer Seele. Du bist das Licht in unserem Körper. Unser Körper ist in Harmonie. Alle Organe, alle Bausteine des Leibes sind in Kommunikation untereinander. Die Störung ist aufgehoben. Christus ist gegenwärtig in uns.
im stillen danken wir dem großen Geist und machen uns bewusst, dass rechtes Beten das schrittweise Erfüllen der Gebote des Lebens ist. Dann leben wir und sind glücklich. Beten wir. Danken ihm.

Wir beten auch für alle Brüder und Schwestern, für alle Menschen. Alle sind geliebt und unser Gebet ist das Gebet der Liebe.

über Christus denken, wie auch im Gebet, an alle Seelen in den Städten der Reinigung.

Gott ist Einheit. Einheit ist Liebe. Nehmen wir im Gebet Kontakt zur Mutter Erde auf, zu allen Tieren, Pflanzen und Mineralien.

Christus in uns, Christus mit uns, Christus immer gegenwärtig. Liebe Brüder, liebe Schwestern, das Bewusstsein der Gegenwart des Christus Gottes sollte uns jeden Tag Hilfe und Bewusstwerdung sein, dass wir nie alleine sind, dass das Gute, die Gesundheit, das Leben, die Liebe bei uns ist. Ein guter Morgen im Beginn mit Christus kann uns den ganzen Tag über Stütze und Bewusstwerdung seiner Gegenwart sein. Wer einen irdischen Arzt aufsucht, der weiß, Christus ist Gegenwart. Er bejaht die Gegenwart im irdischen Arzt und wendet sich so dem Leben hin, sodass auch der irdische Arzt dem Körper so weit helfen kann, dass Ganzheitsheilung möglich ist, die Heilung der Seele und des Leibes. Liebe Brüder, liebe Schwestern, vergesst auch nicht, immer dann, wenn es in der Nähe des Sonnengeflechts unruhig wird, wir sagen, wenn es krummelt, dann sollten wir uns bewusst machen, dass der Tag zu uns spricht, dass heute einiges zur Bereinigung ansteht. Und wenn wir bitten, dann erleben wir das, was wir heute beheben sollen, in Gedanken oder in Bildern. Tun wir das, dann fühlen wir, was es heißt, das Glück und die Gesundheit kommt von innen.

0: Liebe Zuschauer, liebe Zuschauerinnen, vielleicht haben Sie sich schon einmal gewundert, warum es im materiellen Kosmos die unzähligen Sterne- und Planetenkonstellationen gibt und welche Bedeutung sie für uns Menschen haben. Auf diese und viele weitere Fragen über kosmische Zusammenhänge erhalten wir heute Antwort. Dazu begrüßen wir Sie herzlich zu unserer Sendung mit dem Thema »Der Mikrokosmos im Makrokosmos«, das Wort der Sterne an den Menschen, den Mikrokosmos und an seine Seele. Es handelt sich hierbei um einen begleitenden Text von Gabriele, der Prophetin und Botschafterin Gottes, zu dem Buch bzw. zur Sendereihe mit dem Thema »Die redende Alleinheit«, das Wort des universalen Schöpfergeistes, einem kosmischen Lehr- und Lernwerk aus der Schule der göttlichen Weisheit. Liebe Mitmenschen, hören wir nun Gabrieles Erläuterungen über das Wort der Sterne. Zu Beginn könnten wir dabei an einen Spaziergang bei einer sternklaren Nacht denken.
1: Blicken Menschen in das abendliche, klare Firmament, dann hört man hin und wieder einen freudigen Ruf, wie zum Beispiel: Oh, die Sterne, unsagbar viele Sterne und die unzähligen Milchstraßen. Sterne über Sterne und Sonnen über Sonnen, wobei der gute Mond nicht fehlen darf. Ist uns Menschen bewusst, dass der materielle Makrokosmos die Speicherquelle für jeden Menschen bildet, weil seine kleine Welt dort als Abbild gespeichert ist? Der materielle Makrokosmos und darüber hinaus die feinerstofflichen Bereiche, auch Kosmen genannt, speichern alle wesentlichen Inhalte unserer fünf Komponenten: Fühlen, Empfinden, Denken, Sprechen und Handeln. Entsprechend den Bewegungen und Verbindungen bestimmter Planetenkonstellationen senden diese dem Menschen nur das zu, was er, der Mikrokosmos, in den Makrokosmos eingegeben hat.
2: Aus wissenschaftlicher Sicht geht keine Energie verloren. Was jeder Mensch an Energie aussendet, positiv oder negativ, das kommt auch wieder auf ihn zurück. Folglich ist das Echo im Menschen das, was ihn trifft, das Wort der Sterne, die, wie schon gesagt, die Eingaben jedes Menschen speichern und diese, je nach Planeten, also Sternenkonstellation, den Betreffenden in Abschnitten wieder zusenden. Obwohl wir Menschen immer mal wieder hören oder lesen, dass jeder von uns der Mikrokosmos im Makrokosmos und ein Teil des materiellen Kosmos ist, gehen viele darüber hinweg und denken: Ach, was soll's? Trotz alledem, die früheren Ägypter haben die Sternkreiszeichen als Tierzeichen gedeutet. Im Großen gesehen macht das Sinn, denn die Speicherungen in den Sternen führen zu Kulminationspunkten, die jedem von uns Menschen unsere Eingaben zurückgeben.
3: Wie kann das verstanden werden, dass sich im Menschen das Wort der Sterne widerspiegelt, also zurückstrahlt und im oder am Menschen offenbar wird, entsprechend der Planetenkonstellation, in der einige unserer Eingaben gespeichert sind? Um diese kosmischen Zusammenhänge zu verstehen, müsste man davon ausgehen, dass alles, aber auch alles auf Energie beruht und dass keine Energie verloren geht. Ob wir an den physischen Körper, den Menschen, denken oder an all das, was die Erde trägt, wie Tiere, Pflanzen, Bäume, Sträucher, Blumen, Steine, Mineralquellen und. Alles beruht auf Energie. Und jeder Bewusstseinsaspekt kommuniziert mit Gleichem und Ähnlichem, denn Gleiches zieht immer Gleiches an. Tiere, Pflanzen, Bäume, Sträucher, Blumen und Mineralien sind und bleiben unbelastet. Ihr Bewusstsein, das auch Leben ist, steht mit ihrem Schöpfer, dem All-Einen, dem Ewigen in Kommunikation. Dennoch sind alle äußeren materiellen Formen der Naturreiche in der materiellen Sternenwelt, dem Makrokosmos, aufgezeichnet. Hingegen steht die Seele im Menschen zum einen mit dem unbelasteten Sein, dem Reich Gottes, in Kommunikation und zum anderen mit ihren Belastungen in den feinerstofflichen Bereichen und im materiellen Makrokosmos, und zwar je nach Schwere der Belastung.
4: Der Mensch als solcher ist das einzige Lebewesen auf dem Planeten Erde, das sich tagtäglich belasten kann. Und das, wie gesagt, mit den negativen Inhalten seines Fühlens, Empfindens, Denkens, Redens und Tuns. Die von Menschen ausgehende Energie geht als erstes in den Speicher seines menschlichen Gehirns ein, in sein Ober- und Unterbewusstsein sowie in Speicherquellen des materiellen Kosmos und in feinerstoffliche Bereiche. Gemäß diesen Speicherungen werden die dementsprechenden Körperzellen über das Gehirn geprägt. Daraus entwickelt sich der Mensch, der Mikrokosmos im Makrokosmos. Infolgedessen ist jeder Mensch von Scheitel bis zur Sohle mehrfach registriert, so auch seine Seele.
0: Es steht geschrieben, kauft man nicht 5 Spatzen für 2 Groschen? Und doch kümmert sich Gott um jeden einzelnen von ihnen. Doch bei euch ist sogar jedes Haar auf dem Kopf gezählt. Ende des Zitats. Daraus ist erkennbar, dass der Mensch der Mikrokosmos im Makrokosmos ist und das Fluidum seiner Seele zusätzlich noch im Allkosmos und in den feinerstofflichen Bereichen seinen Widerhall findet. Kein Stäubchen an Energie geht verloren. Tagtäglich ist jeder Mensch selbst sein Wegbereiter und seines Schicksals Schmied. Was also von ihm ausgeht, geht auch wieder in ihn ein und in seine Seele. Scheidet der Mensch hin, dann verlässt die Seele ihr Haus, den Mikrokosmos. Der feinerstoffliche Körper, der Astralkörper, die Seele, bleibt das, was der Mensch war. Denn, wie gesagt, keine Saat geht verloren. Was der Mensch also sät, das überträgt er auch seiner Seele.
2: Wenn man bedenkt, dass der kleinste Baustein in der Unendlichkeit auf Energie beruht, dann ist auch alles auf Senden und Empfangen ausgerichtet. Weil Energie, und sei es nur ein Staubkorn, den Keim des Lebens trägt. Leben gibt und empfängt. Infolgedessen hat im All auch das kleinste energetische Volumen den entsprechenden Empfänger. In der ganzen Unendlichkeit gibt es also nichts Statisches. Alles, aber auch alles ist in Bewegung. Alles sendet und hat seinen spezifischen Empfänger. Die Buchhaltung der Unendlichkeit ist grenzenlos. Das Soll oder das Haben jedes Einzelnen von uns, ob Mensch oder des Menschen Seele, ist auf das Genaueste aufgezeichnet. Alles Negative, das der Mensch nicht behoben hat, auch was seine Vergangenheit betrifft, steht in Kommunikation mit dem materiellen Kosmos, mit den energetisch gleichschwingenden Planetenkonstellationen. Darüber hinaus ist, wie gesagt, auch seine Seele in feinerstofflichen Bereichen registriert.
4: Viele, sehr viele Menschen machen sich kaum Gedanken darüber, dass das, was sie ausstrahlen, Energie ist und irgendwann wieder in sie eingeht. Da Energie nicht verloren geht und Energie, ob positiv oder negativ, sendet. Wer sie aussendet, der empfängt. So kann gesagt werden, was jeden Tag auf den Menschen zukommt, sind seine Eingaben in die Sterne. Die Sterne speichern also die Inhalte unserer Verhaltensweisen und senden uns diese in den unterschiedlichsten Situationen und Begebenheiten zu. Infolgedessen empfängt jeder einzelne Mensch das, was er in die Gestirne eingegeben hat. Jeder Mensch ist daher jeden Augenblick, jede Sekunde und jede Minute mit dem materiellen Makrokosmos in Kommunikation und seine Seele auch mit den feinerstofflichen Bereichen, die ihr unter anderem den Weg in die nächsthöheren Ebenen aufzeigen.
1: Wie schon des Öfteren dargelegt, bildete sich das Sternenmeer des materiellen Weltalls durch den Fallgedanken, größer sein zu wollen als der Alleine, der im Abendland Gott genannt wird. Der Fall entstand aus den unlauteren Wurzeln des Trenne-, Binde- und Herrscheprinzips im Gegensatz zum göttlichen Prinzip der Einheit, verbinde und sei. Die Dichte, die wir Menschen Materie nennen, bildete sich also durch die Abkehr von Gottes Gesetz, dass die Liebe Gleichheit und Einheit ist. Der Makrokosmos fügte und fügt sich zu kaskadenartigen Gebilden zusammen, zu lichtarmen energetischen Wogen, zu einer Art Welle, die sich in unvorstellbaren Zyklen zu energetischen Mengen wellenartig auftürmten und auftürmen, sich also zu gleichartigen Massen zusammenfügten und zusammenfügen, und das mit unterschiedlicher Lichtintensität. Nach menschlichen Vorstellungen nennt man die energetisch aufgetürmten lichtarmen Massen den materiellen Kosmos. Der materielle Kosmos ist nichts anderes als die Schlacke der Fallwesen. Sämtliche Generationen von Menschen und deren Seelen haben daran Anteil. Tiefer blickend kann daraus die Wiederverkörperung vieler Seelen abgeleitet werden. Der Tiefstand menschlicher Ignoranz ist das Ego der heutigen Generationen und ist die Kampfansage gegen Gott. Denn Gott, der Ewige, ist die allgebende Liebe und die Nächstenliebe, das Gesetz der Einheit und Gleichheit.
2: Das mächtige Reich Gottes ist feinstofflich und alles, was im Reich Gottes lebt und wirkt, ist feinstofflich, also Urstoff. Es ist das ewige Gesetz der Gottes- und Nächstenliebe. Es sind im Reich Gottes die göttlichen Wesen. Es ist

0: das unerschöpfliche Gesetz der Unendlichkeit sind alle Kosmen eingebettet, auch der materielle Kosmos.
1: Wir hörten vom Fall der abtrünnigen Wesen, dessen Sinnen und Trachten es war, alle göttlichen Formen aufzulösen, einschließlich des Reiches Gottes. Dabei nahm ihre Lichtintensität mehr und mehr ab, mit der Folge, dass ihre Körper dunkler und grobstofflicher wurden. Anstatt in das ewige Reich Gottes zurückzukehren, verbrauchten gleich missbrauchten sie mehr und mehr ihr Lichtpotenzial. Trotz dieser Wahrnehmung kämpften sie gegen die Gottes- und Nächstenliebe, gegen das Gesetz der Alleinheit weiter. Nach jedem Kampf gegen Gottes Gesetz, gegen die Einheit des ewigen Gottesreiches, merkten sie, dass lichtarme Zonen entstanden. Es waren immer gröber werdende Energien und Strukturen, die ihrem energetischen, lichtarmen Dasein entsprachen. Allmählich erkannten die abtrünnigen Wesen, dass sich ihr Energievolumen verringerte, weil ihre Körper dichterer Stoff wurden. In Zyklen, in denen sich der Fallgedanke fortsetzte, wurde erkennbar, dass sie einen sogenannten Stützpunkt benötigten, um weiter gegen die Allliebe, gegen Gottes Gesetz vorzugehen. Gemäß dem ihnen entsprechenden Fallvolumen suchten sie in den schon bestehenden feinerstofflichen Bereichen einen Aufenthaltspunkt, von wo aus sie ihren Kampf gegen die Alleinheit, gegen das Reich Gottes fortsetzen konnten. In unzähligen Fallschüben entstand daraus der materielle Kosmos, eine zusammengeschobene Masse von lichtarmen Gestirnen, zu denen auch die Erde gehört, die die abtrünnigen Wesen als Stützpunkt gleich Kampfpunkt ausersehen hatten und entsprechend strukturierten. In Zyklen der Verdichtung von ehemals göttlich-geistiger Energie bis hin zur materiellen kosmischen Fallschlacke, dem materiellen Kosmos, entstanden in weiteren energetischen Schüben grobstoffliche Formen, die letztlich zur Menschwerdung führten.
2: Der Fallgedanke ist das umgekehrte Prinzip von Gleichheit, Freiheit, Einheit und Brüderlichkeit, gleich Geschwisterlichkeit und Gerechtigkeit. Aus diesen fünf Einheitskräften wurde aus Gleichheit die Ungleichheit, aus Freiheit die Unfreiheit, die lautet, ich nehme mir die Freiheit heraus, aus Einheit die Uneinheit, die lautet, ich bin mir selbst der Nächste, aus Brüderlichkeit gleich Geschwisterlichkeit die Ungeschwisterlichkeit, die Ich-Sucht. Und aus der Gerechtigkeit die Ungerechtigkeit, die Rechthaberei. Diese negativen Kampfstoffe beinhalten die allzu menschlichen Assoziationen im Fühlen, Empfinden, Denken, Sprechen und Handeln des einzelnen Menschen, wobei der gefährlichste Kampfstoff die Gedanken sind. Gedanken, die aus dem üblichen Fühlen und Empfinden kommen, sind die Vorläufer zu den entsprechenden Taten. In den Gedanken entsteht das Bild, das sich aus den Inhalten des Fühlens und Empfindens herauskristallisiert. Das Bild, ob es eine positive oder negative Grundlage hat, wird irgendwann wirksam, da es in die Gestirne eingeht und von den Gestirnen aus nach kosmischen Abläufen zum Tragen kommt.
3: Was der Mensch also sendet, das empfängt er. Saat und Ernte sind so lange untrennbar, bis sie vom Absender, dem Menschen, behoben werden. Um die energetischen Zusammenhänge, die über den materiellen Kosmos hinausgehen, besser verstehen zu können,

0: müsste man sich bewusst machen, dass der Mensch nichts anderes ist als die Hülle eines Wesens, das Seele genannt wird, in der im Urgrund ein feinstoffliches Wesen agiert und reagiert, das dem Reich Gottes angehört. Bis zu der essentiellen Lichtkraft im Urgrund der Seele jedes Menschen, auch Wesenskern genannt, kann der Mensch seine Seele belasten. Der Wesenskern selbst ist unbelastbar. Scheidet die Hülle der Mensch hin, dann folgt die Entkörperung der Seele. Der Aufenthaltsort der Seele kann dann der materielle Kosmos sein oder feiner stoffliche Bereiche. Es kommt einzig auf den Grad der Verschattung der Seele an, auf die entsprechende Lichtintensität des ehemaligen Menschen. Die Hülle der Seele, der Mensch, ist also der ausschlaggebende Faktor im Hinblick darauf, was er sich und seiner Seele auflastet.
1: Die kosmische Buchhaltung ist präzise. Das Soll und das Haben des Menschen und seiner Seele stehen in beständiger Kommunikation mit dem All und sind im All verzeichnet. Entsprechend dem Sende- und Empfangsvolumen aller Menschen bewegt sich der materielle Makrokosmos. Daraus ergeben sich Zusammenschlüsse von Planeten, die gleiche und ähnliche Eingaben gespeichert haben. Es sind Kulminationspunkte von Sendevolumen, die unter anderem auf Menschen treffen, die einiges miteinander zu bereinigen hätten, denen eine Botschaft vorauseilt. Das Sende- und Empfangsvolumen aus den entsprechenden energetischen kosmischen Kulminationspunkten entspricht immer dem Soll und Haben des Menschen und seiner Seele. Das Soll und Haben ist jeden Augenblick entscheidend. Es wägt und misst. Des Menschen nicht aufgearbeitete Vergangenheit ist die Zukunft der Seele. Jeder Mensch ist seines Glückes Schmied. Kein Mensch kann einem anderen seine Energie aufzwingen. Was jeder Einzelne aussendet, wird er gerechterweise auch selbst empfangen.
2: Es steht geschrieben, dass der Mensch sich nicht täuschen soll, denn was er sät, das wird er ernten. Der materielle Makrokosmos und die feinerstofflichen Bereiche sind Speicherkosmen. Nach ehernen Gesetzen geht jede unbewältigte Saat irgendwann auf. Der Mensch sollte sich viel öfter Gedanken machen über die gerechte Buchhaltung Gottes und dass jeder Mensch nur das empfängt, was er gesät hat und nicht, was der andere im Hinblick auf ihn sät. Das heißt, was andere zum Beispiel negativ über uns denken, sprechen oder gar tun, das ist deren Saat und auch deren Ernte. Außer wir sind daran beteiligt. Dadurch schaffen wir unsere Ursachen, die irgendwann bei uns zur Wirkung kommen. Sind wir mit dem anderen verknüpft durch gemeinsam geschaffene Ursachen, dann trifft jeden das, was er gesät oder dem anderen zugedacht, zugesprochen oder gar zugefügt hat.
3: Wir lesen weiter in diesem sehr inhaltsreichen und komprimierten Text von Gabriele. Die Auswirkungen im Menschen, die Ernte also, kann unterschiedlich sein. Sie entspricht immer den persönlichen Eingaben. Ein Kulminationspunkt strahlt aus und trifft Menschen, die im Ursachengeflecht eine Wurzel bilden. Sie werden daraus ausschließlich ihren Anteil empfangen. Wir sollten uns jeden Tag öfter bewusst werden, dass es nicht darauf ankommt, ob das, was wir fühlen, empfinden, denken und sprechen, richtig ist. Es kommt einzig auf die Inhalte dessen an, was in diesen fünf Komponenten enthalten ist, was wir also hineinlegen. Es ist kein Zufall, was auf jeden einzelnen von uns Menschen zukommt. Es kommt nur das auf uns zu, was wir selbst in die Sternenwelt, in den Makrokosmos eingegeben haben. Wie gesagt, sind die unzähligen materiellen Gestirne, ob wir sie sehen oder nicht sehen, Speicherquellen, so auch die feinerstofflichen Bereiche, auch Kosmen genannt. In jeder Speicherquelle ist der ewige Gott, die Allliebe, die Güte und Barmherzigkeit. Gott, die Liebe, ist kein strafender Gott, der dem Menschen seine Ursachen, seine Eingaben ohne Vorwarnungen und Hinweise über das Sternenmeer zustrahlt. Gott ist die Mahnung und die Hilfe in unserem Gewissen, sofern dieses intakt ist, was besagt, nicht belegt von erdgebundenen Kräften.
4: Ein Beispiel. Ein sich aufbauender Kulminationspunkt beginnt, erst all jene Menschen, die unter der Strahlungsintensität eines werdenden Kulminationspunktes stehen, zu mahnen und zu warnen. Mahnungen, auch Warnungen, tun sich vielfach über die Tagesereignisse dem Einzelnen kund. Je nach Eingaben mahnt und warnt die ewige Kraft die Liebe Gottes über die Sternenwelt und zeigt in einem intakten Gewissen so manches auf, wie zum Beispiel gewisse Unpässlichkeiten, kleine oder gar größere persönliche Unannehmlichkeiten im Betrieb, auf der Straße, bei einer Autofahrt, beim Einkaufen oder in der Familie zwischen Frau und Mann, mit den Kindern, mit den Anverwandten und. Es sind immer Hinweise, Mahnungen und Warnungen, die die Liebe, Güte und Barmherzigkeit, die Allgegenwart Gottes uns Menschen zukommen lässt.
0: Gott mahnt, Gott warnt, Gott hilft. Leider werden die meisten Mahnungen und Hinweise als Zufall angesehen oder mit den Worten »Der andere ist schuld« abgetan oder »Heute habe ich Glück gehabt« oder »Die Diagnose, die der Arzt gestellt hat, ist nicht schwerwiegend.« Eine höhere Dosis der Strahlung aus der Sternenwelt, dem sich zusammenfügenden Kulminationspunkt, kann einen Schicksalsschlag auslösen oder gar eine Krankheit und weiteres mehr. Doch immer ist die Gottes- und Nächstenliebe die rechtzeitig mahnende und helfende Kraft. Die materiellen Gestirne sind unter anderem auch Wegweiser, dann, wenn unser Sendevolumen weitgehend positiv ist und den 10 Geboten Gottes durch Mose entspricht, sowie den Lehren der Bergpredigt Jesu. Daraus entfalten sich die positiven Kräfte in uns. Dann können wir Hilfe aus Gottes allgegenwärtigem Gesetz der Liebe, Güte und Barmherzigkeit empfangen.
1: Liebe Mitmenschen, hören wir nun die weiteren Erläuterungen von Gabriele über den Mikrokosmos im Makrokosmos und das Wort der Sterne an den Menschen und an seine Seele. Einem wachsamen Pilger auf dem Pfad über diese Erde ist bewusst, dass es keine Zufälle gibt und alles uns etwas zu sagen hat. Er weiß aber auch, dass eine höhere Macht ihm beisteht, sodass er das, was an Negativen noch auszubrechen droht, rechtzeitig mit der Kraft des Christus bereuen und bereinigen kann. Und so er dieses und Ähnliches nicht mehr anstrebt, ist es aufgehoben und in Positives umgewandelt. In der Vergangenheit jedes Menschen gibt es viele Fingerzeige, um rechtzeitig etwas zu beheben, wie zum Beispiel Neid, Streit, Eifersucht, Hass, Abwertung des Nächsten, Familienstreit, aber auch Mobbing am Arbeitsplatz und.
3: In jedem von uns ist die Kraft, das Ungute, das Gegensätzliche zu erkennen, um es zu beheben, bevor einiges wirksam wird, vorausgesetzt, wir sind bereit, uns selbst zu hinterfragen, uns selbst ungeschminkt anzusehen, was bei uns zugrunde liegen könnte. Haben wir den Ansatzpunkt unserer gefährlichen Saat gefunden, dann fällt es uns um vieles leichter umzudenken, um ein positives Menschenbild zu schaffen. Dabei könnten uns die Worte Jesu helfen. Schließ ohne Zögern Frieden mit deinem Gegner, solange du mit ihm noch auf dem Weg zum Gericht bist. Sonst wird dich dein Gegner vor den Richter bringen und der Richter wird dich dem Gerichtsdiener übergeben und du wirst ins Gefängnis geworfen. Amen, das sage ich dir. Du kommst von dort nicht heraus, bis du den letzten Pfennig bezahlt hast. So mancher fragt sich, warum mit dem Gegner bereinigen, solange ich mit ihm noch auf dem Weg, also im Zeitlichen bin?
2: Denken wir über Folgendes nach. Gefühle, Empfindungen, Gedanken, Worte und Taten sind mit Schalen oder Hüllen zu vergleichen. Jeder Mensch legt in die Schale gleich Hülle andere Vorstellungen persönlicher Art hinein, die er in der Schnelligkeit der Tagesereignisse nicht immer detailliert zu greifen und zu durchschauen vermag. Und doch sind es von Menschen produzierte Energien, die er in sich, in seiner Seele und in der Sternenwelt speichert. Die 5 Komponenten haben also Inhalte, die ausnahmslos entscheidend sind, weil sie zum einen unseren physischen Körper, die Zellen und Organe prägen und zum anderen vom materiellen Kosmos und darüber hinaus von feinerstofflichen Kosmen aufgenommen, also gespeichert werden. Wie gesagt, scheidet der physische Körper, der Mensch, hin, dann verlässt die Seele ihr Haus, also ihren Körper, und geht in der Sternenwelt den Weg, den der Mensch ihr übertragen hat.
4: Der Mensch ist also der Seismograph seiner Seele. Eine lichtere Seele geht den Weg des Vergessens in höhere, feinerstoffliche Bereiche. Eine erdnahe, verschattete, also lichtarme Seele bleibt unter Umständen an den materiellen Kosmos gebunden, da sie noch erdgebunden ist. Die Programmwelt des Menschen, dessen Inhalte die 5 Komponenten sind, ist entscheidend. Gerade in der heutigen materialistischen Zeit setzt sich der Mensch ohne Bedenken den vielen weltbezogenen Angeboten aus. Damit belastet er sich und seine Seele, die nach dem Hinscheiden des physischen Körpers erdgebunden sein kann. Denn die materialistische Wunschwelt ist eine Prägung im Menschen und in der Seele, die nach der Entkörperung immer wieder danach strebt, sich zu inkarnieren, sich also einzuverleiben, um als Mensch ihre Wünsche und ihre Süchte auszuleben. Wir Menschen sollten uns des Öfteren bewusst werden, dass Gleiches wieder Gleiches anzieht und Gleiches zu Gleichem zieht.
1: Eine andere Variante bietet sich für eine erdgebundene Seele dann, wenn keine Inkarnation möglich ist. Sie sucht sich in diesem Fall Menschen mit gleichen unerfüllten Wünschen und abartigen Süchten. Sie schleicht sich in die Aura der Menschen ein, die in demselben Zustand leben wie die erdgebundenen